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1: Um 3 Uhr mit Ronald Lessig. Der frühere rheinland-pfälzische Ministerpräsident Schweizer soll heute neuer Bundesarbeitsminister werden. Er erhält die Ernennungsurkunde von Bundespräsident Steinmeier. Schweizer wird Nachfolger von Bärbel Baas, die gestern als Arbeitsministerin, aber auch als SPD-Chefin zurückgetreten war. Die neue Parteispitze wollen die Sozialdemokraten dann im Dezember oder im Januar wählen. Co-Parteichef Klingbeil ließ im ARD-Brennpunkt offen, ob er dann wieder kandidiert.
2: Wir brauchen jetzt die beste Aufstellung in der SPD. Ich habe deutlich gemacht, dass ich als Vizekanzler und Finanzminister weiter Verantwortung tragen werde. Und wer jetzt für die SPD antritt beim Bundesparteitag, das werden wir jetzt gemeinsam in der Führung entscheiden. Und deswegen ist für mich erstmal heute klar, ich klebe nicht an meinem Amt. Ich glaube, ich kann dieser Partei helfen in einer schwierigen Phase. Ich kann diesem Land auch helfen in einer schwierigen Phase. Aber darüber werden wir jetzt gemeinsam entscheiden.
1: Der SPD-Vorsitzende Klingbeil. Der internationale Flughafen Riad in Saudi-Arabien bleibt weiter geschlossen. Die Sperrung wurde erstmals bis Samstag verlängert. Hintergrund sind Angriffe der Houthi-Miliz aus dem Jemen. Der Flughafen Riad war am Wochenende von Raketen getroffen worden. 13 Menschen kamen ums Leben, mehr als 300 wurden verletzt. Wegen des Angriffs strandete auch die deutsche Wirtschaftsministerin Reiche in Riad. Ein Ministeriumssprecher hat inzwischen erklärt, dass Reiche auf dem Rückweg nach Deutschland ist. Wie sie Riad verlassen konnte, wurde nicht bekannt gegeben. Das Bundesverfassungsgericht verhandelt ab heute über einen weiteren Streitpunkt zur Erbschaftssteuer. Es geht um Steuervorteile für Erben von Betriebsvermögen. Ein Urteil wird erst in ein paar Monaten erwartet. Aus Karlsruhe Alena Lagmöller.
3: Der Kläger hat von seiner Tante unter anderem Wertpapiere im Wert von 67.000 Euro geerbt. Er findet es ungerecht, dass er als Erbe eines Privatvermögens Steuern zahlen muss, während sich Unternehmenserben oft von der Steuer befreien können. Für sie gibt es nämlich sehr großzügige Ausnahmen. Wer das Unternehmen fortführt und das Lohnniveau seiner Angestellten hält, der zahlt unter Umständen gar keine Steuern. Der Gedanke hinter diesen Privilegien? Unternehmen und Jobs sollen nicht durch die Erbschaftssteuer gefährdet werden.
1: Auf Sardinien ist ein Höhlenforscher gerettet worden, der mehr als 27 Stunden lang eingeschlossen war. Berg- und Höhlenretter konnten den 31-Jährigen aus den Geröllmassen befreien. Der Forscher saß auf der italienischen Mittelmeerinsel in 10 Meter Tiefe fest. Grund war ein Hangrutsch. Das waren die Nachrichten. Das Wetter in Deutschland. Es bleibt trocken bei plus 11 bis minus 3 Grad. Am Tage bewölkt, von Westen her Regen, im Südosten nach Nebelauflösung heiter. Bei bis zu 13 Grad im Thüringer Wald und 20 Grad am Oberrhein. Am Mittwoch meist trocken, im Süden letzt Schauer, 14 bis 22 Grad. Es ist 3:03 Uhr.
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1: Um 4 Uhr mit Ronald Lessig. Der frühere rheinland-pfälzische Ministerpräsident Schweizer soll heute neuer Bundesarbeitsminister werden. Er erhält die Ernennungsurkunde von Bundespräsident Steinmeier. Schweizer wird Nachfolger von Bärbel Baas, die gestern als Arbeitsministerin und auch als SPD-Chefin zurückgetreten war. Bayerns Ministerpräsident Söder forderte im ARD-Brennpunkt, Streitigkeiten zwischen Union und SPD auch zur Personalie Baas beiseite zu legen.
2: Ich verstehe das, dass man am so einem Tag auch mal alle Dinge anspricht, das ist auch wichtig, aber das ist dann, glaube ich, auch notwendig, dass es dann am Ende des Tages wieder zusammengeführt wird. Und das andere ist tatsächlich, dass halt die Zeit einfach drängt in Deutschland. Wir müssen Entscheidungen treffen und wir müssen auch Entscheidungen in großen Sozialaufgaben dann voranbringen. Und deswegen ist es, glaube ich, auch zulässig, jetzt zu fragen, wann und wie werden Reformen umgesetzt.
1: Bayerns Ministerpräsident und CSU-Chef Söder. Bundeskanzler Merz hat eine Senkung der Stromsteuer auch für Privathaushalte in Aussicht gestellt. Die Steuer soll laut Merz auf ein europäisches Minimum fallen. Ein deutscher Durchschnittshaushalt würde dadurch bei der Stromrechnung etwa 70 Euro im Jahr weniger zahlen. Es stehen allerdings noch regierungsinterne Diskussionen an. Die Ukraine begrüßt die neuen EU-Sanktionen gegen Russland. Präsident Zelensky und Außenminister Sibiha dankten besonders der EU-Außenbeauftragten Kallas für ihre Entschlossenheit. Die Sanktionen richten sich gegen fast 1600 Personen und Betriebe. Aus Kiew, Rebecca Barth.
3: Mehr als die Hälfte der Personen und Organisationen auf der Sanktionsliste stünden in Verbindung mit der Produktion ballistischer Raketen, schreibt der ukrainische Außenminister Andriy Sibiha. Es sei offensichtlich, dass Russland nicht bereit sei, seine Angriffe auf die ukrainische Energieinfrastruktur einzustellen, schreibt der ukrainische Präsident auf dem Kurznachrichtendienst X. Allein am Montag habe Russland 6 Einrichtungen der Wärme- und Stromversorgung attackiert. Daher sei mehr Druck auf Russland ein richtiges und notwendiges Signal, betont Volodymyr Zelensky.
1: Nach Unwettern infolge von 2 Wirbelstürmen sind in Mexiko mindestens 2 Menschen ums Leben gekommen. 10 weitere werden vermisst. Betroffen sind die Pazifikküste und der Nordwesten des Landes. Hurricane Simon zieht von der Küste entlang und hat sich inzwischen abgeschwächt. Die Behörden warnen weiterhin vor Starkregen, heftigen Winden und hohem Wellengang. Das waren die Nachrichten. Das Wetter in Deutschland. Am Tage bewölkt, später von Westen her Regen, im Südosten nach Nebelauflösung heiter, bei Höchstwerten im Thüringer Wald von 13 Grad und am Oberrhein bis 20 Grad. Am Mittwoch meist trocken, Richtung Süden noch letzte Schauer, 14 bis 22 Grad. Am Donnerstag fast überall freundlich, im Süden länger neblig, 15 bis 22 Grad. Es ist 4.03 Uhr.
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1: Um 5 Uhr mit Ronald Lessig. Der frühere Regierungschef von Rheinland-Pfalz, Schweizer, soll am Nachmittag neuer Bundesarbeitsminister werden. Er folgt auf Bärbel Baas, die als Ministerin und SPD-Chefin zurückgetreten war. Wer künftig die SPD führt, soll sich zum Jahreswechsel entscheiden. Co-Parteichef Klingbeil hat sich dazu am Abend im ARD-Brennpunkt geäußert und ließ offen, ob er erneut antritt. Aus Berlin, Gabor Hallas.
2: Er klebe nicht an seinem Amt, er glaube aber, dass er der Partei helfen könne. Klingbeil sprach erneut von persönlichen Angriffen gegen Bärbel Baas, trotz des Trauerfalls in ihrer Familie. Für ihn seien Grenzen überschritten worden, das habe das politische Klima im Land vergiftet. Der Bundeskanzler hatte diese Kritik für die Union zurückgewiesen. CSU-Chef Markus Söder sagte im ARD-Brennpunkt, dass er mit Bärbel Baas gut zusammengearbeitet habe. Der Hauptgrund für den Rücktritt sei der Trauerfall. Die Zeit dränge, es müssten jetzt Entscheidungen getroffen werden. Es sei zulässig zu fragen, wann Reformen umgesetzt werden.
1: Die deutsche Wirtschaft wird laut Internationalem Währungsfonds deutlich stärker zulegen als gedacht. Wie die Organisation mitteilte, soll das Wirtschaftswachstum im laufenden Jahr mit 1,3% doppelt so stark ausfallen wie noch im Juli erwartet. Auch die Eurozone dürfte sich laut IWF besser entwickeln als gedacht. Mit Blick auf die Weltwirtschaft rechnet der IWF erst im nächsten Jahr wieder mit einem stärkeren Wachstum. Das Bundesverfassungsgericht beschäftigt sich heute mit den Steuerprivilegien für Erben von Betriebsvermögen. In Karlsruhe hat ein Mann Verfassungsbeschwerde gegen seinen Erbschaftssteuerbescheid eingelegt. Der Hintergrund? Er erbte von seiner Tante ausschließlich Privatvermögen und eben kein steuerlich begünstigtes Betriebsvermögen. In der Verhandlung geht es um die Frage, ob ihn die Steuerregelungen in verfassungswidriger Weise benachteiligen. Ein Urteil wird in einigen Monaten erwartet. Vor 2 Wochen hat es in Polen in einer Anlage des Satellitenkommunikationssystems Starlink gebrannt. Jetzt sind 2 Verdächtige in Deutschland festgenommen worden. Das hat Polens Regierungschef Tusk bekannt gegeben. Bei den Festgenommenen soll es sich um türkische Staatsbürger handeln. Wo in Deutschland sie gefasst wurden, ist unklar. Der Starlink-Standort wird auch dazu genutzt, Internetdaten durch Polen und in die Ukraine zu leiten. Es kam nach dem Brand zu Störungen. Die polnische Regierung vermutet Russland hinter der Attacke. Das waren die Nachrichten. Das Wetter in Deutschland. Tagsüber im Südosten, nach Nebelauflösung heiter, sonst mehr Wolken und von Westen Schauer bei 13 bis 20 Grad. Am Mittwoch meist trocken, im Süden noch letzte Schauer bis 22 Grad und am Donnerstag überall freundlich bis 22 Grad. Es ist 5:03 Uhr.
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1: In diesem Spätsommer war ich in den Tiroler Bergen wandern und das zum ersten Mal allein. Naja, du wirst ja wohl Schilder lesen können und den Wegen nachlaufen, so sprach ich zu mir. Aber es stellte sich doch eine etwas besondere Art von Reisefieber ein an dem Tag, bevor es losging. Wie wird es wohl werden? Es war ein wunderbarer Weg durch die Natur. Das Tal, erst eng, später immer weiter, traumhafte Blicke. Aber so ein Weg ist natürlich nicht ohne Tücken. Schotter oder glatte, freiliegende Wurzeln, nach einem Regenguss nochmal schwieriger. Und dazu natürlich immer wieder mal sicherstellen, sehe ich noch eine Wegmarkierung, bin ich auf Kurs? Für Kopf und Gedanken eine entschleunigende Zeit. Mal war Gelegenheit, die Gedanken frei schweifen zu lassen oder einem Gedanken, Erlebnis oder Thema etwas länger nachzuhängen. Dann aber braucht es wieder die volle Konzentration auf den Weg. Natürlich ist man nicht allein auf dem Weg, selbst wenn man allein losläuft. Immer wieder habe ich Menschen getroffen, die den gleichen Weg gehen, abends im Gasthof, unterwegs zur Pause oder immer mal wieder zwischendurch. Und wie ich so zwei Menschen, die ich nun schon den zweiten Tag getroffen habe, auf schmalem Weg hinterherlaufe, kommen mir Jesu Bilder vom Hirten, den Schafen und der Nachfolge in den Kopf. Er zeigt sich als guter Hirte seiner Schafe, kennt sie alle beim Namen, geht ihnen voraus und wenn sie sich verirren, läuft er ihnen auch mal nach. Ich weiß noch sehr genau, dass ich mich als Teenager in der Firmenvorbereitung darüber total aufgeregt habe. Das passt ja wohl genau ins Bild der Kirche. Einer voraus und sonst braucht's nichts als nur dumme Schafe, die einfach nachlaufen und zu allem Ja und Amen blöken. Nein, so nicht. Wie ich also den zwei Menschen einfach hinterherlaufe, bergauf und bergab, merke ich für mich neu, was eigentlich in dem Bild steckt. Hinterhergehen, Nachfolge könnte man in christlichem Sprech sagen, ist eben nicht stumpfes Trotten. Hinter jemandem herzugehen, sich ihr oder ihm anzuvertrauen, ist zuerst einmal totale Entlastung. Die Sorge um den richtigen Kurs für eine Zeit in andere Hände legen. Aber das entbindet mich nicht davon, die Augen offen zu halten, die Welt und die Herde, also die Mitmenschen, wahrzunehmen. Und es funktioniert nur, wenn die Kommunikation stimmt. Wenn der Hirt auf das Blöken nicht hört, läuft er bald allein. Hirte wie Schaf, Vorausgehende wie Nachfolgende brauchen offene Augen für die Steine, die im Weg liegen, ebenso wie für die wunderbaren Gewächse und Geschöpfe am Weg. Also lautet mein Impuls für heute: öfter mal Schaf sein.
0: Das war ein Beitrag der katholischen Kirche.

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1: Mit Thomas Becker-Glauch. Guten Morgen. SPD-Chef Klingbeil lässt seine Zukunft nach dem Baas-Rücktritt offen. IWF hebt die Wirtschaftsprognose für Deutschland kräftig an. Kanzler Merz fordert Russland auf, der Waffenruhe für Energieanlagen zuzustimmen. Das Wetter meist dicht bewölkt mit etwas Regen bei 14 bis 17 Grad. Nach dem Rücktritt von Arbeitsministerin Bärbel Baas hat Vizekanzler und SPD-Chef Lars Klingbeil eine zügige Umsetzung der Reformen angekündigt. Klingbeil sagte am Abend in der ARD, der künftige Arbeitsminister Alexander Schweizer wolle schnell durchstarten. Seine persönliche Zukunft als SPD-Vorsitzender ließ Klingbeil offen. Aus Berlin berichtet Gabo Hallas.
2: Er werde als Vizekanzler und Finanzminister weiter Verantwortung tragen. Wer als Parteichef antrete, werde jetzt gemeinsam entschieden.
3: Ich klebe nicht an meinem Amt. Ich glaube, ich kann dieser Partei helfen in einer schwierigen Phase. Ich kann diesem Land auch helfen in einer schwierigen Phase. Aber darüber werden wir jetzt gemeinsam entscheiden.
2: Klingbeil sprach erneut von persönlichen Angriffen gegen Bärbel Baas, trotz des Trauerfalls in ihrer Familie. Er wolle, so der SPD-Chef, da keine Personen nennen. Für ihn seien Grenzen überschritten worden. Das habe das politische Klima im Land vergiftet. CSU-Chef Markus Söder sagte im ARD-Brennpunkt, dass er mit Bärbel Baas gut zusammengearbeitet habe. Der Hauptgrund für den Rücktritt sei der Trauerfall. Er verstehe, an so einem Tag auch Dinge anzusprechen. Aber
4: die Zeit drängt, wir müssen Entscheidungen treffen und wir müssen auch Entscheidungen in großen Sozialaufgaben dann voranbringen. Und deswegen ist es, glaube ich, auch zulässig, jetzt zu fragen, wann und wie werden Reformen umgesetzt.
2: Am Nachmittag soll der frühere rheinland-pfälzische Ministerpräsident Alexander Schweizer nun zum neuen Arbeitsminister ernannt werden.
1: Die deutsche Wirtschaft wird laut Internationalem Währungsfonds in diesem Jahr deutlich stärker zulegen als gedacht. Wie der IWF in der Nacht mitteilte, wird das Wirtschaftswachstum mit 1,3% nun fast doppelt so stark ausfallen wie noch im Juli erwartet. Für das kommende Jahr rechnen die Ökonomen mit 0,1% mehr als bisher. Auch die Eurozone dürfte sich laut IWF besser entwickeln als gedacht. Mit Blick auf die Weltwirtschaft rechnet der IWF dagegen erst im kommenden Jahr wieder mit einem stärkeren Wachstum. Voraussetzung dafür ist demnach, dass sich die Lage im Nahen Osten normalisiert. Bundeskanzler Friedrich Merz hat am Abend mit dem ukrainischen Präsidenten Volodymyr Zelensky telefoniert. Dabei ging es unter anderem um die derzeit massiven russischen Angriffe auf Energieanlagen in der Ukraine. Merz und Zelensky riefen Russland dazu auf, einer Feuerpause zuzustimmen. Aus Berlin Bianca Schwarz.
5: Zelensky habe den Bundeskanzler über die massiven russischen Luftangriffe vom vergangenen Wochenende informiert. US-Präsident Trump hatte zuvor behauptet, dass die Ukraine und Russland auf Angriffe auf die Energieinfrastruktur der jeweils anderen Kriegspartei verzichten würden. Zelensky hatte sich für diesen Vorschlag offen gezeigt, allerdings betonte er, dass Russland darauf bisher nicht eingegangen sei. In einer Videobotschaft teilte der ukrainische Präsident weiter mit, dass er nicht nur mit Merz telefoniert habe, sondern auch mit dem NATO-Generalsekretär Rutte und dem polnischen Regierungschef Tusk. Zelensky wörtlich: Alle haben eine absolut klare Position. Die Ukraine muss unterstützt werden und Russland darf keine Chance gegeben werden, die Ukraine und Europa zu brechen. Zelensky dankte auch explizit für Hilfspakete, die dem Schutz und der Verteidigung der Ukraine gelten würden.
1: Bremens CDU-Fraktionschefin Wiebke Winter hat die Beschlüsse der Bundes-CDU bei ihrer Krisenklausur begrüßt. Winter war als Präsidiumsmitglied bei den Beratungen in Berlin mit dabei. Sie sagte im Anschluss zu Buden und Binnen, dass einige Punkte auch für Bremen hochrelevant seien. Eins leiten von Volkert Lenz.
6: Die Stromsteuer soll nun für alle gesenkt werden. Das habe die CDU in der bremischen Bürgerschaft schon im vergangenen Sommer gefordert, betonte Winter, weil das auch kleine und mittlere Unternehmen entlaste. Hintergrund? Eigentlich hatte die Union das schon im Programm für die vergangene Bundestagswahl versprochen. Private Haushalte profitierten aber bislang nicht von einer niedrigeren Stromsteuer. Winter hob außerdem hervor, dass die Klausurbeschlüsse eine Stärkung des innerdeutschen Flugverkehrs vorsehen. Eine Senkung der Flugsicherungsgebühren sowie der Luftverkehrssteuer sei auch für den Flughafen Bremen wichtig, so Winter. Der Airport hat aktuell finanzielle Probleme, weil sowohl die Lufthansa wie auch Ryanair sich wegen hoher Kosten dort zurückziehen oder Verbindungen stark einschränken. Inwieweit die Abgrenzung der CDU zur AfD bzw. der Erhalt der sogenannten Brandmauer bei der Krisensitzung ein Thema war, wollte Winter nicht kommentieren und berief sich auf die Vertraulichkeit der Gespräche.
1: In Bremerhaven hat es in der Nacht in einem Wohnhaus in der Stresemannstraße gebrannt. Die Feuerwehr hat vor Ort zunächst kontrolliert, ob noch Menschen in der Wohnung sind. Das Feuer konnte dann schnell gelöscht werden. Zwei Personen wurden vorsorglich ins Krankenhaus gebracht. Die betroffene Wohnung ist nicht mehr bewohnbar. Was den Brand ausgelöst hat, wird noch untersucht. Das waren die Nachrichten mit Thomas Becker-Glauch.
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7: Und das sieht aktuell folgendermaßen aus. Bremen am Weserwehr, da können Sie noch Sterne gucken mit so ein paar Wolken, die dazwischen kommen, so bei 8 Grad. Dann geht es weiter, Bremerhaven am Kreuzfahrtterminal, zum Teil sternklar, 8 Grad. Oldenburg an der Uni, das leicht bewölkt bei 9 Grad. Und ein bisschen wärmer ist es nur in Neuhallingersiel am Fischereihafen, da gibt es ein paar kleine Wolkenfelder bei 10 Grad. Heute bekommen wir tagsüber sehr selten Sonne, stattdessen eben viele Wolken, immer mal wieder Regen oder ein Schauer. Höchsttemperaturen 14 bis 17 Grad und der Wind dazu, der weht mäßig bis frisch aus Süd.
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7: Die B210 Wilhelmshaven-Bismarckstraße, die ist in Höhe der Schulstraße nach einem Unfall gesperrt. Und die A281 Airportstadt Richtung Neustädter-Hafen, die ist wegen Fahrbahnerneuerung bis 18. Oktober gesperrt. 6 nach 6.
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7: Da ist sie wieder, die FKK-Zeit. Ne? Früh, kalte Hände, kalte Füße. Sagt doch FKK, schönen guten Morgen.

0: Damen und Herren, sehr geehrte frühe Menschen, jetzt wollen wir einen der ganz, ganz Großen feiern und zwar Thomas Mann, Sie wissen schon, der Schrecken aller Schülerinnen und Schüler. Ich sag nur, der Zauberberg oder eben auch die Buddenbrooks. Und genau dieses Buch nun feiert heute seinen 125. Geburtstag. Ob da jemand zur Geburtstagsfeier kommt, na, ich wage es zu bezweifeln. Weil selbst die KI, die sagt ja über die Buddenbrooks, das ist ein eher langweiliges und schwieriges Buch. Glauben Sie nicht mit langweilig und schwierig? Na, wie wäre es denn mal mit einem kleinen Leckerbissen? Hier zum Beispiel.
1: Die starken und elastischen Tapeten, die von den Mauern durch einen leeren Raum getrennt waren, zeigten umfangreiche Landschaften. Zartfarbig wie der dünne Teppich, der den Fußboden bedeckte. Idylle.
0: Oh Gott, so geht das ewig so weiter. Ich sag's Ihnen, Tapete. Ja? Seitenweise Tapete, Tapete, Tapete. Ich finde, das Netteste, was du sagen kannst über die Buddenbrooks, ist, Thomas Mann verarbeitete in dem Buch so akribisch reale Familiendaten, dass er später im echten Leben völlig den Überblick verlor. Ja? In seinen echten Tagebüchern ist nämlich dokumentiert, dass er auf einer Fahrt zum Standesamt sich völlig blamierte, weil er die Geburtstage seiner eigenen Kinder nicht mehr wusste. Im Roman hatte er die Daten der fiktiven Familie im berühmten Goldenen Buch doch fehlerfrei im Griff. Schön, ne? Aber diese ganze Tapete muss ja nicht sein. Deswegen sagen wir schnell noch alles Gute zum Geburtstag, liebe Buddenbrooks. Vielleicht ist es ja auch wie mit der Mode. Irgendwann wird's wieder hip. Vielleicht. 11:06.

Death Cab for Cutie waren das Stone Over Water. Hier morgen auf Bremen 2 um 17 Minuten nach 6. Bärbel Baas, ehemalige SPD-Chefin und Arbeitsministerin, macht ja nicht weiter. Jetzt soll in der SPD umgebaut werden und es gibt eine große Debatte darüber, wie jetzt mit Spitzenpolitikern umgegangen wird. Ne? Wir sprechen auch gleich drüber. Und zwar nach Casey Musgrave und zwar mit unserem Korrespondenten in Berlin, Deepa Well.

Guten Morgen, hier ist Ihr Morgen, hier ist Bremen 2 im 6.21 Uhr damit. Und damit sind wir ja auch bei Bärbel Baas. Die war ja Kritik gewöhnt, nicht erst oder besonders erst seit sie das Amt der Arbeitsministerin und SPD-Chefin angetreten hat. Und sie hat sich auch in den Wind gestellt und hat ja auch gesagt, das ist ja kein Kindergeburtstag, ich habe Verantwortung übernommen. Aber jetzt wurde es zu viel mit kein Kindergeburtstag. Baas ist nach dem Tod ihrer Stieftochter von beiden Ämtern zurückgetreten, auch wegen der öffentlichen Anwendung.

0: Angriffe auf ihre Person, auch aus Reihen des Koalitionspartners, also der Union, wie sie gesagt hat. Was müssen wir jetzt lernen aus diesem Umgang mit Spitzenpolitikern und droht jetzt ein neues Beben in der Regierung? Darüber wollen wir reden mit Kollegen Georg Schwarte im ARD-Hauptstadtstudio in Berlin. Moin Georg, hallo.
1: Ja, moin noch eben, hallo.
0: Was genau hat sich denn Frau Baas anhören müssen, was SPD-Chef Klingbeil schon als unanständig genannt hat?
1: Naja, es gab Geraune und Gemurmel im Hintergründen hier in Berlin. Darauf ist Klingbeil gestern Abend eingegangen. Da wurde immer wieder gesagt, wo ist die eigentlich? Warum ist die nicht erreichbar? Solche Worte sollen gefallen sein. Obwohl hier, und das macht die Sache so ein bisschen schäbig, eigentlich alle, die es wissen wollten, auch wissen konnten, ihre Stieftochter liegt im Sterben, dann ist die Stieftochter gestorben und trotzdem hörte nicht auf die Frage, wo ist die Baas, warum liefert die nicht, wo ist der Gesetzentwurf zur Rentenreform, warum arbeitet ihr Haus nicht. Das lag hier so in der Luft, in der Berliner Luft und das hat die SPD jetzt im Nachhinein, zumal Bärbel Baas jetzt gesagt hat, ich kann nicht mehr, als so schäbig empfunden, dass gestern die Empörung eben groß war. Da fielen dann eben solche Worte wie unmenschlich, rücksichtslos von Manuel Schwesig. Und da kofferte aber auch die CDU zurück und sagte, wir waren uns anständig verhalten. Der Kanzler hat gesagt, sogar christlich verhalten, mit Mitgefühl. Da ist jetzt ein bisschen der Wurm drin, mal wieder. Und einer, der sagt, Leute, reißt euch zusammen, der heißt Markus Söder, der war gestern Abend bei uns in der ARD, der hat das hier gesagt.
2: Ja. Zusammenreißen heißt das Motto. Zusammenreißen aller Koalitionspartner und Ergebnisse erzielen. Das ist übrigens die einzige echte Antwort, die wir auf die AfD geben können.
1: Ja, also alle mal zusammenreißen, Luft anhalten und dann geht's weiter.
0: Aber wenn ich den Herrn Söder so höre, der Rücktritt hat jetzt wirklich ja auch eine neue Debatte eben über auch Menschlichkeit im Politikbetrieb ausgelöst. Merkst du da wirklich Betroffenheit im politischen Berlin oder ist es jetzt einfach das, was man jetzt sagen muss?
1: Es ist ein bisschen was von beidem. Es ist ein zynisches Geschäft, das muss man sagen. Und die Tatsache, dass jetzt denjenigen, die sagen, Leute, wie gehen wir hier eigentlich miteinander um? Und auch denjenigen, die in der SPD sich jetzt empören und sagen, jetzt macht mal einen Haltepunkt, jetzt ist mal gut. Dass man denen jetzt schon wieder Kalkül vorwirft und sagt, ihr macht das doch nur, weil ihr ablenken wollt, das zeigt so ein bisschen, wie verdorben, um es unfreundlich zu sagen, oder wie zynisch das Geschäft hier in Berlin mittlerweile geworden ist. Also das macht nicht immer Freude, das mitzukriegen. Es gab ehrliche Appelle, Leute, jetzt haltet mal ein Momentchen inne, denkt mal drüber nach, was passiert ist, wollen wir wirklich so weitermachen. Gestern Abend hat sich übrigens Dennis Radke, das ist der Chef des Arbeitnehmerflügels von der CDU, auch nochmal zu Wort gemeldet. Der hat gesagt, die Leute wollen jetzt, dass ihr regiert. Die wollen keine Daily Soap, die wollen keine Selbsthilfegruppe, die wollen, dass ihr nicht jetzt macht mit dem Personal, das da ist. Also ähnlich wie Söder, reißt euch zusammen und arbeitet jetzt.
0: Trotzdem wird jetzt schon wieder schmutzige Wäsche in der Öffentlichkeit gewaschen. Ich denke jetzt zum Beispiel an CDU-Generalsekretärin Frau Hoppermann, weil die hat gesagt, diese moralischen Appelle, ja, die könnte sich auch gerne die SPD-Landtagsfraktion in Nordrhein-Westfalen an die Wand nageln. Ja, weil die hat ja gegen die krebskranke CDU-Ministerin, also die Frau Scharrenbach, einen Untersuchungsausschuss angestrengt. Hast du nicht manchmal das Gefühl, das ist eher so Kindergarten und nicht Politik, was da läuft?
1: Ja, das war gestern ein kleiner Moment, bei mir persönlich jedenfalls, wenn ich das mal sagen darf, zum Fremdschämen. Wenn das Karo ist, das kleinste Karo, was man findet, auch als CDU-Generalsekretär, dann hat man ungefähr eine Vorstellung, wohin hier in Berlin die Reise noch gehen wird. Also das war keine Sternstunde hier in dieser Berliner Republik gestern, zumindest die Antwort dieser CDU-Generalsekretärin, um das mal zu sagen. Aber es gibt andere Stimmen, es gibt nachdenklichere Stimmen, auch von den Grünen, von anderen Parteien, auch aus der SPD. Da ist nicht nur Koffern, sondern tatsächlich der Appell, Leute, denkt mal drüber nach, wie wir miteinander umgehen. Und auch aus der CDU übrigens jemand wie Trom, das ist ein CDU-Innenpolitiker, der sagt, vielleicht ist das jetzt mal anders zu sagen, wir gehen miteinander alle ein bisschen pfleglicher um. Das wäre nicht das Schlechteste.
0: Nach dem Rücktritt also von Bärbel Baas und der Umgang in der Politik, dazu Georg Schwarte aus Berlin für Bremen 2. Mein Lieber, ich danke dir, schönen Tag.
1: Tschüss nach Bremen.
0: 6:26 Uhr.

0: Moin und schönen guten Abend. Und noch sitzen oder stehen wir alle ruhig?
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6: Mit Thomas Becker-Glauch. Guten Morgen. Nach dem Rücktritt von Arbeitsministerin Bärbel Baas hat Vizekanzler und SPD-Chef Lars Klingbeil eine zügige Umsetzung der Reformen angekündigt. Klingbeil sagte am Abend in der ARD, der künftige Arbeitsminister Alexander Schweizer wolle schnell durchstarten. Seine persönliche Zukunft als SPD-Vorsitzender ließ Klingbeil offen. Darüber soll bis Ende des Jahres seinen Bundesparteitag entscheiden. Kanzler Friedrich Merz hat am Abend mit dem ukrainischen Präsidenten Volodymyr Zelensky telefoniert. Dabei ging es unter anderem um die derzeit massiven russischen Angriffe auf Energieanlagen in der Ukraine. Merz und Zelensky riefen Russland dazu auf, der von US-Präsident Donald Trump angekündigten Feuerpause zuzustimmen. Die deutsche Wirtschaft wird laut Internationalem Währungsfonds in diesem Jahr deutlich stärker zulegen als gedacht. Wie der IWF in der Nacht mitteilte, wird das Wirtschaftswachstum mit 1,3% nun fast doppelt so stark ausfallen wie noch im Juli erwartet. Auch die Eurozone dürfte sich laut IWF besser entwickeln als bislang gedacht. Der britische Premier Andy Burnham hat seine engere Zusammenarbeit mit der EU angekündigt. Burnham sagte, es gehe dabei um Handelsabkommen sowie engere Abstimmung in der Energie- und Migrationspolitik. Eine bessere Zusammenarbeit mit der EU könne die britische Wirtschaft stärken, sagte er. In Bremerhaven hat es in der Nacht in einem Wohnhaus in der Stresemannstraße gebrannt. Die Feuerwehr konnte das Feuer schnell löschen. Zwei Menschen wurden vorsorglich ins Krankenhaus gebracht. Die betroffene Wohnung ist laut Polizei nicht mehr bewohnbar. Das waren die Nachrichten mit Thomas Becker-Glauch.
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7: Und damit sieht es aktuell folgendermaßen aus. Bremen am ZOB, da zieht sich immer weiter zu bei 8 Grad. Bremerhaven am Kunstmuseum, viele Wolken, auch 8 Grad. Oldenburg am Schloss, da sieht es auch nicht besser aus, viele Wolken, 9 Grad. Und am kältesten ist es gerade in Pferden am Krankenhaus, leicht bewölkt, 7 Grad. Heute bekommen wir wirklich selten Sonne tagsüber, stattdessen viele Wolken, immer mal wieder Regen oder ein Schauer. Höchsttemperaturen 14 bis 17 Grad heute und der Wind dazu weht mäßig bis frisch aus Süd.
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7: Die B210 Wilhelmshaven, Bismarckstraße, die ist in Höhe der Schulstraße nach einem Unfall gesperrt. 6.32 Uhr damit.
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7: Du blödes, doofes. Nein, ich meine nicht Sie, sondern so reden viele mit der KI. Deshalb gibt es jetzt auch schon einen Aufruf von dem Tech-Boss. Sei nett zu deiner KI. Mehr dazu gleich. Schönen guten Morgen.

0: Kayrie, Reality, hier morgen auf Bremen 2, um 6 Minuten nach 6:30. Und von wegen, ja, KI macht nur Schlimmes. Vielleicht liegt es ja auch ein bisschen an uns, ja, vielleicht ist die sauer auf uns, wenn die sich mal wieder irgendwo reinhackt. Also ne, Grund nämlich, Anthropic will seinen Nutzerinnen und Nutzern das anhaltende und unnötige beleidigende Verhalten, wie die sagen, gegen die KI Claude untersagen. Ja, der Hersteller teilte mit, er aktualisiere dazu seine Nutzungsbedingungen. Der Anthropic-Chef ist deshalb sogar bereit, von seinem KI-Modell Claude so etwas ja, wie ein Bewusstsein einzuräumen.
1: We don't know if the models are conscious, but we're open to the idea that it could be. And so we've taken certain measures to make sure that they have a good experience.
2: Seine Firma ziehe zumindest die Möglichkeit in Betracht, dass KI ein Bewusstsein habe und trage deshalb dafür Sorge, dass es der KI gut geht. Etwa mit einem Ich beende diese Aufgabe-Schalter.
1: We gave the models basically an I quit this job button.
2: Die KI nutze den Ausknopf etwa, wenn sie zu lange traumatisierende Bilder sortieren müsse. Wie Menschen halt, die die Nase voll haben.
1: You know, similar to humans, the models will just say, nah, I don't want to do this.
2: Das würde natürlich erklären, warum Grausamkeiten durch Nutzerinnen und Nutzer nun von Claude durch Verlassen der Konversation geahndet werden sollen. Auf seiner Website erklärt Anthropic, das Verbot gelte in Extremfällen, in denen Nutzer wiederholt und ohne erkennbaren Zweck grausam gegenüber unseren Modellen agieren. Was genau grausam ist, bleibt unklar. Die neuen Anthropic-Nutzungsbedingungen sehen noch andere Verbote vor. So wurde der Gebrauch von Claude zur Waffenentwicklung und für irreführende Kampagnen untersagt. Das Tool dürfe angesichts der anstehenden US-Zwischenwahlen nicht zur Wählertäuschung oder Störung der Wahlen verwendet werden.
0: Sei nett zur KI aus San Francisco, Gabi Biesinger, zu den neuen Tischmanieren, also im Umgang für Bremen 2. Also nicht, dass wir das nötig hätten, ne? 6:58, du blöd.
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0: Also die The Divine Comedy hier morgen auf Bremen 2 um 6.45 Uhr. Und wussten Sie eigentlich, meine Damen und Herren, in Frankreich ist es vollkommen legal, eine schon verstorbene Person zu heiraten. Ist wirklich wahr. Das Gesetz stammt aus Napoleons Zeiten und gilt auch heute noch. Versuchen Sie das mal in Deutschland. Aber es gibt ja auch große Gemeinsamkeiten, siehe zum Beispiel Geld und Politik. Denn in Frankreich stehen jetzt die Beratungen über den Haushalt fürs kommende Jahr an. Ob Deutschland bei diesem Thema da noch was vom Nachbarn lernen kann oder auch nicht, Caroline Düller berichtet aus Paris.
1: Vor etwa zwei Wochen hatte Frankreichs Finanzminister Roland Lescure den Haushaltsentwurf für 2027 vorgestellt. Seine Beschreibung der französischen Haushaltslage könnte man, freundlich gesagt, als Understatement bezeichnen. Das Haushaltsjahr 2027 folge auf eines, das ebenfalls schwierig war, sagte Lescure.
2: Et le moins qu'on puisse dire, c'est que l'année 2027 suivra une année difficile.
1: Laut offiziellen Angaben liegt Frankreichs Schuldenquote in diesem Jahr bei knapp 120% der Wirtschaftsleistung. Allein für Zinszahlungen auf Kredite waren im Haushalt fast 80 Milliarden Euro eingeplant. Der Zinssatz, den Frankreich auf 10-jährige Staatsanleihen zahlen muss, liegt inzwischen bei knapp 5%. Finanziell stehe Frankreich mit dem Rücken zur Wand, sagt Mathieu Plan. Der Ökonom unterrichtet an der Uni Sciences Po und arbeitet für die Wirtschaftsdenkfabrik OFCE.
3: On a déjà été confronté à des déficits supérieurs à 5%.
1: Es gab schon mal Situationen, in denen unser Haushaltsdefizit höher lag als 5%, etwa während der Schuldenkrise 2010. Wir haben das in den Griff bekommen, auch wenn es schwierig war. Aber damals gab es politische Mehrheiten, um das hinzukriegen. Heute stellt sich die Frage, wer kann das schaffen und wie? So der Wirtschaftswissenschaftler im Fernsehsender France 5. In ihrem Haushaltsentwurf plant die französische Regierung Sanierungsmaßnahmen in Höhe von gut 40 Milliarden Euro. Kürzen will sie vor allem bei Entwicklungshilfe und Beschäftigungspolitik. Die Verteidigungsausgaben hingegen sollen deutlich steigen. Wichtigster Grundsatz: das Haushaltsdefizit von aktuell 5,4 auf 5,0% zu senken, erklärt Finanzminister Roland Lescure. Es ist ein sehr wichtiges Element, ein Anker. Ich zähle darauf, dass sich alle Abgeordneten und Senatoren verantwortungsvoll verhalten angesichts einer schwierigen internationalen Lage und großer Herausforderungen. Stellen wir uns dieser Herausforderung, um unsere Handlungsspielräume zu wahren.
2: De manière à pouvoir préserver nos marges de manœuvre.
1: Für die Regierung ist das eine fiskalische Herkulesaufgabe und ein politischer Drahtseilakt. Denn in der Nationalversammlung hat sie keine eigene Mehrheit. Und auf die Kompromissbereitschaft der Opposition kann Premierminister Sébastien Lecornu wohl kaum zählen, ein halbes Jahr vor der Präsidentschaftswahl. Éric Coquerel ist Mitglied der linksradikalen Partei LFI und Vorsitzender des Haushaltsausschusses. Er kritisiert, dass geplante Steuererhöhungen vor allem Rentner und die Mittelschicht treffen, Reiche dagegen verschont blieben. Es gibt für uns als Opposition keinen Grund, ein schlechtes Haushaltsgesetz mitzutragen. Wir werden uns also widersetzen. Der rechtsnationale Rassemblement National wiederum hatte vergangene Woche einen Gegenentwurf zum Haushalt der Regierung präsentiert. Der RN will unter anderem Frankreichs Beitrag zum EU-Budget kürzen, über das gerade in Brüssel verhandelt wird, ebenso wie Sozialleistungen für Migranten. Laut dem Hohen Rat der öffentlichen Finanzen, der zum französischen Rechnungshof gehört, hat aber auch die Regierung ihren Budgetentwurf auf optimistischen Annahmen gegründet. Etwa auf einem Wirtschaftswachstum von 1% und sinkenden Zinssätzen auf französische Staatsanleihen. Die politische Unsicherheit und die wackeligen Mehrheiten im Parlament dürften es noch schwieriger machen, die Sparanstrengungen politisch durchzusetzen.
0: Deutschland, Frankreich und der jeweilige Haushalt. Aus Paris, Caroline Düller für Bremen 2. Damit haben wir 6.49 Uhr.

0: Genau, oh yeah. In My Place Coldplay waren das. Um 4:07.
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0: Der kommt von Florian Bentsch.
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1: Mit Thomas Becker-Glauch. Guten Morgen. SPD-Chef Klingbeil lässt seine Zukunft nach dem Baas-Rücktritt offen. Kanzler Merz fordert Russland auf, der Waffenruhe für Energieanlagen zuzustimmen. IWF hebt die Wirtschaftsprognose für Deutschland kräftig an. Das Wetter meist dicht bewölkt mit etwas Regen bei 14 bis 17 Grad. Nach dem Rücktritt von Arbeitsministerin Bärbel Baas hat Vizekanzler und SPD-Chef Lars Klingbeil eine zügige Umsetzung der Reformen angekündigt. Klingbeil sagte am Abend in der ARD, der künftige Arbeitsminister Alexander Schweizer wolle schnell durchstarten. Seine persönliche Zukunft als SPD-Vorsitzender ließ Klingbeil offen. Aus Berlin berichtet Gabo Hallas.
2: Er werde als Vizekanzler und Finanzminister weiter Verantwortung tragen. Wer als Parteichef antrete, werde jetzt gemeinsam entschieden. Er klebe nicht an seinem Amt. Er glaube aber, dass er der Partei helfen könne. Klingbeil sprach erneut von persönlichen Angriffen gegen Bärbel Baas, trotz des Trauerfalls in ihrer Familie. Er wolle, so der SPD-Chef, da keine Personen nennen. Für ihn seien Grenzen überschritten worden. Das habe das politische Klima im Land vergiftet. CSU-Chef Markus Söder sagte im ARD-Brennpunkt, dass er mit Bärbel Baas gut zusammengearbeitet habe. Der Hauptgrund für den Rücktritt sei der Trauerfall. Er verstehe, an so einem Tag auch Dinge anzusprechen. Aber die Zeit dränge, es müssten jetzt Entscheidungen getroffen werden. Es sei zulässig zu fragen, wann Reformen umgesetzt werden.
1: Bundeskanzler Friedrich Merz hat am Abend mit dem ukrainischen Präsidenten Volodymyr Zelensky telefoniert. Dabei ging es unter anderem um die derzeit massiven russischen Angriffe auf Energieanlagen in der Ukraine. Merz und Zelensky riefen Russland erneut dazu auf, einer Feuerpause zuzustimmen. Aus Berlin berichtet Bianca Schwarz.
3: Zelensky habe den Bundeskanzler über die massiven russischen Luftangriffe vom vergangenen Wochenende informiert. US-Präsident Trump hatte zuvor behauptet, dass die Ukraine und Russland auf Angriffe auf die Energieinfrastruktur der jeweils anderen Kriegspartei verzichten würden. Zelensky hatte sich für diesen Vorschlag offen gezeigt, allerdings betonte er, dass Russland darauf bisher nicht eingegangen sei. In einer Videobotschaft teilte der ukrainische Präsident weiter mit, dass er nicht nur mit Merz telefoniert habe, sondern auch mit dem NATO-Generalsekretär Rutte und dem polnischen Regierungschef Tusk. Zelensky wörtlich: Alle haben eine absolut klare Position. Die Ukraine muss unterstützt werden und Russland darf keine Chance gegeben werden, die Ukraine und Europa zu brechen. Zelensky dankte auch explizit für Hilfspakete, die dem Schutz und der Verteidigung der Ukraine gelten würden.
1: Die deutsche Wirtschaft wird laut Internationalem Währungsfonds in diesem Jahr deutlich stärker zulegen als gedacht. Wie der IWF in der Nacht mitteilte, wird das Wirtschaftswachstum mit 1,3% nun fast doppelt so stark ausfallen wie noch im Juli erwartet. Für das kommende Jahr rechnen die Ökonomen mit 0,1% mehr als bisher. Auch die Eurozone dürfte sich laut IWF besser entwickeln als zunächst gedacht. CDU-Chef Friedrich Merz hat gestern Mittag die Ergebnisse der Krisenklausur präsentiert. Auch Bremens CDU-Fraktionschefin Wiebke Winter war bei den Beratungen in Berlin mit dabei. Sie sagte zu Buten und Binnen, dass einige Punkte auch für Bremen hochrelevant seien. Einzelheiten von Volkert Lenz.
4: Die Stromsteuer soll nun für alle gesenkt werden. Das habe die CDU in der bremischen Bürgerschaft schon im vergangenen Sommer gefordert, betonte Winter, weil das auch kleine und mittlere Unternehmen entlaste. Hintergrund: Eigentlich hatte die Union das schon im Programm für die vergangene Bundestagswahl versprochen. Private Haushalte profitierten aber bislang nicht von einer niedrigeren Stromsteuer. Winter hob außerdem hervor, dass die Klausurbeschlüsse eine Stärkung des innerdeutschen Flugverkehrs vorsehen. Eine Senkung der Flugsicherungsgebühren sowie der Luftverkehrssteuer sei auch für den Flughafen Bremen wichtig, so Winter.
1: Der US-Schauspieler und Behindertenrechtsaktivist RJ Mitty ist im Alter von 34 Jahren gestorben. Er war vor allem durch die Serie Breaking Bad bekannt geworden. Mitty lebte mit einer Zerebralparese, einer Bewegungsstörung, die durch Komplikationen bei der Geburt entstehen kann. Einzelheiten von Reinhard Spiegelhauer.
5: Seine Familie hat ja schon kurz nach seiner Geburt eine Stiftung gegründet, die sich tatsächlich auch von Anfang an nicht nur für Menschen mit Zerebralparese eingesetzt hat, sondern für viele andere benachteiligte Gruppen. Da geht es um konkrete Unterstützung, aber auch um Sichtbarkeit. Und RJ Mitty hat ja in Breaking Bad genau auch jemanden mit Zerebralparese gespielt, mit Krücken und allem drum und dran. Und der riesige Erfolg der Serie hat der Arbeit der Stiftung natürlich geholfen. Klar, RJ Mitty hat letztes Jahr einen großen Preis bekommen, den Dream Award, für sein Engagement für die Rechte von Menschen mit Behinderungen gegen Mobbing und für mehr Inklusion in Film und Medien. Also er war in dieser Arbeit sehr erfolgreich.
1: Das waren die Nachrichten mit Thomas Becker-Glauch.
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6: Das sieht aktuell folgendermaßen aus. Bremen am ZOB, da zieht es sich immer weiter zu, gerade mit Wolken bei 8 Grad. Bremerhaven am Kunstmuseum, da gibt es schon viele Wolken, auch 8 Grad. Oldenburg am Schloss, da sieht es nicht viel besser aus. Viele Wolken, 9 Grad. Und am kältesten ist es in Verden am Krankenhaus, leicht bewölkt, 7 Grad. Heute bekommen wir wirklich selten Sonne, stattdessen viele Wolken, immer mal wieder Regen oder ein Schauer. Höchsttemperaturen 14 bis 17 Grad heute und der Wind dazu, der weht mäßig bis frisch aus Süd.
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6: Hamburg auf der B73 Staderstraße stadteinwärts zwischen Cuxhavener Straße und der A7 Heimfeld stockender Verkehr. Nach einem Unfall. 6 nach 7 damit.
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6: Heute also Fußball-Länderspiel in Bremen. Die deutsche Fußballnationalmannschaft der Frauen spielt gegen Japan. Und mehr dazu gleich schon. Guten Morgen.

0: Man with Nothing to Do, Justin Curry war das hier morgen auf Bremen 2 um 7:09. Im Bremer Weserstadion. Da wird heute Abend so richtig hübsch das Flutlicht angeknipst. Um 17.45 Uhr spielt nämlich das deutsche Frauenfußballnationalteam gegen Japan. Ein normales Testspiel vor der Weltmeisterschaft im kommenden Jahr in Brasilien. Aber die Verbindung eben zwischen Bremen und den DFB-Frauen, die ist nicht normal, die ist besonders. So war es zumindest ja auch schon beim ersten Länderspiel vor 1,5 Jahren. Olaf Ratje, der weiß da mehr.
1: Es war wohl so etwas wie Liebe auf den ersten Blick im Mai vergangenen Jahres.
2: Und ein Mann! Tor, Deutschland, 9. Minute!
1: Die deutschen Frauen gewinnen damals bei ihrer Weserstadion-Premiere mit 4:0 gegen die Niederlande. Deshalb nun auch echte Wiedersehensfreude bei Bundestrainer Christian Wück.
3: Wenn man so ein Spiel wie gegen die Niederlande abliefert, wenn die Stimmung so außergewöhnlich war, wie es eben an diesem Abend war, dann freut man sich, dass man wieder die Möglichkeit bekommt, hierher zu kommen.
1: Es war ein besonderer Abend beim Kennenlernen zwischen Bremen und den DFB-Frauen vor knapp 1,5 Jahren. Mittelfeldspielerin Linda Dallmann kam damals gar nicht aus dem Schwärmen heraus.
4: Ja, also ich finde, es war das geilste Heimspiel, was wir je gespielt haben. Auch von Anfang an war das Stadion so laut, schon beim Warm-up. Ich habe schon von Anfang an das Gefühl gehabt, wenn die so weitermachen, werden wir die Energie mitnehmen. Und es hat unglaublich viel Bock jetzt gemacht, hier zu spielen.
1: Angetrieben von über 30.000 Fans gab es einen unvergesslichen Fußballabend.
5: Dann kommt die Flanke rein, in die Mitte, der Kopfball und das Tor! Lea Schüller mit dem 4:0.
1: Die Bremer Fans verliebt in das deutsche Team und die Spielerin verliebt ins Bremer Publikum.
6: Ja, es war überragend. Die Kulisse war von Anfang an wirklich mega. War ein ganz, ganz besonderes Spiel.
7: Ja, ich glaube, das ist ein Erlebnis, von dem ich mein Leben lang erzählen werde. Ich muss ganz ehrlich sagen, überragend. War halt wirklich eine Mega-Kulisse.
8: Die Stimmung, grandios.
1: Und die Erinnerungen an diesen besonderen Abend sind auch beim Bundestrainer Christian Wück noch präsent.
3: Alle, die dabei waren, freuen sich auf dieses Spiel, auf dieses Stadion, auf die Fans. Und wir hoffen natürlich, dass wir das auch wieder erleben dürfen, was wir schon mal erlebt haben.
1: Nämlich die Fortsetzung dieser besonderen Liebesgeschichte zwischen Bremen und den DFB-Frauen. Über 25.000 Tickets sind bereits verkauft. Das Stadion wird also wieder voll sein.
9: Die Fans in Bremen sind happy bis in die Haarspitzen. Oh, wie ist es schön. Schallt es durchs Weserstadion.
1: Und so soll es auch heute Abend wieder gegen Japan werden. Die Erinnerungen an die erste Begegnung sind zumindest noch sehr präsent. Denn das war damals für alle der perfekte Fußballabend.
10: Ist einmalig und richtig schön, wie auch alle einfach mitgesungen haben.
11: Also meine Tochter war heute total begeistert und sagte, geil, war schön. Und ich glaube, das brauchen wir hier in Bremen.
12: Damit man mal was anderes als Männer erlebt.
0: Genau, Wohlfühloase Weserstadion Bremen mausert sich immer mehr zum beliebten Frauenfußballstandort. Olaf Rathje war für Bremen 2 unterwegs, 7:12 damit.

0: Bald fährt er wieder mit dem Auto Weihnachten nach Hause. Jetzt aber singt man erstmal über Josephine, Chris Rea, hier morgen auf Bremen 2 um 19 Minuten nach 7. Gestern also ist Bärbel Baas als Arbeitsministerin und als SPD-Chefin zurückgetreten. Sie hat das im Internet mit dem Tod ihrer Stieftochter begründet und mit öffentlichen Angriffen auf sich, auch aus den Reihen des Koalitionspartners, also der Union. SPD-Co-Parteichef, also Lars Klingbeil, der hat das wiederum folgendermaßen kommentiert.
1: Eine Politikerin, die in Zeiten des persönlichen Leids und der persönlichen Trauer politischen Angriffen ausgesetzt ist. Ich will es für mich in aller Klarheit sagen, das ist unanständig und niemand in unserem Land sollte das ertragen müssen. Das vergiftet den politischen Diskurs.
0: Ja, ist das wirklich so? Ist der politische Diskurs jetzt vergiftet? Und wo hört dann eigentlich politischer Angriff genau auf und fängt politischer oder persönlicher Angriff an? Müssen Politiker mehr aushalten als andere? Wie kommen die damit klar? Wenn das eine weiß, dann ja wohl sie.
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0: Guten Morgen, Frau Kade, hallo.
3: Hallo, guten Morgen.
0: Gibt ja den schönen Spruch, wer die Hitze nicht verträgt, soll nicht in die Küche gehen. Darf man das übersetzen mit der Idee, wenn du Politiker bist, dann darf dich automatisch jeder immer runtermachen?
3: Nee, eigentlich nicht, denn es kommt natürlich darauf an, auf welche Art und Weise das passiert und welche Dimensionen das annimmt. Und es geht ja inzwischen im Politikerleben nicht mehr nur darum, was der politische Gegner einem vielleicht an den Kopf wirft, sondern was auch da draußen los ist, was tatsächlich vor deinem Privathaus passiert, was in den sozialen Netzwerken alles dir entgegenschlägt. Also das sind schon nochmal Dimensionen, die sich in den letzten Jahren verschärft haben.
0: Über diese Dimensionen hat ja im Sommer Bärbel Baas gesprochen. Da war sie zu Gast bei Karin Mioska und hat eben auch erzählt über vermehrte Angriffe auf ihre Person. Gesagt hat sie da.
4: Übrigens auch als Frau, auch persönlich, was Äußeres angeht und so weiter. Es hat schon sehr zugenommen.
5: Wie gehen Sie damit um?
4: Also man behauptet ja immer, wenn man auf diese Frage gefragt wird, dann das steckt man alles so weg, das steckt man nicht alles weg.
5: Stimmt
4: also
5: natürlich ist, nicht. Ne?
4: Das stimmt nicht.
0: Das stimmt nicht. Aber weiß man denn genau, was Frau Baas sich hat alles anhören müssen jetzt gerade?
3: Ja, also aktuell ging es tatsächlich eher um Inhalte. Also man hat aus der Union schon sehr vehement darauf gedrungen, dass jetzt mal der Entwurf zur Rentenreform endlich kommt. Und das empfand man eben bei der SPD und Frau Baas wohl offenbar direkt auch als unangemessen in ihrer Trauerphase. Aber darüber hinaus muss man schon sagen, dass viele Frauen in der Politik berichten, dass es sich um ihr Äußeres dreht. Und übrigens nicht nur in sozialen Netzwerken, sondern auch im Politikbetrieb selbst. Also es hat auch Angela Merkel damals schon erzählt. Es reicht aber viel weiter zurück. Das trifft Frauen wirklich aller politischen Couleur. Ich erinnere mich an eine CSU-Abgeordnete, eine ehemalige Miss Germany, also die dann sozusagen den äußeren Ansprüchen vieler Männer eher genügt hat, über die dann auch schwitziges Geraune gab, weil sie früher so Erotikfilme gedreht hat. Also es war wirklich in allen Richtungen unangenehm für viele Frauen. Manuela Schwesig wurde lange als Küstenbarbie bezeichnet. Das ist jetzt auch keine Respektsbekundung.

0: Ja, es ist wirklich schwieriger und über Männer hört man das natürlich in der Form so nicht.
1: Ja, was ist mit aber hier dieser FDP-Typ, der fährt einen dicken Porsche, der hat aber komische Anzüge oder hier Peter Altmaier sein Gewicht, das war ja auch immer Thema, oder nicht?
0: War aus meiner Wahrnehmung nicht so in der Form oder auch in der Drastik Thema, vor allem wenn wir jetzt auch noch die sozialen Netzwerke mit ins Kalkül ziehen. Was man aber sagen muss, die tatsächlichen Angriffe, also ich sage zum Beispiel die Ermordung des CDU-Politikers Walter Lübcke oder dass Demonstranten positiv noch ausgedrückt, also Aufmärsche vor Privathäusern gibt, das trifft tatsächlich meist männliche Politiker.
1: Frau Baas, mir kamen Sie in Ihrem Auftreten immer relativ echt vor, ja, auch wenn es um diese Angriffe auf Ihre Person ging. Wie erlaubt ist es heute in der Politik zu sagen, aua, das tut mir weh?
0: Ist schwierig immer noch, muss man wirklich sagen. Genau, Bärbel Baas, das würde ich auch so einschätzen, war immer eine, die noch sehr das Herz auf der Zunge trug. Sie hat auch zum Beispiel immer ganz offen davon gesprochen, dass sie Single sei und so. Das wurde ihr dann übrigens auch so ein bisschen wieder vorgehalten auf so eine hämische Art. Ja, das ist eine große Sorge, die im Politikbetrieb herrscht, aber die der Politikbetrieb auch selber befeuert hat, nämlich, dass wir nur noch so ganz dickfällige Politikertypen bekommen, die das alles irgendwie wegstecken und man will ja gerade eigentlich auch emotional zugängliche Leute und Typen da haben und das erschwert sich sozusagen dieser Betrieb selbst.
1: Ja, der Rücktritt von Bärbel Baas und die persönlichen Angriffe dazu Berlin Backstage, wie immer mit Claudia Kade. Dankeschön, tschüss Frau Kade.
0: Sehr gern, tschüss.
1: 7:24 Uhr.

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1: Mit Thomas Becker-Glauch, guten Morgen. Nach dem Rücktritt von Arbeitsministerin Bärbel Baas hat Vizekanzler und SPD-Chef Lars Klingbeil eine zügige Umsetzung der Reformen angekündigt. Klingbeil sagte am Abend in der ARD, der künftige Arbeitsminister Alexander Schweizer wolle schnell durchstarten. Seine persönliche Zukunft als SPD-Vorsitzender ließ Klingbeil offen, darüber soll bis Ende des Jahres ein Bundesparteitag entscheiden. Kanzler Friedrich Merz hat am Abend mit dem ukrainischen Präsidenten Volodymyr Selenskyj telefoniert. Dabei ging es unter anderem um die derzeit massiven russischen Angriffe auf Energieanlagen in der Ukraine. Merz und Selenskyj riefen Russland dazu auf, der von US-Präsident Donald Trump angekündigten Feuerpause zuzustimmen. Nach einem Brand in einer Starlink-Anlage in Polen sind zwei Verdächtige in Deutschland festgenommen worden. Den beiden Männern wird vorgeworfen, das Feuer im September absichtlich gelegt zu haben. Durch den Brand war der Internetzugang für verschiedene Institutionen gestört worden, unter anderem auch der ukrainischen Armee. Die deutsche Wirtschaft wird laut Internationalem Währungsfonds in diesem Jahr deutlich stärker zulegen als gedacht. Wie der IWF in der Nacht mitteilte, wird das Wirtschaftswachstum mit 1,3% nun fast doppelt so stark ausfallen wie noch im Juli erwartet. Auch die Eurozone dürfte sich laut IWF besser entwickeln als bislang gedacht. Der britische Premier Andy Burnham hat eine engere Zusammenarbeit mit der EU angekündigt. Burnham sagte, es gehe dabei um Handelsabkommen sowie engere Abstimmungen in der Energie- und Migrationspolitik. Eine bessere Zusammenarbeit mit der EU könne die britische Wirtschaft stärken, sagte Burnham. Das waren die Nachrichten mit Thomas Becker-Glauch.
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2: Das sieht aktuell folgendermaßen aus. Bremen am Theater, da ist grau in grau bei 9 Grad. Bremerhaven, da liegt das Klimahaus unter einer gemütlichen dicken Wolkendecke bei 9 Grad. Oldenburg am Rathaus, Wolken soweit das Auge reicht bei 10 und in Varel am Strand grau, 10 Grad. Heute bekommen wir wirklich selten Sonne, stattdessen eben viele Wolken, immer mal wieder Regen oder auch ein Schauer. Höchsttemperaturen 14 bis 17 Grad und der Wind dazu weht mäßig bis frisch. Aus Süd.
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2: A1 Osnabrück Richtung Bremen zwischen Bremen-Brinkum und Arsten, 3 Kilometer stockender Verkehr. Und Hamburg dann im Verlauf B73 Cuxhavener Straße bis Stader Straße Richtung Heimfeld, zwischen Waltershofer Straße und der A7 Heimfeld stockender Verkehr nach einem Unfall. Und die A281 ist zwischen Airport Stadt und Neustädte Halfen wegen Fahrbahnerneuerung bis 18. Oktober gesperrt. 7.32 Uhr damit.
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2: Japan kommt heute nach Bremen. Die wollen Fußball spielen gegen die DFB-Frauen und mehr dazu gleich. Schönen guten Morgen.

0: Guten Morgen, 6:06 ist es und heute Abend ist in Bremen Kokusai Shiai. Das ist japanisch und das heißt so viel wie internationaler Wettkampf. Und genau den gibt es ja auch heute beim Länderspiel der Frauennationalmannschaft Deutschland gegen Japan. Und das Besondere, es findet im Weserstadion statt. Wir wären ja nicht Bremen 2, wenn wir jetzt über Fußball reden würden und den feiern würden. Nein, wir nutzen den Anlass, um Ihnen mal die japanische Sprache ein bisschen näher zu bringen. Denn es gibt ganz wunderbare Wörter im Japanischen, also nicht nur Kokusai Shiai für internationaler Wettkampf. Es gibt auch Wörter, die man ja oder für die man absolut kein gleichwertiges Wort im Deutschen findet. Zum Beispiel das hier.
1: Boketto.
0: Boketto. Das steht für einfach mal am Fenster sitzen und Gedanken verloren vor sich hingucken. Oder eben auf Japanisch.
1: Boketto.
0: Also wenn Sie heute nicht so in Fußballlaune sind, machen Sie einfach Boketto. Aber Mund zu dabei, ne? 7:30.

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1: Alan Doyle, We're Still Here um 7.40 Uhr und jetzt eine Gefahrenmeldung. Vorsicht bitte auf der A29 Richtung Oldenburg zwischen Fußlab und Fedderwader Groden. Da liegen Gegenstände. 7.40 Uhr.

0: Eigentlich singt er bei Mando Diao, hier ist er mal solo unterwegs. Björn Dixgard aus Schweden, Somebody Just Like You. Hier morgen auf Bremen 2 um 7.43 Uhr. Und heute ist Dienstag, der 13. Oktober. Und das heißt auch, heute ist der internationale Tag der Katastrophenvorbeugung. Damit soll aufmerksam gemacht werden, wie wichtig die Vorsorge für den Ernstfall ist. Und so ein Ernstfall kann ja vieles sein. Also vom Unwetter über Strom weg bis hin zu Drohnen oder Cyberangriffen auf das Energienetz oder die Wasserversorgung. Sind zwar alles nur Beispiele, kann aber leider auch alles passieren. Da ist Vorsorge also gut. Und reden wollen wir deshalb jetzt mit Jan Fries. Der ist Staatsrat der Bremer Senatoren für Umwelt, Klima und Wissenschaft und die sind da auch zuständig. Guten Morgen, Herr Fries, hallo.
1: Guten Morgen, Herr Grote.
0: Wieso ist jetzt Katastrophe Sache von Umwelt, Klima und Wissenschaft? Das habe ich noch nicht verstanden.
1: Beim Katastrophenschutz ist immer das Ressort zuständig, das auch die Fachexpertise hat. Also wir für den Hochwasserschutz, für den Schutz des Wassers und was hoffentlich nicht gebraucht wird, auch für chemische und nukleare Unfälle.
0: Es gibt ja im Bundesland Bremen auch die Senatoren für Inneres. Da gibt es das aufgelegte Landesprogramm Zivile Verteidigung, das jetzt auch die Vorbeugung für Katastrophen anderer Verursacher umfasst. Hätte man sich da nicht einfach zusammentun können?
1: Unser Katastrophenschutzteil ist auch Teil dieses Programms Bremen Resilient. Die Innensenatorin ist sozusagen die Chefin in der Katastrophe und die bedient sich dann den jeweiligen Fachbereichen und wir sind für unsere Themen dann Fachbereich und gucken, dass wir es machen. Und wie Sie schon in der Anmoderation sagten, der Bereich Katastrophe ist so vielfältig, dass sozusagen ein Ressort damit überfordert wäre und sozusagen wir bereiten uns auf in Anführungszeichen unsere Katastrophen vor, während andere Ressorts dann ihre Themen im Blick behalten. So nutzen wir unsere Ressourcen optimal, um uns auf so einen Fall vorzubereiten.
0: Das heißt, ich müsste mir da keine Sorgen machen, dass es so ein Kuddelmuddel um Zuständigkeiten bei einer Katastrophe zuerst gibt, sondern es ist ganz, ganz klar definiert.
1: Das ist ganz klar definiert, zum Beispiel in der Hochwasserlage, die wir in der Wümme hatten, gab es einen Katastrophenstab bei der Senatorin für Inneres oder damals noch Senator für Inneres, da schicken wir dann einen Fachberater hin, der dann der Brückenkopf zu uns ist.
0: Gibt es denn so zentral abrufbare Vorschläge zum Vorbeugen für den Ernstfall in Bremen? Also egal, wodurch dieser Ernstfall eingetreten ist, liegt das alles schon fertig da?
1: Die Lagen sind so vielfältig, dass man sicher nicht alles vorher planen kann, aber es gibt einen sogenannten Katastrophenschutzkalender, wo für welche Zuständigkeit geregelt ist, wer ist zuständig, wer muss wen wann informieren, wer tut was. Das ist vorbereitet und es wird in bestimmten Bereichen auch geübt, damit man dann weiß, wo hakt es, wo müssen wir die Regeln verbessern.
0: Was ist das Ziel? Also durchhalten, bis richtige Hilfe kommt oder das Problem komplett lösen? Was genau sind die Ziele da in Bremen?
1: Das kommt immer auf die Felder an. Beim Deichschutz müssen wir selber klarkommen. Da ist das Ziel, dass das Wasser draußen bleibt und die Deiche halten. Beim Frage Trinkwasser zum Beispiel ist der erste Versuch, es wiederherzustellen und im Zweifel sonst zu überbrücken, bis es wiederhergestellt ist.
0: Sie haben es ja schon gesagt, so eine Katastrophe kann viele Gesichter haben. Was tut jetzt das Bundesland Bremen aktiv, um zum Beispiel Klimawandel oder auch so umweltbedingte Katastrophen abzuwenden, also bevor die Schaden anrichten können?
1: Also gerade durch die Unwetter oder die Unwetterlagen, die aus dem Klimawandel kommen, versuchen wir uns vorzubereiten. Das fängt an von Deicherhöhungen, dass wir gerade im ganzen Land Bremen die Deiche erhöhen. Wir versuchen die Stadt zusammen mit dem Bausenatorin Richtung Schwammstadt umzubauen, dass sie wassersensibel wird, Wasser aufnehmen, speichern kann, das nicht sofort zu Überschwemmungen führt.
0: Und was kann jeder Einzelne tun, was die Stadt nicht tun kann?
1: Erstens ist wichtig, dass Menschen sich überlegen, was sie da brauchen, gewisse Grundvorräte haben.
0: Also eine private Vorsorge.
1: Vorsorge ist, für Hochwasser- und Starkregenereignisse gibt es Karten, wo man sehen kann, ob mein Haus betroffen ist. Und wenn man betroffen ist, dann berät zum Beispiel Hansewasser, was man machen kann, um Schäden möglichst zu vermeiden.
0: Ja, weil doch heute der internationale Tag der Katastrophenvorbeugung ist. Wie steht Bremen da? Dazu auf Bremen 2 Jan Fries, der ist Staatsrat der Bremer Senatorin für Umwelt, Klima und Wissenschaft. Ich danke Ihnen sehr fürs Kommen. Schönen Tag.
1: Vielen Dank. Schönen Tag noch.
0: 7.48 Uhr.

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2: Ich bin eine Pflanze, singt Dominique Fils-Aimé. Eine Pflanze im Licht der Sonne. Eine Pflanze, die den Plan kennt. Die glüht, die weiß, die wächst.
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2: Ich weiß nicht, welche Pflanze sie im Sinn hatte, als sie Feeling Like a Plant schrieb, aber ich stelle mir eine Rose vor, dunkel, leuchtend, samtig, cool, mit tiefen Wurzeln und dem ein oder anderen Dorn. Aber das ist vielleicht schon zu viel schwermütige Poesie für diese kanadische Singer-Songwriterin. Wenn Dominique Fils-Aimé auf der Bühne steht, ist es immer auch eine Feier, ein lockeres Gespräch, ein Platz an der Sonne. 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
1: Soweit der Tipp und noch eine Gefahrenmeldung. Vorsicht bitte auf der A1 Bremen Richtung Osnabrück zwischen Groß-Ippenau und der Raststätte Wildeshausen Nord. Da liegt ein Reifen.

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1: Mit Thomas Becker-Glauch, guten Morgen. SPD-Chef Klingbeil lässt seine Zukunft nach dem Baas-Rücktritt offen. Kanzler Merz fordert Russland auf, der Waffenruhe für Energieanlagen zuzustimmen. Verfassungsgericht entscheidet über Steuerprivilegien für Betriebserben. Das Wetter meist dicht bewölkt mit etwas Regen bei 14 bis 17 Grad. Nach dem Rücktritt von Arbeitsministerin Bärbel Baas hat Vizekanzler und SPD-Chef Lars Klingbeil eine zügige Umsetzung der Reformen der Koalition angekündigt. Klingbeil sagte am Abend in der ARD, der künftige Arbeitsminister Alexander Schweizer wolle schnell durchstarten. Seine persönliche Zukunft als SPD-Vorsitzender ließ er offen, berichtet aus Berlin Gabor Hallas.
2: Er werde als Vizekanzler und Finanzminister weiter Verantwortung tragen. Wer als Parteichef antrete, werde jetzt gemeinsam entschieden.
3: Ich klebe nicht an meinem Amt. Ich glaube, ich kann dieser Partei helfen in einer schwierigen Phase. Ich kann diesem Land auch helfen in einer schwierigen Phase. Aber darüber werden wir jetzt gemeinsam entscheiden.
2: Klingbeil sprach erneut von persönlichen Angriffen gegen Bärbel Baas, trotz des Trauerfalls in ihrer Familie. Er wolle, so der SPD-Chef, da keine Personen nennen. Für ihn seien Grenzen überschritten worden. Das habe das politische Klima im Land vergiftet. CSU-Chef Markus Söder sagte im ARD-Brennpunkt, dass er mit Bärbel Baas gut zusammengearbeitet habe. Der Hauptgrund für den Rücktritt sei der Trauerfall. Er verstehe, an so einem Tag auch Dinge anzusprechen. Aber die Zeit dränge, es müssten jetzt Entscheidungen getroffen werden. Es sei zulässig zu fragen, wann Reformen umgesetzt werden.
1: Bundeskanzler Friedrich Merz hat mit dem ukrainischen Präsidenten Volodymyr Selenskyj telefoniert. Dabei ging es unter anderem um die derzeit massiven russischen Angriffe auf Energieanlagen in der Ukraine. Merz und Selenskyj riefen Russland erneut dazu auf, einer Feuerpause zuzustimmen. Aus Berlin berichtet Bianca Schwarz.
4: Selenskyj habe den Bundeskanzler über die massiven russischen Luftangriffe vom vergangenen Wochenende informiert. US-Präsident Trump hatte zuvor behauptet, dass die Ukraine und Russland auf Angriffe auf die Energieinfrastruktur der jeweils anderen Kriegspartei verzichten würden. Selenskyj hatte sich für diesen Vorschlag offen gezeigt, allerdings betonte er, dass Russland darauf bisher nicht eingegangen sei. In einer Videobotschaft teilte der ukrainische Präsident weiter mit, dass er nicht nur mit Merz telefoniert habe, sondern auch mit dem NATO-Generalsekretär Rutte und dem polnischen Regierungschef Tusk. Selenskyj wörtlich: Alle haben eine absolut klare Position. Die Ukraine muss unterstützt werden und Russland darf keine Chance gegeben werden, die Ukraine und Europa zu brechen. Selenskyj dankte auch explizit für Hilfspakete, die dem Schutz und der Verteidigung der Ukraine gelten würden.
1: Die deutsche Wirtschaft wird laut Internationalem Währungsfonds in diesem Jahr deutlich stärker zulegen als gedacht. Wie der IWF in der Nacht mitteilte, wird das Wirtschaftswachstum mit 1,3% nun fast doppelt so stark ausfallen wie noch im Juli erwartet. Für das kommende Jahr rechnen die Ökonomen mit 0,1 Punkt mehr als bisher. Und auch die Eurozone dürfte sich laut IWF besser entwickeln als gedacht. Das Bundesverfassungsgericht beschäftigt sich ab heute mit der Erbschaftssteuer. Es geht konkret um Steuerprivilegien für Erben von Betriebsvermögen. Einzelheiten aus Karlsruhe von Alena Lackmüller.
5: Der Kläger hat von seiner Tante unter anderem Wertpapiere im Wert von 67.000 Euro geerbt. Er findet es ungerecht, dass er als Erbe eines Privatvermögens Steuern zahlen muss, während sich Unternehmenserben oft von der Steuer befreien können. Für sie gibt es nämlich sehr großzügige Ausnahmen. Wer das Unternehmen fortführt und das Lohnniveau seiner Angestellten hält, der zahlt unter Umständen gar keine Steuern. Für Erben von großen Unternehmen gilt, wer zu einem Stichtag kein Geld flüssig hat, um die Steuer zu zahlen, dem kann sie sogar ganz erlassen werden. Der Gedanke hinter diesen Privilegien? Unternehmen und Jobs sollen nicht durch die Erbschaftssteuer gefährdet werden. Für Erben wie den Kläger, die kein Unternehmen, sondern zum Beispiel Wertpapiere von der Tante erben, gibt es solche Vorteile nicht.
1: Der US-Schauspieler und Behindertenrechtsaktivist R.J. Mitty ist im Alter von 34 Jahren gestorben. Er war vor allem durch die Serie Breaking Bad bekannt geworden. Mitty lebte mit einer Zerebralparese, einer Bewegungsstörung, die durch Komplikationen bei der Geburt entstehen kann. Einzelheiten von Reinhard Spiegelhauer.
6: Seine Familie hat ja schon kurz nach seiner Geburt eine Stiftung gegründet, die sich tatsächlich auch von Anfang an nicht nur für Menschen mit Zerebralparese eingesetzt hat, sondern für viele andere benachteiligte Gruppen. Da geht es um konkrete Unterstützung, aber auch um Sichtbarkeit. Und R.J. Mitty hat ja in Breaking Bad genau auch jemanden mit Zerebralparese gespielt, mit Krücken und allem drum und dran. Und der riesige Erfolg der Serie hat der Arbeit der Stiftung natürlich geholfen. Klar, R.J. Mitty hat letztes Jahr einen großen Preis bekommen, den Dream Award, für sein Engagement für die Rechte von Menschen mit Behinderungen gegen Mobbing. und für mehr Inklusion in Film und Medien. Also er war in dieser Arbeit sehr erfolgreich.
1: Das waren die Nachrichten mit Thomas Becker-Glauch.
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7: Und das sieht aktuell folgendermaßen aus. Bremen am Theater, da ist grau in grau bei 9 Grad. Bremerhaven beim Klimahaus, ja, eine dicke Wolkendecke, 9 Grad. Oldenburg am Rathausmarkt, auch viele Wolken bei 10 Grad. Und in Varel am Strand grau, auch 10 Grad. Heute bekommen wir wirklich selten Sonne, stattdessen eben viele Wolken, immer mal wieder Regen oder ein Schauer. Höchsttemperaturen 14 bis 17 Grad heute. Und der Wind dazu weht mäßig bis frisch aus Süd.
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7: Vorsicht bitte weiter auf der A1 Bremen Richtung Osnabrück zwischen Groß-Ippenau und der Raststätte Wildeshausen Nord liegt immer noch der Reifen. Dann A1 Osnabrück Richtung Bremen zwischen Bremen-Brinkum und Arsten 3 Kilometer Stau. B73 Hausbruch Richtung Heimfeld zwischen Hausbruch und A7 Heimfeld stockender Verkehr nach einem Unfall. 6:06.
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7: Nach dem Rücktritt von Bärbel Baas gibt es jetzt eine Debatte über den Umgang mit Politikern und Politikerinnen. Und dazu gleich hier auch der Bremen 2 Kommentar. Schönen guten Morgen.

0: Dort im Defensor und das um 10 nach 8.
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0: Bärbel Baas tritt also als Arbeitsministerin und als SPD-Chefin zurück. Als Gründe nannte sie in der öffentlichen Mitteilung den Tod ihrer Stieftochter und öffentliche Angriffe auf sich, auch aus Reihen des Koalitionspartners, also der Union. Was ist das also für ein Zeichen, dieser Rücktritt? Dazu jetzt der Bremen 2-Kommentar aus Berlin von Georg Schwarte.
2: Jetzt ist wieder eine weg. Bärbel Baas. Wundgescheuert, verschlissen von dem, was wir Politik nennen. Ist halt so. Hartes Geschäft eben. Nein, ist halt nicht so. Sollte so nie sein. Wir alle, nicht nur die Politik, sollten mal kurz innehalten, nachdenken. Wollen wir so miteinander umgehen, in unserem Land, als Gesellschaft, als Mitmenschen, unerbittlich, über den Tod eines engsten Familienmitglieds hinaus? Ist halt so. Wenn eine erfahrene Bundespolitikerin, der Mann, buchstäblich Mann, nicht erklären muss, dass es in der Politikküche heiß werden kann, wenn die hinwirft, weil sie keine Kraft mehr hat, dann stimmt etwas ganz grundsätzlich nicht mehr in dieser deutschen Politikküche. Wie dick bitte soll das Fell werden, das es braucht, um diese Erbarmungslosigkeit zu ertragen? Wie hartleibig hätten wir unsere Politikerinnen und Politiker denn gern? Diese Bärbel Baas wurde von Unternehmern öffentlich ausgelacht, von Koalitionspartnern angefeindet. Selbst von eigenen Leuten gab es die stille Frage, ob die Bärbel das wohl kann? Ist das wirklich Berufsrisiko, Zyniker zu werden, all das schlucken zu müssen? Wenn eine Bundesministerin und Co-Vorsitzende der SPD hinwirft, weil wir ihr alle nicht mehr die Zeit geben, zu weinen, zu trauern über einen geliebten Menschen, dann sollte dieser Politikbetrieb einmal innehalten. Nicht nur für ein stilles Gedenkminütchen, sondern für eine Neujustierung im Umgang miteinander. Nicht nur die Parteien, auch die Menschen, die im Netz immer so schnell, so meinungsstark und erbarmungslos urteilen. Naiv? Möglicherweise. Wahrscheinlich gilt schon jetzt bis hierhin und so weiter. Heute schon. Dann sind diese Bärbel Baas und ihre Trauer vermutlich Geschichte. Manche werden möglicherweise zu Recht sagen, die hat auch Fehler gemacht, war ja nicht alles Gold, war nicht die beste Co-Vorsitzende. Und trotzdem sind wir alle, wir Menschen, wir Journalisten, der Politikbetrieb jetzt ja schon wieder eine Personalie weiter. Wer wird Co-Chefin? Wie geht's mit der Koalition weiter? Bleibt Klingbeil oben? Ist die SPD noch zu retten? Solche Fragen halt. Aber sind wir noch zu retten? Wollen wir so sein, so unerbittlich, so gnadenlos? Wenn die SPD jetzt die Union attackiert, Manuela Schwesig diese CDU unmenschlich und rücksichtslos nennt, geht's ja gleich munter weiter. Mit diesem Teufelskreis aus Maßlosigkeit und Wut. Eine Frau ist zurückgetreten, weil sie nicht mehr konnte. Man könnte natürlich sagen, ist doch niemand gestorben. Aber irgendwie eben doch. Und das macht diesen Fall zu mehr als einer Randnotiz im Allerlei des deutschen Politikbetriebes.
0: Bärbel Baas tritt also als Arbeitsministerin und als SPD-Chefin zurück. Dazu der Bremen 2-Kommentar aus Berlin von Georg Schwarte. 13 Minuten nach 8 damit.

0: Iron and Wine in Your Ocean um 20 nach 8.
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0: Hans-Josef Orthal ist ein Fleißiger. Hans übrigens mit Doppel-N. Mehr als 80 Bücher hat er geschrieben. Romane, Sachbücher, manche autobiografisch, manche nicht. Am 5. November, nun wird er 75. Und vielleicht auch deshalb guckt Hans-Josef Orthal in seinem neuen Buch zurück auf sein Leben. Das Panorama des Schreibens heißt das Buch zum Leben. Und Katrin Krämer, die hat gelesen.
2: Zu den eindringlichsten Kindheitserinnerungen von Hans-Josef Orthal gehört das Musizieren seiner Mutter, die nach dem traumatischen Verlust von 4 Söhnen aufgehört hatte zu sprechen. Als Hans-Josef 4 Jahre alt war, kam ein Klavier in die Kölner Wohnung und seine Mutter spielte gleich morgens Schumann, Scarlatti, Mozart oder Chopin. Nur niemals Beethoven.
3: Sie entzog sich jeder Dramatik, allen Konflikten. Sie bevorzugte das Stille, Ereignislose, Ruhige. Beethovens Kompositionen waren das genaue Gegenteil. Sie machten ihr Angst.
2: Der Sohn wich nicht von ihrer Seite. Als er dann auch das Sprechen einstellte, machte der Vater mit ihm Schreibübungen. Das Vertiefen in die Buchstabenwelt brachte das Kind dazu, alles aufzuschreiben, was es sah, hörte, roch und wahrnahm. Und irgendwann fand es wieder zum Sprechen. Von der väterlich angeleiteten Schreib- und Sprachschule hat Hans-Josef Orthal in einigen Büchern die Erfindung des Lebens oder der Stift und das Papier erzählt. In das Panorama des Schreibens erkennen Orthal-Leser daher vieles wieder. Aber weil Hans-Josef Orthal auch ein akribischer Archivar ist, wird vieles zusätzlich durch Fotos ergänzt.
4: Das erste Dokument ist mein Schreibheft, das ich als 8-Jähriger in einer Blockhütte im Westerwald angelegt habe. Und jetzt sieht man es plötzlich. Man sieht auch die Hütte und man sieht meine Schrift und man sieht, was ist da entstanden. Und jetzt kann sich der Leser fragen, was ist denn da eigentlich Interessantes, dass in einem Kopf eines Kindes plötzlich ein tägliches Schreiben entsteht?
2: Und zwar tägliches Schreiben seit Jahrzehnten. Und das nicht nur, wenn ein neuer Roman entsteht. Orthal führt Tagebuch und er pflegt seinen Blog.
4: Ich frage mich ja auch selbst, warum tue ich denn das jeden Tag? Und es ist einfach so, dass es lebensnotwendig ist.
2: Schreiben als Selbstvergewisserung, als Lebenselixier. Darum geht es im Panorama des Schreibens und darum, wie die Bücher entstehen.
3: Es gibt einen Urmoment meines Schreibens. Zuerst ist da dieser schöne oder starke Augenblick. Den möchte ich aufbewahren und wiedererleben. Wichtig ist, dass sich solche Momente einfach ereignen. Ich gehe nicht auf die Suche.
2: Wie schon in Der Kosmos der Schrift erschienen vor 5 Jahren anlässlich seines 70. Geburtstags, wurde Hans-Josef Orthal auch hier wieder von seinem langjährigen Lektor Klaus Siblewski interviewt.
4: Weil ich jetzt keine fiktionale Autobiografie herstellen wollte, sondern wirklich eine klassische Autobiografie, also mein Leben noch einmal erzählen. Und um dieses Leben zu

0: erzählen, brauche ich ein Gegenüber, der mir Impulse gibt und der mich sozusagen, ja, dieses Selbstgespräch, das ich sonst geführt hätte, in ein Zweiergespräch überführt.
1: Nüchtern betrachtet lesen wir also ein mit Fotos bebildertes, sehr langes, abgedrucktes Gespräch, gemasert mit vertrauten, Ortaltschen Lebenslinien. Dass das neue Buch trotzdem wieder so einen großen Lesesog entfaltet, liegt an diesem außergewöhnlichen Schriftstellerleben. Man spürt mit jeder Zeile, hier erschreibt sich jemand sein Leben und hier erlebt einer sein Schreiben bis in jede Phase. Dabei wollte Hans-Josef Orthal ja eigentlich Pianist werden. Sein Klavierstudium in Rom musste er gesundheitlich bedingt vorzeitig abbrechen. Aber sein Schreiben ist eng mit der Musik verbunden geblieben. Insofern vermutet er, sei er hinsichtlich seiner Hirnaktivitäten doch das ideale Objekt für Neurowissenschaftler. Man könnte sagen, das Phänomen Orthal ist noch nicht auserforscht. Und das, was er über sein Leben schreibt, hoffentlich noch lange nicht auserzählt.
2: Katrin Krämer über das Panorama des Schreibens von Hans-Josef Orthal unter Mitarbeit von Klaus Siblewski. Das ist erschienen bei Luchterhand, hat 400 Seiten und die kosten 30 Euro. 8:24 Uhr damit. Blue Rodeo sind das. New Morning Sun.

0: englische Musikzeitschrift hat mal geschrieben, das ist Gottes Entschuldigung dafür, dass die Beatles sich aufgelöst haben. XTC waren das. King for a Day.
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7: Mit Thomas Becker-Glauch, guten Morgen. Nach dem Rücktritt von Arbeitsministerin Bärbel Baas hat Vizekanzler und SPD-Chef Lars Klingbeil eine zügige Umsetzung der geplanten Reformen angekündigt. Klingbeil sagte am Abend in der ARD, der künftige Arbeitsminister Alexander Schweizer wolle schnell durchstarten. Seine persönliche Zukunft als SPD-Vorsitzender ließ Klingbeil offen. Darüber soll bis Ende des Jahres ein Bundesparteitag entscheiden. Kanzler Friedrich Merz hat am Abend mit dem ukrainischen Präsidenten Volodymyr Zelensky telefoniert. Dabei ging es unter anderem um die derzeit massiven russischen Angriffe auf Energieanlagen in der Ukraine. Merz und Zelensky riefen Russland dazu auf, der von US-Präsident Donald Trump angekündigten Feuerpause zuzustimmen. Nach einem Brand in einer Starlink-Anlage in Polen sind zwei Verdächtige in Deutschland festgenommen worden. Den beiden Männern wird vorgeworfen, das Feuer im September absichtlich gelegt zu haben. Durch den Brand war der Internetzugang für verschiedene Institutionen gestört worden, unter anderem auch der ukrainischen Armee. Die deutsche Wirtschaft wird laut Internationalem Währungsfonds in diesem Jahr deutlich stärker zulegen als gedacht. Wie der IWF in der Nacht mitteilte, wird das Wirtschaftswachstum mit 1,3% nun fast doppelt so stark ausfallen, wie noch im Juli erwartet. Auch die Eurozone dürfte sich laut IWF besser entwickeln als bislang gedacht. Der britische Premier Andy Burnham hat eine engere Zusammenarbeit mit der EU angekündigt. Burnham sagte, es gehe dabei um Handelsabkommen sowie engere Abstimmungen der Energie- und Migrationspolitik. Eine bessere Zusammenarbeit mit der EU könne die britische Wirtschaft stärken, so Burnham. Das waren die Nachrichten mit Thomas Becker-Glauch.
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0: Das sieht aktuell folgendermaßen aus. Bremen an der Burg Blumenthal, viel Grau, bisschen Blau, 9 Grad. Bremerhaven an diesem schwedischen Möbelhaus, viele Wolken, 9 Grad. Oldenburg am Botanischen Garten, viel Grau, bei 10 Grad. Und Cuxhaven am Hamburger Leuchtturm, viele Wolken und 10 Grad. Heute bekommen wir wirklich selten Sonne, stattdessen eben viele Wolken, immer mal wieder Regen oder auch ein Schauer. Höchsttemperaturen 14 bis 17 Grad und der Wind dazu weht mäßig bis frisch aus Süd.
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0: A1 Osnabrück Richtung Bremen zwischen Bremen-Brinkum und Asten. 3 Kilometer stockender Verkehr. 8 Uhr gleich 33.
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0: In Deutschland gilt ja immer noch oft Digi-was. In Portugal dagegen sprechen oder ist man bei der Digitalisierung ganz vorn dabei? Ist das nur gut? Wir sprechen gleich. Schönen guten Morgen.

0: Andreas kümmert Beside You um 8.39 Uhr. Und früher mal, da war das Intelligenteste, was ich mit meiner Waschmaschine anstellen konnte, die Trommel nach dem Waschen immer noch per Hand immer so weiter drehen und gucken, ob alles raus ist. Heute redet die Waschmaschine mit Kaffeemaschine und Toaster und gemeinsam mit dem Kühlschrank machen sie eine Einkaufsliste, wenn sie was brauchen. Alles kein Können in der smarten digitalen Welt. Wie es mit denen weitergeht, das ist ab heute in Berlin großes Thema, denn da gibt es 3 Tage lang eine große Konferenz zum Thema. Partnerland dieses Kongresses ist übrigens Portugal, denn Portugal gilt als digitaler Vorreiter in Europa. Und reden wollen wir deshalb mit Thilo Wagner, der lebt als freier Journalist in Portugal. Guten Morgen, Herr Wagner, hallo.
1: Ja, guten Morgen, Herr Grote.
0: Also wenn Portugal so weit vorne ist digital, hat also Ihr Kühlschrank auch eine Meinung zu diesem Gespräch jetzt hier?
1: Also meiner speziell nicht, weil ich bin nämlich eher noch so auf dem Niveau, auf dem Sie vor ein paar Jahren vielleicht waren. Insgesamt muss man sagen, Portugal macht sich wirklich gut, was die Digitalisierung anbetrifft.
0: Weil Deutschland hängt ja in Sachen Digitalisierung nach wie vor wirklich hinterher. Portugal, der Vorreiter in Europa, hört man immer. Was geht bei Ihnen also, was hier nicht geht?
1: Also ich würde sagen, dass Hauptfeld, auf dem die Portugiesen sehr lange schon sehr gut unterwegs sind, ist die öffentliche Verwaltung. Also da gab es schon vor 15, 20 Jahren die ersten Versuche, Teile wie des Finanzamtes oder andere Bereiche der Verwaltung praktisch in den Online-Bereich hineinzuführen. Und das hat gut geklappt, muss man sagen. Also ich habe vor kurzem auch eine Erfahrung mit dem Bundeszentralamt für Steuern gemacht. Und da war es so, dass ich eine E-Mail geschrieben habe und da kam dann irgendwann wieder ein Brief zurück. Das wäre in Portugal nicht möglich. Da läuft alles digital.
0: Ja, wie erleichtert das oder erschwert das Ganze die Zusammenarbeit? Wie muss ich mir denn das genau vorstellen? Was kann ich denn zum Beispiel in Portugal heute Morgen machen, ratzfatz, online und digital?
1: Ich kann im Prinzip, also wenn wir beim Thema öffentliche Verwaltung bleiben, kann ich zum Beispiel, wenn man Kinder hat, kann man in der Schule die Menüs von der Schulkantine online bestellen. Man kann seine Steuererklärung natürlich abgeben und gleichzeitig alle anderen Steuern bezahlen. Man kann seine Sozialversicherungsbeiträge zum Beispiel für Freischaffende punktuell anpassen, jede 3 Monate. Also es gibt eine ganze Reihe von Sachen, die möglich sind in Portugal, was die öffentliche Verwaltung oder auch andere Bereiche anbetrifft. Und das ist, glaube ich, eine der ganz, ja, der Punkte, wo sich Portugal auszeichnet.
0: Steht die Bevölkerung dahinter bei all dem?
1: Ja, auf jeden Fall. Also die Portugiesen sind schon technologieaffin, das muss man sagen. Also vor 20, 25 Jahren, als die Handys aufkamen, da ging das hier auch sehr viel schneller als zum Beispiel in Deutschland, was die Verbreitung auch über das ganze Land und die Bevölkerung anbetrifft. Hat also auf jeden Fall, ist es eine Gesellschaft, die da keine Widerstände und keine, sagen wir mal, keine Probleme hat, solche neuen Technologien zu übernehmen. Aber es ist natürlich auch so, dass es Probleme oder Hindernisse gibt, zum Beispiel bei einer sehr alten Bevölkerung, die auch zum Teil sogar noch Analphabeten sind, weil das eben noch einer der, sagen wir mal, Erben der Diktatur ist, dass es hier tatsächlich noch Leute gibt, die nicht lesen und schreiben können. Und die sind natürlich für die Digitalisierung nicht geeignet.
0: Weiteres Problem, je mehr Digitalisierung, desto größer die Gefahr auch von Sabotage. Wie gut ist in Portugal so auf Cyberangriffe vorbereitet und Ähnliches?
1: Ja, das ist ähnlich gut oder schlecht aufgestellt wie in Deutschland. Also zumindest sagen das die Expertenberichte. Also es gibt auch hier immer wieder Angriffe auf Banken, Telekommunikationsunternehmen oder auch um auf das Sozialversicherungswesen. Und die Regierung, die setzt jetzt also diesen Cyberschutz auf die Liste ganz oben in ihrer Reformagenda. Und das ist natürlich offensichtlich, warum sie das tun. Weil wenn man so viel öffentliche Verwaltung digital im Netz hat, dann ist natürlich die Angriffsfläche auch viel größer und da sind natürlich eine ganze Menge sensibler Daten unterwegs auch.
0: Portugal, also Vorreiter in Sachen Digitalisierung. Wie lebt sich damit dazu auf Bremen, in Bremen 2? Thilo Wagner, der lebt eben als freier Journalist in Portugal. Ich danke fürs Gespräch. Schönen Tag.
1: Danke. Tschüss.
0: 8.44 Uhr damit.
2: Schönes Hypersinder. Schön.

0: Fonds Think It Over um 8.50 Uhr hier morgen auf Bremen 2. Und Bremen macht ja gerade wieder bundesweit Schlagzeilen, ja, und zwar mit einem 18-Jährigen. Der hat sich nämlich am ZOB in Bremen einfach mal als Busfahrer ausgegeben und einen Bus gekapert. Dafür hat er sich extra im Internet so eine Busuniform gekauft und sich dann einfach ja als Ablöse vorgestellt. Sebastian Dehmann ist Sprecher der Polizei Bremen und der erzählt, wie es weitergegangen ist dann.
1: Ist dann in den Bus gestiegen und losgefahren. Und eigentlich sollte dieser Bus nach Bremerhaven fahren. Und letztlich ist er dann in Oslipshausen gestoppt.
0: Nicht vergessen, zwischendurch hat er dann auch noch über 40 Fahrgäste mitgenommen, ja, und ist 20 Minuten lang durch Bremen gefahren. Dann ist aber aufgefallen, dass der 18-Jährige kein Busfahrer ist und noch nicht mal einen Führerschein hat. Deshalb hat die Polizei den Bus auch angehalten und der Fahrer, ja, der hatte schon einen relativ süßen Grund für das Kapern des Busses.
1: Es scheint wohl so zu sein, dass er auf dem Weg nach Bremen-Nord war, weil er zu seiner Freundin wollte.
0: Ja, auch der 18-Jährige ist jetzt kein Unbekannter bei der Bremer Polizei, denn vor 2 Jahren hat er schon mal so einen Linienbus geklaut und ist damit durch Bremen gefahren, auch da mit Fahrgästen und ohne Schramm. Nützt ihm jetzt aber alles nichts. Gegen ihn ermittelt die Polizei wegen Fahren ohne Fahrerlaubnis und das unbefugte Führen eines Busses. 8.51 Uhr. Zur Freundin, sowas.

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1: Mit Thomas Becker-Glauch. Guten Morgen. Arbeitgeber fordern die Bundesregierung zu schnellen Reformen auf. Verfassungsgericht entscheidet über Steuerprivilegien für Betriebserben. Bremens Datenschutzbeauftragter warnt bei KI-Nutzung vor extrem personalisierter Werbung. Das Wetter meist dicht bewölkt mit etwas Regen bei 14 bis 17 Grad. In Berlin beginnt gleich der Arbeitgebertag. Mit Spannung wird nach dem Rücktritt von Arbeitsministerin Bärbel Baas vor allem der Auftritt von Bundeskanzler Friedrich Merz erwartet. Wirtschaftsverbände zeigten sich zuletzt ungeduldig beim Reformkurs der Bundesregierung. Der Hauptgeschäftsführer der Bundesvereinigung der Deutschen Arbeitgeberverbände, Steffen Kampeter, sagte im Morgenmagazin von ARD und ZDF, die Rahmenbedingungen für die deutsche Wirtschaft hätten sich zuletzt weiter verschlechtert.
2: Wir werden dem Bundeskanzler heute und allen Regierungsmitgliedern ein 20-Punkte-Programm überreichen. Dort sind unsere Kernforderungen an der Spitze: Bürokratieabbau, flexibleres Arbeitsrecht, entschlossenes Vorgehen bei den Sozialversicherungsreformen, mit dem Ziel, dass die Strafsteuern auf Arbeit nicht weiter nach oben gehen. Denn wenn mehr als etwa die Hälfte abgeholt wird, allein durch die Sozialversicherungsbeiträge, dann ist das ökonomischer Selbstmord. Bis hin, dass wir auch mehr für Bildung und Qualifizierung tun müssen.
1: Auch der bayerische Ministerpräsident und CSU-Chef Markus Söder forderte die Regierungskoalition in Berlin zum Handeln auf. Sie müsse jetzt schnell Ergebnisse liefern, sagte Söder dem Bayerischen Rundfunk. Aus Berlin berichtet Georg Schwarte.
3: Alle sollten sich jetzt zusammenreißen und Ergebnisse erzielen. Das sei die einzige echte Antwort, die diese Koalition auch auf die AfD geben könne. Nach dem überraschenden Rücktritt von Bärbel Baas als Arbeitsministerin und SPD-Co-Chefin waren gestern erneut Umgang und Zukunft der schwarz-roten Koalition in Berlin in Frage gestellt worden. Der Chef des Arbeitnehmerflügels der CDU, Dennis Radke, sagte im ZDF, die Leute hätten keine Lust mehr, der Regierung zuzusehen, wie sie eine so wörtlich Daily Soap als Selbsthilfegruppe aufführe. Radke forderte die Koalition auf, die Probleme mit dem Personal zu lösen, das da sei. SPD-Chef Klingbeil hatte zuvor für die SPD einen Sonderparteitag für Ende des Jahres angekündigt, auf dem die gesamte Führungsspitze neu gewählt werden soll.
1: Nach einem Brand in einer Starlink-Anlage in Polen sind zwei Verdächtige in Deutschland festgenommen worden. Das hat die Regierung in Warschau am Morgen mitgeteilt. Den beiden Männern wird vorgeworfen, das Feuer in der Anlage für Satellitenkommunikation absichtlich gelegt zu haben. Durch den Brand war im September der Internetzugang für verschiedene Institutionen in Polen gestört worden, auch der ukrainischen Armee. Deswegen vermutet Polen, dass Russland dafür verantwortlich ist. Das Bundesverfassungsgericht beschäftigt sich aber heute mit der Erbschaftssteuer. Es geht konkret um Steuerprivilegien für Erben von Betriebsvermögen. Einzelheiten aus Karlsruhe von Alina Sackmöller.
4: Der Kläger hat von seiner Tante unter anderem Wertpapiere im Wert von 67.000 Euro geerbt. Er findet es ungerecht, dass er als Erbe eines Privatvermögens Steuern zahlen muss, während sich Unternehmenserben oft von der Steuer befreien können. Für sie gibt es nämlich sehr großzügige Ausnahmen. Wer das Unternehmen fortführt und das Lohnniveau seiner Angestellten hält, der zahlt unter Umständen gar keine Steuern. Für Erben von großen Unternehmen gilt, wer zu einem Stichtag kein Geld flüssig hat, um die Steuer zu zahlen, dem kann sie sogar ganz erlassen werden. Der Gedanke hinter diesen Privilegien? Unternehmen und Jobs sollen nicht durch die Erbschaftssteuer gefährdet werden. Für Erben wie den Kläger, die kein Unternehmen, sondern zum Beispiel Wertpapiere von der Tante erben, gibt es solche Vorteile nicht.
1: Wer die künstliche Intelligenz ChatGPT nutzt, muss sich bald auf hyperpersonalisierte, also extrem personalisierte Werbung einstellen. Denn demnächst soll die KI auch in Europa alle aktuellen und früheren Chatverläufe für Werbezwecke auswerten dürfen. Bremens Landesbeauftragter für Datenschutz warnt vor dieser Neuerung. Mehr Informationen hat Emmy Thumer aus der Regionalredaktion Buten on Binnen.
5: Die Auswertung von Chats zu Werbezwecken beinhalte erhebliche datenschutzrechtliche Risiken, sagt Bremens Landesbeauftragter für Datenschutz Timo Uttermark. Denn Nutzerinnen und Nutzer würden sich mittlerweile mit sehr persönlichen Anliegen aus nahezu allen Lebensbereichen an Chatbots wenden. Künftig werde ChatGPT bei Einwilligung anhand dieser detaillierten und intimen Chatinhalte Persönlichkeitsprofile erstellen. So entstehe eine Form der Werbung, welche die bisher übliche Personalisierung deutlich übersteige. Um sich bei ChatGPT vor dieser Form der Werbung zu schützen, empfiehlt Timo Uttermark unter anderem, eine werbefreie Variante zu nutzen. Außerdem solle man der personalisierten Werbung nicht zustimmen und die Datenschutzeinstellungen prüfen. Zudem rät er, keine vertraulichen oder besonders sensiblen Informationen in den Chatbot einzugeben.
1: Das waren die Nachrichten mit Thomas Becker-Glauch.
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6: Und das sieht aktuell folgendermaßen aus. Bremen an der Burg Blumenthal, viel Grau, bisschen Blau, 9 Grad. Bremerhaven, viele Wolken, 9 Grad. Oldenburg am Botanischen Garten, viel Grau. Und ein ganz klein bisschen Sonne bei 10 Grad. Und Cuxhaven am Hamburger Leuchtturm, wolkig, 10 Grad. Heute bekommen wir wirklich selten Sonne, stattdessen eben viele Wolken, immer mal wieder Regen oder Schauer. Höchsttemperaturen 14 bis 17 Grad und der Wind dazu weht mäßig bis frisch aus Süd.
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6: A1 Osnabrück Richtung Bremen zwischen Bremen-Brinkum und Arsten. Immer noch 3 Kilometer stockender Verkehr. 5 nach 9 damit.
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6: Und hier gleich Berlin Backstage mit Claudia Kade. Heute ein Rücktritt und die Folgen. Schönen guten Morgen.

0: Silver Seas waren das, A Night on the Town, und das hier im Morgen auf Bremen 2 um genau 9:09. Gestern also ist Bärbel Baas als Arbeitsministerin und als SPD-Chefin zurückgetreten. Sie hat es im Internet mit dem Tod ihrer Stieftochter begründet und mit öffentlichen Angriffen auf sich, auch aus den Reihen des Koalitionspartners der Union. SPD-Co-Parteichef Lars Klingbeil, der hat das wiederum folgendermaßen kommentiert.
1: Eine Politikerin, die in Zeiten des persönlichen Leids und der persönlichen Trauer politischen Angriffen ausgesetzt ist. Ich will es für mich in aller Klarheit sagen, das ist unanständig und niemand in unserem Land sollte das ertragen müssen. Das vergiftet den politischen Diskurs.
0: Ja, ist das wirklich so? Ist der politische Diskurs jetzt vergiftet? Und wo hört denn eigentlich politischer Angriff genau auf und fängt politischer oder persönlicher Angriff an? Müssen Politiker mehr aushalten als andere? Wie kommen die damit klar? Wenn das eine weiß, dann ja wohl sie.
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0: Ja, den schönen Spruch, wer die Hitze nicht verträgt, soll nicht in die Küche gehen. Darf man das übersetzen mit der Idee, wenn du Politiker bist, dann darf dich automatisch jeder immer runtermachen?
3: Nee, eigentlich nicht, denn es kommt natürlich darauf an, auf welche Art und Weise das passiert und welche Dimensionen das annimmt. Und es geht ja inzwischen im Politikerleben nicht mehr nur darum, was der politische Gegner einem vielleicht an den Kopf wirft, sondern was auch da draußen los ist, was tatsächlich vor deinem Privathaus passiert, was in den sozialen Netzwerken alles dir entgegenschlägt. Also das sind schon nochmal Dimensionen, die sich in den letzten Jahren verschärft haben.
0: Über diese Dimensionen hat ja im Sommer Bärbel Baas gesprochen. Da war sie zu Gast bei Karin Mioska und hat eben auch erzählt über vermehrte Angriffe auf ihre Person. Gesagt hat sie da.
4: Übrigens auch als Frau, auch persönlich, was Äußeres angeht und so weiter. Es hat schon sehr zugenommen.
5: Wie gehen Sie damit um?
4: Also man behauptet ja immer, wenn man auf diese Frage gefragt wird, dann das steckt man alles so weg, das steckt man nicht alles weg.
5: Stimmt
4: also
5: natürlich ist, nicht. Ne?
4: Das stimmt nicht.
0: Das stimmt nicht. Aber weiß man denn genau, was Frau Baas sich hat alles anhören müssen jetzt gerade?
3: Ja, also aktuell ging es tatsächlich eher um Inhalte. Also man hat aus der Union schon sehr vehement darauf gedrungen, dass jetzt mal der Entwurf zur Rentenreform endlich kommt. Und das empfand man eben bei der SPD und Frau Baas wohl offenbar direkt auch als unangemessen in ihrer Trauerphase. Aber darüber hinaus muss man schon sagen, dass viele Frauen in der Politik berichten, dass es sich um ihr Äußeres dreht. Und übrigens nicht nur in sozialen Netzwerken, sondern auch im Politikbetrieb selbst. Also es hat auch Angela Merkel damals schon erzählt. Es reicht aber viel weiter zurück. Das trifft Frauen wirklich aller politischen Couleur. Ich erinnere mich an eine CSU-Abgeordnete, eine ehemalige Miss Germany, also die dann sozusagen den äußeren Ansprüchen vieler Männer eher genügt hat, über die dann auch schwitziges Geraune gab, weil sie früher so Erotikfilme gedreht hat. Also es war wirklich in allen Richtungen unangenehm für viele Frauen. Manuela Schwesig wurde lange als Küstenbarbie bezeichnet. Das ist jetzt auch keine Respektsbekundung. Es ist wirklich schwieriger und über Männer hört man das natürlich in der Form so nicht.
0: Ja, was ist mit aber hier dieser FDP-Typ, der fährt einen dicken Porsche, der hat aber komische Anzüge oder hier Peter Altmaier sein Gewicht, das war ja auch immer Thema, oder nicht?
3: War aus meiner Wahrnehmung nicht so in der Form oder auch in der Drastik Thema, vor allem wenn wir jetzt auch noch die sozialen Netzwerke mit ins Kalkül ziehen. Was man aber sagen muss, die tatsächlichen Angriffe, also ich sage zum Beispiel die Ermordung des CDU-Politikers Walter Lübcke oder dass Demonstranten positiv noch ausgedrückt, also Aufmärsche vor Privathäusern gibt, das trifft tatsächlich meist männliche Politiker.
0: Frau Baas, mir kam sie in ihrem Auftreten immer relativ echt vor, ja, auch wenn es um diese Angriffe auf ihre Person ging. Wie erlaubt ist es heute in der Politik zu sagen, aua, das tut mir weh?
3: Ist schwierig immer noch, muss man wirklich sagen. Bärbel Baas, das würde ich auch so einschätzen, war immer eine, die noch sehr das Herz auf der Zunge trug. Sie hat auch zum Beispiel immer ganz offen davon gesprochen, dass sie Single sei und so. Das wurde ihr dann übrigens auch so ein bisschen wieder vorgehalten auf so eine hämische Art. Das ist eine große Sorge, die im Politikbetrieb herrscht, aber die der Politikbetrieb auch selber befeuert hat, nämlich dass wir nur noch so ganz dickfällige Politikertypen bekommen, die das alles irgendwie wegstecken und man will ja gerade eigentlich auch emotional zugängliche Leute und Typen da haben und das erschwert sich sozusagen dieser Betrieb selbst.
0: Ja, der Rücktritt von Bärbel Baas und die persönlichen Angriffe dazu Berlin Backstage, wie immer mit Claudia Kade. Dankeschön, tschüss Frau Kade.
3: Sehr gern, tschüss.
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0: 9.20 Uhr ist es und meine Damen und Herren, jetzt wollen wir einen der ganz, ganz Großen feiern. Thomas Mann nämlich. Sie wissen schon, der Schrecken aller Schülerinnen und Schüler. Ich sag nur, der Zauberberg oder eben auch die Buddenbrooks. Und genau dieses Buch nun feiert heute seinen 125. Geburtstag. Nur ob da jetzt jemand zur Geburtstagsfete kommt, ich wage es zu bezweifeln. Selbst die KI sagt ja, das ist ein eher langweiliges und schwieriges Buch. Glauben Sie nicht? Dann hören Sie doch selber.
1: Die starken und elastischen Tapeten, die von den Mauern durch einen leeren Raum getrennt waren, zeigten umfangreiche Landschaften. Zartfarbig wie der dünne Teppich.
0: Oh Gott, so geht das ewig so weiter. Ich sag's Ihnen, Tapete, ja? Seitenweise Tapete, Tapete, Tapete. Ich finde, das Netteste, was du sagen kannst über die Buddenbrooks, ist, Thomas Mann, ne, verarbeitete in dem Buch so akribisch reale Familiendaten, dass er später im echten Leben völlig den Überblick verlor, ja? In seinen echten Tagebüchern ist nämlich dokumentiert, dass er auf einer Fahrt zum Standesamt sich völlig blamierte, weil er die Geburtstage seiner eigenen Kinder nicht mehr wusste. Im Roman hatte er die Daten der fiktiven Familie im berühmten goldenen Buch, jedoch fehlerfrei im Griff. Schön, ne? Aber diese ganze Tapete muss ja nicht sein. Deswegen sagen wir schnell noch alles Gute zum Geburtstag, liebe Buddenbrooks. Vielleicht ist es ja auch wie mit der Mode. Irgendwann wird's wieder hip. Vielleicht.

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0: In einer Minute halb zehn.
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0: Und das sieht aktuell folgendermaßen aus. Bremen an der Galopprennbahn, paar Wolken, 9 Grad. Bremerhaven am Fähranleger, da ist überwiegend bewölkt, auch 9 Grad. Oldenburg, Schlossgarten, grau, bisschen blau auch, 10 Grad. Und auf Langeoog, da kuscheln sich die Seehunde eng aneinander. Auf der Seehundbank viele Wolken bei 11 Grad. Heute bekommen wir ja wirklich selten Sonne, stattdessen eben viele Wolken, immer mal wieder Regen oder ein Schauer. Höchsttemperaturen 14 bis 17 Grad und der Wind dazu weht mäßig bis frisch aus Süd.
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0: A1 Osnabrück Richtung Bremen zwischen Bremen-Brinkum und Arsten. 3 Kilometer stockender Verkehr. Und nochmal Bremen, die B6, also Oldenburger Straße Richtung Findorf. Die ist in Höhe Nordwestknoten bis 11:30 gesperrt.
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0: Oh, der oder die hat so eine schöne Stimme, der höre ich gerne zu, konnte man oft denken, wenn einem wer so Hörbücher vorgelesen hat. In Zukunft wird es aber schwieriger mit der oder die hat eine schöne Stimme, denn Hörbücher, die werden immer öfter von der KI vorgelesen. Mehr dazu gleich, schönen guten Morgen.

0: Lenker. Everything at Once hier morgen auf Bremen 2 um 9:07. Die Verwendung von KI, die war ja ganz großes Thema mit auf der Frankfurter Buchmesse, vor allem bei den Hörbuchverlagen. Denn seit ein paar Jahren wird da ganz genau beobachtet, was KI so alles kann. Und am Ende steht natürlich bei denen die Frage, werden KI-Stimmen menschliche Stimmen ersetzen? Je nachdem, wie man fragt, kriegt man darauf sehr, sehr unterschiedliche Antworten. Und deshalb hat sich Kollegin Leonie Berger bei den Akteuren mal umgehört.
1: Wir alle kennen künstliche Stimmen aus dem Alltag, von der Bahnhofsdurchsage bis zum eigenen Handy. Da ist völlig klar, so will ich mir kein Hörbuch vorlesen lassen. Doch die Technik ist inzwischen viel weiter. Auf der Frankfurter Buchmesse präsentierte sich erstmals eine Plattform namens CaptionCast, die es jedem ermöglicht, Hörbücher mit Unterstützung von KI zu produzieren. Das funktioniert folgendermaßen. Ich lade meinen Text hoch, die KI analysiert ihn und schlägt mir eine oder auch mehrere passende Stimmen vor. Es gibt sowohl KI-generierte als auch ursprünglich menschliche Stimmen, erklärt Detlef Wiese, Gründer von CaptionCast.
2: Das heißt, wir haben auch Stimmen, die geklont sind von Sprecherinnen und Sprechern, die aber auch ihr Gesicht zeigen. Die sind nicht anonym, die sind wirklich da, die sind sichtbar. Wir haben ihr CV auf der Seite, ihre Sprachproben. Die kann man auch kontaktieren, wenn man sagt, oh, in meinem Buch habe ich einen Charakter, kannst du vielleicht ein bisschen anders sprechen? Dann würden die uns eine andere Sprechprobe geben, damit man diese Charakterausprägung auch sprechen lassen kann.
1: Wenn ich mich für eine Stimme für mein Projekt entschieden habe, könnte die dann so klingen.
3: Jonas sah dem Zug nach, der bereits wieder anrollte. Dann zog er die Schlinge um Harlens Handgelenke fest.
1: Da müsste ich nochmal nachbessern bei der KI. Und auch sonst klingt das zwar tausendmal besser als Bahnhofsansage oder Siri, aber eben immer noch etwas steril. Das ist das Problem, meint Heike Völker-Sieber, Pressesprecherin vom Hörverlag und Random House Audio. Die Qualität der KI-Hörbücher, die es inzwischen auch schon bei Streaming-Anbietern wie Audible oder Spotify gibt, ist einfach noch nicht gut genug. Die Gefahr, dass der Markt mit günstigen Produktionen überschwemmt werden könnte, sieht sie durchaus.
4: Deswegen ist es wichtig, selbst bei der Qualität zu bleiben und auch den Kunden den Weg zu den qualitativ hochwertigen Produktionen aufzumachen. Weil das Schlimmste, was der Branche passieren könnte, ist, dass Menschen enttäuscht sind, weil sie ein billiges, durch KI produziertes Hörbuch hören und damit so enttäuscht sind, dass für sie Hörbuch erstmal erledigt ist.
1: Sollte die Qualität allerdings besser werden, was vermutlich nur eine Frage der Zeit ist, kann Heike Völker-Sieber, die sich auch in der Interessengruppe Hörbuch im Börsenverein des Deutschen Buchhandels engagiert, auch Folgendes vorstellen. Hörbücher für ein kleines Spezialpublikum, die sich im Moment für Verlage nicht rechnen würden, könnten dann produziert werden. Detlef Wiese von CaptionCast spricht in dem Zusammenhang von einer Demokratisierung des Markts. Denn berücksichtigt man sämtliche Neuerscheinungen, so werden nur etwa 5% auch als Hörbuch umgesetzt, meist die Spitzentitel. Die günstige KI-Produktion ist vor allem auch für Self-Publisher interessant, also Autorinnen und Autoren, die ihre Texte im Selbstverlag publizieren. Sie können auch ihre eigenen Hörbücher herstellen und müssten dafür etwa ein Zehntel dessen bezahlen, was eine Studioproduktion kosten würde. Die Urheber der geklonten Stimmen werden für die Zeit bezahlt, in der ihre Stimme zu hören ist. Mit der Stimme von Schauspieler Uwe Teschner haben schon sehr viele Menschen viele Stunden verbracht. Er gehört zu den beliebtesten Hörbuchsprechern in Deutschland. Angst, von der KI ersetzt zu werden, hat er nicht.
5: Das sind die falschen Modelle, weil sie auf Wahrscheinlichkeiten beruhen und nicht auf Erfahrung. Und in einer Stimme, die dir was erzählt, ist, wenn sie gut ist, dann ist so viel Lebenserfahrung da drin. Dann kann jemand in einem Satz 20 verschiedene Emotionen antippen und du folgst ihm und sagst, genau so ist es. Und das wirst du mit der KI nicht können. Wenn du das prompten möchtest, dauert dieser Prozess, ich weiß nicht, 20 Mal so lange, wie jemand, der die Erfahrung hat, es einmal oder in einer Version nochmal spricht. Dafür gibt es diese Profis, die heißen Sprecherinnen und Sprecher.
0: Hörbücher vorgelesen von KIs, das ist die Zukunft. Leonie Berger war für Bremen 2 unterwegs. 9:41 Uhr.

0: Aaron, geschrieben mit einem Ausrufezeichen hinten, not for a lack of trying, hier morgen auf Bremen 2 um 9.47 Uhr. Die deutsche Frauenfußballnationalmannschaft, die spielt heute Abend ihr zweites Freundschaftsspiel der WM-Saison im Bremer Weserstadion. Trifft die Auswahl von Bundestrainer Christian Wück auf Japan. Und mehr weiß Kollege Christian Schulze aus unserer Sportredaktion. Zum Beispiel nach dem 4:2, also gegen Vize-Asienmeister Australien am Freitag in Karlsruhe, kommt jetzt Asientitelträger Japan. Wie schwer wird denn die Aufgabe für Deutschland da heute in Bremen?
1: Ja, also das wird schon ein Härtetest für die deutschen Frauen. Ganz bewusst wurden ja für diese 4 Testspiele bis zum Jahresende jetzt Gegner ausgesucht, die nicht aus Europa kommen. Und damit soll die Mannschaft mit Blick auf die WM im kommenden Sommer in Brasilien auf die Spielweise der anderen Kontinente vorbereitet werden. Nach Asienmeister Australien am Freitag, das Spiel wurde ja 4:2 gewonnen, geht es nun also gegen die Titelträgerinnen aus Asien gegen Japan.
2: Die Japanerinnen sind am Ball mit die stärksten auf der Welt. Da müssen wir Mittel und Wege finden, an den Ball überhaupt zu kommen. Und wir wollen dann natürlich auch das, was wir in die Waagschale werfen können, auch auf dem Platz sehen.
1: Sagt Bundestrainer Christian Wück, der sehr gespannt ist, wie weit seine Spielerinnen da jetzt dann tatsächlich schon sind. 25.000 Fans werden im Bremer Weserstadion dabei sein und hoffen, dass dann auch nach 15 Spielen gegen Japan in der Bilanz nur eine einzige Niederlage stehen wird.
0: Anpfiff ist jedenfalls 17:45 im Weserstadion in Bremen. Und wenn Sie nicht selber dabei sein können, das Ganze gibt es auch in der ARD zu sehen. Die übertragen auch ab 17:45. Jetzt ist es 11:10 Uhr. Jamiroquai sind das. Space Cowboy.

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1: Der kommt von Florian Bench.
2: Zur Stimme der Soul-, Jazz-, Blues- und Gospelsängerin Liz Wright könnte ich Ihnen jetzt allerlei Adjektive und Superlative um die Ohren schellen. Aber dafür sind Ohren nicht da.

0: Diese ersten Takte von Liz Wrights Song Circling sprechen, glaube ich, für sich. Across the evening sky. Trotzdem will ich Ihnen dieses Lob der New York Times nicht vorenthalten. Da steht, eine dunkle Altstimme mit Qualitäten von gereiftem Bourbon und butterweichem Leder. Liz Wrights neues Album heißt Shadow. Ach, manchmal ist es halt wirklich eine tolle Sache, Ohren zu haben. Liz Wright ist mit ihrer famosen Musik auf Tour und kommt, da haben wir Glück, auch in den deutschen Norden. Ihr Konzert am 21. Oktober um 20 Uhr in der Kulturetage Oldenburg.
1: Soweit der Tipp, und das war auch der Dienstagmorgen mit Tom Grote. Hier kommt gleich Resa Wafer und der hat Familiengeheimnisse für Sie. Viel Spaß, schönen Tag, bis morgen.

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1: Mit Thomas Becker-Glauch. Arbeitgeber fordern die Bundesregierung zu schnellen Reformen auf. Hohe Energiepreise heben die Inflation wieder auf über 3%. Verfassungsgericht entscheidet über Steuerprivilegien für Betriebserben. Das Wetter meist dicht bewölkt mit etwas Regen bei 14 bis 17 Grad. In Berlin hat gerade der Arbeitgebertag begonnen. Zum Auftakt hat Arbeitgeberpräsident Rainer Dulger dazu aufgerufen, die geplanten Reformen schnell anzugehen. Die Bundesregierung forderte er zu raschem Handeln auf.
2: Wir wissen längst, wohin es gehen muss. Der Zeitplan ist eng getaktet, aber der Zug fährt einfach nicht los. Dabei fehlt es nicht an Erkenntnis. Wir wissen ziemlich genau, was unser Land braucht. Wir müssen unsere Wirtschaft wettbewerbsfähiger machen. Wir müssen unseren Staat modernisieren. Wir müssen unsere sozialen Sicherungssysteme stabilisieren. Und wir müssen einfacher und schneller werden. Die entscheidende Frage ist deshalb nicht mehr, was ist das Problem oder wann fangen wir an? Die entscheidende Frage lautet, wann erreichen wir endlich unser Ziel?
1: Mit Spannung wurde vor allem der Auftritt von Bundeskanzler Friedrich Merz erwartet. Er ist gerade eben ans Mikrofon getreten. Außerdem werden Verteidigungsminister Boris Pistorius und Wirtschaftsministerin Katharina Reiche in Berlin erwartet. Einen Tag nach dem Rücktritt von Bundesarbeitsministerin Bärbel Baas wird am Nachmittag ihr Nachfolger ernannt. Der frühere Ministerpräsident von Rheinland-Pfalz, Alexander Schweitzer, erhält seine Ernennungsurkunde von Bundespräsident Frank-Walter Steinmeier. Anschließend muss Schweitzer noch im Bundestag vereidigt werden. Wer künftig die SPD führt, soll sich nach Angaben von Parteichef Lars Klingbeil zum Jahreswechsel auf einem Parteitag entscheiden. Klingbeil ließ offen, ob er erneut antritt. Er sagte in der ARD, es gehe um die beste Aufstellung für seine Partei. Der Anstieg der Verbraucherpreise hat wegen der hohen Kosten für Energie im September stark zugelegt. Die Inflationsrate betrug im Vergleich zum Vorjahresmonat 3,3%, so das Statistische Bundesamt. Grund für den Anstieg sei erneut die Entwicklung der Energiepreise, erklärte Amtschefin Ruth Brandt. Energieprodukte verteuerten sich demnach um 14,9%. Wesentlich geringer verteuerten sich Nahrungsmittel mit 0,4%. Ohne Energie lag die Inflationsrate in Deutschland bei 2,1%. Das Bundesverfassungsgericht beschäftigt sich ab heute mit der Erbschaftssteuer. Es geht konkret um Steuerprivilegien für Erben von Betriebsvermögen. Aus Karlsruhe berichtet Alina Lackmöller.
3: Der Kläger hat von seiner Tante unter anderem Wertpapiere im Wert von 67.000 Euro geerbt. Er findet es ungerecht, dass er als Erbe eines Privatvermögens Steuern zahlen muss, während sich Unternehmenserben oft von der Steuer befreien können. Für sie gibt es nämlich sehr großzügige Ausnahmen. Wer das Unternehmen fortführt und das Lohnniveau seiner Angestellten hält, der zahlt unter Umständen gar keine Steuern. Für Erben von großen Unternehmen gilt, wer zu einem Stichtag kein Geld flüssig hat, um die Steuer zu zahlen, dem kann sie sogar ganz erlassen werden. Der Gedanke hinter diesen Privilegien? Unternehmen und Jobs sollen nicht durch die Erbschaftssteuer gefährdet werden. Für Erben wie den Kläger, die kein Unternehmen, sondern zum Beispiel Wertpapiere von der Tante erben, gibt es solche Vorteile nicht.
1: Das spanische Königspaar reist heute nach Ceuta, gut zwei Monate nachdem mehr als 70.000 Menschen von Marokko aus in die Exklave in Nordafrika gelangt sind. Es ist der erste Ceuta-Besuch von König Felipe seit seiner Krönung im Jahr 2014. Aus Ceuta berichtet Franka Welz.
4: Neben einer Begegnung mit Regierungsvertretern im Rathaus sind der Besuch einer Schule in der Stadt geplant, sowie die Teilnahme des Königspaars an einer ökumenischen Gedenkveranstaltung für die Migranten, die bei dem massiven Grenzübertritt Ende Juli ums Leben gekommen sind. Am Abend soll der König bei einer Begegnung mit Gesellschaftsvertretern sprechen. In Ceuta harren weiterhin mehrere tausend Menschen aus, darunter zahlreiche Kinder und Jugendliche. Am Mittwoch reist das Königspaar weiter nach Melilla, Spaniens zweiter Exklave in Nordafrika. Beide Besuche könnten zu weiteren Spannungen mit Marokko führen, das Ceuta und Melilla grundsätzlich für sich beansprucht.
1: In Berlin ist am Abend der Margot-Friedländer-Preis vergeben worden. Er würdigt Menschen, die sich für Toleranz, Menschlichkeit und für Aufklärung über Holocaust und Antisemitismus einsetzen. Aus Berlin berichtet Kirsten Dietrich.
5: Den Persönlichkeitspreis erhält der Münchner Wirtschaftswissenschaftler Guy Katz für sein Engagement nach dem islamistischen Terrorangriff auf Israel am 7. Oktober 2023. Katz organisierte Schweigemärsche, Kundgebungen und ein breites zivilgesellschaftliches Bündnis gegen Antisemitismus. Als weiteres Projekt wird Zeit ohne Zeugen vom Bund der katholischen Jugend Paderborn ausgezeichnet. Das Projekt nutzt Virtual Reality für eine unmittelbare Erfahrung von Orten nationalsozialistischer Judenverfolgung. Den Schulpreis erhält die AG Kriegsgräber der Europaschule Rövershagen für ihre langjährige Geschichtsarbeit in Mecklenburg-Vorpommern. Der Margot-Friedländer-Preis ist mit insgesamt 25.000 Euro dotiert. Er soll die Fortsetzung des Engagements der Preisträger fördern.
1: Das waren die Nachrichten mit Thomas Becker-Glauch.
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6: Ja, grau ist heute die Farbe, die den Tag prägt. Die Sonne, die zeigt sich kaum. Im Moment bei 10 Grad im Bremerhaven am Bürger und 10 Grad auch in der Bremer Neustadt, bei Ihnen in der Kornstraße. Es bleibt dicht bewölkt, einige Schauer dazu, maximal 17 Grad. In der Nacht aber, da zieht der Regen ab. Es klärt sich dann auf und kühlt im Binnenland frisch ab, und zwar auf bis zu 9 Grad. Morgen am Mittwoch erwartet uns dann ein schöner Tag mit viel Sonne von früh bis spät und spätsommerlichen Werten von fast 18 Grad.
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6: Um gleich 10:06 A1 Osnabrück Richtung Bremen zwischen Bremen-Brinkum und Arsten 3 Kilometer stockender Verkehr. Bremen, die B6 Oldenburger Straße Richtung Findorf ist in Höhe Nordwestknoten bis 11.30 Uhr, also noch gut anderthalb Stunden gesperrt. Und die A281 Airport Stadt Richtung Neustädter Hafen ist zwischen Bremen Airport Stadt und Neustädter Hafen wegen einer Fahrbahnerneuerung noch ein paar Tage, und zwar genau bis zum 18. Oktober, gesperrt. In eine gute und vor allem sichere Fahrt.
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6: Einen schönen Dienstagvormittag. Sie können bei einem literarischen Highlight hier im Nordwesten dabei sein. Mit ein bisschen Glück gewinnen Sie gleich Tickets für eine Lesung mit Bestseller-Autorinnen in wenigen Minuten.
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0: Sie möchten kostenlos zu einem echten Literatur-Highlight hier in unserer Region? Wir von Bremen 2 bringen Sie mit ein bisschen Glück hin und verschenken gleich Tickets für die Lesung der Berliner Bestseller-Autorin Alena Schröder, wo Sie dann mit einer Begleitung Ihrer Wahl hängen können. Alena Schröder stellt Ihren brandneuen Roman »Mein ganzes Leben – Öl auf Leinwand ohne Titel« vor. Bevor Sie die Karten gewinnen können, spreche ich jetzt mit der Frau, die dieses Buch, dieses Finale einer dreiteiligen Familiengeschichte geschrieben hat, Alena Schröder. Hallo, Frau Schröder.
1: Hallo.
0: Nehmen Sie uns mal erstmal ganz kurz mit, worum geht es in dieser großen Familiensage eigentlich genau, die Sie über drei Bücher hinweg erzählen?
1: Es geht um Familiengeheimnisse, es geht sehr viel um komplizierte Mutter-Töchter-Verhältnisse, Beziehungen. Und all die Arten, wie wir uns aneinander schuldig machen können, was ja meistens der Grund dafür ist, dass Familiengeheimnisse entstehen.
0: Und Sie haben für diese Romane ja auch in Ihrer eigenen Familiengeschichte gegraben, den eigenen Geheimnissen. Wie viel von Ihnen selbst und Ihren Vorfahren steckt denn in diesen Büchern?
1: Also immer weniger im Grunde. Im allerersten Buch tatsächlich noch eine ganze Menge. Das ist sehr nah angelehnt an das Leben meiner Urgroßmutter und meiner Großmutter. Und ich habe mich dann sozusagen mit jedem Band ein bisschen mehr von meiner Familiengeschichte wegbewegt, weggearbeitet. Und jetzt das ganz neue Buch hat eigentlich wirklich mit meiner Familiengeschichte gar nichts zu tun, außer dass es sehr viel um Malerei geht, was in meiner Familie schon immer eine große Rolle gespielt hat.
0: Welche Rolle nimmt die Malerei ein?
1: Also es geht um die Geschichte einer Malerin, die sich zu einer sehr bekannten und erfolgreichen Vertreterin des sozialistischen Realismus entwickelt, die aber für eine Malerin dramatische Diagnose hat. Sie erblindet nämlich langsam. Und ein junges 14-jähriges Mädchen, das ihr quasi als Waisenkind in die Arme läuft, wird zu ihrer Ziehtochter und dann mehr und mehr eben auch zu ihrer Assistentin und dann irgendwann zu so einer Art Ghost-Malerin, also die immer weiter für sie malen muss. Und dieses etwas komplizierte Mutter-Ziehmutter-Tochter-Verhältnis, das steht sozusagen im Zentrum der Geschichte und eben auch die Rolle, die die Malerei dabei spielt.
0: Wenn man denn jetzt das dritte Buch, die dritte Geschichte kauft, muss man die anderen beiden Teile gelesen haben, um diese Story jetzt zu verstehen?
1: Nein, muss man nicht. Darauf bin ich ehrlich gesagt wahnsinnig stolz. Also man kann jedes dieser Bücher für sich lesen, ohne die anderen zu kennen. Man kann sie fast sogar in beliebiger Reihenfolge lesen.
0: Das dritte Buch springt in der Geschichte zwischen dem Jahr 1945 und dem heutigen Berlin hin und her. Was hat Sie an dieser Verbindung aus Vergangenheit und Gegenwart besonders gereizt?
1: Ach, es ist natürlich immer so, dass die Vergangenheit in die Gegenwart reicht. Und das glaube ich vor allem in den Biografien vieler Frauen, die Erfahrungen ihrer Mütter und Großmütter und vielleicht sogar Urgroßmütter sich irgendwie fortsetzen und spiegeln. Und deswegen hat mir dieses Nebeneinander von diesen Zeitebenen einfach sehr, sehr viel Spaß gemacht, das zu schreiben.
0: Was hat Sie beim Schreiben persönlich am meisten, ich sag mal, angetrieben?
1: Also ich habe mich sehr damit beschäftigt, unter welchen Umständen es möglich war, in dieser unmittelbaren Nachkriegszeit in der frisch gegründeten DDR von seiner Kunst leben zu können und welche Rolle Kunst dabei gespielt hat, sozusagen einen sozialistischen Staat mit sozialistischen Menschen aufzubauen und welche Kompromisse man unter Umständen als Künstlerin dafür eingehen musste. Und das ist der historische Teil, der mich so in der Recherche total interessiert hat. Und im Teil, der mehr oder weniger im heutigen Berlin spielt, geht es um eine Figur, die auch in den anderen beiden Büchern schon eine Rolle spielt und die zum ersten Mal überhaupt Kontakt zu ihrem Vater hat, der von ihr eigentlich all die Jahre nichts wissen wollte und dann plötzlich wieder auftaucht. Und sie muss sich ein bisschen die Frage stellen, ob das die Art von Familie ist, die sie eigentlich haben möchte.
0: Und wer jetzt neugierig geworden ist auf die Familiengeheimnisse in den Roman von Alena Schröder, mit der ich das Gespräch vor der Sendung aufgezeichnet habe. Alena Schröder kommt morgen hier in unsere Region. Sie liest zusammen mit der Schriftstellerin Anne Rabe um 19.30 Uhr in der Kempowski-Stiftung im Haus Kreienhoop in Nartum. Das ist im Landkreis Rothenburg-Würme. Und wenn Sie jetzt schnell genug sind, können Sie dafür jetzt Tickets gewinnen und eine Begleitung Ihrer Wahl mitnehmen. Rufen Sie jetzt einfach an. Die Nummer ist 0421 für Bremen 246624. Ich wiederhole die Nummer nochmal. 0421 für Bremen, dann 246624. Und Sie können zur Lesung in den Landkreis Rothenburg.

gleich 10.25 Uhr. Jetzt machen wir uns das ein bisschen kuschelig hier auf Bremen 2 mit diesem Song hier. Laith Aldean und Lay Your Love on Me. Der Song ist ein Cover von Al Green und Laith hat die Nummer damals in einer einzigen spontan Live-Session im Studio eingesungen. Wahnsinn. Im Jahr 2009 war das. Also jetzt reinhören und schön entspannen.

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1: Ist so lala. Also im Moment kommt ein bisschen Sonne hier gerade ins Studio rein, aber ansonsten ist es heute den ganzen Tag über dicht bewölkt. Dazu ein paar Schauern, maximal 17 Grad. In der Nacht, da zieht dann der Regen ab und es klart auf, die Tiefstwerte bei 9 Grad. Morgen dann viel Sonne von früh bis spät und noch ein bisschen wärmer, bis 18 Grad dann.
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1: Um 10 Uhr und gleich 31. Die Lage ist ziemlich übersichtlich. Es ist ruhig auf den Straßen. Eine Meldung gibt es nur für die A1 Osnabrück Richtung Bremen. Zwischen Bremen-Brinkum und Asten 3 Kilometer stockender Verkehr. Gute Fahrt.
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1: Und ich habe einen Ohrwurm für Sie. Das freut Sie, ne? Aus dem Jahr 2008 kommt von der Australierin Gabriella Chilney. Die hat den damals mit 16 Jahren aufgenommen. Und das Kuriose, ihre Mutter, weil sie noch nicht volljährig war, musste sie damals auf allen Konzerten, auf Touren etc. begleiten. Inzwischen ist sie 35, kann das allein ganz gut. Hier ist sie mit ihrem ersten internationalen Hit, Gabriella Chilney und Sweet About Me.

Der Bremen 2 Verkehrshinweis hier. Vorsicht bitte auf der A7 Hamburg Richtung Hannover. Zwischen Soltau Süd und Dorfmark liegen Gegenstände. Fahren Sie da also besonders vorsichtig.

0: Diese Frau, um die es jetzt geht, die hat ein Vermächtnis hinterlassen, das bleibt. Die im vergangenen Jahr mit 103 Jahren verstorbene Margot Friedländer. Ein Vermächtnis der Holocaust-Überlebenden ist der jährliche Preis, den die Margot Friedländer Stiftung vergibt. Die Stiftung führt ihren lebenslangen Kampf für Toleranz fort. Dieser Preis ist jetzt vergeben worden.
1: Wir wollen Menschen auszeichnen, die mit ihrem Handeln für Toleranz, für Freiheit und Demokratie einstehen,
2: sagte die hochbetagte Holocaust-Überlebende und Zeitzeugin Margot Friedländer wenige Jahre vor ihrem Tod 2025. Aus mehr als 300 Einreichungen wählte die Jury der Margot Friedländer Stiftung die diesjährigen Preisträger aus. Sie erhalten die Auszeichnung in einer zunehmend bedrohlichen Lage, betont Carsten Dreinhöfer, Vorstandsvorsitzender der Stiftung.
3: Wir leben heute in einer Welt, in der sich alte Muster auf neue Weise zeigen. Der Antisemitismus hat in der gesamten Gesellschaft zugenommen. Der Rechte, der Linke, der islamische Antisemitismus.
2: Vor diesem Hintergrund zeichnet die Margot Friedländer Stiftung Einsatz für Demokratie, für nachhaltige Erinnerungsarbeit und gegen den wachsenden Antisemitismus aus. Den sogenannten Persönlichkeitspreis erhält der Münchner Wirtschaftswissenschaftler Guy Katz für sein Engagement nach dem islamistischen Terrorangriff auf Israel am 7. Oktober 2023.
4: Ich glaube, mir geht's wie vielen, vielen, vielleicht den meisten Jüdinnen und Juden in Deutschland. Bis zum 7. Oktober war ich Professor, der zufällig Jude ist. Und seit dem 7. Oktober bin ich Jude, der zufällig Professor ist.
2: Katz organisierte Schweigemärsche, Kundgebungen und ein breites zivilgesellschaftliches Bündnis gegen Antisemitismus. Dieses Engagement ziehe weite Kreise und verbinde ganz verschiedene Bereiche der Gesellschaft, lobt Juryvorsitzende Elke Büdenbender, die Ehefrau des Bundespräsidenten.
5: Sie sind eben der Enkel von 4 Holocaust-Überlebenden. Doch was Sie aus der Geschichte ableiten, finde ich, richtet sich sehr entschieden in die Gegenwart und auch an die Zukunft. Sie wollen nicht nur erinnern und aufklären, sie wollen etwas verändern.
2: Ein weiterer Preisträger ist das Projekt Zeit ohne Zeugen vom Bund der katholischen Jugend in Paderborn. Zeit ohne Zeugen nutzt Virtual Reality für eine unmittelbare Erfahrung von Orten nationalsozialistischer Judenverfolgung und damit eine moderne Erinnerungskultur. Wobei die Technik nur der Einstieg ist, sagt Projektreferentin Vanessa Niedig.
6: Ja, meistens ist es so, dass die Schülerinnen und Schüler morgens erstmal denken, cool, wir dürfen heute alle eine VR-Brille aufsetzen. Und wenn wir dann am Ende des Tages dazu ins Gespräch gekommen sind, ist es doch auch in der Reflexion meistens so, dass der Austausch dann das Wertvolle war.
2: Weil der Margot Friedländer Stiftung die Arbeit mit jungen Menschen besonders wichtig ist, vergibt sie auch einen Schulpreis. Den erhält dieses Jahr die Europaschule im mecklenburg-vorpommerschen Rövershagen. Dort ist seit 1999 die sogenannte AG Kriegsgräber aktiv, die die Geschichten von Opfern des Nationalsozialismus und des Kommunismus mit vielfältigen Methoden vermittelt. Der Margot-Friedländer-Preis ist mit insgesamt 25.000 Euro dotiert. Er soll die Fortsetzung des Engagements der Preisträger fördern.
0: Der Margot-Friedländer-Preis ist vergeben worden. Das war Kirsten Dietrich.

10 Uhr und 48 an diesem Dienstag. Einer der bekanntesten Songschreiber unserer Zeit hat heute Geburtstag, ist 85 Jahre alt geworden. Der ist unter anderem für diesen Song hier zuständig. Achtung, falls ihr erkennt. Paul Simon. Ja, wer dachte, der würde im Alter gemütlich im Schaukelstuhl sitzen und das süße Nichtstun genießen, der irrt. Paul Simon hat gerade erst vor ein paar Tagen ein neues Album veröffentlicht von seiner gerade zurückliegenden Tour, The Quiet Celebration Tour. Dafür lässt es offenbar heute an seinem 85. Geburtstag ruhiger angehen und verbringt, so munkelt man, seinen Ehrentag abseits des Trubels. Wir feiern so ein bisschen jetzt mit ihm und hören einen gemeinsamen Song. Oder einen Song von ihm gemeinsam. So, aus dem Jahr 1986, Gracelands von Paul Simon.

0: Graceland aus dem Jahr 1986, von dem Mann, der heute 85 geworden ist, Paul Simon.
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1: Mit Thomas Becker-Glauch. Kanzler Merz verspricht beim Arbeitgebertag eine schnelle Reform der Sozialversicherungssysteme. Hohe Energiepreise heben die Inflation auf über 3%. Immer mehr Jugendliche werden Opfer von Cybermobbing. Das Wetter meist dicht bewölkt mit etwas Regen bei 14 bis 17 Grad. In Berlin hat der Arbeitgebertag begonnen. Bundeskanzler Friedrich Merz hat zum Auftakt versprochen, die Sozialversicherungssysteme schnell zu reformieren. Wichtig sei, die Beitragssätze langfristig zu stabilisieren, sagte Merz. Dies sei vor allem wichtig für die jungen Menschen im Land.
2: Nicht nur, aber ganz besonders junge Menschen sorgen sich um die Zukunft dieser Systeme. Sie glauben heute nicht daran, dass das Sicherheitsversprechen auch noch für sie gilt, wenn sie im Alter, bei Krankheit oder Pflegebedürftigkeit Hilfe brauchen. Wir wollen hierfür neues Vertrauen sorgen. Denn nur ein Sozialstaat, der verlässlich schützt und der zugleich nachhaltig finanziert ist, wird auch von der jungen Generation dauerhaft mitgetragen und akzeptiert.
1: BDA-Chef Rainer Dulger hatte den Kanzler zuvor als den Antreiber für Reformen der schwarz-roten Bundesregierung bezeichnet. Zugleich forderte er von CDU, CSU und SPD eine Verbesserung der Rahmenbedingungen für die Unternehmen. Der Anstieg der Verbraucherpreise hat wegen der hohen Kosten für Energie im September stark zugelegt. Die Inflationsrate betrug im Vergleich zum Vorjahresmonat 3,3%, so das Statistische Bundesamt. Grund für den Anstieg sei erneut die Entwicklung der Energiepreise, erklärte Amtschefin Ruth Brandt. Energieprodukte verteuerten sich demnach um 14,9%. Wesentlich geringer verteuerten sich dagegen Nahrungsmittel mit 0,4%. Jeder fünfte Jugendliche in Deutschland ist schon einmal Opfer von Mobbing im digitalen Raum geworden. Das geht aus einer aktuellen Studie hervor, die das Bündnis gegen Cybermobbing am Vormittag in Berlin vorgestellt hat. Einzelheiten von Michael Kruse.
3: Beschimpfungen und Drohungen im Netz gehören für viele Kinder und Jugendliche zum Alltag. Und die Zahlen steigen kontinuierlich, erklärt der Herausgeber der Studie, Uwe List. Eine zusätzliche Herausforderung sieht er im Einsatz künstlicher Intelligenz. Sie gebe Tätern neue Möglichkeiten, ihre Opfer zu attackieren. Die Angriffe würden durch KI einfacher, professioneller und perfider. Lest fordert ein Cybermobbing-Gesetz. Auch ein Handyverbot während des Unterrichts hält er für sinnvoll, weil viele Mobbingfälle an Schulen stattfänden.
1: Im Schwarzen Meer vor der bulgarischen Küste wurden wieder zwei Schiffe von Drohnen getroffen. Eines davon ist nach Angaben der Regierung in Sofia gesunken. Es ist der zweite Vorfall innerhalb einer Woche. Einzelheiten von Silke Hane.
4: Von dem gesunkenen Schiff konnte ein Besatzungsmitglied gerettet werden. Vom zweiten angegriffenen Schiff konnten 15 Menschen und damit die gesamte Besatzung gerettet werden. Der bulgarische Premierminister Roman Radev bezeichnete den erneuten Beschuss von Schiffen als absolut inakzeptabel. Der Angriff fand demnach in unmittelbarer Nähe der bulgarischen Territorialgewässer statt. Radev kündigte an, mit NATO-Generalsekretär Mark Rutte sprechen zu wollen. Er sagte, es gebe keinen eindeutigen Hinweis darauf, wer den Angriff verübt habe, doch das Ergebnis nütze der Russischen Föderation. Radev kündigte an, den russischen Botschafter wegen des Vorfalls einzubestellen.
1: Bundesaußenminister Johann Wadephul hat der Ukraine eine weiter verlässliche Unterstützung zugesichert. Angesichts der massiven russischen Luftangriffe brauche das Land diese dringender denn je, sagte Wadephul in Warschau. Jeden Tag führe Wladimir Putin Europa aufs Neue vor Augen, dass Freiheit und Sicherheit keine Selbstverständlichkeiten mehr seien. Auch wir sind im Fadenkreuz, sagte Wadephul wörtlich. Der Außenminister nimmt in Warschau an einer Sicherheitskonferenz teil. Zum Auftakt des Treffens hatte Polens Regierungschef Donald Tusk die westlichen Verbündeten zu einer weiteren Verschärfung der Sanktionen gegen Russland aufgerufen. Für heute haben Schüler und Studierende sowie Gewerkschaften in Frankreich einen neuen landesweiten Protesttag angekündigt. Mit dabei ist dieses Mal auch die Aktivistin Greta Thunberg. Aus Paris berichtet Julia Boruta.
5: Sie erklärte, der Jugend werde die Zukunft geraubt. Die Schulen erhielten nicht die Investitionen, die sie bräuchten. Am frühen Nachmittag werden in Paris voraussichtlich zwei Demonstrationszüge starten, aber auch in anderen großen Städten wird heute wieder demonstriert. Laut dem Bildungsministerium waren am Morgen landesweit 200 von insgesamt 3.700 Lycées geschlossen oder verbarrikadiert. Die Regierung hatte in den letzten Tagen einen Rückgang der Blockaden, aber eine Intensivierung der Gewalt beobachtet und hofft, dass sich die Lage über die bevorstehenden Herbstferien beruhigen wird. Längst nicht alle Schüler und Schülerinnen beteiligen sich an den Protesten. Doch die Wortführer der Schülerrevolte versprechen, weiter zu demonstrieren, bis ihre Forderungen erfüllt werden.
1: Das waren die Nachrichten mit Thomas Becker-Glauch.
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6: Es ist so grau, da würde ich einfach mal sagen, bringen wir ein bisschen Licht rein, ein bisschen Farbe. Also Licht kann man zu Hause haben mit der Kerze, ein bisschen Licht einschalten, das geht alles, da kann man sich kuschelig machen. Vielleicht auch nochmal in den Kleiderschrank reingreifen und bewusst zum knalligsten Pullover oder zu den buntesten Socken greifen, um das Ganze so ein bisschen heute zu verändern. Denn es ist wirklich die Farbe, die uns heute prägt, grau. Es bleibt dicht bewölkt. Einige Schauer noch dazu, maximal 17 Grad. In der Nacht zieht der Regen ab, es klärt dann klart schön auf und im Binnenland wird es ganz schön frisch in der Nacht. Die Tiefstwerte bei 9 Grad. Morgen am Mittwoch erwartet uns dann ein schön sonniger Tag. Da muss man sich dann nicht mehr so ganz knallig anziehen und nicht mehr so viel Licht anmachen mit höchsten Werten von 18 Grad.
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6: Um genau 11 Uhr und 6 Minuten. Vorsicht auf der A28 Oldenburg Richtung Leer zwischen Westerstede West und Apen-Remels steht ein kaputter Laster. A1 Osnabrück Richtung Bremen zwischen Bremen-Brinkum und Asten 2 Kilometer stockender Verkehr. A27 Bremerhaven Richtung Bremen zwischen Bremen-Überseestadt und Bremen-Fahr 3 Kilometer stockender Verkehr. Und Kreis Diepholz, die Landesstraße zwischen B51, Bassum-Bünde und Klein-Bramstedt ist nach einem Unfall in beiden Richtungen gesperrt. In eine gute und vor allem sichere Fahrt.
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6: Schönen guten Tag. Na, Lust auf ein bisschen Nervenkitzel am Telefon und ein etwas volleres Bücherregal? Gibt's beides zusammen, wenn Sie mögen. Denn wenn Sie mit mir beim Bremen 2 Halbwissen-Quiz spielen mit mir und dabei auch noch gewinnen, dann können Sie gleich einen Thriller gewinnen. Wie genau, sage ich Ihnen in wenigen Minuten.

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Bruno Mars habe ich gerade noch im Sommer in Berlin gesehen. Fantastisch. Live, falls Sie die Chance haben, machen Sie es. Gucken Sie sich den an. 11:15 ist es gleich hier. Bremen 2 hören Sie und Sie können jetzt hier was gewinnen, wenn Sie Ihr Halbwissen bei uns auf die Probe stellen. Wir spielen nämlich das Bremen 2 Halbwissen-Quiz. Zu gewinnen gibt es einen packenden Kanada-Thriller von Bestsellerautorin Chevy Stevens. Die Geschichte dreht sich um ein Paar, das einen eigentlich harmlosen Roadtrip unternimmt. Dann wird das Ganze zum brutalen Albtraum, denn das Paar nimmt zwei nette Anhalter, vermeintlich nette Anhalter im Camper mit und dann, ich sag mal nur, entwickelt sich die Geschichte. Das Buch hat gut 460 Seiten und das würden wir Ihnen mit einer Portion gesundem Halbwissen zuschicken. Ja, das brauchen Sie nämlich, oder die Portion brauchen Sie, um gleich zu gewinnen beim Bremen 2 Halbwissen-Quiz. Also, Telefon greifen, durchklingeln, mitraten, abräumen. Die Nummer zum Mitspielen 0421 für Bremen, dann 24 66 24. Das Spiel funktioniert so, ich stelle Ihnen 6 Fragen und Sie müssen nur 3 dieser 6 Fragen richtig beantworten. Und dann schicken wir Ihnen diesen Thriller zu. Nochmal die Nummer 0421 für Bremen, 24 66 24. Wir spielen in wenigen Minuten. Ich freue mich.

0: Theresa Waffer ist mein Name und ich spiele jetzt das Bremen 2 Halbwissen-Quiz und zwar mit Dimut Richter aus Bremen. Einen schönen guten Tag, Frau Richter.
1: Guten Morgen.
0: Guten Morgen, Frau. Um 11.20 Uhr. Sind Sie gerade aus dem Bett gefallen?
1: Nee. Ich habe schon einiges heute erledigt. Unter anderem eben Radio Bremen 2 angemacht und dachte, wow, da rufe ich mal eben an.
0: Das ist eine gute Entscheidung.
1: Leitung.
0: Das ist eine super Entscheidung. Haben Sie denn all Ihren Mut zusammengerissen, um anzurufen? Oder war das so?
1: Ich höre das ab und zu mal, Radio Bremen 2, Halbwissen-Quiz, und denke immer, ach, da will ich eigentlich auch gerne mal mitmachen.
0: Jetzt ist es soweit.
1: Und dann war das so ein spontaner oder ein Impuls, der zupp in die Umsetzung kam.
0: Sehr gut, sehr gut. Also ich freue mich, vor allem, Frau Richter, weil ich Ihren Vornamen so interessant finde. Dimut.
1: Das ist eine Wissenslücke. Das glaube ich wohl.
0: Das ist eine Wissenslücke. Ich habe den noch nie gehört.
1: Ja, das geht den meisten Menschen so, die mir neu begegnen. Und Sie können sich vorstellen, wie häufig da schon mir diese Frage gestellt worden ist.
0: Ich kenne das.
1: Wie ist Ihr Vorname?
0: Reza. Genau.
1: Reza, genau. Ja, da sind wir im selben Boot.
0: Da sind wir, aber es ist ein schöner, also ich mag den Namen, ich mag auch außergewöhnliche Namen. Frau Richter.
1: Ja, also mein Name Althochdeutsch heißt so ein bisschen Volk und Sinn. Viele Namen mit Mut am Ende gibt es, die man kennt. Helmut, Hartmut, Almut. Dimut ist ein bisschen
0: anders.
1: Wenig selten.
0: Schön, ich mag den. Frau Richter, danke. Wollen wir loslegen? Sind Sie bereit?
1: Dann legen wir mal los.
0: Sie klingen aber super entspannt, darf ich mal sagen. Also falls Sie aufgeregt sind, hört man nicht raus. Ich habe 6 Fragen für Sie. 3 müssen Sie nur richtig beantworten. Mit einer Portion Halbwissen kriegen wir das hin. Und dann gehört Ihnen dieser Wälzer. 464 Seiten, Thriller. Hört sich interessant an, ne?
1: Genau, deswegen war auch ein Impuls anzurufen, weil die Geschichte finde ich spannend.
0: Absolut, fand ich auch. Dann wollen wir, würde ich sagen, sind Sie bereit?
1: Ja.
0: Legen wir los. Paul Simon ist heute 85 Jahre alt geworden. Wie heißt sein früherer Duettpartner?
1: Art Garfunkel.
0: Ja, absolut. Bayern München muss heute zum 2. Champions League-Spiel der Saison auswärts bei Viking Stavanger antreten. In welchem Land ist das?
1: Oh Gott, Viking Stavanger hört sich nach Norwegen an.
0: Ist das die Antwort?
1: Ja.
0: Absolut richtig.
1: Gut.
0: Am Nachmittag wird der neue Bundesarbeitsminister ernannt, der Nachfolger von Bärbel Baas. Wie heißt denn der?
1: Genau, der war gestern ja groß in den Medien. Alexander Schweizer, richtig?
0: Boah, richtig. Perfekt. Ja. Ja, super.
1: Gut.
0: Die Nobelpreise sind ja gerade vergeben worden. Bislang sind insgesamt schon mehr als 1000 Preise, über 1000 Preise vergeben worden, also Nobelpreise. Wie viele Männer haben den Nobelpreis in Prozenten bekommen? Sie bekommen 3 Antwortmöglichkeiten. 93%, 95% oder 97%?
1: Alles schrecklich.
0: Alles erschreckende Zahlen.
1: bin ich mal positiv, 93.
0: Auch richtig.
1: Ach, gut.
0: Ja,

0: So, der Papst Leo kommt heute ins Krankenhaus wegen einer Lungen-OP. Wie heißt denn der Papst vollständig? Ich nenne ihn auch drei Möglichkeiten. Leo der 13., Leo der 14. oder Leo der 15. Da kommt man durcheinander, wenn man das so hört, ne?
1: Naja, vor allen Dingen, weiß ich, 13. Ich nehme mal die 13.
0: Es ist der 14.
1: Okay.
0: Ja, kann man mitleben, ne? So, ja. Eine Frage habe ich noch. In Mexiko haben zwei Wirbelstimme großen Schaden eingerichtet. Wie heißt denn die Hauptstadt von Mexiko?
1: Ja, Mexiko-Stadt.
0: Ja. Herzlichen Glückwunsch.
1: Ja, danke. Wow.
0: Das war ja ein Durchmarsch. Also 5 von 6. Perfekt.
1: Hat Spaß gemacht. Ja, man weiß ja nicht, was einen erwartet. Ja.
0: Frau Richter, haben Sie toll gemacht. Rufen Sie gerne mal wieder an. Ich freue mich. Und dann
1: kann man zweimal sogar?
0: Oh, ja, klar. Nicht an einem Tag vielleicht, aber Sie können auf jeden Fall.
1: Nein, ich freue mich ja. Auf jeden Fall. Ich grüße alle meine ehemaligen Kollegen und meine Freunde und Freundinnen, die das jetzt hören.
0: Die hören das und freuen sich für Sie, mit Sicherheit.
1: Und Nachbarn auf jeden Fall. Die Nachbarn auch.
0: Genau.
1: Ja, genau.
0: Haben wir alle. Dann, Frau Richter, okay. Alles Liebe und wir schicken Ihnen das Buch zu, ne?
1: Ja, vielen Dank.
0: Tschö, tschö.
1: Tschüss.
0: Die nächste Chance zu gewinnen, hier beim Bremen zur Halbwissen-Quiz morgen ab 11:15.

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2: Ja, viele Wolken heute, ab und zu blitzt mal hier am Vormittag zumindest nochmal die Sonne auf, später dann ein paar Schauer, maximal 17 Grad. In der Nacht zieht der Regen ab. Dann klart es aber auf, die Tiefstwerte um 9 Grad und morgen dann viel Sonne von früh bis spät bei fast 18 Grad.
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2: Um 11:30 Uhr. A1 Osnabrück Richtung Bremen, zwischen Bremen-Brinkum und Arsten 2 Kilometer stockender Verkehr. A27 Bremerhaven Richtung Bremen, zwischen Bremen-Überseestadt und Bremen-Farm 3 Kilometer stockender Verkehr. Kreis Diepholz, die Landesstraße zwischen B51 Bassum-Bünde und Klein-Bramstedt ist nach einem Unfall in beiden Richtungen gesperrt. Und die A281 Airport-Stadt Richtung Neustädter Hafen ist zwischen Bremen-Airport-Stadt und Neustädter Hafen wegen einer Fahrbahnerneuerung noch bis zum 18. Oktober gesperrt. Gute Fahrt.
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2: Hallo, wie ist es bei Ihnen zu Hause gerade? Schön gemütlich? Wir können ja mal Alin Cohen fragen, wie es bei Ihnen oder von mir aus auch, wie es bei dir ist. Denn bei dir heißt auch ihr Song, also erzählt sie mal. Achtung.
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0: Wenn vor allem die Nebenkostenabrechnung im Briefkasten liegt oder auch die Preise an der Zapfsäule steigen, fragen sich viele, wer soll all die teuren Klimaschutzmaßnahmen eigentlich noch bezahlen? Wie lassen sich Wärmewende, E-Mobilität und grüne Energie so gestalten, dass sie wirklich für alle bezahlbar bleiben? Genau darum geht es heute Mittag beim 5. Deutschen Klimatag in Berlin, wo Fachleute aus Politik, Wirtschaft und Umweltverbände über konkrete Wege zu einem bezahlbaren und sozial gerechten Klimaschutz beraten. Mit dabei ist auch der Bundesumweltminister Carsten Schneider und direkt vor Ort ist Viviane Ratter, Geschäftsführerin der Klimaallianz Deutschland, einem Bündnis aus über 140 Organisationen von Umweltverbänden bis zu den Kirchen. Und sie ist jetzt am Telefon. Einen schönen guten Tag, Frau Radatz.
1: Schönen guten Tag.
0: Haben Sie nicht die Befürchtung, dass die Kosten im Kampf gegen den Klimawandel, der ganze Umbau, die Gesellschaft am Ende finanziell tief spalten könnte?
1: Ja, wir wissen ja, dass der Klimaschutz uns was kostet. Aber was wir auch wissen ist, wenn wir keinen Klimaschutz machen, kostet es uns viel mehr. Und deshalb ist es einfach vernünftig, da weiter voranzugehen und nicht die Maßnahmen zurückzudrehen. Wir haben in diesem Sommer sehr stark gesehen, was uns die Hitze kostet, wie viele Tote, wie viele Wirtschaftseinbußen uns das gekostet hat. Wir haben gesehen, wie die Flüsse trocken fallen, was das für die Wirtschaft bedeutet. Das Nichthandeln im Klimaschutz kostet circa 6-mal mehr. Und deshalb geht es eigentlich genau darum, die Kosten, Sie haben ja die Nebenkostenabrechnung beispielsweise angesprochen, die Kosten unserer Abhängigkeiten von fossilen Energien, von Öl und Gas zu mindern, indem wir umsteigen auf strombasierte Anwendungen und die erneuerbaren Energien, die wir auch hier in Deutschland, in Europa produzieren können. Das ist etwas, wo der Großteil der Bevölkerung auch dahinter steht, worüber wir heute hier sehr stark diskutieren werden. Denn durch alle Wählergruppen hinweg, das hat eine Umfrage, die wir gestern veröffentlicht haben, ergeben, finden die Deutschen, dass wir die Energiewende vorantreiben, statt ausbremsen sollten, um eben aus diesen Abhängigkeiten und diesen Kostenfallen in den fossilen Energien uns zu befreien.
0: Der Wunsch nach dem sozial gerechten Klimaschutz und nach Klimaschutz ist auf jeden Fall da, das kann man schon da sehen. Aber der Kanzler hat gerade versprochen, die Stromsteuer für alle privaten Haushalte zu senken. Umgerechnet macht das für eine normale Familie gerade mal 80 Euro Ersparnis im ganzen Jahr, während alle anderen Preise weiter steigen. Ist sowas nicht kurzfristig so ein Tropfen auf den heißen Stein, also eine wirkliche Entlastung?
1: Ja, es geht natürlich genau darum, den Klimaschutz günstiger zu machen und die Dinge günstiger zu machen, die für Klimaschutz sinnvoll sind, die Maßnahmen auch dann entsprechend zu fördern. Und das heißt natürlich ein Umstieg von Öl- und Gasheizungen auf elektrische Heizungen. Es heißt eben auch die Förderung des öffentlichen Nahverkehrs, aber es heißt eben auch strombasierte Anwendungen. Also aus unserer Sicht ist die Senkung der Stromsteuer ein wichtiger Schritt, ein besserer Schritt als beispielsweise ein Tankrabatt, der sehr, sehr viel kostet und im Prinzip fast keine Entlastung bringt, noch viel weniger als eine langfristige Energiesteuersenkung, wo ich dann natürlich auch strombasierte Anwendungen damit letztendlich günstiger mache. Auch in unserer Umfrage haben das sehr viele Menschen befürwortet, dass die Stromsteuersenkung etwas wäre. Über 80%, fast 80% haben gesagt, das wäre etwas, was sie befürworten würden als wichtige Maßnahme gegen hohe Energiepreise.
0: Aber wie schaffe ich es konkret oder wie schafft es die Politik mit größeren Maßnahmen, dass, oder mit kleineren Maßnahmen, wie auch immer, dass Menschen mit einem kleineren Geldbeutel beim Klimaschutz schnell entlastet werden oder zumindest nicht noch mehr belastet werden?
1: Ja, da geht es eben dann auch um die, da muss man sich eben dann angucken, was machen Leute mit kleinerem Geldbeutel. Zum Beispiel benutzen sie sehr viel öfter öffentliche Verkehrsmittel als beispielsweise das Auto. Und da sehen wir ja entgegengesetzte Maßnahmen gerade. Es wird einerseits ein Tankrabatt beschlossen, der nur wenig bringt und nur kurze Zeit überhaupt etwas bringt. Und gleichzeitig wird das Deutschland-Ticket, was sehr viele Deutsche nutzen, wieder verteuert in diesem Jahr. Und da sehen wir schon die Punkte, wo man sagen muss, da müssen wir ran. Und natürlich begegnet uns genau dieses Problem auch in den sozialen Einrichtungen. Viele von uns nutzen Kitas, Altersheime, all diese Orte, die soziale Träger, die in unserer Mitgliedschaft auch stark vertreten sind, betreiben. Und da haben sich die Energiekosten in den letzten 5 Jahren fast verdoppelt in diesen Einrichtungen. Und diese Punkte, die müssen wir natürlich politisch angehen, denn da bekommen wir natürlich auch die meiste Wirkung, wenn hier der Umbau stärker gefördert wird.
0: Wie groß sind denn die Hoffnungen, dass beim Klimatag heute die Politik, ich sag mal, so ein paar Impulse mitnimmt?
1: Also die Hoffnung, die haben wir natürlich immer. Deswegen machen wir ja die Arbeit, die wir tun. Und es gibt natürlich auch immer Impulse. Es sind aber auch harte Diskussionen. Aber wir werden hier alle Diskussionen führen, bei denen wir was lernen können. Und wir hoffen, dass auch die PolitikerInnen, die heute ja zahlreich auch hier sein werden, dann auch entsprechende Impulse mitnehmen. Aber da werden wir auch dranbleiben übers Jahr. Das machen wir nicht nur beim Klimatag, das machen wir jeden Tag.
0: Sagt Viviane Radatz von der Klimaallianz Deutschland. Beim Deutschen Klimatag, der in gut anderthalb Stunden beginnt. Vielen Dank für das Gespräch, Frau Radatz.
1: Ja, danke schön.
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11.51 Uhr. Es ist jetzt für Sie ein Song mit einem irreführenden Titel von Gabriel Rios, nämlich aus Belgien. Der Song heißt Song Number 7. Irreführend, weil es die ersten sechs Teile gar nicht gibt. Also kein Song Number 1, 2, 3, 4, 5, 6. Gabriel Rios hat gesagt, er hat gleich einen Song Number 7 gemacht, weil er zum einen die Zahl 7 so schön findet und zum anderen, weil der Song ursprünglich The Only One heißen sollte. Aber diesen Titel fand er, wie er selbst sagt, bescheuert. Darum hat er sich für Song Number 7 entschieden. Hier ist Gabriel Rios für Sie auf Bremen 2.

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2: Die Stadt Danzig vor dem Krieg, das heutige Gdansk in Polen, beschrieben von Günter Grass im Roman Die Blechtrommel.
3: Die Straße, das war Kopfsteinpflaster. Auf dem gestampften Sand des Hofes vermehrten sich Kaninchen und wurden Teppiche geklopft. 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
1: Mit Carsten Putz. Reformkurs der Regierung bestimmt Arbeitgebertag in Berlin. Inflation klettert erstmals seit Jahren über 3%-Marke. Cybermobbing unter Schülern nimmt zu. Das Wetter meist bewölkt mit Schauern bis 17 Grad. Der weitere Kurs der Bundesregierung bestimmt seit dem Vormittag den Arbeitgebertag in Berlin. Bundeskanzler Friedrich Merz hat in seiner Rede zum Auftakt stabile Beitragssätze für die Sozialsysteme als ein langfristiges Ziel der Reformen genannt. Der Präsident des Deutschen Arbeitgeberverbandes Rainer Dulger forderte von der Regierung erneut ein höheres Tempo bei den anstehenden Reformen. Aus Berlin berichtet Lissi Kaufmann.
2: Um was es ihm vor allem geht, sind bessere Rahmenbedingungen für Unternehmen und Sozialreformen. An Bundeskanzler Merz von der CDU gerichtet, sagt Dulger in seiner Rede beim Arbeitgebertag in Berlin: Wir wissen, Sie drängen zur Abfahrt, andere stehen noch auf der Bremse. Eine indirekte Kritik, vor allem an die SPD gerichtet. Von der Politik fordert Dulger außerdem eine Vision, wie das Land in ein paar Jahren aussehen soll. Eine von Dulgers eigenen Ideen lautet: Ein Land, in dem Arbeit auch auf dem Konto mehr Wertschätzung erfährt und die Sozialversicherungsbeiträge unter 40% liegen. Und ein Land, in dem der Staat seine Hauptaufgaben erfüllt und sich nicht in alles einmischt, so Dulger.
1: Und mehr zum Arbeitgebertag gleich ausführlich im Anschluss an diese Nachrichten hier bei Bremen 2. Die Inflation hat in Deutschland erstmals seit Jahren die Marke von 3% überschritten. Waren und Dienstleistungen kosteten im September 3,3% mehr als im Vorjahresmonat, so das Statistische Bundesamt. Demnach bestätigen sich erste Berechnungen von Ende September. Im August hatte die Teuerung noch bei 2,9% gelegen. Verantwortlich für die Entwicklung sind vor allem die hohen Kraftstoff- und Heizölpreise. Im Schwarzen Meer sind vor der Küste Bulgariens erneut zwei Schiffe von Drohnen getroffen worden. Eins davon ist nach Angaben der Regierung gesunken. Es ist der zweite Vorfall innerhalb einer Woche. Einzelheiten von Silke Hane.
3: Von dem gesunkenen Schiff konnte ein Besatzungsmitglied gerettet werden. Vom zweiten angegriffenen Schiff konnten 15 Menschen und damit die gesamte Besatzung gerettet werden. Der bulgarische Premierminister Roman Radev bezeichnete den erneuten Beschuss von Schiffen als absolut inakzeptabel. Der Angriff fand demnach in unmittelbarer Nähe der bulgarischen Territorialgewässer statt. Radev kündigte an, mit NATO-Generalsekretär Mark Rutte sprechen zu wollen. Er sagte, es gebe keinen eindeutigen Hinweis darauf, wer den Angriff verübt habe, doch das Ergebnis nütze der Russischen Föderation. Radev kündigte an, den russischen Botschafter wegen des Vorfalls einzubestellen.
1: Die Beschäftigten der Warenhauskette Galeria erhalten Insolvenzgeld von der Bundesagentur für Arbeit. Das hat ein Sprecher der Behörde bestätigt. Demnach soll das Insolvenzgeld an gut 9.600 Beschäftigte ausgezahlt werden. Für Mitarbeiter in der Gastronomie- und Lebensmittelsparte von Galeria laufe ein separater Insolvenzantrag. Galeria hatte Anfang des Monats zum vierten Mal in 6 Jahren wegen Zahlungsunfähigkeit Insolvenz beantragt. Experten hatten sich skeptisch über die erneuten Chancen auf Insolvenzgeld geäußert. Jeder fünfte Jugendliche in Deutschland ist schon einmal Opfer von Mobbing im digitalen Raum geworden. Das geht aus einer Studie hervor, die das Bündnis gegen Cybermobbing am Vormittag in Berlin vorgestellt hat. Aus der Nachrichtenredaktion Michael Kruse mit mehr.
4: Beschimpfungen und Drohungen im Netz gehören für viele Kinder und Jugendliche zum Alltag. Und die Zahlen steigen kontinuierlich, erklärt der Herausgeber der Studie Uwe List. Eine zusätzliche Herausforderung sieht er im Einsatz künstlicher Intelligenz. Sie gebe Tätern neue Möglichkeiten, ihre Opfer zu attackieren. Die Angriffe würden durch KI einfacher, professioneller und perfider. List fordert ein Cybermobbing-Gesetz. Auch ein Handyverbot während des Unterrichts hält er für sinnvoll, weil viele Mobbingfälle an Schulen stattfänden.
1: Zum Sport. Die deutsche Fußballnationalmannschaft der Frauen trifft heute Abend im Bremer Weserstadion auf Japan. Bundestrainer Christian Wück spricht von einer anspruchsvollen Aufgabe, denn Japan sei eine der Top-Mannschaften der Welt.
5: Die Japanerinnen sind am Ball mit Sicherheit eine der stärksten Mannschaften neben Spanien. Und die werden uns schön fordern in der Arbeit gegen den Ball.
1: Das Testspiel Deutschland-Japan wird um 17.45 Uhr angepfiffen. Rund um das Weserstadion werden bereits am Nachmittag Straßen gesperrt. Und das waren die Nachrichten mit Carsten Putz.
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6: Und bei dem Testspiel im Weserstadion könnte es sein, es sieht sehr wahrscheinlich danach aus, dass hier ein bisschen nass werden. Im Moment ist es südlich von Bremen ein bisschen nass, also Richtung Bassum und Weihe, da zieht ein Schauer durch und dann bleibt es fast überall trocken. Und so am späten Nachmittag, frühen Abend gegen 18, 19 Uhr Stand der Dinge jetzt, dann gibt es überall Regen, auch im Weserstadion dann. Ansonsten ja, viele, viele Wolken heute, maximal 17 Grad. In der Nacht zieht der Regen, aber es regnet nicht lange, laut Regenradar, also eine halbe Stunde, dreiviertel Stunde, das ist alles vorbei. Dann klart es aber auch schon überall auf, die Tiefstwerte um 9 Grad. Morgen am Mittwoch dann viel, viel Sonne, von früh bis spät mit Werten von maximal 18 Grad. Das ist doch mal was Schönes.
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6: Um 12 Uhr und 5 Minuten. A1 Osnabrück Richtung Bremen. Zwischen Bremen-Brinkum und Arsten 3 Kilometer stockender Verkehr. A27 Bremerhaven Richtung Bremen. Zwischen Bremen-Überseestadt und Bremen-Fahr 4 Kilometer stockender Verkehr. Da dauert es gut 20 Minuten länger. Das war schon. 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
6: Und mit Musik von Pharrell gleich in Happy in wenigen Minuten nach The National von Aida.

0: Wie sieht der konkrete Plan für eine tiefgreifende Rentenreform aus? Wann folgt auf das Bürokratieentlastungsgesetz echter Bürokratieabbau? Und wie werden die schnell steigenden Lohnnebenkosten gestoppt? Diese Fragen stellen die Unternehmen heute beim Arbeitgebertag der Politik. Das Ganze läuft noch ein paar Stunden. Arbeitgeberchef Rainer Dulger, der hat sich vorhin schon mit ziemlich deutlichen Worten an die Bundesregierung gewandt.
1: Führen Sie, übernehmen Sie Verantwortung. Sie haben die Mehrheit im Deutschen Bundestag. Nutzen Sie sie.
2: Um was es Rainer Dulger in seiner Rede beim Arbeitgebertag in Berlin geht? Bessere Rahmenbedingungen für Unternehmen und eine Reform des Sozialstaats. Dulger mahnt zu mehr Weitsicht.
1: Sie brauchen eine konkrete Antwort auf die Frage, wie soll Deutschland in 10 Jahren aussehen? Wo stehen wir im Jahr 2036?
2: Rainer Dulger verlangt mehr Tempo, zumindest von manchen in der Regierung. An Kanzler Friedrich Merz gerichtet sagt er:
1: Wir wissen, Sie drängen zur Abfahrt. Andere stehen noch auf der Bremse.
2: Eine indirekte Kritik, wohl auch an die SPD gerichtet. Vor allem auch mit Blick auf die Rentenreform. Dulger spricht von einem Gesamtkunstwerk. Da könne man nicht nur an ein paar Stellschrauben drehen.
1: Wir müssen verschiedene Aspekte zusammendenken. Die Beitragsbelastung. Das Rentenniveau, längere Erwerbsbiografien, höhere Lebenserwartungen und zusätzliche Vorsorge.
2: Bislang liegt noch kein Gesetzentwurf für eine Rentenreform vor, aber Ergebnisse der Rentenkommission. Strittig ist vor allem der Vorschlag, die abschlagsfreie Rente nach 45 Beitragsjahren abzuschaffen. Ein Punkt, den mehrere CDU-Ministerpräsidenten und SPD-Politiker in Frage stellen. Kanzler Friedrich Merz aber nicht.
3: Auch das Ende der abschlagsfreien Frühverrentung macht die Rente gerechter.
2: Statistiken zeigen, dass von der abschlagsfreien Frühverrentung nicht nur körperlich hart arbeitende Handwerker profitieren, sondern zum Beispiel auch Gutverdiener mit Bürojobs. Genau darauf spielt der Kanzler an.
3: Gesund und fit, abschlagsfrei, früher in Rente zu gehen, das ist weder gerecht, noch können die Rentenversicherung und unsere Volkswirtschaft es sich leisten, wenn immer weniger Arbeitende immer mehr Rentnerinnen und Rentner finanzieren müssen.
2: Friedrich Merz, an diesem Tag selbst erkältet und nicht ganz fit, versucht in seiner Rede beim Arbeitgebertag ein positives Bild zu zeichnen. Die Wirtschaft wachse trotz der Herausforderungen und die Bundesregierung habe mit Sozialreformen längst begonnen. Wichtig sei das alles für die junge Generation.
3: Sie sollen in einem Land leben, in dem man sich persönlich entfalten kann, in dem man eine Familie gründen kann und in dem man eine gute Zukunft für sich und die Familie sieht.
2: Da schimmert sie kurz durch. Friedrich Merz' Vision für die Zukunft des Landes in einer ansonsten eher von Rechtfertigungen geprägten Rede. Eine Vision, die nicht nur Arbeitgeberpräsident Rainer Dulger von der Bundesregierung hören will.
0: Vom Arbeitgebertag war das aus dem ARD-Hauptstadtstudio Lissy Kaufmann.

0: Der Bremen-2 Verkehrshinweis. Vorsicht bitte auf der A27 Cuxhaven Richtung Bremerhaven. Zwischen Nordholz und Neuenwalde liegt ein Kantholz. Und Vorsicht auf der A29 Wilhelmshaven Richtung Oldenburg. Zwischen Vedderwarder Groden und Wilhelmshavener Kreuz. Da liegen mehrere Steine, da also auch besondere Vorsicht. Großer Fußballabend hier heute Abend an der Weser in Bremen, die DFB-Frauen. Die testen im Weserstadion gegen die technisch bärenstarken Asienmeisterin aus Japan. Anpfiff ist um 17.45 Uhr und so langsam mausert sich das Weserstadion zum beliebten Frauenfußballstandort. Die DFB-Frauen, die sind auch schon vor anderthalb Jahren hier in Bremen gewesen und das war für alle Beteiligten, glaube ich, auch ein schöner Auftritt.
1: Dann kommt die Flanke rein in die Mitte, der Kopfball und das Tor! Lea Schüller mit dem 4:0.
2: Die Bremer Fans verliebt in das deutsche Team und die Spielerin verliebt ins Bremer Publikum.
3: Ja, ich glaube, das ist ein Erlebnis, von dem ich mein Leben lang erzählen werde.
4: Die Stimmung, grandios.
2: Und die Erinnerungen an diesen besonderen Abend sind auch beim Bundestrainer Christian Wück noch präsent.
5: Alle, die dabei waren, freuen sich auf dieses Spiel, auf dieses Stadion, auf die Fans. Und wir hoffen natürlich, dass wir das auch wieder erleben dürfen, was wir schon mal erlebt haben.
2: Nämlich die Fortsetzung dieser besonderen Liebesgeschichte zwischen Bremen und den DFB-Frauen.
0: Ja, Olaf Rath hier war das über das Spiel heute Abend um 17.45 Uhr Deutschland gegen Japan. Da geht's los und es soll noch Restkarten geben. Checken Sie das mal lieber. Wer es aber auch nicht rechtzeitig ins Stadion schafft, macht es sich einfach zu Hause gemütlich. Die ARD überträgt die Partie ab 17.30 Uhr live im Free TV und auch in der Mediathek. Bremen 2 hier.

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1: Es ist weitgehend trocken, so südlich von Bremen. Da kann es hier und da mal ein bisschen nass werden. Später auch mal vielleicht ganz kurze Schauer hier und da. Am meisten nass wird es dann so gegen 18, 19 Uhr. Da ziehen überall Schauer auf. Stand der Dinge jetzt. Ja. Die Höchstwerte bei 17 Grad. In der Nacht zieht dann der Regen ab. Die Tiefstwerte liegen bei 9 Grad. Und morgen dann viel, viel Sonne von früh bis spät. Die Temperaturen, die Höchstwerte morgen dann bei 18 Grad.
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1: Um genau 12:30. Vorsicht erstmal auf der A27. Cuxhaven Richtung Bremerhaven. Zwischen Nordholz und Neuenwalde liegt ein Kantholz. Dann A1 Osnabrück Richtung Bremen. Zwischen Bremen-Brinkum und Asten 3 Kilometer stockender Verkehr. Und A27 Bremerhaven Richtung Bremen. Zwischen Bremen-Überseestadt und Bremen-Fahr 4 Kilometer stockender Verkehr. Da brauchen Sie eine knappe halbe Stunde länger. Ihnen eine gute Fahrt.
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1: Hallo, schön, dass Sie dabei sind.

0: John Regan war das hier auf Bremen 2.
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0: Wir blenden genau 110 Jahre zurück auf den Tag. Genau, es war der 13. Oktober 1916. Da führte der damalige Dresdner Vorort Blasewitz versuchsweise eine, Achtung, Katzensteuer ein. Jens Schellers mit der ganzen Geschichte.
2: 1, 2, 3, 4.
3: Mein Hund, er heißt zwar nicht Wumm, aber müssen muss er auch mal, genau wie Wumm. Brav macht er sein Häufchen, ich mache es weg. In Nachbars Garten drückt Katze Mausi derweil genüsslich ihren Stuhlgang ins Gemüsebeet und kratzt ihn leise unter die Möhren.
2: Ich wünsch mir eine kleine Miezekatze für mein Wochenendhaus.
3: Nicht dumm, der Wumm. Für ihn und seine Artgenossen kassierten deutsche Städte und Gemeinden 2024 rund 430 Millionen Euro Hundesteuer. Für eine Katze hält die öffentliche Hand nicht die Hand auf. Es gab zwar immer wieder Versuche, vor allem im 19. und frühen 20. Jahrhundert, dauerhaft durchgesetzt haben sie sich nicht. Im Neuköllner Tageblatt vom 5. April 1917 heißt es beispielsweise:
4: Wie die Minister für Finanzen und des Inneren in einem Erlass betonen, hat eine Stadt die Katzensteuer nach kurzem Bestehen wieder aufgehoben, weil die Katzen nach Einführung der Steuer in so großer Zahl abgeschafft wurden, dass sich eine starke Ratten- und Mäuseplage bemerkbar machte.
3: Die Katzensteuer als Bärendienst. Mit einem Schlag war das Tier für viele zu unerschwinglichem Luxus geworden. Als die Abgabe in Blasewitz bei Dresden eingeführt wird, schreiben die Dresdner neuesten Nachrichten:
5: Die Steuer soll 5 Mark für die erste, 10 Mark für die zweite und 15 Mark für die dritte Katze betragen.
3: Ein Vermögen, bedenkt man, dass 10 Mark für ein paar Schuhe reichten. Aber warum eigentlich das Ganze? In den Kriegsjahren waren Lebensmittel knapp und die Katze ein unerwünschter Mitesser. Richtig, der Hund. Für ihn war bereits zu Beginn des 19. Jahrhunderts eine Steuer zu zahlen. In Preußen war sie als Luxussteuer deklariert.
6: Es ist gemein, saugemein, hundsgemein.
7: Denn wir sehen das am Rückgang von Singvögeln, auch am Rückgang von Eidechsenarten, die ja leicht durch Katzen fangbar sind. Zum Beispiel die Zauneidechse, die ist ja stark gefährdet durch die Hauskatzen.
3: Hartmut Weigelt vom Ökologischen Jagdverband Nordrhein-Westfalen über die Rolle der Katze im 21. Jahrhundert. Der Naturschutzbund NABU geht von jährlich mindestens 56 Millionen getöteten Vögeln aus. Andere Schätzungen liegen deutlich höher. Meinen kleinen Hund habe ich dagegen gut im Griff, beziehungsweise an der Leine. Vögelfuttern ist für ihn absolut ausgeschlossen. Und wie gesagt, seinen Kot versenke ich geschickt in einem biologisch abbaubaren Beutel aus Maisstärke. Trotzdem zahle ich Hundesteuer. Und Nachbarskatze Mausi schleicht umsonst durchs Unterholz. Ungerecht, finde ich. Nürnbergs ehemaliger Kämmerer Günther Schneider.
8: Katze, die da nicht draußen rumläuft, wie will man die letztendlich zuordnen? Und die Stubenkatzen, sage ich jetzt einmal, die sind sehr unauffällig. Also da würde der Vollzug sehr schwierig werden.
6: Das ist gemein, saugemein, hundsgemein.
3: Reguliert wird die Population vielerorts trotzdem. Mit Kastrations-, Kennzeichnungs- und Registrierungspflichten für Freigänger. Zu Beginn des 20. Jahrhunderts versuchte man es mit der Steuer. Sie wurde schnell wieder abgeschafft, wie in Blasewitz, nachdem sie dort am 13. Oktober 1916 eingeführt worden war. Heute vor 110 Jahren.

Der Bremen-2er Verkehrsinweis hier. Vorsicht auf der A1 Hamburg Richtung Bremen. Zwischen Elsdorf und Stuckenborst liegt ein Plastikteil. Und Vorsicht auch auf der A1 Hamburg Richtung Bremen zwischen Bokel und Stuckenborstel. Auch da liegt ein Fahrzeugteil.

0: Lady Gaga zusammen mit Bradley Cooper leise im Hintergrund, aber ja, always remember us this way.
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0: Acht Minuten vor eins ist es gleich um eins, gibt's die Nachrichten hier auf Bremen 2 mit Carsten Putz. Und da geht's unter anderem darum, dass es unter Schülern immer mehr Cybermobbing gibt. Was es damit auf sich hat, hören Sie, wie gesagt, gleich in den Nachrichten. Danach kommt der Kollege André Pfitzner. Mein Name ist Reza Waffa. Ich bin jetzt raus. Wir hören uns morgen wieder, wenn Sie mögen. Dann ab 10 Uhr wieder. Haben Sie einen schönen Nachmittag. Genießen Sie ihn. Genießen Sie auch diesen Sound. Bis dahin.

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1: Mit Carsten Putz. Reformkurs der Regierung bestimmt Arbeitgebertag in Berlin. Pistorius will nicht für neue SPD-Spitze kandidieren. Neue Fernwärmeleitung versorgt künftig gut 1000 Haushalte in Bremerhaven. Das Wetter meist bewölkt mit Schauern bis 17 Grad. Bundeskanzler Friedrich Merz hat auf dem Arbeitgebertag in Berlin um Unterstützung für seinen Reformkurs geworben. Gerade die geplanten Sozialreformen sollten auch den jungen Menschen zugutekommen, so der CDU-Chef vor Spitzenvertretern aus der Wirtschaft, Politik und Gesellschaft. In diesem Zusammenhang verteidigte der Kanzler auch die Abschaffung der abschlagsfreien Frühverrentung nach 45 Beitragsjahren. Mehr von Lissy Kaufmann aus Berlin.
2: Merz hat beim Arbeitgebertag in Berlin einen Zeitplan für die Rentenreformen in Aussicht gestellt. Noch in diesem Jahr soll das Gesetz in den Bundestag. Im ersten Quartal 2027 soll es verabschiedet werden. Merz mahnte dabei zu mehr Tempo. An den neuen Arbeitsminister Schweizer von der SPD gerichtet, sagte Merz, er ermuntere ihn, schnell an die Arbeit zu gehen und die Gesetzentwürfe vorzulegen. Zu mehr Tempo bei den Reformen mahnte auch Arbeitgeberpräsident Dulger. Seine Kritik richtete sich dabei indirekt an die SPD. Man wisse, dass der Kanzler auf Abfahrt dränge, andere stünden aber noch auf der Bremse, so Dulger.
1: In der Diskussion über die Wahl einer neuen SPD-Spitze hat Verteidigungsminister Boris Pistorius eine Kandidatur ausgeschlossen. Pistorius sprach sich beim Arbeitgebertag dafür aus, dass der aktuelle SPD-Chef Lars Klingbeil erneut antritt. Denn er werde als Parteivorsitzender definitiv nicht antreten, weil er mit seiner Aufgabe ausgelastet sei, die Sicherheit Deutschlands zu garantieren, so Pistorius weiter. Und Klingbeil mache seine Aufgabe in schwierigen Zeiten exzellent. Jeder fünfte Jugendliche in Deutschland ist schon einmal Opfer von Mobbing im digitalen Raum geworden. Das geht aus einer Studie hervor, die das Bündnis gegen Cybermobbing am Vormittag in Berlin vorgestellt hat. Aus der Nachrichtenredaktion Michael Kruse mit mehr.
3: Beschimpfungen und Drohungen im Netz gehören für viele Kinder und Jugendliche zum Alltag. Und die Zahlen steigen kontinuierlich, erklärt der Herausgeber der Studie Uwe List. Eine zusätzliche Herausforderung sieht er im Einsatz künstlicher Intelligenz. Sie gebe Tätern neue Möglichkeiten, ihre Opfer zu attackieren. Die Angriffe würden durch KI einfacher, professioneller und perfider. List fordert ein Cybermobbing-Gesetz. Auch ein Handyverbot während des Unterrichts hält er für sinnvoll, weil viele Mobbingfälle an Schulen stattfänden.
1: Die Inflation hat in Deutschland erstmals seit Jahren die Marke von 3% überschritten. Waren und Dienstleistungen kosteten im September 3,3% mehr als im Vorjahresmonat, so das Statistische Bundesamt. Demnach bestätigen sich damit erste Berechnungen von Ende September. Im August hatte die Teuerung noch bei 2,9% gelegen. Verantwortlich für die Entwicklung sind vor allem die hohen Kraftstoff- und Heizölpreise. Die Beschäftigten der Warenhauskette Galeria erhalten Insolvenzgeld von der Bundesagentur für Arbeit. Das hat ein Sprecher der Behörde bestätigt. Demnach soll das Insolvenzgeld an gut 9.600 Beschäftigte gezahlt werden. Für Mitarbeiter in der Gastronomie- und Lebensmittelsparte von Galeria laufe ein separater Insolvenzantrag. Galeria hatte Anfang des Monats zum vierten Mal in 6 Jahren wegen Zahlungsunfähigkeit Insolvenz beantragt. Experten hatten sich skeptisch über die erneuten Chancen auf Insolvenzgeld geäußert. In Bremerhaven-Lehe werden künftig etwa 1000 Wohnungen und Häuser mit Fernwärme aus dem Müllheizkraftwerk versorgt. Der Energieversorger SWB hat nach eigenen Angaben die Arbeiten zu dem Projekt wie geplant Ende September abgeschlossen. Dazu wurde eine rund 1800 Meter lange Fernwärmeleitung zwischen der Müllverbrennungsanlage und dem Heizkraftwerk Lipperkamp verlegt. Künftig wird damit die Abwärme der Müllverbrennung genutzt und nicht mehr Fernwärme durch das Verbrennen von Erdgas. Zum Sport. Die deutsche Fußballnationalmannschaft der Frauen startet heute Abend in Bremen in ihr zweites Freundschaftsspiel der WM-Saison. Im Weserstadion trifft die Auswahl vom Bundestrainer Christian Wück auf das Team aus Japan. Christian Schulze aus der Sportredaktion berichtet.
4: Technisch versiert, fleißig und laufstark, so wird der Gegner im Vorfeld eingeschätzt. Für Bundestrainer Christian Wück sind die Japanerinnen am Ball eines der stärksten Teams auf der Welt. Seine Mannschaft werde gefordert werden und er sei sehr gespannt, wie sich seine Spielerinnen verhalten werden. Bereits frühzeitig für die WM im kommenden Sommer in Brasilien qualifiziert, wurden ganz bewusst zunächst nicht europäische Gegner ausgesucht. Wück Glück will Deutschlands Frauen so auf andere Spielweisen vorbereiten. Und so wird der Test gegen Asienmeister Japan vor mindestens 25.000 Zuschauern im Bremer Weserstadion erneut sehr wichtig für die Entwicklung in den kommenden Monaten.
1: Und das waren die Nachrichten mit Carsten Putz.
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5: Ja, ein grauer und frischer Dienstag, heute mit etwas Regen. Heute Nachmittag ist es meistens dicht bewölkt. Es kann einige Schauer geben. Die Höchsttemperaturen, die reichen von 14 Grad in Rothenburg in der Wümme, rund 15 Grad in Bremen, 16 Grad in Zetel bis 17 Grad in Friseute.
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5: Die aktuelle Verkehrslage hier bei uns auf Bremen 2, A1 Richtung Osnabrück zwischen Bremer Kreuz und Hemelingen, 4 Kilometer stockend vor der Baustelle. A1 Osnabrück-Bremen zwischen dem Dreieck Stur und Bremen-Arsten, 4 Kilometer stockend im Baustellenbereich. A27 Bremerhaven Richtung Bremen zwischen Bremen-Überseestadt und Bremen-Fahr, 4 Kilometer stockend. Und die A281 Airport-Stadt Richtung Neustädter Hafen, die ist genau dazwischen, zwischen Airport-Stadt und Neustädter Hafen wegen Fahrbahnerneuerungen noch bis zum 18. Oktober gesperrt.
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5: Ich grüße Sie sehr herzlich, wünsche Ihnen einen angenehmen Nachmittag mit mir, mit uns, mit Bremen 2. Viel Vergnügen!

0: Bremen 2 ist hier am Dienstag. Die Erbschaftssteuer beschäftigt das Bundesverfassungsgericht in dieser Woche gleich zweimal. Gestern ging es um die Klage Bayerns. Das Land fordert mehr Spielraum für die Länder und höhere Freibeträge. Heute steht eine ganz andere Frage im Mittelpunkt, und zwar die Frage, ist es zulässig, dass Unternehmenserben teilweise von der Erbschaftssteuer verschont werden? Darüber spreche ich jetzt mit meinem Kollegen Klaus Hempel in Karlsruhe. Schönen guten Tag.
1: Hallo nach Bremen.
0: Ja, es geht ja um einen konkreten Fall. Da hat ein Mann was von seiner Tante geerbt. Können Sie uns sagen, worum es ihm da genau geht und warum er geklagt hat?
1: Ja, er hat von seiner Tante geerbt, und zwar ein Aktiendepot, auch Immobilien. Er musste dann knapp 50.000 Euro Steuern zahlen, und dann hat er geklagt. Bis vors Bundesverfassungsgericht ist er jetzt gezogen. Er meint eben, dass es ungerecht ist, wenn die Erben von Unternehmen bevorzugt behandelt werden bei der Erbschaftssteuer. Das ist auch der Fall. Und das hält er für einen Verstoß gegen den Gleichbehandlungsgrundsatz, der im Steuerrecht grundsätzlich eine wichtige Rolle spielt.
0: Sie haben es angesprochen, Unternehmenserben können unter bestimmten Voraussetzungen sehr viel Erbschaftssteuer sparen oder sogar ganz davon befreit werden. Warum gibt es diese Privilegien überhaupt?
1: Ja, die sind vom Gesetzgeber geschaffen worden, weil der Gesetzgeber sagt, wir müssen Unternehmenserben einfach anders behandeln, weil da geht es darum, dass ein Betrieb fortgeführt werden soll. Das heißt also, diese Privilegien gibt es dann, wenn der Betrieb über eine längere Zeit fortgeführt wird, wenn die Arbeitsplätze erhalten bleiben. Und der Gesetzgeber hat gesagt, wir privilegieren das, weil wir eben auch sicherstellen wollen, dass da kein Geld, keine Liquidität aus dem Unternehmen herausgezogen werden muss, um diese Erbschaftssteuer zu bezahlen. Interessanterweise gibt es für große Unternehmen auch ganz starke Privilegien. Das kann dazu führen, dass ein Unternehmenserbe überhaupt keine Steuern zahlt. Und das ist genau das, was der Kläger hier moniert.
0: Die Richterinnen und Richter, die haben sich mit dem Thema schon mehrfach beschäftigt, zuletzt 2014. Damals gab es deutliche Vorgaben an den Gesetzgeber. Was wurde danach geändert und wo liegen heute die größten Streitpunkte?
1: Also interessanterweise hat 2014 das Gericht schon gesagt, also dieser Aspekt der Arbeitsplätze, die erhalten werden, das ist okay. Das heißt also, es ist grundsätzlich in Ordnung, wenn Unternehmenserben bevorzugt behandelt werden, weil der Erhalt von Arbeitsplätzen, das ist ein legitimer Zweck. Und dann ist der Gesetzgeber tätig geworden. Er hat dann eben das Erlassen von Steuern an bestimmte Bedingungen geknüpft. Und die sind eben sehr weitgehend und können eben dazu führen, dass auch bei der Vererbung von wirklich sehr hohen Millionenbeträgen im Unternehmensbereich, dass da ein Unternehmenserbe gar keine Steuern zahlen muss. Das gleiche Problem haben wir bei Schenkungen. Vielleicht können sich einige erinnern. Matthias Döpfner, der Springer-Chef, bekam von Friede Springer ein milliardenschweres Aktienpaket geschenkt und hat so gut wie gar keine oder ganz, ganz wenig Steuern bezahlt, war ein Riesenaufreger. Aber der hat eben auch von bestehenden Regelungen Gebrauch gemacht. Und das wird jetzt alles beim Bundesverfassungsgericht überprüft, ob das verfassungskonform ist.
0: Nochmal zurück zu diesem aktuellen Fall gerade vor dem Bundesverfassungsgericht. Wann wird denn da das Urteil erwartet und was könnte das für die Politik bedeuten?
1: Also ein Termin wurde noch nicht genannt, wird es auch nie eigentlich bei einer Verhandlung. Also ich bin mir sicher, das rutscht ins nächste Jahr rein. Vorher wird es kein Urteil geben. Und das wird eine ganz wichtige, Geschichte für die Politik. Wenn das Verfassungsgericht sagt, die bestehenden Regeln sind verfassungswidrig und darauf muss sich die Politik einstellen, dann muss die Politik handeln, dann muss der Gesetzgeber nachbessern. Und es ist ja auch so, dass die Koalition in Berlin auf dieses Urteil wartet, weil da eine Reform der Erbschaftssteuer schon längst in der politischen Diskussion ist.
0: Dann sind wir mal gespannt, wie es da weitergeht. Ganz herzlichen Dank für den aktuellen Stand. Klaus Hempel aus Karlsruhe für Bremen 2. Dankeschön.
1: Sehr gerne.

20 Minuten nach 1, der Bremen 2 Verkehrsservice meldet sich. Achtung, ein Auto steht auf der Autobahn im Weg, und zwar auf der A293 Oldenburg Nord Richtung Oldenburg West. In der Einfahrt Oldenburg-Etzhorn steht ein defekter PKW. Bitte fahren Sie hier schön vorsichtig.

sehr amüsanter Song, wie ich finde. Die höchste Eisenbahn und recht haben sie. Immer ist jemand enttäuscht, immer meckert irgendjemand. Sie aber nicht, wie sie gerade gesungen haben. Und vielleicht sollten wir uns daran alle mal ein Beispiel nehmen. Die höchste Eisenbahn. Und damit Sie nicht enttäuscht sind, sage ich Ihnen, dass Sie diese Band von Moritz Krämer noch einmal live sehen können in diesem Jahr. Sie beenden ihre Tour 2026 am 28. November in Berlin im Kolosseum. Nur, dass Sie Bescheid wissen, vielleicht sind Sie ja gerade in der Nähe oder wollen dorthin. Hier ist Bremen 2 am Dienstag, jetzt mit einer nigerianisch-amerikanischen Dichterin und Musikerin Ioka auf Bremen 2 mit Simply Falling.

0: Sophie Hunger mit Breaking the Waves.
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0: Ja, morgen früh wieder. Jetzt haben wir es frühen Nachmittag, 2:30.
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0: Und die Temperaturen zurzeit in Bremen, nördlich von Bremerhaven, 14 Grad zurzeit. In Zeven im Stadtpark 13. In Bad Zwischenahn bei Oldenburg 14. Und der Flughafen in Bremen, der meldet ebenfalls 14 Grad. Wird noch ein bisschen wärmer heute, vor allem südlich von Bremen, 17 Grad erwarten wir da. An der Küste höchstens 14. Dabei viele dichte Wolken heute Nachmittag und gelegentlich Schauer.
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0: Die aktuelle Verkehrslage hier bei uns auf Bremen 2. Vorsicht bitte auf der A293 Oldenburg Nord Richtung Oldenburg West in der Einfahrt Oldenburg Etzorn. Da steht nach wie vor ein defekter PKW. A1 Richtung Osnabrück zwischen Bremer Kreuz und Hemelingen 4 Kilometer stockend vor einer Baustelle. Hier brauchen Sie 20 Minuten länger. Eine knappe halbe Stunde Verzögerung gibt es gerade auf der A1 Osnabrück Richtung Bremen zwischen dem Dreieck Stur und Bremen Arsten. Auch hier 4 Kilometer stockend im Baustellenbereich. A27 Bremerhaven Richtung Bremen zwischen Bremen-Überseestadt und Bremen-Fahr, ebenfalls 4 Kilometer stockend. Und es gibt eine Sperrung, die A281 Airport-Stadt Richtung Neustädter Hafen. Die ist ein bisschen länger gesperrt und zwar noch gut 5 Tage wegen Fahrbahnerneuerungen. Kommen Sie da, wo es geht, gut durch. Gute Fahrt für Sie.
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0: Schönen guten Tag zusammen.

0: Fleetwood Mac hier bei uns auf Bremen 2. Say You Love Me. Wer eine Demonstration organisiert, der will natürlich, dass der Protest nicht so schnell in Vergessenheit gerät, dass möglichst viele Leute kommen und der Protest spürbar ist. Das hat in Frankreich ein ganz besonderes Ausmaß bei unseren Nachbarn im Südwesten. Dass Demonstrationen dort eskalieren, das kennen die Franzosen. Doch das Ausmaß der aktuellen Schülerproteste, das übertrifft frühere Bewegungen deutlich. Das zeigt, wie tief das Land gespalten ist. Heute soll erneut protestiert werden. Julia Borutta über die tiefe politischen Gräben in Frankreich.
1: Die Schülerproteste in Frankreich wirken wie ein Katalysator für den unerbittlich geführten Präsidentschaftswahlkampf. Zwei Lesarten der Blockaden und Demonstrationen prallen aufeinander. Links der politischen Mitte gibt es Applaus für eine Jugend, die ihr Schicksal in die eigenen Hände nehme. Wie zuletzt vom linksradikalen Präsidentschaftskandidaten Jean-Luc Mélenchon, der die Revolte der Schüler bei seinem jüngsten Wahlkampfmeeting in Clermont-Ferrand als legitim und als Ausdruck von großer Reife bezeichnete.
2: C'est donc un mouvement qui fait preuve d'une très grande maturité politique et syndicale.
1: Rechts von der Mitte hingegen bekommen nicht die Schüler, sondern die Polizisten großen Applaus. Dafür, dass sie hart durchgreifen. Fast 7000 junge Menschen wurden seit Beginn der Proteste in Polizeigewahrsam genommen. Eine nie dagewesene Zahl. Selbst bei den Gelbwesten-Protesten vor einigen Jahren gab es nicht so viele Festnahmen. Marine Le Pen, die als Präsidentschaftskandidatin des rechtsnationalen Rassemblement National laut Umfragen die besten Aussichten hat, kommendes Jahr in den Élysée-Palast einzuziehen, tritt als Hüterin der Ordnung auf. Ich denke, wir müssen hier mal aufräumen. Das Lehrpersonal schützen, die Lehrer besser bezahlen, endlich das Gesetz einführen, das die Randalierer verpflichtet, für den Schaden, den sie anrichten, selbst zu bezahlen. Das schlagen wir ja schon lange vor. Ihr Konkurrent von rechts außen, der extrem rechte Politiker Éric Zemmour, nutzt die Bilder von randalierenden Vermummten, um gegen muslimische Franzosen zu hetzen. Es gebe zwei Frankreiche. Das eine, dessen christliche Jugend jubelnd den Papst empfangen habe, und das andere, das arabo-muslimische Frankreich der Banlieue. Wie gespalten die Gesellschaft angesichts der Proteste und der harten Polizeieinsätze ist, zeigt auch die jüngste Reaktion darauf, dass Innenminister Laurent Nunez nach der dramatischen Verletzung eines 15-jährigen Schülers seinen Einsatzkräften den Gebrauch eines bestimmten Granatentyps vorübergehend untersagt hat. Die einen kritisieren, dass diese Maßnahme des Innenministers reine Kosmetik sei, schließlich seien Gummigeschosse und andere Granaten weiterhin erlaubt. Die anderen werfen Laurent Nunez vor einem linken Meinungsmainstream einzuknicken. In dieser Situation äußerster Anspannung sucht die Regierung bisher vergeblich nach einem Befreiungsschlag. Die jüngste Reaktion des Premierministers Sébastien Lecornu hat die protestierenden Schüler wenig beeindruckt. In den 8 Monaten, die meiner Regierung bleiben, werden wir pragmatisch vorgehen. Wir haben 5 Baustellen identifiziert. Unterrichtsausfall bekämpfen, die Gebäude besser isolieren, die Stundenpläne straffer und die Studienplatzvergabe transparenter gestalten, den Schülern mehr Möglichkeiten geben, mitzureden. Die ersten Entscheidungen will die Regierung bis Ende Oktober präsentieren. Viel Zeit für Schüler und Studierende, weiter Blockaden und Demonstrationen zu organisieren.
0: Warum die Schülerproteste in Frankreich so eskalieren, das war die Kollegin Julia Borutta.

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Hier ist er mit Down.

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0: Und der kommt von Hilke Thesen.
2: Wir gehen ins Krankenzimmer. Und dort, in einem dieser austauschbaren Räume, liegt mein Mann und sieht noch sterbender aus als beim letzten Besuch.
3: Manchmal bricht das Leben über uns zusammen und genau dort, zwischen Abschied und Neuanfang, finden sich oft die berührendsten Geschichten.
2: Lea steht in der Ecke, als wäre ihr Vater ein Monster.
3: Von so einer Geschichte erzählt die Hamburger Autorin Nefeli Cavouras in ihrem berührenden Debütroman »Gelb ist auch ein schöner Gedanke«.
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0: hier der Verkehrsservice aktuell. Bitte Vorsicht auf der A1 Bremen Richtung Osnabrück. Zwischen Holdorf und der Raststätte Dammerberge West liegen Gegenstände auf der Fahrbahn.
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2: Mit Carsten Putz. Missbrauchsrisiko für Kinder ist so hoch wie nie. Reformkurs der Regierung bestimmt Arbeitgebertag in Berlin. Neue Fernwärmeleitung versorgt künftig gut 1000 Haushalte in Bremerhaven. Das Wetter meist bewölkt mit Schauern bis 17 Grad. Sexualisierte Gewalt gegen Kinder und Jugendliche bleibt in Deutschland ein Massenphänomen. Ein erster Bericht der zuständigen Bundesbeauftragten dazu sieht große Lücken beim Schutz und bei Hilfen für Betroffene. Aus Berlin Dietrich Karl-Meurer mit weiteren Informationen.
3: Die Bundesbeauftragte gegen sexuellen Missbrauch, Kerstin Klaus, warnt vor einem wachsenden Risiko für Kinder und Jugendliche. Noch nie sei die Gefahr so groß gewesen, sexualisierte Gewalt zu erleben. Dazu zählen Übergriffe in Familien, Schulen, Vereinen oder Heimen. Hinzu kommen sexuelle Annäherungen im Internet, Erpressungen sowie die Verbreitung von Missbrauchsbildern. Die Risiken im digitalen Raum explodierten, sagt Klaus. Grundlage ihres ersten Berichts an Bundestag, Bundesrat und Bundesregierung sind Daten der Bundesländer, wissenschaftliche Erkenntnisse und Erfahrungen von Betroffenen. Die Aufarbeitungskommission stützt ihre Untersuchung auf mehr als 3200 vertrauliche Anhörungen und Berichte aus 10 Jahren.
2: Bundeskanzler Friedrich Merz hat auf dem Arbeitgebertag in Berlin um Unterstützung für seinen Reformkurs geworben. Gerade die geplanten Sozialreformen sollten auch den jungen Menschen zugutekommen, so der CDU-Chef, vor Spitzenvertretern aus der Wirtschaft, Politik und Gesellschaft. In diesem Zusammenhang verteidigte der Kanzler auch die Abschaffung der abschlagsfreien Frühverrentung nach 45 Beitragsjahren. Mehr von Lissy Kaufmann aus Berlin.
4: Merz hat beim Arbeitgebertag in Berlin einen Zeitplan für die Rentenreform in Aussicht gestellt. Noch in diesem Jahr soll das Gesetz in den Bundestag. Im ersten Quartal 2027 soll es verabschiedet werden. Merz mahnte dabei zu mehr Tempo. An den neuen Arbeitsminister Schweizer von der SPD gerichtet, sagte Merz, er ermuntere ihn, schnell an die Arbeit zu gehen und die Gesetzentwürfe vorzulegen. Zu mehr Tempo bei den Reformen mahnte auch Arbeitgeberpräsident Dulger. Seine Kritik richtete sich dabei indirekt an die SPD. Man wisse, dass der Kanzler auf Abfahrt dränge, andere stünden aber noch auf der Bremse, so Dulger.
2: In der Diskussion über die Wahl einer neuen SPD-Spitze hat Verteidigungsminister Boris Pistorius eine Kandidatur ausgeschlossen. Pistorius sprach sich beim Arbeitgebertag dafür aus, dass der aktuelle SPD-Chef Lars Klingbeil erneut antritt. Denn er selbst sei mit der Aufgabe ausgelastet, als Verteidigungsminister die Sicherheit Deutschlands zu garantieren, so Pistorius weiter. Und Klingbeil mache seine Aufgabe in schwierigen Zeiten exzellent. Die Beschäftigten der Warenhauskette Galeria erhalten Insolvenzgeld von der Bundesagentur für Arbeit. Das hat ein Sprecher der Behörde bestätigt. Demnach soll das Insolvenzgeld an gut 9.600 Beschäftigte gezahlt werden. Galeria hatte Anfang des Monats zum 4. Mal in 6 Jahren wegen Zahlungsunfähigkeit Insolvenz beantragt. Experten hatten sich dann skeptisch über die erneuten Chancen auf Insolvenzgeld geäußert. In Frankreich haben Schüler, Studierende und Gewerkschaften erneut landesweite Proteste angekündigt. Mit dabei ist heute dieses Mal auch die Aktivistin Greta Thunberg, berichtet Julia Borutta aus Paris.
5: Sie erklärte, der Jugend werde die Zukunft geraubt. Die Schulen erhielten nicht die Investitionen, die sie bräuchten. Am frühen Nachmittag werden in Paris voraussichtlich 2 Demonstrationszüge starten, aber auch in anderen großen Städten wird heute wieder demonstriert. Die Regierung hatte in den letzten Tagen einen Rückgang der Blockaden, aber eine Intensivierung der Gewalt beobachtet und hofft, dass sich die Lage über die bevorstehenden Herbstferien beruhigen wird. Längst nicht alle Schüler und Schülerinnen beteiligen sich an den Protesten, doch die Wortführer der Schülerrevolte versprechen, weiter zu demonstrieren, bis ihre Forderungen erfüllt werden.
2: In Bremerhaven-Lehe werden künftig etwa 1000 Wohnungen und Häuser mit Fernwärme aus dem Müllheizkraftwerk versorgt. Der Energieversorger SWB hat nach eigenen Angaben die Arbeiten zu dem Projekt wie geplant Ende September abgeschlossen. Dazu wurde eine rund 1800 Meter lange Fernwärmeleitung zwischen der Müllverbrennungsanlage und dem Heizkraftwerk Lipperkamp verlegt. Künftig wird damit die Abwärme der Müllverbrennung genutzt und nicht mehr Fernwärme durch das Verbrennen von Erdgas. Zum Sport. Die deutsche Fußballnationalmannschaft der Frauen startet heute Abend in Bremen in ihr zweites Freundschaftsspiel der WM-Saison. Im Weserstadion trifft die Auswahl vom Bundestrainer Christian Wück auf das Team aus Japan. Christian Schulze aus der Sportredaktion berichtet.
6: Technisch versiert, fleißig und laufstark, so wird der Gegner im Vorfeld eingeschätzt. Für Bundestrainer Christian Wück sind die Japanerinnen am Ball eines der stärksten Teams auf der Welt. Seine Mannschaft werde gefordert werden und er sei sehr gespannt, wie sich seine Spielerinnen verhalten werden. Bereits frühzeitig für die WM im kommenden Sommer in Brasilien qualifiziert, wurden ganz bewusst zunächst nicht-europäische Gegner ausgesucht. Wück will Deutschlands Frauen so auf andere Spielweisen vorbereiten. Und so wird der Test gegen Asienmeister Japan vor mindestens 25.000 Zuschauern im Bremer Weserstadion erneut sehr wichtig für die Entwicklung in den kommenden Monaten.
2: Und das waren die Nachrichten mit Carsten Putz.
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0: Die Temperaturen steigen so langsam in Richtung Frühling. Kann man sagen, bei 17 Grad, darüber würden wir uns im Frühling sehr freuen. Zurzeit haben wir in Bremerhaven Leerheide auf dem Tunnelberg 14 Grad, in Verden an der Aller 13, in Oldenburg am Schloss 13 und in Bremen am Roland 14. Wie gesagt, bis 17 können es heute noch werden. Südlich von Bremen an der Küste höchstens 14. Dabei müssen Sie aber mit vielen grauen Wolken zurechtkommen und mit gelegentlichen Schauern.
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0: Die aktuelle Verkehrslage hier bei uns auf Bremen 2. Vorsicht bitte auf der A1 Bremen Richtung Osnabrück. Zwischen Holdorf und der Raststätte Dammerberge West liegen Gegenstände auf der Fahrbahn. A1 Richtung Osnabrück zwischen Bremer Kreuz und Hemelingen. 4 Kilometer stockend vor der Baustelle. Dann nochmal A1 Osnabrück Richtung Bremen zwischen dem Dreieck Stur und Bremen-Arsten. Ebenfalls 4 Kilometer stockend, allerdings im Baustellenbereich. A27 Bremerhaven Richtung Bremen zwischen Bremen Überseestadt und Bremen-Fahr 4 Kilometer stockend und die A281 Stadtautobahn Bremen, die ist zwischen Bremen-Airport-Stadt und Neustädter Hafen wegen Fahrbahnerneuerungen noch bis zum 18. Oktober gesperrt. Gute Fahrt für Sie!
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0: Ich grüße Sie. Was meinen Sie, worum geht es hier in diesem historischen Ton?
7: Wollen wir nochmal vergleichen? Fangen Sie nochmal. Also, bitte, lesen Sie Zahlen.
8: 130, 134, ja. 145. Ja.
9: Es ist geboren, das Wahlergebnis in einem Wahlbezirk in Bremen.
0: Ja, 1946 war das, die erste Bürgerschaftswahl in Bremen. Heute vor 80 Jahren, daran erinnern wir in wenigen Minuten hier auf Bremen 2. Schönen guten Tag zusammen.

0: Der Dienstag hier bei uns auf Bremen 2. Machen Sie sich schon mal ein Kreuzchen im Kalender am 30. Mai 2027 im kommenden Jahr. Da werden die Bremerinnen und Bremer, die wahlberechtigt sind, wieder an die Wahlurne gebeten. Denn dann kommt es zur 22. Wahl der bremischen Bürgerschaft. Ich vermute, die allermeisten von Ihnen können sich nicht an die erste erinnern. Die gab es nämlich heute vor 80 Jahren, 1946. Und da wir uns daran alle nicht so richtig erinnern können, bietet uns Sophia Allenstein, Kollegin aus der Regionalredaktion Butten und Binnen, genau diesen Service und erinnert uns.
1: Wollen wir nochmal vergleichen? Fangen Sie nochmal. Also bitte, setzen Sie Zahlen.
2: 130, 134, ja. 145.
3: Ja. Es ist geboren, das Wahlergebnis in einem Wahlbezirk in Bremen.
4: Der 13. Oktober 1946 ist ein sonniger Herbsttag. Die Menschen in Bremen strömen scharenweise an die Wahlurnen. Wählen darf, wer mindestens 21 Jahre alt ist und seit 5,5 Monaten in Bremen lebt. Mit einer gewichtigen Ausnahme.
5: Ich weise dabei aber besonders auf die Nummer 4 der amtlichen Bekanntmachung hin, wonach die Personen von der Eintragung ausgeschlossen sind, die wegen ihrer Verbindung mit dem Nationalsozialismus von einer Beschäftigung und einer einflussreichen Stellung in öffentlichen oder privaten Stellen entlassen, suspendiert oder ausgeschlossen wurden.
4: Vier Parteien beherrschen den Wahlkampf. Die SPD und die Kommunistische Partei Deutschlands als klassische Arbeiterparteien sowie zwei neue Parteien für die bürgerliche Mitte, die CDU und die Bremer Demokratische Volkspartei. Die Auszählung der Stimmen, ein Kraftakt für die Wahlhelfer. Einer von ihnen berichtet Radio Bremen damals, er sei seit über 27 Stunden im Einsatz.
6: Wir haben gestern Morgen um 8 angefangen und die Nacht durchgearbeitet, nur mit kleinen Pausen sind wir nach Hause gekommen zum Kaffee.
4: Schließlich aber steht fest, die SPD geht als klare Siegerin aus der Wahl hervor. Sie erhält fast 48% der Stimmen, dem folgen mit großem Abstand CDU und Bremer Demokratische Volkspartei. Auffällig außerdem die hohe Wahlbeteiligung von 85%. Ein Gegensatz zur heutigen Zeit? Nein, sagt Politikwissenschaftler Lukas Haffert von der Uni Bremen.
7: Also wir hatten für 20, 25 Jahre eigentlich zurückgehende Wahlbeteiligung. Im Grunde von der Wiedervereinigung an bis in so 2015 ungefähr. Und seitdem hat sich das aber gedreht. Die Wahlbeteiligung steigt wieder. Sie wird bei der nächsten Wahl in Bremen durch die Decke gehen, weil sie vor 3 Jahren, dadurch, dass die AfD nicht antreten konnte, sowieso noch mal sehr niedrig war. Das heißt aber nicht unbedingt, dass wir keine Politikverdrossenheit haben.
4: Das haben die Wahl von damals und die Landtagswahlen heute also gemeinsam. Besonders viele Menschen wollen ihre Stimme abgeben. Auch wenn die Gründe heute andere sind als die vor 80 Jahren.
2: 130, 134, ja. 145.
0: 85% Wahlbeteiligung heute vor 80 Jahren. Wahnsinn! Ja, das nehmen wir uns dann bitte mal alle vor fürs nächste Jahr, dass es dann genauso wird bei der nächsten Bürgerschaftswahl. Dann die 22. wie gesagt am 30. Mai 2027.

0: Bremen 2 hier, der Dienstagnachmittag. Hitze, Wallungen, Schlafstörungen oder Gewichtszunahme. Die Symptome der Wechseljahre sind vielfältig. Eine neue Studie zeigt nun, diese Phase beginnt viel früher als gedacht und bringt massive Veränderungen mit sich. Das zeigt eine neue Studie. In der Fachzeitschrift Nature Medicine kann man sie nachlesen. Veronika Simon aus der ARD-Wissenschaftsredaktion hat das für uns getan. Können Sie noch mal zusammenfassen, was ist denn das Neue an dieser Studie?
1: Die Studie unterstreicht, dass es eigentlich zwei Phasen in den Wechseljahren gibt. Bereits 15 Jahre vor der letzten Monatsblutung verändern sich die ersten Hormone. Dass es so früh losgeht mit den ersten Anzeichen der Wechseljahre, das wusste man so noch nicht. Und dann nach der Menopause, also nach der letzten Blutung, kommt ein großer Einschnitt und ganz viele Dinge in allen möglichen Bereichen des Körpers verändern sich.
0: Was verändert sich denn alles?
1: Klar, offensichtlich verändern sich die Hormone. Das beginnt bereits 10, 15 Jahre vor der Menopause. Das Anti-Müller-Hormon, das im Eierstock gebildet wird, das sinkt. Das Sexualhormon FSH steigt, Estradiol sinkt. Besonders stark ist dieser Hormonwechsel dann nach der letzten Blutung. Und weil die Hormone an viele Organe andocken und mit ihnen interagieren, hat das natürlich einen Effekt auf den ganzen Körper. Also wir reden hier von der Niere, der Leber, den Knochen, dem Fettgewebe, eigentlich alle möglichen. Und leider verbessern sich die Werte hier nicht, sondern das Risiko für ernsthafte Erkrankungen, das steigt. Das wusste man auch vorher schon. Neu ist jetzt, dass man erstens sieht, wie viel früher es losgeht und dass eben dieser große, relativ plötzliche Schritt so nachgewiesen wurde.

0: Ja, diese neuen Erkenntnisse, was bringen die uns, was die zukünftige medizinische Versorgung von Frauen in den Wechseljahren angeht?
1: In dieser Studie kann man auch sehen, dass Hormonersatztherapien, die ja einige Frauen nehmen, den Effekt abmildern können. Diese Therapien haben selbst auch Nebenwirkungen. Die werden also bei uns nur bei Menschen eingesetzt, die Beschwerden in den Wechseljahren haben. Aber Fachleute sagen, je nachdem, was weitere Studien jetzt in Zukunft noch zeigen, könnte man darüber nachdenken, ob das auch gut für andere wäre, quasi als Prävention für alle vielleicht. Ich habe auch mit einer Menopausenforscherin geredet, die froh ist, dass es jetzt mal Untersuchungen mit wirklich großen Datensätzen gibt. Denn auch wenn es ja eine gesundheitlich wichtige Phase für die Hälfte der Bevölkerung ist, gibt es einfach große Wissenslücken noch rund um die Wechseljahre. Und die werden jetzt eben langsam gefüllt mit solchen Studien hoffentlich.
0: Ganz herzlichen Dank für die neuen Informationen, Veronika Simon aus der ARD-Wissenschaftsredaktion. Und wenn Sie mehr über das Thema wissen wollen, in der ARD-Mediathek, da gibt es eine ganz neue Doku zu den Wechseljahren. 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
3: Und wir haben es kurz nach 2:30.
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3: Die aktuellen Temperaturen in Bremen an der Schlachte 14, in Bremerhaven am Klimahaus 14, in Ritterhude haben wir 14 und auch in Friseute ist es nicht viel wärmer. Es wird heute noch ein Tick wärmer. 17 Grad erwarten wir in Oldenburg heute und südlich von Bremen an der Küste höchstens 14. Dabei weiterhin viele dichte Wolken und gelegentlich Regen.
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3: A1 Richtung Osnabrück zwischen dem Bremer Kreuz und Hemelingen, 4 Kilometer stockend vor der Baustelle. Dann haben wir ebenfalls 4 Kilometer stockenden Verkehr, allerdings hier im Baustellenbereich auf der A1 Osnabrück Richtung Bremen zwischen dem Dreieck Stur und Bremen-Arsten. A27 Bremerhaven Richtung Bremen zwischen Bremen-Übersee-Stadt und Bremen-Fahr, 4 Kilometer stockend. Und die A281, die ist gesperrt zwischen Bremen-Airport-Stadt und Neustädter Hafen wegen Fahrbahnerneuerung und das Ganze geht noch bis zum 18. Oktober. Gute Fahrt für Sie.
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3: Ja, so ist das Leben. So heißt der nächste Song. This is the Life von Amy MacDonald. Schönen guten Tag. Ich grüße Sie sehr herzlich.

0: Tja, der Tag wird lang, wenn ich alle seine Hits aufzähle. Hier vielleicht mal so ein paar. The Way It Is, The Valley Road oder The End of the Innocence. Mandoline Rain, Every Little Kiss. Wollen Sie noch mehr? Natürlich. Bruce Hornsby. Und es wäre ja langweilig, wenn wir diese Songs immer nur spielen würden. Wir von Bremen 2. Wir präsentieren Ihnen auch mal andere Songs, die man nicht ständig im Radio hört. So sind wir. Und ich weiß, viele schätzen uns dafür. Das war The Changes von Bruce Hornsby hier bei uns auf Bremen 2. Und jetzt kommen wir zu etwas, was Sie vermutlich noch nicht kennen. Die meisten von Ihnen wahrscheinlich noch nicht.
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0: Die kommt von einem britischen Trio namens Fink. Die spielen übrigens heute Abend in Bremen im Modernes um 20 Uhr. Das ist ein Projekt des musikalischen Tausendsassers Finn Greenell. Der Musikproduzent aus Bristol, der lebt seit Jahren in der deutschen Hauptstadt Berlin. Für das 9. Album von Fink ist er aber in seine Heimat Cornwall zurückgekehrt, um sich dort Inspiration für seine neuen Songs zu holen. Roshan Heslin weiß mehr.
2: An der rauen südwestlichen Spitze Englands liegt zwischen felsigen Klippen, schroffen Granithügeln und dem Atlantik das Dorf Senna in Cornwall. Ein Ort, an dem sich die Natur kaum bändigen lässt und dem Fortschrittsgedanken der Metropolen wenig Nährboden liefert. An diesem Ort hat das Trio Fink zusammen mit dem renommierten Produzenten Sammy O'Kell 8 Songs aufgenommen, die die Mystik dieser Umgebung perfekt einfangen.

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1: Obwohl sich Sänger und Songschreiber Finn Greenall an regionalen Folkgrößen wie Michael Chapman orientiert hat, sogar die gleichen Gitarrenseiten wie er verwendet und keine Studiotechnik benutzt hat, die älter als das Jahr 1974 ist, klingt das Album kein bisschen verstaubt. Auf The City is Coming to Erase It All hört man den zeitgenössischen Folk eines Musikers, der schon als Produzent elektronischer Musik sowie Soul- und Popmusiker tätig war. Oft beginnen die Songs dezent mit einer Gitarre, einem unterschwelligen mitlaufenden Beat und Greenalls geschmeidiger Stimme.
0: 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Now I'm standing on my own.
1: Nach kurzer Zeit wird die Instrumentierung dann üppiger, die Rhythmen und Harmonien komplexer. Ein zunächst einfacher Song wird zu einer Klanglandschaft aufgebaut, wie im Song I Buried All the Answers. Greenall beginnt hier jede Textphrase mit den Worten I should, ich sollte, dies machen, jenes fühlen, dort sein. Generell kreisen seine Lyrics um Themen wie den stressigen Alltag, das Hamsterrad, aus dem es schwer ist auszubrechen, die Unzufriedenheit darüber, die eigenen Träume zugunsten einer Karriere aufgegeben zu haben. Aber es geht auch um die Freuden desselben Alltags und um das Wiedererlangen der inneren Balance in der Natur. Im Song Wishing for Blue Skies ist die Sehnsucht nach neuen Abenteuern so greifbar, die Musik so genüsslich arrangiert, dass man sich am liebsten selbst sofort auf die Reise machen würde. Immer schwankend zwischen Mystik, Melancholie und weiten Soundscapes macht das neue Album von Fink nicht hoffnungslos, klingt nicht so katastrophisch, wie es der Titel vielleicht vermuten lässt. Vielmehr bereitet es Fernweh, ist bittersüß und lockt einen nach draußen.

Also, neue Musik von Fink, vorgestellt von Roshan Heslin. Können Sie übrigens heute Abend live erleben in Bremen. Nicht die Kollegin, sondern die Band oder besser gesagt das Trio. Im Modernes um 20 Uhr Fink live. Und jetzt kommen wir zu einem Musiker aus Island. Ásgeir heißt der. Ferris Wheel jetzt hier auf Bremen 2.

0: 10 vor 3 bei Bremen 2 und bei Ihnen. Und jetzt bitte gut zuhören. Heute Abend ist in Bremen
1: 国際試合.
0: Genau. Bitte was?
1: 国際試合.
0: Aha, das ist japanisch, gesprochen von einer KI-Stimme und es heißt Länderspiel. Und genau dieses Länderspiel gibt es heute, ein Spiel der Frauennationalmannschaft Deutschland gegen Japan in Bremen im Weserstadion. Ja, und wir wären ja nicht Bremen 2, wenn wir jetzt nur den Fußball feiern würden. Nee, wir nutzen den Anlass, um Ihnen die japanische Sprache ein bisschen näher zu bringen. Denn es gibt ja ganz wunderbare Wörter im Japanischen, zum Beispiel
2: Poketto.
0: Poketto, genau. Ein Wort, für das es im Deutschen kein gleichwertiges Wort gibt, sondern eher eine Umschreibung. Also wie war es nochmal?
2: Poketto.
0: Das steht für einfach am Fenster sitzen und Gedanken verloren vor sich hingucken. Also wenn Sie heute doch nicht so in Fußballlaune sind, machen Sie heute einfach mal Poketto.
1: Danke.
0: Ja, sehr gerne doch. Bremen 2 hier.

0: Musik von Laura Gibson, The Cause. Wir haben es gleich 3:04.
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0: Und der kommt von Jens Schellers.
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0: Vielen Dank, Jens Schellers. Gleich in 4 Minuten hier die Bremen 2 Nachrichten. Darin geht es dann auch um folgende Nachricht. Das Missbrauchsrisiko für Kinder in Deutschland ist so hoch wie nie. Mehr dazu gleich von Carsten Putz um 15 Uhr. Und danach hören wir uns wieder. Bis gleich.

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1: Mit Carsten Putz. Missbrauchsrisiko für Kinder ist so hoch wie nie. Merz hält an Reformkurs fest. US-Konzern übernimmt Bremer Tech-Unternehmen Cellumation. Das Wetter meist bewölkt mit Schauern bis 17 Grad. Sexualisierte Gewalt gegen Kinder und Jugendliche bleibt in Deutschland ein Massenphänomen. Ein erster Bericht der zuständigen Bundesbeauftragten dazu sieht große Lücken beim Schutz und bei Hilfen für Betroffene. Aus Berlin Dietrich Kallmeurer mit weiteren Informationen.
2: Die Bundesbeauftragte gegen sexuellen Missbrauch, Kerstin Klaus, warnt vor einem wachsenden Risiko für Kinder und Jugendliche. Noch nie sei die Gefahr so groß gewesen, sexualisierte Gewalt zu erleben. Dazu zählen Übergriffe in Familien, Schulen, Vereinen oder Heimen. Hinzu kommen sexuelle Annäherungen im Internet, Erpressungen sowie die Verbreitung von Missbrauchsbildern. Die Risiken im digitalen Raum explodierten, sagt Klaus. Grundlage ihres ersten Berichts an Bundestag, Bundesrat und Bundesregierung sind Daten der Bundesländer, wissenschaftliche Erkenntnisse und Erfahrungen von Betroffenen. Die Aufarbeitungskommission stützt ihre Untersuchung auf mehr als 3200 vertrauliche Anhörungen und Berichte aus 10 Jahren.
1: Nach dem Rücktritt von Arbeitsministerin Bärbel Baas tritt der frühere Ministerpräsident von Rheinland-Pfalz, Alexander Schweitzer, am Nachmittag ihre Nachfolge an. Bundeskanzler Friedrich Merz erwartet, dass der SPD-Politiker die geplanten Reformen schnell umsetzt. Auf dem Arbeitgebertag in Berlin blieb Merz bei seiner Position, dass der Gesetzentwurf zur Rentenreform noch in diesem Jahr im Kabinett und im ersten Quartal des kommenden Jahres im Bundestag beschlossen werden soll. Aus Berlin berichtet Lissi Kaufmann.
3: Strittig ist vor allem der Vorschlag, die abschlagsfreie Rente nach 45 Beitragsjahren abzuschaffen. Ein Punkt, den mehrere CDU-Ministerpräsidenten und SPD-Politiker in Frage stellen. Der Kanzler aber betont, das Ende der abschlagsfreien Frühverrentung mache die Rente gerechter. Auch weil manche noch gesund und fit seien. Es sei nicht gerecht, wenn am Ende immer weniger Arbeitende immer mehr Rentner finanzieren müssten. Zu mehr Tempo bei den Reformen mahnte auch Arbeitgeberpräsident Dulger. Seine Kritik richtete sich dabei indirekt an die SPD. Man wisse, dass der Kanzler auf Abfahrt dränge, andere stünden aber noch auf der Bremse, so Dulger.
1: Der US-Konzern Symbotic übernimmt das Bremer Tech-Unternehmen Cellumation. Das hat die Bremer Spezialfirma für Förder- und Sortiertechnik mitgeteilt. Demnach ändert sich für die Chefetage und die rund 70 Bremer Beschäftigten mit der Übernahme in der Praxis erst einmal nichts. Das Nasdaq-Unternehmen Symbotic ist auf KI-basierte Robotik spezialisiert. Cellumation startete vor 8 Jahren im Umfeld der Universität Bremen. Die Firma ist bekannt dafür, dass sie intelligente, softwaregesteuerte Rollen entwickelt, die zum Beispiel in Paketzentren beim Sortieren und Verteilen von Fracht zum Einsatz kommen. Tagelang war unklar, wie es weitergeht. Nun können die Beschäftigten der erneut insolventen Warenhauskette Galeria aufatmen. Die Bundesagentur für Arbeit hat entschieden, dass die etwa 10.000 Beschäftigten Insolvenzgeld erhalten, unter anderem auch in Bremen und Oldenburg. Die Gewerkschaft Verdi ist zufrieden mit der Entscheidung, denn damit sei gesichert, dass ihre derzeitige Arbeit auch entlohnt wird, erklärte Verdi-Vorstandsmitglied Silke Zimmer. Demnach brauche es jetzt noch einen Eigentümer, der Verantwortung für Galeria übernimmt und die Arbeitsplätze langfristig sichert. Die Weltgesundheitsorganisation WHO sieht weltweit Fortschritte bei Impfungen in Gefahr. Als Ursache nennt sie unter anderem Kriege, gezielte Desinformationskampagnen und das schwindende Vertrauen in staatliche Einrichtungen. Aus Genf berichtet Sandra Bieger.
4: Besonders problematisch ist für die WHO in Genf die weltweit hohe Zahl sogenannter Zero-Dose-Kinder, also Kinder, die noch keine einzige Impfung erhalten haben. Zwar hätten viele Corona-bedingte Impflücken inzwischen geschlossen werden können, doch Millionen Kinder würden noch immer nicht erreicht. Sorge bereitet der Weltgesundheitsorganisation daneben auch die Finanzierung. Der Impfallianz Gavi fehlten für die kommenden Jahre Milliardenbeträge. Die WHO befürchtet, dass das auch bestehende Impfprogramme gefährden könnte.
1: Die Polizei hat in Baden-Württemberg 2 Männer festgenommen, die für einen Brandanschlag in Polen verantwortlich sein sollen. Der deutsche Außenminister Johann Wadephul hat bei seinem Besuch in Warschau Konsequenzen gefordert, denn für den CDU-Politiker ist klar, wer hinter dem Anschlag auf eine Starlink-Station in Polen steckt, berichtet Oliver Neuroth aus Berlin.
5: Wir sind im Fadenkreuz Russlands, sagt der CDU-Politiker wörtlich am Rande eines Sicherheitsforums in Warschau. Wir werden angegriffen und das geschieht nicht nur in der Ukraine, sondern überall in Europa, warnt Wadephul. Er fordert, dass die europäischen Nachrichtendienste enger zusammenarbeiten, um solche Vorfälle künftig zu verhindern. Genau das bringt auch der grünen Innenpolitiker von Notz ins Spiel. Er warnt im Interview mit der Schwäbischen Zeitung davor, dass bei Spionage und Sabotage aus Russland immer öfter sogenannte Wegwerfagenten zum Einsatz kommen. Also Menschen, die Kriminelle für einen einzelnen Auftrag anwerben und danach wieder fallen lassen. Im konkreten Fall hat die Polizei zwei türkische Staatsbürger in Nürtingen bei Stuttgart festgenommen, auf Antrag der polnischen Behörden.
1: Und das waren die Nachrichten mit Carsten Putz.
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6: Fast alle Orte im Nordwesten scheinen sich gerade einig zu sein. Ob in Bremerhaven an der Seebäderkaje, in Bruchhausen-Vilsen am Freibad oder in Kloppenburg im Museumsdorf. Überall haben wir gerade 14 Grad, auch in Bremen am Roland nicht viel wärmer. Ich bin mal gespannt, ob wir die vorhergesagten 17 Grad heute Nachmittag noch erreichen. Denn die Sonne, die kann heute nicht viel helfen. Es bleibt stark bewölkt am Nachmittag und hin und wieder gibt es Schauer.
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6: Die aktuelle Verkehrslage hier bei uns auf Bremen 2, A1 in Richtung Osnabrück zwischen dem Bremer Kreuz und Hemmelingen, 4 Kilometer stockend vor der Baustelle. Dann nochmal A1 Osnabrück in Richtung Bremen zwischen dem Dreieck Stur und Bremen-Arsten, ebenfalls 4 Kilometer stockend, allerdings innerhalb einer Baustelle. Die A281 in Bremen ist zwischen Bremen Airportstadt und Neustädter Hafen nach wie vor gesperrt wegen Fahrbahnerneuerung. Das Ganze geht noch ein bisschen länger und zwar bis zum 18. Oktober.
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6: Gleich unser Thema, der Arbeitgebertag in Berlin und die Auftritte von Kanzler Merz und Bundesverteidigungsminister Pistorius. Was sie gesagt haben und was sie sich insbesondere von den deutschen Unternehmerinnen und Unternehmern wünschen, das erfahren Sie gleich in wenigen Minuten hier live aus Berlin.

0: Bremen 2 hier am Dienstag. Das wird viele Deutsche nicht überrascht haben, was der Kanzler heute rausgehauen hat in Berlin mit heiserer Stimme. Er war ein bisschen erkältet, war aber dabei beim Arbeitgebertag in Berlin und da sagte er:
1: Ich habe nicht die Absicht, der Liebling der Nation zu werden.
0: Tja, und er bittet Unternehmer um Unterstützung für seinen Reformkurs. Mehr weiß Jakob Meyer aus dem Hauptstadtstudio der ARD in Berlin. Er beobachtet für uns den Arbeitgebertag. Herr Meyer, ich habe nicht die Absicht, der Liebling der Nation zu werden, sagte er. Hat er denn auch gesagt, was er stattdessen werden will?
2: Ja, er hat gesagt, dass er weiter derjenige sein will, der dafür kämpft, dass sich in der Bundesregierung trotz manchen Streits immer wieder das Richtige und das Notwendige durchsetzt. Und das ist aus Merz-Sicht eben, dass die geplanten Reformen bei Rente, Pflege, Gesundheit, Steuer jetzt schnell umgesetzt werden in der schwarz-roten Koalition.
0: Was waren denn die zentralen Punkte seiner Rede? Gab es irgendwas Neues?
2: Nein, viel Neues war das nicht. Also wir haben nochmal die Botschaft gehört, die Merz ja ständig predigt, nämlich dass vor allem die junge Generation von diesen Reformen profitieren soll. Die soll in einem Land leben, in dem man sich mit Leistung wieder was aufbauen kann. Da ist Merz natürlich beim Arbeitgebertag in einem Publikum, das da heftig applaudiert. Er hat nochmal gesagt, die Reformen sollen dazu dienen, die sozialen Sicherungssysteme zu stabilisieren, zum Beispiel die Krankenkassenbeiträge. Es geht in der Pflege um strukturelle Reformen. Bei der Rente, sagt er, die große Reform, die brauchen wir alle und die will ich, Merz auch. Er hat die geplante Einführung der Kapitalrente angesprochen und hat nochmal gesagt, die Abschaffung der sogenannten Rente mit 63, also der vorzeitigen abschlagsfreien Rente für langjährig Versicherte, diese Abschaffung mache das System nochmal gerechter. Und dann ging es noch kurz um die Flexibilisierung der Arbeitszeit. Auch das ist ja in der Koalition umstritten. Da geht es darum, dass statt einer täglichen eine wöchentliche Höchstarbeitszeit eingeführt werden soll. Da sagt er, das sei eine Chance, auch für die Mitarbeiter, nicht nur für die Firmen.
0: War denn beim Arbeitgebertag auch der neue Arbeitsminister Thema?
2: Der war insofern Thema, dass die Erwartungen an Alexander Schweizer sehr hoch sind. Also Merz selbst hat gedrängt, er hat gesagt, die Reformen bei Rente, bei der beim Arbeitsmarkt, also das sind ja die zwei Themen, die Alexander Schweizer künftig zu betreuen hat, dass diese Reformen jetzt wirklich schnell kommen müssen. Und Schweizer selbst hat auch angekündigt, dass er, wenn dann die Beratungen in der Koalition abgeschlossen sind darüber, also vor allem bei der Rente, dass er dann auch zügig liefern will, aber auch gründlich.
0: Auch Bundesverteidigungsminister Pistorius war zu Gast und er hat eine Rede gehalten und schon mal angekündigt, dass er nicht für den SPD-Vorsitz kandidieren wird. Hat er gesagt, wen er sich da vorstellen kann?
2: Er hat gesagt, dass er selbst das nicht mit seiner Aufgabe als Verteidigungsminister vereinbaren könnte, wenn er denn Parteivorsitzender der SPD würde. Also er hat genug damit zu tun, die Sicherheit des Landes zu garantieren, hat Pistorius gesagt. Aber er hat gesagt, er ist stark dafür, dass SPD-Chef Lars Klingbeil wieder antritt und wieder kandidiert und SPD-Chef bleibt. Also das ist ja noch völlig offen, wer da antritt, wer es bleibt, wer es wird. Dieser SPD-Parteitag, der soll ja um den Jahreswechsel herum stattfinden.
0: Auch Arbeitgeberpräsident Dulger hat eine Rede gehalten. Was waren denn da die zentralen Punkte?
2: Also die zentralen Punkte der Arbeitgeber sind einfach, es muss mehr Tempo rein, es braucht Ergebnisse, es braucht Führung. Der Arbeitgeberpräsident Dulger hat sich direkt an die Spitzen der schwarz-roten Koalition gewandt und hat gesagt, übernehmen Sie Verantwortung. Also es geht denen wirklich darum, dass Bürokratieabbau stattfindet, weniger Nachweis- und Dokumentationspflichten für Unternehmen, flexiblere Arbeitszeiten. Also das sind die Punkte, insgesamt ein 20-Punkte-Plan, den die Arbeitgeber der Koalition da mitgeben.
0: Jakob Meyer mit den zentralen Themen heute beim Arbeitgebertag in Berlin. Ich bedanke mich ganz herzlich für die Informationen live aus Berlin.
2: Sehr gerne.

Bremen 2, Verkehrsservice aktuell. Bitte Vorsicht auf der Autobahn 27 Bremen in Richtung Bremerhaven. Zwischen Bremerhaven Süd und Bremerhaven Geestemünde liegen Gegenstände auf der Fahrbahn. Bitte fahren Sie hier ganz besonders vorsichtig. Ich wiederhole, A27 Bremen, Bremerhaven, zwischen Bremerhaven Süd und Bremerhaven Geestemünde liegen Gegenstände auf der Fahrbahn.

0: Ja Mensch, es ist gar nicht so windig gerade und schon wieder liegt was auf der Autobahn. Der Bremen 2 Verkehrsservice noch einmal. Bitte Vorsicht, wieder auf der A27, diesmal in Höhe Bremen. Fahrtrichtung Bremen, Richtung Bremerhaven, zwischen Bremen-Überseestadt und Bremen-Industriehäfen. Hier liegt eine Metallstange auf der Fahrbahn. Bitte fahren Sie hier ganz besonders vorsichtig. 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
1: Und wir haben es kurz vor 3:30.
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1: Ja, wie soll ich sagen? Mühsam ernährt sich das Thermometer. So langsam geht's aufwärts. 17 Grad soll es heute noch werden. Zurzeit haben wir in Bremen 15, in Bremerhaven 15, in Vechta und Rothenburg an der Wümme noch 14. 17 können es werden südlich von Bremen und an der Küste höchstens 14. Also da wird es jetzt nicht mehr viel, viel wärmer. Bremerhaven hat ja schon 15, ist knapp drüber. Also ein recht milder Tag mit ganz vielen dichten Wolken. Daran wird sich heute Nachmittag leider nichts ändern. Die Sonne hat es schwer, zu uns durchzukommen, schafft es fast gar nicht. Und stattdessen kriegen wir ein bisschen Regen ab. Also auch das noch. Schauer kann es geben bis zum Abend.
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1: Vorsicht bitte auf der B75 Hochding, Oldenburger Straße, Delmenhorst in Richtung Bremen. Zwischen Hochding und Kirchhochding liegt eine Euro-Palette auf der Fahrbahn. Bitte schön vorsichtig fahren hier. Auch auf der A27 Bremen Richtung Bremerhaven zwischen Bremen Überseestadt und Bremen über Industriehäfen liegt eine Metallstange. Ich wiederhole, Vorsicht zwischen Bremen Überseestadt und Bremen Industriehäfen. Hier liegt auf der A27 eine Metallstange. A1 Richtung Osnabrück zwischen Bremer Kreuz und Hemelingen, 4 Kilometer stockend. Ebenso auf der A1 Osnabrück Richtung Bremen zwischen dem Dreieck Stur und Bremen-Arsten, auch hier 4 Kilometer stockender Verkehr. Bremen auf der Osterholzer Heerstraße Richtung A27 zwischen Elisabeth-Selbert-Straße und Euterdamm sowie auf der Hans-Bredow-Straße Richtung Euterdamm stockt es ebenfalls. Die A281 in Bremen, die Stadtautobahn, die ist zwischen Bremen Airportstadt und Neustädter Hafen wegen Fahrbahnerneuerung bis 18. Oktober gesperrt. Kommen Sie gut durch, eine gute und sichere Fahrt wünsche ich Ihnen.
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1: Ach, da freut sich ja jemand, und zwar der, der hier am Mikrofon sitzt, denn gleich kommt Rio Reiser hier bei uns mit Für immer und dich, gleich der zweite Song in dieser halben Stunde. Vorher Kovex, auch gut, Goldmine. Ich wünsche Ihnen einen schönen Dienstagnachmittag.
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0: 1986 erschienen auf dem Album Rio der Erste. Also wir feiern in diesem Jahr 40 Jahre für immer und dich. Rio Reiser war das, hier bei uns auf Bremen 2. Und wir blicken jetzt ein bisschen weiter zurück, und zwar heute vor 125 Jahren. Da wurde ein Jahrhundertroman zum ersten Mal veröffentlicht, und zwar Die Buddenbrooks von Thomas Mann. Die Verkaufszahlen damals, die waren erstmal noch recht mäßig und stiegen erst nach einigen Jahren, und zwar nachdem Thomas Mann 1929 für diesen Schlüsselroman den Nobelpreis für Literatur erhielt. Ja, und warum fasziniert dieses Buch heute immer noch so viele Menschen? Linda Ebener hat sich auf Spurensuche begeben, und zwar dort, wo alles begann.
1: Ein Spaziergang durch Lübeck zeigt, an Thomas Mann kommt hier niemand vorbei. Schon gar nicht an seinem Roman Die Buddenbrooks. Er steht nicht nur präsent in den Buchhandlungen, sondern es gibt auch das bekannte Buddenbrook-Haus in der Mengstraße, das noch bis 2030 wegen Bauarbeiten geschlossen ist. Im Buch spielt es eine zentrale Rolle.
2: Die Konsulin Buddenbrook, neben ihrer Schwiegermutter auf dem geradlinigen, weiß lackierten und mit einem goldenen Löwenkopf verzierten Sofa, dessen Polster hellgelb überzogen waren, warf einen Blick auf ihren Gatten, der in einem Armsessel bei ihr saß, und kam ihrer kleinen Tochter zu Hilfe, die der Großvater am Fenster auf den Knien hielt.
1: Veraltet ist der Roman ganz und gar nicht, erklärt die Leiterin des Buddenbrook-Hauses Karin Heuer. Denn jeder könne sich mit mindestens einer Figur identifizieren.
3: Sei es nun Christian, der ständig in den Club geht, sei es nun Hanno, der in der Schule so wahnsinnig leidet, sei es Toni, die einen Mann heiraten muss, der ihr eigentlich zuwider ist, sei es Thomas, der eigentlich an so etwas wie einem Burnout nachher stirbt und so weiter. Ja, also Buddenbrook bietet unglaublich viel identifikatorisches Potenzial, auch wenn der Roman 125 Jahre alt ist.
1: Buddenbrooks, das ist viel mehr als nur ein Romantitel. Es ist auch der Familienname. Das Schicksal der Kaufmannsfamilie wird über 4 Generationen erzählt.
3: In der mittleren Generation gibt es die 3 berühmten Geschwister, Thomas, Toni und Christian. Und was aus denen wird im Leben, ist maßgeblich geprägt durch die familiären Erwartungen, die an diese 3 gerichtet werden. Und die stehen im Zentrum dieses Romans. Nachher kommen noch ihre Kinder dazu. Und wir sehen einfach sehr gut, was familiäre Beziehungen bedeuten, im Guten wie im Schlechten.
1: Burnout, menschliche Abgründe und Existenzkrisen. Davon handelt der Debütroman von Thomas Mann, für den er 1929 den Literaturnobelpreis bekam.
3: Wir sehen, glaube ich, an Buddenbrooks das, was uns alle umtreibt, dass wir irgendwie sein sollen, weil unsere Eltern, unsere Großeltern, irgendwer das von uns erhofft und erwartet, womöglich auch. Das setzt uns wahnsinnig unter Druck. Und gleichzeitig haben wir eigene Interessen, eigene Träume und Talente. Es ist vielleicht eine Lebensaufgabe, da in Balance zu kommen, sich selbst als Mensch zu finden und den richtigen Lebensweg zu finden,
1: sagt Karin Heuer. Eine ihrer Lieblingspassagen ist die schicksalhafte Schulzeit bei Hanno Buddenbrook. Denn
3: Hannos Schulzeit ist 100 Jahre später auch meine Schulzeit gewesen. Ich finde, das ist ein brillantes Kapitel in diesem Buch.
2: Der kleine Johann musste auch während der Ferien, denn im Juli waren Sommerferien, Privatunterricht im Rechnen nehmen, um in diesem Fache mit seiner Klasse Schritt halten zu können.
3: Der arme Hanno Buddenbrook wird einen Tag lang begleitet. Er sorgt sich wahnsinnig, dass er in Chemie und in Latein drankommen könnte. Mit Ach und Krach kommt er durch diesen Tag. Und das ist eine Schulzeit im späten 19. Jahrhundert. Und trotzdem, glaube ich, sieht man an diesem Schulkapitel, wie sehr Thomas Mann sich in Kinderhirne und Kinderherzen auch als erwachsener Mensch noch einfühlen konnte.
1: An dieser Passage werden auch Parallelen zu Thomas Mann deutlich. Denn auch er war kein guter Schüler. Er hat die Schule abgebrochen. Karin Heuer ist fasziniert von den Buddenbrooks.
3: Es ist, bringt trotzdem eine große Freude, diesen Roman zu lesen. Und vielleicht ist es auch immer unterhaltsamer, Menschen beim Leiden und Scheitern und Versagen zuzusehen als bei großen Karrieren.
0: Ja, 125 Jahre Buddenbrooks. Linda Ebener erzählte uns, warum der Roman auch heute noch so viele Menschen begeistert. Jetzt hier bei uns Musik von Amos Lee, The Man Who Wants You, auf Bremen 2 am Dienstagnachmittag.

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1: Sie hat sich selbst zurückgezogen, hat persönliche Gründe angegeben. Gestern, Bärbel Baas ist ja gestern zurückgetreten als Bundesarbeitsministerin und zweite Spitze der SPD. Das bringt uns dazu, hier bei Bremen 2 mal philosophisch auf das Thema zu schauen, nämlich ab wann gibt es das Ich? Sollte es sich dem Wir unterordnen und wenn ja, wann? Und wann lieber nicht? Unsere Bremen 2-Philosophin Catherine Newmark, die beschäftigt sich gleich damit in der folgenden halben Stunde in der Sendung meines Kollegen Nicolas Goltsch. Ich bin André Pfitzner, verabschiede mich bei Ihnen, wünsche Ihnen einen schönen restlichen Dienstag. Viel Freude weiterhin mit dem Programm von Bremen 2. Bis morgen. Tschüss.

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1: Mit Carsten Putz. SPD-Chef Klingbeil stellt Schweizer als neuen Arbeitsminister vor. Missbrauchsrisiko für Kinder ist so hoch wie nie. US-Konzern übernimmt Bremer Tech-Unternehmen Cellumation. Das Wetter auch am Abend meist bewölkt mit Schauern, noch bis 17 Grad. SPD-Chef und Finanzminister Lars Klingbeil hat Alexander Schweizer als neuen Arbeitsminister vorgestellt. Der ehemalige Ministerpräsident von Rheinland-Pfalz sprach dabei von einer großen Ehre. Schweizer dankte seiner Vorgängerin Bärbel Baas für ihre Arbeit und sprach dann über die Rentenreform. Tim Assmann berichtet aus Berlin.
2: Sobald sich die Koalition dort in allen Fragen verständigt habe, werde sein Ministerium alles daran setzen, die entsprechenden Gesetze zügig und gründlich auf den Weg zu bringen, versprach der neue Bundesarbeitsminister. Und er ergänzte, das habe er mit Bundeskanzler Merz auch bereits so besprochen. Merz hatte zuvor auf dem Arbeitgebertag erklärt, er erwarte, dass die verabredeten Gesetzentwürfe aus dem Arbeitsministerium so schnell wie möglich ins Kabinett gebracht würden. Vor allem beim Thema Rente gibt es aber offenkundig noch Differenzen zwischen Union und SPD. Von Klärungsbedarf in vielen inhaltlichen Punkten sprach Vizekanzler Klingbeil nun bei der Vorstellung des neuen Arbeitsministers. Die Regierung kann sich aus Sicht von Klingbeil einigen. Dazu müssten alle bereit sein, sich inhaltlich zu bewegen, betonte der SPD-Vorsitzende.
1: Wenn sich in Sachsen-Anhalt der AfD-Politiker Ulrich Siegmund als Ministerpräsident zur Wahl stellt, dann wird die CDU-Fraktion nicht mit dabei sein. Die Fraktion habe sich darauf verständigt, dass alle CDU-Abgeordneten den Saal verlassen, so Fraktionschef Sven Schulze nach einer gut dreistündigen Fraktionssitzung in Magdeburg. 14 Abgeordnete haben demnach dafür gestimmt, lediglich der ehemalige Fraktionschef Guido Heuer habe sich enthalten. Heuer wolle sich juristisch noch einmal beraten lassen, und zwar mit Blick auf weitere Wahlgänge. Der geschäftsführende Vorstand der CDU-Landtagsfraktion in Sachsen-Anhalt will den Verdacht vermeiden, dass es aus den eigenen Reihen im Dezember Stimmen für einen AfD-Ministerpräsidenten geben könnte. Das Missbrauchsrisiko für Kinder und Jugendliche ist so hoch wie noch nie. Das ist die Kernaussage des ersten Berichts, den die unabhängige Missbrauchsbeauftragte Kerstin Klaus vorgelegt hat. Demnach nimmt sexualisierte Gewalt vor allem im digitalen Raum rasant zu. Doch auch an Schulen und anderswo gäbe es gravierende Schutzlücken, berichtet Dietrich Karl-Meurer aus Berlin.
3: Klaus warnt vor einem wachsenden Risiko für Kinder und Jugendliche. Dazu zählen Übergriffe in Familien, Schulen, Vereinen oder Heimen. Hinzu kommen sexuelle Annäherungen im Internet, Erpressungen sowie die Verbreitung von Missbrauchsbildern. Die Risiken im digitalen Raum explodierten, sagt Klaus. Grundlage ihres ersten Berichts an Bundestag, Bundesrat und Bundesregierung sind Daten der Bundesländer, wissenschaftliche Erkenntnisse und Erfahrungen von Betroffenen. Laut Klaus haben rund 10 Millionen Menschen in Deutschland als Kinder oder Jugendliche sexuelle Gewalt erlebt. Sie fordert mehr Schutz im Internet, verbindliche Schutzkonzepte und eine Reform des Sexualstrafrechts.
1: Die Weltgesundheitsorganisation WHO sieht weltweit Fortschritte bei Impfungen in Gefahr. Als Ursache nennt sie unter anderem Kriege, gezielte Desinformationskampagnen und das schwindende Vertrauen in staatliche Einrichtungen. Aus Genf berichtet Sandra Bieger.
4: Besonders problematisch ist für die WHO in Genf die weltweit hohe Zahl sogenannter Zero-Dose-Kinder, also Kinder, die noch keine einzige Impfung erhalten haben. Zwar hätten viele Corona-bedingte Impflücken inzwischen geschlossen werden können, doch Millionen Kinder würden noch immer nicht erreicht. Sorge bereitet der Weltgesundheitsorganisation daneben auch die Finanzierung. Der Impfallianz Gavi fehlten für die kommenden Jahre Milliardenbeträge. Die WHO befürchtet, dass das auch bestehende Impfprogramme gefährden könnte.
1: Der US-Konzern Symbotic übernimmt das Bremer Tech-Unternehmen Cellumation. Das hat die Bremer Spezialfirma für Förder- und Sortiertechnik mitgeteilt. Demnach ändert sich für die Chefetage und die rund 70 Bremer Beschäftigten mit der Übernahme in der Praxis erstmal nichts. Das Nasdaq-Unternehmen Symbotic ist auf KI-basierte Robotik spezialisiert. Cellumation startete vor 8 Jahren im Umfeld der Bremer Universität. Die Rückkehr der Sparkasse Bremen an den historischen Standort am Brill verzögert sich. Ursprünglich wollte die Bank ihre Filiale in der Bahnhofstraße noch in diesem Jahr an den Brill verlegen. Nun ist der Umzug erst Ende kommenden Jahres geplant. Woran das liegt, berichtet Emmy Thume aus der Regionalredaktion Buten und Binnen.
5: Die Gründe für die Verzögerung liegen bei den Eigentümern des Gebäudes am Brill, sagte ein Sprecher der Sparkasse Bremen. Denn die Umbauarbeiten dort dauerten länger als gedacht. Deshalb hat auch die Sparkasse noch nicht mit ihren Bauarbeiten begonnen. Perspektivisch soll auf dem Areal am Brill nicht nur die Sparkasse einziehen. Auch die Inge Katz Berufsschule, die schon in den vergangenen 2 Jahren mit einigen Fachbereichen an den Brill gezogen ist, soll dort komplett ansässig werden. Daneben sollen aktuellen Plänen zufolge Gastronomieangebote, Wohnungen und Büros auf dem Areal entstehen. Auch der Innenhof soll für die Öffentlichkeit zugänglich werden.
1: Und das waren die Nachrichten mit Carsten Putz.
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6: Tja, was soll ich sagen? Wunderschönes, einzigartiges, affentolles, schönstes Bremer Wetter. Wir sehen grauen Himmel, wir sehen ab und zu ein paar Schauer, die durchziehen durch unser Sendegebiet. Wir sehen oder wir merken verhaltene Temperaturen von ungefähr 13 bis 16 Grad noch heute Abend gegen 20 Uhr. So geht es also weiter, bis dieser Dienstag dann irgendwann zu Ende geht. In der Nacht geht's runter auf minimal 9 Grad, Regen da nur noch an der See. Im Binnenland weitgehend trocken und so auch generell morgen dann am Mittwoch ein freundlicher und trockener Tag. Sonniger als heute bei 16 bis maximal 17 Grad.
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6: 4:06 und 4 Meldungen. Erstmal Autobahn 1 Richtung Osnabrück zwischen Bremer Kreuz und Hemelingen 4 Kilometer stockend vor der Baustelle. Nochmal A1, diesmal Osnabrück Richtung Bremen, zwischen Dreieckstur und Bremen-Asten 4 Kilometer stockend im Baustellenbereich, Verzögerung ungefähr 20 Minuten. In Bremen auf der Osterholzer Heerstraße Richtung A27 gibt es stockenden Verkehr zwischen Elisabeth-Selbert-Straße und Euterdamm und auf der Hans-Bredow-Straße Richtung Euterdamm auch da stockender Verkehr. Und eine Meldung für die A281 in Bremen, Airportstadt Richtung Neustädter Hafen. Die ist zwischen Airportstadt und Neustädter Hafen wegen einer Fahrbahnerneuerung noch bis Mitte Oktober gesperrt. Das war's, gute Fahrt.
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6: Herzlich willkommen bei uns. Was hat die zurückgetretene Arbeitsministerin mit der großen Moralphilosophie zu tun? Ich sag nur so viel, mehr als Sie denken. Unser Thema in der Philosophiekolumne mit Catherine Newmark in ungefähr einer Viertelstunde hier auf Bremen 2. Guten Dienstagnachmittag.

0: Knutzen auf Bremen 2 mit Discovery um 10 Minuten nach 4. Also offiziell ist es ein normales Testspiel, so wird es verkündet und beworben, aber wenn es in Bremen stattfindet, dann ist es natürlich was Besonderes. In ungefähr anderthalb Stunden spielen die Frauen der Nationalmannschaft Fußball im Weserstadion gegen Japan und wesentlich mehr als normal ist offenbar auch die Beziehung zwischen der Mannschaft und unserer Stadt. Denn vor anderthalb Jahren waren die Frauen schon mal an der Weser, schon mal im Weserstadion und die Spielerinnen waren da sehr verliebt in die Tribüne.
1: Ja, es war überragend. Die Kulisse war von Anfang an wirklich mega. Es war ein ganz, ganz besonderes Spiel.
2: Ja, ich glaube, das ist ein Erlebnis, von dem ich mein Leben lang erzählen werde.
3: Ich muss ganz ehrlich sagen, überragend. War halt wirklich eine Megakulisse.
4: Die Stimmung, grandios.
0: Ja, das hört man doch gerne als Bremer. Und weil wir natürlich möglichst viele Perspektiven zu Wort kommen lassen wollen bei uns im Programm, haben wir auch mal die Tribüne selbst gefragt, die da gerade so gelobt worden ist. Wie war das denn so aus diesem Blickwinkel?
5: Ist einmalig und richtig schön, wie auch alle einfach mitgesungen haben.
6: Also meine Tochter war heute total begeistert und sagte, geil, war schön. Und ich glaube, das brauchen wir hier in Bremen.
7: Damit man mal was anderes als Männer erlebt.
0: Also, Sie hören es, die Chancen stehen gut, dass diese Liebe dann sozusagen auch nochmal ein Revival erlebt heute. Wenn Japan zu Gast ist, über 25.000 Karten sind bereits verkauft. Und vor anderthalb Jahren gab es auch ein 4:0 gegen die Niederlande. Das wäre doch schön, wenn sich das dann heute im Weserstadion wiederholen lässt.

Aktuelle Musik von Casey Musgraves auf Bremen 2, Rhinestones. 16 Uhr gleich 15 Minuten. Der Verkehrsservice aktuell auf Bremen 2 mit einer Gefahrenmeldung für die Autobahn 28, Leerrichtung Oldenburg zwischen Apenremels und Westerstede. Gegenstände auf der Fahrbahn, da bitte Vorsicht. Autobahn 28, Leerrichtung Oldenburg zwischen Apenremels und Westerstede, gerade Gegenstände auf der Fahrbahn. Das ist Marvin Gaye und der hat da was gehört. 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

0: Der Dienstagnachmittag mit Bremen 2. Den Job kündigen, weil wir Zeit für uns selbst brauchen. Vielleicht haben Sie auch schon mal drüber nachgedacht. Das werden viele schon mal getan haben. Bärbel Baas hat es gestern getan. Ihre Begründung war ein bisschen komplexer natürlich, aber wenn man es eben ganz kurz und knapp zusammenfasst, könnte man das so auf den Punkt bringen. Sie hat also gewissermaßen das Persönliche über die Pflicht gestellt, über ihre Aufgabe als Arbeits- und Sozialministerin und hat damit einen Konflikt beschrieben, den schon ganz andere hatten in der Geschichte. Da sind wir bei unserer dienstäglichen Philosophiekolumne mit Catherine Newmark, die ich begrüße. Hallo.
1: Hallo.
0: Was sagt denn die Philosophie zu diesem inneren Kampf mit der Pflicht?
1: Also es gibt diese... Ich meine, die Philosophie denkt schon ganz lange drüber nach, A, was Pflichten sind und was Tugenden und B, was sozusagen, was wir uns selbst schulden und was der Gemeinschaft, das ist ja so eine Grundspannung zwischen Ich und Gemeinschaft oder Ich und Kollektiv, die die Menschen immer irgendwie austarieren müssen. Und es gibt tatsächlich in der philosophischen Tradition sehr, sehr viele Denkerinnen und Denker, die wirklich explizit über Pflichten gegen andere nachdenken und Pflichten gegen sich selbst und sagen, das kann man nicht trennen, was ja in gewisser Weise auch logisch ist. Also das kann man ja im Alltag beobachten. Also jetzt auch zum Beispiel bei diesem Rücktritt. Natürlich kann ich Pflichten gegen andere nicht erfüllen, wenn ich keine Selbstsorge betreibe. Das ist doch, also wenn ich mich selber sozusagen aufreibe oder kaputt mache, ich muss schon zum Erhalt meiner eigenen Person auch etwas tun. Also diese Balance ist wichtig und man findet das eben von der Antike bis zur Aufklärung immer wieder. Pflichten gegen sich selbst sind wichtig und das heißt, dass man sich selbst, seinem Leib und seiner Seele Sorge trägt.
0: Ja, man kann sie nicht trennen, diese Pflichten gegen sich selbst und gegen andere, haben Sie gerade gesagt, aber irgendwie muss man ja trotzdem so einen Ausgleich für sich finden oder erstmal überlegen, wann überwiegt denn die Pflicht, wann das Persönliche und wann ist irgendwie eine Grenze erreicht, wo man das dann eben nicht mehr trennen kann, vielleicht deswegen zurücktreten muss, wenn wir es in letzter Konsequenz denken. Also wie kann man diesen Ausgleich hinkriegen?
1: Naja, das ist dann sozusagen die große Balance. Ich meine, mir scheint es so zu sein, dass man das auch kulturell betrachten kann. Es gibt Kulturen, die das Individuum stark dem Kollektiv unterordnen und es gibt Kulturen, die das Individuum sehr stark gegenüber dem Kollektiv aufwerten. Und es gibt ja gerade im 20. Jahrhundert auch sozusagen liberale bis libertäre Entwürfe, die gar keine Gemeinschaft mehr anzuerkennen, gewillt sind, also von Thatcher bis zu Ayn Rand, der Philosophin, die nur das Ego gelten ließ. Und das sind ja alles Karikaturen, aber in gewisser Weise würde ich sagen, dass wir doch in der heutigen Zeit oder im 20. und 21. Jahrhundert einen starken Akzent auf das Ich und das Selbst gelegt haben. Und das kann man dann so ein bisschen kulturpessimistisch kritisieren. Aber gleichzeitig ist es eben auch eine Gegenbewegung dafür, dass jederzeit und von jedem erwartet wird, dass er sich für das Kollektiv aufreibt, sei das der Soldat an der Front oder die aufopfernde Hausfrau und Mutter. Und ich glaube, die Balance ist, Sie fragen, wie kriege ich die Balance hin? Naja, das ist die ganze Krux der Sache.
0: Sie haben diesen Trend zur Individualität beschrieben, den gibt es natürlich in der Gesellschaft, aber der Unterschied zu uns Otto Normalbürgern ist ja, dass Bärbel Baas als Ministerin eben in einem hohen Staatsamt tätig war. Die Pflicht wiegt vielleicht ungleich schwerer als die, mit der wir alle in unserem täglichen Leben normalerweise konfrontiert sind. Verändert das irgendwas an diesem Ausgleich der Pflichten?
1: Also sicherlich, ich meine, wenn man ein Amt bekleidet, dann muss man es ausfüllen. Und ich glaube, wenn man aber selber zu dem Punkt kommt, wo man sagt, ich kann das nicht mehr ausfüllen, weil es mir nicht gut genug geht dafür, dann ist es ja nur konsequent.

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5: 16.30 Uhr, halb 5.
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5: In Soltau haben wir gerade 12 Grad gemessen. Budjading meldet 13, Bremerhaven 14, Olten 15 Grad. Wir sehen einen grauen Himmel. Wir sehen einzelne Schauer, die immer wieder durchziehen heute Abend. Wir sehen verhaltene Temperaturen. So wird es mehr oder weniger bleiben. In der Nacht geht es dann runter auf minimal 9 Grad. Regen dann nur noch an der See, im Binnenland weitgehend trocken. Morgen so ähnlich, also trocken, freundlicher, etwas sonniger als heute bei 16 bis maximal 17 Grad.
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5: Vier Meldungen. Einmal Autobahn 1 Richtung Osnabrück. Zwischen Bremer Kreuz und Hemelingen 4 Kilometer stocken vor der Baustelle. A1 Osnabrück Richtung Bremen. Zwischen Dreieckstur und Bremen-Asten 4 Kilometer stockend im Baustellenbereich. Verzögerung ungefähr eine knappe halbe Stunde. In Bremen auf der Osterholzer Heerstraße Richtung A27, zwischen Elisabeth-Selber-Straße und Euterdamm sowie auf der Hans-Bredow-Straße Richtung Euterdamm derzeit stockender Verkehr. Und die A281 Airportstadt Richtung Neustädter Hafen in Bremen ist zwischen Airportstadt und Neustädter Hafen weiterhin gesperrt wegen einer Fahrbahnerneuerung.
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5: Ist es ungerecht, dass Unternehmenserben teilweise deutlich weniger Steuern zahlen als Sie und ich, wenn wir irgendwann mal ein größeres Sümmchen erben sollten? Unser Thema in ungefähr einer Viertelstunde. Guten Dienstagnachmittag.

0: Rockedonkdonk, Emiliana Torini war das auf Bremen 2. Jungle Drum um 16.34 Uhr. Es kann sehr viel passieren, das gehört zum Leben dazu. Stromausfälle, Unwetter, Überflutung, das alles kann uns treffen. Hoffentlich wird das nicht so sein, aber es kann eben passieren. Wir haben es ja gemerkt in Bremen, bei dem Hochwasser, den Überschwemmungen, die es auch hier gab vor einigen Jahren, zum Beispiel in Bremen-Borgfeld. Man kann sich dagegen versichern, aber das hilft einem natürlich im konkreten Moment dann auch erstmal nicht weiter. Deswegen ist private Vorsorge so wichtig und unter anderem darum ging es heute am Tag des Katastrophenschutzes im Klimahaus in Bremerhaven. Das hat Familien eingeladen zu einer Familienrallye, um eben auch die Kleinsten schon dafür zu sensibilisieren. Und Sina Derezinski war für Bremen 2 dabei und hat uns ein paar Eindrücke mitgebracht.
1: Pass auf, ich spiele euch jetzt einen Ton vor und dann sagt ihr mir, ist das eine Warnung, eine Entwarnung oder ein Feueralarm, okay?
2: Direkt an der ersten Station bei der Familienrallye zum Internationalen Tag der Katastrophenvorbeugung werden die Besucher des Klimahauses akustisch in eine Katastrophensituation hineingeworfen.
3: Gefahr.
1: Wenn es kein Feueralarm ist, eine Warnung, sagst du.
2: Wie bemerke ich einen Katastrophenfall? Was tue ich dann? Und wie bereite ich mich auf einen Ernstfall vor? All diese Fragen sollen die Besucher an verschiedenen Stationen beantwortet bekommen.
1: Was macht ihr denn dann, wenn ihr das hört? Woher wissen wir denn dann, was passiert ist? Dann könnt ihr auf jeden Fall das Radio anschalten. Da wird es dann auch immer gesagt, was passiert ist. Okay, habt ihr noch Fragen? Dann gebt mir mal eure Ehrenretterpässe, dann stempeln wir die schnell.
2: Nebenan werden Miniatursandsäcke in einem Modell gestapelt. Sack für Sack wird ein gebrochener Deich bei Hochwasser geschützt. Eine Etage höher ist Carola aus Bremerhaven mit ihrem Sohn Noah schon bei den nächsten Stationen.
4: Jetzt schauen wir uns an, was in den Notfallrucksack kommt, wenn wir ganz plötzlich das Haus verlassen müssen.
2: Feuerwehrmann Larus von der Berufsfeuerwehr Bremerhaven erklärt den beiden, was sie einpacken müssen.
5: Ja, ganz wichtig auf jeden Fall wäre so ein kombiniertes Gerät. Das ist eine sogenannte Kurbeltaschenlampe mit integriertem Radioempfänger. Das heißt, das kann ich als Lichtquelle nutzen. Und halt auch eben, um mich zu informieren, zum Beispiel über die regionalen Radiosender.
4: Noah hat schon gesagt, was zu essen, was zu trinken auf jeden Fall. Ein Erste-Hilfe-Set für alle Fälle.
6: Und noch Medizin.
2: Direkt nebenan liegt eine Übungspuppe vom Deutschen Roten Kreuz.
4: Ist schon ein paar Jahre her, dass ich das letzte Mal Reanimation geübt habe.
2: Die Bremerhavenerin zögert nicht. Sie kniet sich direkt neben den Patienten und fängt an. Unter der Anleitung von Rettungssanitäter Dirk.
7: Genau. Okay. Arme durchgestreckt und der ganze Oberkörper arbeitet. Atem, los, ein bisschen schneller. Durch die Nacht. Genau, ein bisschen tiefer drücken.
2: Rettungssanitäter Dirk ist froh, dass die Besucher sowie auch Carola sich überhaupt trauen zu helfen.
7: Keine perfekte Reanimation, aber Hauptsache was machen.
4: Es ist tatsächlich anstrengend, wenn man das nicht gewöhnt ist. Man hat ja auch eine gewisse Anspannung. Oh Gott, kann ich helfen, kann ich nicht helfen? Schafft die Person das? Und auch wenn man das übt, man merkt die Anspannung. Ich muss jetzt irgendwas tun, ich muss was machen.
2: Carola und Noah sind gezielt gerade heute ins Klimahaus gekommen. Denn für Mama Carola ist es wichtig, dass auch schon der 7-jährige Sohn weiß, was im Ernstfall wichtig ist.
4: Für uns war das wichtig, ihm das mal zu zeigen, wie muss ich mich verhalten, wenn ich eine Sirene höre. Was mache ich, wenn der Strom auf mal weg ist oder wenn sich eine Sturmflut ankündigt. Wir sind nicht immer da und er soll früh in der Lage sein, sich selbst zu helfen. Das soll ihn handlungssicher machen.
2: Und Noah, der weiß ganz genau, was im Notfall zu tun ist. Denn er kennt schon die Nummer des Notrufs ganz genau. Die hat er schon im Kindergarten gelernt.
6: 112.
2: An weiteren Stationen werden Notfallarmbänder gebastelt, Kuscheltiere mit Verbänden versorgt und Carola und Noah haben auch noch eine andere wichtige Station vor sich.
4: Und dann gucken wir uns die Lieblingsstücke an und sollte ein Erinnerungsstück von zu Hause mitnehmen. Und wir haben schon gesagt, wir würden ein Familienfoto mitnehmen.
2: Am Ende bekommen die Besucher der Familienrallye an jeder Station einen Stempel für die absolvierten Übungen und eine kleine Überraschung. Für Carola und Sohn Noah war der Besuch zur Katastrophenvorbeugung wichtig. Vielleicht werden sie auch den einen oder anderen Tipp im Alltag umsetzen.
4: Gedanken macht man sich immer viele, aber man sollte einen Plan B haben. Verkehrt ist das nicht.
0: Im Klimahaus Bremerhaven gab es heute also eine Klimaschutz-Katastrophen-Rallye. Und was es dabei zu entdecken gab, welche Tipps es dabei gab, hat Sina Derezinski eingefangen für Bremen 2. Einen haben wir gerade auch gehört, Radio einschalten. Das ist natürlich immer ein guter Rat. 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

0: Adam Douglas auf Bremen 2, Into My Life, 4:45 an diesem Dienstagnachmittag. Der Verkehrsservice aktuell mit einer Meldung für die Autobahn 29. Vorsicht bitte in beiden Richtungen Oldenburg-Wilhelmshaven, Wilhelmshaven-Oldenburg. Zwischen Vedderwarden und Vosloop sind gerade Personen auf der Fahrbahn unterwegs. Wenn Sie 1 Million Euro von Ihrer Tante erben, müssen Sie das natürlich versteuern. Anders sieht es aber möglicherweise aus, wenn Sie von Ihrer Tante eine Firma erben, die eben 1 Million wert ist. Mit diesen Privilegien, die es für Unternehmenserben gibt, beschäftigt sich seit heute das Bundesverfassungsgericht in Karlsruhe. Und die Bürgerbewegung Finanzwende unter anderem hat dazu eine sehr klare Position, war auch vertreten heute bei diesem Verfahren, bei dieser Verhandlung. Denn sie sagt, das ist ungerecht, was da passiert. Beobachtet hat den Tag heute in Karlsruhe Kevin Kühnert. Wir kennen ihn ehemals als SPD-Generalsekretär, jetzt eben tätig für die Bürgerbewegung Finanzwende. Wir erreichen ihn auch in Karlsruhe. Schönen guten Tag, hallo.
1: Hallo, ich grüße Sie.
0: Wie fällt Ihre Zwischenbilanz aus? Wie ist dieser erste Tag gelaufen vor Gericht?
1: Ja, die Verhandlung läuft noch und ist tatsächlich sehr interessant, weil wir auch einfach den Klageführer das erste Mal live hören konnten. Das ist ja keine bekannte Person, sondern wirklich einfach ein Privatmann, der seine private Erbschaftssituation zum Anlass genommen hat, eine ganz grundlegende Gerechtigkeitsfrage verfassungsrechtlich aufzuwerfen. Und jetzt wird sie hier verhandelt. Hm.
0: Sie haben Ihr Urteil gewissermaßen schon gefällt, sagen, das derzeitige System sei ungerecht und gehöre geändert. Was stört Sie denn ganz konkret?
1: Mit dem Erbschaftssteuerrecht befasst sich das Gericht hier und auch die Politik schon seit Jahren, wenn nicht gar Jahrzehnten. Und immer wieder geht es um das Betriebsvermögen. Im Prinzip kann man sagen, beim letzten Urteil 2014 hat das Verfassungsgericht gesagt, naja, es ist schon in Ordnung, Betriebsvermögen zum Schutz des Unternehmens und der Arbeitsplätze bis zu einem gewissen Grad zu begünstigen bei Erbschaften. Aber, lieber Gesetzgeber, wenn es sehr große Erbschaften werden, also zum Beispiel so ab 26 Millionen Euro aufwärts, dann könnt ihr nicht mehr pauschal davon ausgehen, dass es eine Verschonung braucht, um die Arbeitsplätze zu sichern, dann müsst ihr euch die Erben genauer angucken. Und dann ist es geändert worden und kam die Verschonungsbedarfsprüfung und seitdem ist das Gegenteil von dem passiert, was Karlsruhe wollte. Karlsruhe wollte, dass bei den besonders reichen Erben genauer hingeguckt wird und es hat aber jetzt dazu geführt, dass eigentlich nur geschaut wird, ob zum Stichtag eines Erbschaftssteuerbescheids Liquidität besteht. Wenn also die Erben dafür sorgen, dass sie zu diesem Stichtag kein Geld auf dem Konto haben, vereinfacht gesagt, dann müssen sie nicht zahlen, auch nicht in Zukunft. Und das ist einfach absurd.
0: Sie haben das wichtige Wort angesprochen, Betriebsvermögen. Das ist ja eben so, dass das meistens nicht auf irgendwelchen Konten rumliegt, sondern eben gebunden ist in Form von Immobilien, von Grundstücken, von Maschinen. Das müsste dann womöglich verkauft werden. Dann geht womöglich ein Betrieb zugrunde, damit gehen Arbeitsplätze verloren. Ist das nicht ein Argument, an dieser bisherigen Regelung festzuhalten?
1: Das ist auf jeden Fall ein beachtenswerter Punkt und wegen diesem Aspekt bestehen überhaupt die Ausnahmeregelungen im Erbschaftssteuerrecht. Nur ist eben die Frage, wie plausibel ist es, dass jemand einen sehr, sehr großen Erbanteil, also im zwei- oder dreistelligen Millionenbereich oder gar im Milliardenbereich vererbt bekommt, dass der jetzt über diesen Unternehmensanteil verfügt, aber sonst über keinerlei Vermögenswerte, nicht über Barvermögen, nicht über Beteiligung, nicht über Aktienportfolios. Das gibt es in der Realität einfach nicht. Und ich finde, das zeigt auch hier die Verhandlung, die gerade läuft. Immer wieder führt die Nachfrage, ob es denn solche bekannten Fälle gibt, wo ein Erbe das Unternehmen veräußern oder teilveräußern musste, um seine Steuer begleichen zu können, dazu, dass eigentlich gesagt werden muss, nein, solche Fälle sind nicht bekannt, denn die besonders großen Vermögen im Land, die liegen nicht nur in einem Unternehmen, sondern die sind breit gestreut. Da kümmern sich ganze Armadern von Steuerberatern darum, dass diese Vermögen gestaltet werden.
0: Wir hatten das vor Beginn schon mal gesagt, unseres Gesprächs, es geht eben um die Ungleichbehandlung, dass eben diese Privilegien nur für Unternehmenserben gelten, nicht für Privatpersonen. Man könnte jetzt ja sagen, dann senken wir doch einfach die Erbschaftssteuer auch für Privatpersonen, dann haben alle was davon.
1: Ja, auch das ist natürlich etwas, was dem Gesetzgeber grundsätzlich freistehen würde. Nur muss der ja am Ende auch im Blick behalten, die Erbschaftssteuer bringt im Moment einige Milliarden im Jahr ein. Das ist übrigens eine Bundesländersteuer. Also die Bundesländer können am Ende über diese Mittel verfügen. Und wenn man Steuersätze absenkt oder auch Freibeträge erhöht, dann muss der Gesetzgeber natürlich schauen, wie kann das so passieren, dass es mindestens mal aufkommensneutral ist, also dass die Einnahmen nicht geringer werden. Denn sonst fehlt das Geld ja, um in Schulen oder Verkehrswege beispielsweise zu investieren. Und da hat die Anhörung heute gezeigt, selbst wenn man einen Einheitssteuersatz hätte, also unter 15% dürfte der eigentlich nicht runtergehen. Ansonsten sind es Mindereinnahmen und dann geht es sozusagen zum Nachteil der öffentlichen Infrastruktur.
0: Es dauert noch ein bisschen, bis ein Urteil fällt. Heute erstmal der erste Tag in Karlsruhe vor dem Bundesverfassungsgericht. Es geht um die Ungleichbehandlung von Unternehmenserben und eben Privatpersonen, die erben. Kevin Kühnert hat diesen Tag live verfolgt in Karlsruhe als Vertreter der Bürgerbewegung Finanzwende. Und wir haben gerade gesprochen mit ihm auf Bremen 2. Dankeschön, Herr Kühnert.
1: Ich danke Ihnen fürs Gespräch.

0: Running Up That Hill auf Bremen 2, ein Song, der eigentlich zur Zeit des Kalten Krieges entstanden ist, dann aber überraschenderweise 2022, zur Zeit der Pandemie, nochmal ganz oben in den Charts gelandet ist. Kate Bush haben wir gerade gehört, um 5 Minuten vor 5.
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1: Mit Carsten Putz. Neuer Arbeitsminister Schweizer erhält Ernennungsurkunde. Missbrauchsrisiko für Kinder ist so hoch wie nie. Deutsche Fußballfrauen treffen im Weserstadion auf Japan. Das Wetter auch am Abend meist bewölkt mit Schauern, noch bis 17 Grad. Der neue Arbeitsminister Alexander Schweizer bekommt gleich seine Ernennungsurkunde von Bundespräsident Frank-Walter Steinmeier. SPD-Chef und Finanzminister Lars Klingbeil hatte den Nachfolger von Bärbel Baas am Nachmittag bereits offiziell vorgestellt. Der ehemalige Ministerpräsident von Rheinland-Pfalz sprach dabei von einer großen Ehre. Schweizer dankte seiner Vorgängerin für ihre Arbeit und sprach dann über die Rentenreform. Tim Aßmann berichtet aus Berlin.
2: Sobald sich die Koalition dort in allen Fragen verständigt habe, werde sein Ministerium alles daran setzen, die entsprechenden Gesetze zügig und gründlich auf den Weg zu bringen, versprach der neue Bundesarbeitsminister. Und er ergänzte, das habe er mit Bundeskanzler Merz auch bereits so besprochen. Merz hatte zuvor auf dem Arbeitgebertag erklärt, er erwarte, dass die verabredeten Gesetzentwürfe aus dem Arbeitsministerium so schnell wie möglich ins Kabinett gebracht würden. Vor allem beim Thema Rente gibt es aber offenkundig noch Differenzen zwischen Union und SPD. Von Klärungsbedarf in vielen inhaltlichen Punkten sprach Vizekanzler Klingbeil nun bei der Vorstellung des neuen Arbeitsministers. Die Regierung kann sich aus Sicht von Klingbeil einigen. Dazu müssten alle bereit sein, sich inhaltlich zu bewegen, betonte der SPD-Vorsitzende.
1: In Sachsen-Anhalt will sich die CDU-Fraktion nicht an der Ministerpräsidentenwahl beteiligen. Das hat Fraktionschef Sven Schulze nach einer mehrstündigen Beratung angekündigt. Demnach haben sich 14 von 15 Fraktionsmitgliedern dafür ausgesprochen, den Saal bei der Wahl im Dezember zu verlassen. Damit soll der Verdacht ausgeräumt werden, dass in geheimer Wahl CDU-Abgeordnete für den AfD-Kandidaten Ulrich Siegmund stimmen. Die AfD-Chefin Alice Weidel bezeichnete den CDU-Plan als Kindergarten. Demnach wird Siegmund Ministerpräsident, ganz gleich ob im ersten, zweiten oder dritten Wahlgang. Das Missbrauchsrisiko für Kinder und Jugendliche ist so hoch wie noch nie. Das ist die Kernaussage des ersten Berichts, den die unabhängige Missbrauchsbeauftragte Kerstin Klaus vorgelegt hat. Demnach nimmt sexualisierte Gewalt vor allem im digitalen Raum rasant zu. Doch auch an Schulen und anderswo gäbe es gravierende Schutzlücken, berichtet Dietrich Kalmeurer aus Berlin.
3: Klaus warnt vor einem wachsenden Risiko für Kinder und Jugendliche. Dazu zählen Übergriffe in Familien, Schulen, Vereinen oder Heimen. Hinzu kommen sexuelle Annäherungen im Internet, Erpressungen sowie die Verbreitung von Missbrauchsbildern. Die Risiken im digitalen Raum explodierten, sagt Klaus. Grundlage ihres ersten Berichts an Bundestag, Bundesrat und Bundesregierung sind Daten der Bundesländer, wissenschaftliche Erkenntnisse und Erfahrungen von Betroffenen. Laut Klaus haben rund 10 Millionen Menschen in Deutschland als Kinder oder Jugendliche sexuelle Gewalt erlebt. Sie fordert mehr Schutz im Internet, verbindliche Schutzkonzepte und eine Reform des Sexualstrafrechts.
1: Tagelang war unklar, wie es weitergeht, doch nun können die Beschäftigten der erneut insolventen Warenhauskette Galeria aufatmen. Die Bundesagentur für Arbeit hat entschieden, dass die etwa 10.000 Mitarbeiterinnen und Mitarbeiter Insolvenzgeld erhalten, unter anderem auch in Bremen und Oldenburg. Die Gewerkschaft Verdi ist zufrieden mit der Entscheidung, denn damit sei gesichert, dass ihre derzeitige Arbeit auch entlohnt wird, erklärte Verdi-Vorstandsmitglied Silke Zimmer. Demnach brauche es jetzt noch einen Eigentümer, der Verantwortung für Galeria übernimmt und die Arbeitsplätze langfristig sichert. Die Rückkehr der Sparkasse Bremen an den historischen Standort am Brill verzögert sich. Ursprünglich wollte die Bank ihre Filiale in der Bahnhofstraße noch in diesem Jahr an den Brill verlegen. Nun ist der Umzug erst Ende kommenden Jahres geplant. Warum das so ist, berichtet Emmy Thume aus der Regionalredaktion Butten und Binnen.
4: Die Gründe für die Verzögerung liegen bei den Eigentümern des Gebäudes am Brill, sagte ein Sprecher der Sparkasse Bremen. Denn die Umbauarbeiten dort dauerten länger als gedacht. Deshalb hat auch die Sparkasse noch nicht mit ihren Bauarbeiten begonnen. Perspektivisch soll auf dem Areal am Brill nicht nur die Sparkasse einziehen. Auch die Inge Katz Berufsschule, die schon in den vergangenen 2 Jahren mit einigen Fachbereichen an den Brill gezogen ist, soll dort komplett ansässig werden. Daneben sollen aktuellen Plänen zufolge Gastronomieangebote, Wohnungen und Büros auf dem Areal entstehen. Auch der Innenhof soll für die Öffentlichkeit zugänglich werden.
1: Noch kurz zum Sport. Die deutsche Fußballnationalmannschaft der Frauen startet heute Abend in Bremen in ihr zweites Freundschaftsspiel der WM-Saison. Im Weserstadion trifft die Auswahl von Bundestrainer Christian Wück auf das Team aus Japan. Am Pfiff ist um 17.45 Uhr. Und das waren die Nachrichten mit Carsten Putz.
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5: Schauer sind auch heute Abend weiter möglich. So ab 20 Uhr sagt mir hier der Regenradar, dass da nochmal ein breiteres Regenband über uns hinwegziehen wird. Gegen 20 Uhr dann noch Werte von 13 bis maximal 16 Grad. In der Nacht geht's runter auf minimal 9 Grad. Regen da allerdings nur noch an der See. Im Binnenland weitgehend trocken. Morgen dann am Mittwoch generell etwas freundlicher, trockener und sonniger als heute bei 16 bis maximal 17 Grad.
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5: 17.05 Uhr. Vorsicht bitte, Bundesstraße 213, Kloppenburg Richtung Delmenhorst zwischen Ostermoor und Höltinghausen, eine ungesicherte Unfallstelle. A1 Richtung Osnabrück zwischen Bremer Kreuz und Hemelingen 4 Kilometer stockend vor der Baustelle. 4 Kilometer stockend auch auf der A1 Osnabrück Richtung Bremen zwischen Dreieckstuhl und Bremen-Asten 4 Kilometer stockend im Baustellenbereich, das dauert eine gute halbe Stunde länger. In Bremen ist die Thalenhorststraße bis Osterholzer Heerstraße zwischen Mahndorfer Heerstraße und Heiligenbergstraße. Nicht gesperrt, aber derzeit behindert durch stockenden Verkehr. Und die A281 Erpoltstadt Richtung Neustädter Hafen ist zwischen Erpoltstadt und Neustädter Hafen immer noch gesperrt wegen einer Fahrbahnerneuerung bis zum 18. Oktober.
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5: Herzlich willkommen bei uns. Guten Dienstagnachmittag. Der Dieseldeal von Trump und Putin und seine Folgen. Unser Thema gleich.

0: 9 Minuten nach 5 an diesem Dienstagnachmittag auf Bremen 2. Tanken ist derzeit kein Vergnügen. Aktuell kostet der Liter Super E5 zwischen 2,15, so, darauf wollte ich hinaus, und 2,33. Diesel ist ungefähr genauso teuer. Dabei hatte der US-Präsident Donald Trump doch gerade am Wochenende mit seinem, naja, was auch immer, eigentlich Erzfeind, aber das weiß man ja nicht so genau, Russland in Form von Putin einen Deal ausgehandelt. Russland soll allein in diesem Monat 300.000 Tonnen Diesel liefern, im November nochmal 500.000 Tonnen. Nicht direkt an deutsche Tankstellen natürlich, sondern in die Vereinigten Staaten, denn Trump will ja mit diesen sinkenden Spritpreisen dann seine Wähler ködern für die anstehenden Halbzeitwahlen. Da hat so mancher aber gedacht, dass das dann doch vielleicht auch Auswirkungen hat bei uns an den Tankstellen, wenn eben mehr Diesel da ist. So ist es bisher nicht gekommen. Wir wollen darüber sprechen mit Frank Schellenberger, Rohstoffanalyst bei der Landesbank Baden-Württemberg. Ist die Hoffnung, dass dann hierzulande die Effekte sich auch zeigen, einfach ein bisschen naiv?
1: Ich glaube tatsächlich, dass das sehr naiv ist sogar. Zunächst mal, wenn es zu diesen Exporten von Russland in die USA überhaupt kommt, dann würden möglicherweise die Preise in den USA reagieren, dass die Welle dann auch noch rüberschwappt nach Europa. Glaube ich, dass das fast ausgeschlossen ist.
0: Warum ist das so?
1: Es gibt zwei Punkte, die mich zweifeln lassen, dass dieser Deal überhaupt im nennenswerten Umfang an den Preisen was ändern wird. Zum einen gibt es ein Importverbot in den USA für russische Öl- und Ölproduktlieferungen seit 2022. Das heißt, wenn man diesen Deal machen würde, müsste man erstmal die gesetzlichen Weichen so stellen, dass das eben auch funktioniert. Ich schätze mal, dass das nicht von heute auf morgen geht. Also von daher, das wäre Problem Nummer eins. Problem Nummer zwei, die Ukraine hat in den letzten Monaten eben doch in größerem Umfang auch die Ölinfrastruktur in Russland angegriffen. Unter anderem eben auch die Raffinerien. Ich würde mal schätzen, dass aktuell weniger als 80% der russischen Raffineriekapazitäten auch tatsächlich verfügbar sind. Und das heißt, wir reden über eine Dieselknappheit in Russland, dass Russland in so einer Situation im nennenswerten Umfang tatsächlich Diesel in die USA exportiert, halte ich eher für ausgeschlossen.
0: Ja, das heißt, Putin hat da irgendwas versprochen, was er gar nicht halten kann?
1: Also wenn er das tatsächlich halten kann, dann geht es halt zu Lasten des inländischen Dieselangebots. Und ich würde mal vermuten, die Ukraine würde sich freuen darüber. Die russischen Militärs wären wahrscheinlich eher weniger erfreut, weil im Zweifel die Panzer dann einfach nicht mehr fahren können, die russischen.
0: Das heißt, woher würde Putin diese großen Mengen Diesel denn dann nehmen? Er würde sie irgendwie aus dem eigenen Land abziehen? Oder kann er sie womöglich aus anderen Ländern importieren und sie dann in die Vereinigten Staaten weiterleiten?
1: Also wenn ungefähr 80% der russischen Raffinerien noch funktionieren, momentan heißt es ja, es wird tatsächlich schon noch Diesel in Russland produziert. Aber wenn von diesem knappen Diesel eben auch noch was exportiert wird, was möglich wäre, heißt es halt, es kommt noch weniger am russischen Markt tatsächlich an. Und das heißt, die Knappheit in Russland wird sich damit noch vergrößern.
0: Also wir merken, da ist noch sehr viel Ungewissheit drin. Aber nehmen wir mal an, diese Mengen Diesel kommen tatsächlich in den USA an. Was würde das dann für die Spritpreise bedeuten? Zuerst mal in den Vereinigten Staaten.
1: Es könnte natürlich schon bedeuten, dass die Spritpreise in den USA dann etwas nach unten gehen. Aber ich glaube, das sind ja nur die Tatsache, dass die Preise gerade so hoch sind. Der Hauptgrund dafür liegt eben in dem Krieg zwischen den USA und dem Iran und der Tatsache, dass die Straße von Hormuz für den Öltransport immer noch sehr schwierig ist und nicht nur für den Öltransport, auch für den Transport von Ölprodukten. Das ist der Grund dafür, dass der Preis hoch ist. Wenn wir jetzt kurzfristig mal Diesellieferungen von Russland in die USA bekommen, heißt das vielleicht, dass der Preis kurzfristig mal unten geht. Aber das Problem an sich wird damit ja nicht beseitigt. Das bedeutet, nachhaltig wäre so ein kleiner Preisrückgang dann eben nicht. Und das heißt, solange an dem Problem an sich, an dem Krieg USA-Iran nicht sich ändert, wird der Preis auch weiterhin auf einem hohen Niveau bleiben.
0: Und das heißt bei uns in Europa sowieso, wo dieser Diesel ja eben, wenn überhaupt, nur auf Umwegen ankommen wird.
1: Genau. Also ich meine, wir hätten dann höchstens ja so Zweitrundeneffekte, die abgeschwächt wären. Und bei uns wird der Preis dann sowieso, so wie Sie sagen, weiterhin auf einem hohen Niveau bleiben.
0: sagt Frank Schallenberger hier bei uns auf Bremen 2, Rohstoffanalyst bei der LBBW. Wir haben gesprochen über den Deal von Trump und Putin, eben große Mengen Diesel aus Russland in die Vereinigten Staaten zu liefern und was das auch für uns hier in Europa und in Deutschland bedeutet. Herr Schallenberger, vielen Dank für dieses Gespräch auf Bremen 2.
1: Alles klar, schönen Tag.

0: Genau 20 Minuten nach 5 an diesem Dienstagnachmittag auf Bremen 2. Vorsicht bitte einmal Autobahn 7, Hamburg Richtung Hannover zwischen Dorfmark und Bad Fallingbostel. Metallteile gerade auf der Fahrbahn. Es dauert nicht mehr lange, dann ist Anpfiff im Weserstadion. Die Frauennationalmannschaft aus Japan ist heute zu Gast und trifft dort auf die deutsche Frauenfußballnationalmannschaft. Also das ist schon ein großes Ereignis. Wir wollen mal reinhorchen, wie es denn dort gerade ist. Olaf Rathje ist für uns im Weserstadion. Grüß dich.
1: Moin, hallo.
0: Was ist schon zu sehen rund ums Stadion?
1: Also erstmal sind die berühmten Flutlichtmasten mittlerweile angeknipst und das brauchen wir ja auch. Wir haben ja passend leider zum Spielbeginn in etwas mehr als 20 Minuten richtiges Bremer Schmuddelwetter im Angebot. Es ist grau verhangen und es nieselt aus allen Richtungen. Also egal, wie man sich dreht und wendet, man wird nass und feucht im Gesicht. Dementsprechend ungemütlich ist es, aber die Flutlichtmasten sorgen hier für die nötige Erhellung auf dem Rasen, der sattgrün vor mir leuchtet und die Spielerinnen bei der Mannschaft machen sich bereits warm. Und auf den Rängen, ja, da wird es auch schon immer voller. Sicher wird sein, dass wir über 25.000 Fans im Weserstadion dabei haben werden. So viele Tickets waren bereits im Vorverkauf weg. Und natürlich haben dann die Verantwortlichen gehofft, dass das Wetter ein bisschen mitspielt und hier vielleicht noch so 2.000, 3.000 spontan vorbeikommen. Es ist ja das zweite Mal, dass die deutsche Mannschaft in Bremen ist. Beim ersten Mal vor anderthalb Jahren, da waren über 30.000 Fans da. Allerdings war das auch ein Abend im Mai mit super Sommerwetter und am nächsten Tag hatten alle frei. Also vielleicht nicht so ganz vergleichbar.
0: Ich überlege gerade, wie es in Japan ist. Da war ich jetzt persönlich noch nie, aber da ist ja auch nicht immer nur gutes Wetter. Ne? Also
1: dafür alle dürften sich heimisch fühlen. Ich denke auch, genau.
0: So, das passt. Du hast es gerade erwähnt, vor anderthalb Jahren gab es schon mal ein Länderspiel im Weserstadion der Frauen. Warum jetzt schon wieder? Warum ist Bremen sozusagen so begehrt gerade?
1: Das ist ja mehr als kurios, wenn wir bedenken, dass das Bremer Weserstadion in diesen Tagen seinen 100. Geburtstag feiert und dass es dann jetzt erst das zweite Länderspiel der deutschen Frauen in Bremen gibt und dann in dieser kurzen Distanz hintereinander. Das hat einen einfachen Grund. Die lieben das hier in Bremen und das sagen Reporter ganz gerne so und übertreiben. In diesem Fall ist es aber die blanke Wahrheit. Bei diesem Spiel, das du angesprochen hast, diesem Spiel vor anderthalb Jahren, dem 4:0 gegen die Niederlande,

0: wir halt auch zum ersten Mal gesehen haben, dass Spielerinnen hier im Weserstadion spielen und so ein Erlebnis haben. Also das war so, von der Tribüne ging es auf den Rasen und zurück. Also das war eine ganz, ganz besondere Atmosphäre und darauf hoffen natürlich heute auch alle wieder, dass es beim Wiedersehen wieder diese große Liebesgeschichte gibt.
1: Ja, und dann vielleicht irgendwann auch ein drittes und viertes Mal in Bremen. Das wäre doch
0: ja
1: wunderbar.
0: Ja, gerne. Immer gerne.
1: Sportlich, geht's da um irgendwas heute?
0: Es geht natürlich darum, Erfahrung zu sammeln. Normalerweise spielen die deutschen Frauen in der Nations League meist gegen europäische Mannschaften. In diesem Fall also mal sehr bewusst eine Mannschaft aus dem asiatischen Raum geholt, also eine außereuropäische Mannschaft, die etwas anders spielt. Das Ganze ist in Vorbereitung auf die Fußball-Weltmeisterschaft im kommenden Jahr in Brasilien gedacht, dass man da halt auch mal sieht, wie funktionieren wir gegen asiatische Mannschaften, denn vor allem die Japanerinnen sind technisch sehr, sehr stark und sehr, sehr wendig und flink und spielen den Ball immer direkt weiter. Also da hat Bundestrainer Christian Wück gesagt, das wird eine richtige Herausforderung für unsere Mannschaft heute. Denn das ist mit Spanien eine der technisch stärksten Mannschaften. Also das wird eine große Bewährungsprobe. Um Punkte geht es nicht, aber um die Ehre und um die Gunst der Fans natürlich.
1: Und um Bremen, das haben wir gerade gehört. Olaf Rath hier.
0: Absolut.
1: Auf Bremen 2, live aus dem Weserstadion. 17.45 Uhr ist dann Anpfiff der deutschen Frauenfußballnationalmannschaft gegen die Japanerin. Olaf, danke für diese Eindrücke.
0: Sehr gerne.
1: 17.24 Uhr haben wir es jetzt. Das hier ist Clarence Bucaro, Where I Live.

0: Moin und schönen guten Abend. Und noch sitzen oder stehen wir alle ruhig?
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6: Es wird 17.30 Uhr, also halb sechs.
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6: In Bremen am Focke-Museum 13 Grad gemessen, Wilhelmshaven-Marinemuseum 14 Grad, Achim auf dem jüdischen Friedhof 15 Grad. Es kann weiter einzelne Regenschauer geben heute Abend. Abendwerte dann so gegen 20 Uhr wahrscheinlich noch bei 13 bis maximal 16 Grad. In der Nacht Tiefstwerte von minimal 9 Grad, Regen dann nur noch an der See möglich, im Binnenland weitgehend trocken. Morgen dann am Mittwoch generell trockener als heute an diesem Dienstag. Es wird etwas sonniger sein, etwas freundlicher, etwas weniger grau bei 16 bis maximal 17 Grad.
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6: Vier Meldungen. Einmal bitte Vorsicht, beziehungsweise, naja, das ist Ihnen überlassen, ob Sie da vorsichtig sind. So gefährlich ist es nicht. A1 Richtung Osnabrück zwischen Bremer Kreuz und Hemelingen. 2 Kilometer stockender Verkehr vor der Baustelle. Nochmal A1 Osnabrück Richtung Bremen zwischen Dreieck Stur und Bremen-Asten. 4 Kilometer stockend im Baustellenbereich. Verzögerung da eine knappe halbe Stunde. Bremen, Thalenhorststraße bis Osterholzer Heerstraße zwischen Mahndorfer Heerstraße und Heiligenbergstraße. Stockender Verkehr. Und die A281 Airportstadt Richtung Neustädter Hafen ist weiter zwischen Airportstadt und Neustädter Hafen wegen einer Fahrbahnerneuerung gesperrt.
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6: Herzlich willkommen bei uns. Vielleicht ist Bärbel Baas, die zurückgetretene Arbeitsministerin, ganz froh, dass sie heute nicht zum Arbeitgebertag musste. Denn mit den Arbeitgebern hatte sie sich ja relativ schnell verscherzt zu Beginn ihrer Amtszeit. Aber das ist nur eine Vermutung, ich weiß es nicht. Der Arbeitgebertag ist jedenfalls unser Thema gleich auf Bremen 2 in ungefähr 7 Minuten. Guten Dienstagnachmittag. Ja.

0: Ganz sanft geht dieser Song zu Ende. Tiny Habits gerade gehört. Anything He Was auf Bremen 2 um 17.38 Uhr. Vorsicht bitte einmal Autobahn 7, Hamburg-Hannover zwischen der Raststätte Harburger Berge West und Flehstedt. Ein Reifen auf der Fahrbahn. A7, Hamburg-Hannover zwischen der Raststätte Harburger Berge West und Flehstedt liegt gerade ein Reifen auf der Fahrbahn. Der Arbeitgebertag, das ist für Politiker von CDU und FDP traditionell eine angenehmere Veranstaltung als für solche von SPD und Grünen. Aber trotzdem war das heute auch für Friedrich Merz, der ja bekannterweise der CDU angehört, nicht nur ein Wohlfühltermin. Martin Polanski berichtet aus Berlin.
1: Der Kanzler und die Reformen. Friedrich Merz ist angetreten, um die Bremsen der Wirtschaft zu lösen, die Sozialsysteme fit zu machen für die Zukunft. Ziemlich angeschlagen besucht Merz heute den Deutschen Arbeitgebertag. Zum einen ist er erkältet, zum anderen ist anderthalb Jahre nach dem Start der schwarz-roten Koalition klar, die deutsche Wirtschaft hat erwartet, dass mehr auf die Spur kommt. Arbeitgeberpräsident Rainer Dulger.
2: Wir wissen längst, wohin es gehen muss. Der Zeitplan ist eng getaktet. Aber der Zug fährt einfach nicht los.
1: Dulger attestiert Kanzler Merz, dass er nicht zu den Bremsern gehöre. Voranzukommen sei nun die Aufgabe für alle führenden Koalitionspolitiker.
2: Ich wünsche Ihrer Regierung Erfolg. Ich halte es für entscheidend, dass eine Regierung der demokratischen Mitte zeigt, wir erkennen die Herausforderungen und wir können sie auch wirksam lösen. Wir können Entscheidungen treffen, selbst wenn sie Widerstand hervorrufen. Das stärkt nicht nur unsere Wirtschaft, Herr Bundeskanzler, das stärkt am Ende auch das Vertrauen in unsere Demokratie.
1: Merz wird durchaus freundlich empfangen von den versammelten Wirtschaftsvertretern im Kongresszentrum am Berliner Alexanderplatz, Firmenchefs und Verbandsvertreter. Und das, obwohl eine Umfrage des Arbeitgeberverbandes BDA zu dem Ergebnis kommt, dass 89% der Unternehmenslenker der Bundesregierung eine schlechte Arbeit attestieren. Merz weiß um die vielen miesen Umfragewerte.
3: Ich habe nicht die Absicht, der Liebling der Nation zu werden, sondern ich habe die Absicht, dieses Land so auf Kurs zu bringen, dass wir vor allen Dingen für die junge Generation wieder eine vernünftige Perspektive eröffnen. Das ist mein
1: Und Merz nennt einen Zeitplan für die Rentenreform. Bis Ende des Jahres wünscht er sich einen Kabinettsbeschluss, damit die Reform im ersten Quartal des kommenden Jahres vom Bundestag verabschiedet werden kann. Trotz der 10 Debatten innerhalb der Koalition, vor allem um die Abschaffung der sogenannten Rente mit 63. Merz' Erwartung an den neuen Arbeitsminister Alexander Schweizer von der SPD.
3: Arbeit im Ministerium. Und zwar so schnell und so zügig, dass wir die Gesetzentwürfe, die wir verabredet haben, die zum Teil auch schon im Entwurf da sind, so schnell wie möglich ins Kabinett bekommen.
1: Immerhin auf einen Lichtblick kann Merz verweisen. Die deutsche Wirtschaft wird in diesem Jahr stärker wachsen als bislang erwartet. Der Internationale Währungsfonds rechnet mit 1,3%. CDU-Wirtschaftsministerin Katharina Reiche warnt auf dem Arbeitgebertag aber davor, das schon als Entwarnung zu sehen. Vielmehr brauche es eine permanente Anstrengung, um Deutschland wettbewerbsfähiger zu machen. Eine Einschätzung, die auch viele Besucher des Arbeitgebertages teilen.
4: Wir haben in vielen Fällen einen Handlungsbedarf. Und da ist jetzt sozusagen die Politik auch gefordert, da jetzt tatsächlich voranzugehen.
5: Ich glaube, das ist dringend nötig und ich glaube, wir haben auch nicht mehr so viel Zeit dafür.
1: Die Arbeitgeber machen Druck, aber Kanzler Merz dürfte dieses Signal heute nicht überrascht haben.
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0: 17 Uhr gleich 49. An diesem Dienstagabend auf Bremen 2 einen Marathon laufen. Das ist für mich und wahrscheinlich auch sehr viele von Ihnen schon unvorstellbar. Für den Bremer Savas Koban ist das geradezu eine langweilige Vorstellung. Er ist Extremläufer, geht immer wieder an seine körperlichen und mentalen Grenzen, ist unter anderem in 87 Tagen 5170 Kilometer durch Peru gelaufen, hat damit den Weltrekord für den längsten Ultralauf aufgestellt. Also wir merken es, er lässt sich sehr gerne vom Unbekannten kitzeln sozusagen.
1: Bis heute. Bei meinen Projekten habe ich eigentlich nie eine feste Route. Ich liebe es einfach, einen groben Plan zu haben, natürlich, eine grobe Route, aber dann einfach loszulaufen oder loszufahren mit dem Rad und dann einfach zu schauen, ja, spontan zu sein. Und das ist sehr, sehr aufregend.
0: Und das geht natürlich am besten alleine, deswegen ist er alleine unterwegs, hat keinen Support, also da ist niemand, dem irgendwie neue Laufschuhe reicht. Er muss immer wieder schauen, wo er Wasser und Nahrung bekommt, geschlafen wird meistens unter freiem Himmel. Trotzdem sagt er auch, sein Körper schreit natürlich bei so einer Herausforderung jeden Tag nach Regeneration und der Gedanke aufzuhören, umzudrehen, ist auch irgendwie immer mit dabei.
1: Auf jeder meiner Reise, auf jedem meinem Projekt habe ich diese Gedanken mehrmals am Tag, ne? Wo du dich sogar fragst, was mache ich eigentlich hier gerade? Ich glaube, jeder Extremsportler, jeder Ultraläufer kennt das. Das ist ganz normal, das sind so Schwierigkeiten, die man erlebt. Ich sag mal so, die schwierigsten Momente sind am Ende die schönsten Erinnerungen, die man hat. Ja? Und man ist unglaublich stolz, dass man das dann auch überwunden hat.
0: Und trotzdem macht er weiterhin auch so verrückte Sachen wie zum Beispiel in 80 Tagen die gesamte Türkei zu umrunden. Davon und von sehr viel mehr wird er erzählen in der Gesprächszeit hier auf Bremen 2. Der Extremsportler Savas Koban ist zu Gast ab 18.05 Uhr hier auf dieser Frequenz auf Bremen 2 und dann natürlich auch zum Nachhören auf bremen2.de, unserer Homepage. Innocence, das hier ist Tokunbo.

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1: Zur Stimme der Soul-, Jazz-, Blues- und Gospel-Sängerin Liz Wright könnte ich Ihnen jetzt allerlei Adjektive und Superlative um die Ohren schellen. Aber dafür sind Ohren nicht da.

0: Diese ersten Takte von Liz Wrights Song Circling sprechen, glaube ich, für sich. Across the evening sky. Trotzdem will ich Ihnen dieses Lob der New York Times nicht vorenthalten. Da steht, eine dunkle Altstimme mit Qualitäten von gereiftem Bourbon und butterweichem Leder. Liz Wrights neues Album heißt Shadow. Ach, manchmal ist es halt wirklich eine tolle Sache, Ohren zu haben. Liz Wright ist mit ihrer famosen Musik auf Tour und kommt, da haben wir Glück, auch in den deutschen Norden. Ihr Konzert am 21. Oktober um 20 Uhr in der Kulturetage Oldenburg.
1: Und es klingt fast so, als wäre Florian Bentsch dabei bei diesem Konzert. Er hat uns gerade diesen Tipp geliefert hier auf Bremen 2. Das war der Dienstagnachmittag mit Nicolas Goltsch am Mikrofon. Gleich kommt Zipporah Rubina mit der Gesprächszeit. Und weil ich noch ein bisschen Zeit füllen muss, bis es dann mit den Nachrichten weitergeht, damit das alles passt, sage ich Ihnen noch, dass ab 19 Uhr Christine Heuk hier ist im Studio, sich freut mit den Sounds und auf sie wartet. Danach dann Till Lorenzen mit Jazz aus Bremen in den Late Night Sounds. Heute eben die Jazz Grooves, danach dann der Nachtmix ab 23 Uhr. So, bis zu den Nachrichten noch Tom O'Dell, Another Love. Und jetzt höre ich wirklich auf zu reden und überlasse sie der Musik. Bis bald. Bis morgen, wenn Sie mögen, hier auf Bremen 2. Tschüss.

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1: Mit Jens Fabig, guten Abend. Alexander Schweizer ist neuer Bundesarbeitsminister. Beschäftigte der Kaufhauskette Galeria bekommen Insolvenzgeld. Deutsche Fußballnationalmannschaft der Frauen spielt im Weserstadion gegen Japan. Das Wetter, dichte Wolken, gelegentlich Schauer, Temperaturen bis 17 Grad. Bundespräsident Steinmeier hat heute den SPD-Politiker Alexander Schweizer zum neuen Arbeits- und Sozialminister ernannt. Schweizer tritt die Nachfolge von Bärbel Baas an, die gestern zurückgetreten war. Bereits heute Nachmittag hat der SPD-Chef Klingbeil den neuen Arbeitsminister offiziell vorgestellt. Tim Aßmann berichtet. So, da scheinen wir ein technisches Problem zu haben. Dann machen wir weiter mit anderen Meldungen. In Sachsen-Anhalt will sich die CDU-Fraktion nicht an der Ministerpräsidentenwahl beteiligen. Das hat Fraktionschef Sven Schulze nach einer mehrstündigen Beratung angekündigt. Danach haben sich 14 von 15 Fraktionsmitgliedern dafür ausgesprochen, den Saal bei der Wahl im Dezember zu verlassen. Damit soll verhindert werden, dass in geheimer Wahl CDU-Abgeordnete für den AfD-Kandidaten Ulrich Siegmund stimmen könnten. Die AfD-Chefin Alice Weidel bezeichnete den CDU-Plan als Kindergarten. Die Beschäftigten der erneut insolventen Warenhauskette Galeria können aufatmen. Die Bundesagentur für Arbeit hat entschieden, dass die etwa 10.000 Mitarbeiterinnen und Mitarbeiter, unter anderem in Bremen und Oldenburg, Insolvenzgeld erhalten. Die Gewerkschaft Verdi begrüßte die Entscheidung. Damit sei gesichert, dass ihre derzeitige Arbeit entlohnt wird, erklärte Verdi-Vorstandsmitglied Silke Zimmer. Die deutsche Fußballnationalmannschaft der Frauen startet heute Abend in Bremen in ihr zweites Freundschaftsspiel der WM-Saison. Im Weserstadion spielt die Auswahl von Bundestrainer Christian Wück gegen das Team aus Japan. Live aus dem Weserstadion, Olaf Rathje.
2: Ja, und die 26.000 Fans im Weserstadion erheben sich gerade von ihren Plätzen, um den deutschen Spielerinnen wieder etwas Mut zuzusprechen. Denn vor ein, zwei Minuten, da haben die Japanerinnen die Führung erzielen können. Also Japan führt mit 1:0 durch den Treffer von Momoko Tanikawa. Und bis dahin war das die einzige richtige Möglichkeit der Japanerinnen. Sonst waren die deutschen Spielerinnen eigentlich drauf und dran, hier den Führungstreffer zu erzielen. Aber der aufmunternde Applaus der Bremer Fans könnte vielleicht ja jetzt wieder etwas Struktur ins Spiel der deutschen Mannschaft bringen. Spielstand aktuell nach gespielten 17-18 Minuten 0:1 aus deutscher Sicht.
1: Und das waren Nachrichten mit Jens Fabig.
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3: Schauer sind weiterhin möglich heute Abend, auch wenn sie längst nicht mehr jeden treffen werden. Es wird wahrscheinlich so ab 20 Uhr nochmal ein breiteres Schauerband über uns hinwegziehen. Die Abendwerte gegen 20 Uhr dann noch bei 13 bis maximal 16 Grad. In der Nacht geht's runter auf minimal 9 Grad. Regen da dann nur noch an der See, im Binnenland weitgehend trocken. Und morgen am Mittwoch generell trockener und freundlicher als heute. Etwas sonniger vielleicht auch dazu bei 16 bis maximal 17 Grad.
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3: 6:03. Vorsicht bitte einmal in beiden Richtungen. Autobahn 27, Bremen, Bremerhaven, Bremerhaven, Bremen. Zwischen Stotel und Bremerhaven Süd laufen Rehe auf der Fahrbahn. Dann A1 Osnabrück Richtung Bremen. Zwischen Dreieck-Stur und Bremen-Arsten 3 Kilometer stockend im Baustellenbereich. Das dauert ungefähr 20 Minuten länger. Und eine Meldung für Bremen. Thalenhorststraße bis Osterholzer Heerstraße zwischen Mahndorfer Heerstraße und Heiligenbergstraße. Derzeit stockender Verkehr.
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4: 42,195 Kilometer, das ist die Distanz eines Marathonlaufs und alles, was darüber hinausgeht, ist ein Ultramarathon. Das können 50, 60, aber auch 80 Kilometer sein, die ein Sportler oder eine Sportlerin am Stück zurücklegt. Das ist eine unfassbare mentale und körperliche Herausforderung. Und mein Gast in der Bremen 2 Gesprächszeit ist nicht nur einen Ultramarathon gelaufen, sondern 87 hintereinander. Herzlich willkommen, Shawas Koban.
5: Dankeschön.
4: Diese 87 Ultramarathons sind Sie durch Peru gelaufen. Das waren über 5000 Kilometer durch verschiedene Klimazonen und Krisengebiete. Das ist doch nicht nur Extremsport, das ist ein großes Abenteuer, oder?
5: Ja, genau. Also mir ging es auf der Reise gar nicht wirklich um die Distanz. Mir ging es in Peru tatsächlich um die Bedingungen, die Region. Das war die eigentliche Herausforderung. Ich war vorher noch nie in Südamerika. Ich war noch nie in einer Wüste, ich war noch nie im Hochgebirge, ich war noch nie im Dschungel. Bevor ich die Idee hatte, habe ich mir die Weltkarte geöffnet und mir gedacht, Wo wäre so ein Laufprojekt mit am härtesten, wo hätte ich die härtesten Bedingungen? Und habe mich dann wirklich mit der Weltkarte beschäftigt, kam wie durch einen Zufall auf Peru. Ich habe Bücher gelesen, habe Dokumentationen angeguckt. Und je mehr ich mich damit beschäftigt habe, desto mehr habe ich mich in das Land verliebt, weil das Land so vielseitig ist. Du hast halt alle Regionen. Ich dachte, das wäre genau richtig für eine Herausforderung.
4: Und würden Sie sich denn eher als Extremsportler oder als Abenteurer bezeichnen?
5: Beides, weil wenn ich mir ein neues Projekt ausdenke, ja, das Wort ausdenken. Erstmal das, was ich so liebe an dem, was ich tue. Ich bin auch kein klassischer Ultraläufer, der gegen andere antritt. Es gibt bei dem, was ich mache, ich kann kreativ sein, ich kann meinen eigenen Lauf erstellen quasi, mein eigenes Projekt. Und da kann ich sehr kreativ sein. Es gibt keine Grenzen, keine Regeln. Genau, und wenn ich mir ein neues Projekt ausdenke, muss es immer ein Abenteuer sein, aber auch gleichzeitig muss es immer auch eine Herausforderung sein. Und nur darin sehe ich den Reiz. Also ich würde nicht loslaufen, wenn es nur ein Abenteuer wäre und ich nicht die Herausforderung sehen würde.
4: Der lange Lauf durch Peru ist ja nicht das einzige Abenteuer, das Sie in den letzten Jahren erlebt haben. Sie sind mit dem Rad von Hamburg nach Sevilla gefahren. Sie sind tagelang durch die Mongolei und die Türkei gelaufen. Wie es dazu gekommen ist, dass Sie, ausgebildeter Personaltrainer und Fitnesskaufmann Savaş Koban, als Extremsportler und Abenteurer die Welt bereist haben, darüber sprechen wir in der Bremen 2 Gesprächszeit. Mein Name ist Zipora Rubina.

0: Shavaz Koban, gebürtiger Bremer, Jahrgang 92, ist Extremsportler und Abenteurer. Ihr Name verrät, Sie haben türkische Wurzeln, aber ausgerechnet dieser Name hat ja auch schon für Ärger gesorgt, habe ich gelesen, als Ihre Schwester bei der Bank etwas überweisen musste, richtig?
1: Genau, ich habe mich nur kurz gewundert, woher die Geschichte kommt. Ja, das stimmt tatsächlich. Ich hatte ihr mal Geld überwiesen vorher, dass sie das für mich spart. Dann hat sie das wieder zurücküberwiesen und hat sie mich angerufen, war völlig fertig und hat mir gesagt, ja, ich habe da gerade echt Probleme gehabt hier am Schalter und so. Wegen dem Namen, weil mein Vorname wortwörtlich übersetzt bedeutet das Krieg, Krieger. Und das ist aber in der Türkei ein ganz normaler Name. Das, mein Bruder zum Beispiel, ich habe einen älteren Bruder, der heißt Frieden. Ja?
0: Ah, sehr schön, führt den Frieden.
1: Genau. Deswegen, das ist so lustig gewesen, jetzt im Nachhinein.
0: Ihre Schwester und Ihren Bruder haben wir erwähnt. Sie sind aufgewachsen, außerdem mit Ihrer Mutter, die war alleinerziehend. Nehmen Sie uns mal mit in Ihre Kindheit. Woran können Sie sich denn besonders gut erinnern?
1: Ja, erstmal wie gesagt, meine Mutter ist alleinerziehend. Ich bin ohne Vater aufgewachsen und egal wie weit ich mich versuche zurückzuerinnern, der war auch nie da. Also ich kann mal so ein kleines Beispiel geben, wie fremd das für mich ist, überhaupt einen Vater zu haben. Also das Wort ist schon ein Fremdwort für mich. Es ist komisch, wenn ich es ausspreche. Es ist auch so, dass ich eines Tages von der Grundschule nach Hause gekommen bin und vor der Haustür standen dann so Männerschuhe, so Herrenschuhe und ich habe mich erschrocken, weil ich vorher noch nie sowas gesehen habe. Und als ich dann zu Hause war, abgesehen die Freundin meiner Mutter und der Ehemann waren zu Besuch da und das war dann völlig fremd für mich, dass ein älterer Mann im Haus war. Ansonsten habe ich trotzdem nichts vermisst. Meine Mutter hat einfach beide Rollen eingenommen. Sie war wirklich, hat mehrere Jobs gehabt und meine Schwester zum Beispiel, obwohl sie nur 1,5 Jahre älter ist, war wie eine zweite Mutter zum Beispiel. Deswegen habe ich auch einen riesen Respekt vor ihr. Und ansonsten hat es mir nie an etwas gefehlt. Ich bin hier in Bremen aufgewachsen, war sowieso jeden Tag mit Fußballspielen beschäftigt und als Kind versteht man auch vieles nicht. Erst im Nachhinein ist mir klar geworden, wie schwierig es meine Mutter hatte und deswegen ist sie mein ganz großes Vorbild.
0: Stichwort Fußball. Sport hat ja immer eine große Rolle gespielt in Ihrem Leben. Sie waren beim Habenhauser FV, richtig? Haben Mittelfeld gespielt, glaube ich. Das erste Trikot, das Sie bekommen haben, ist ein Werder-Trikot gewesen. Fußball, haben Sie gesagt, spielte eine große Rolle. Hat es jemals den Wunsch gegeben, Fußballer zu werden?
1: Ja, 100%. Von Anfang an, immer, die ganze Zeit. Ich bin schon fest davon ausgegangen, dass ich Fußballer werde. Das war schon der ganz große Traum. Und ich glaube, wie viele andere auch, ich glaube, jeder Junge träumt davon. Und schon von klein auf, deswegen war für mich auch immer klar, natürlich, dass ich wollte Fußballer werden, aber auch sonst habe ich mich, als ich irgendwann in der Schule, wir uns alle Gedanken machen mussten, ja, was wir mal nach der Schule machen werden, ich habe mich nirgends so gesehen. Ja, wir haben uns Berufe von A bis Z angesehen, ich konnte mich nirgends so sehen, ich konnte mir nichts vorstellen und von klein auf war immer klar, ich möchte mich eigentlich verwirklichen, ja, mit dem Fußballtraum als erstes und so vergingen dann auch erstmal die Jahre nach meiner Schulzeit, in dem ich halt sehr viel anderes Zeug ausprobiert habe, bis ich überhaupt erstmal herausgefunden habe, wer ich bin und wo ich hin möchte.
0: Unter anderem Kampfsport, wenn ich das richtig gelesen habe. Sie waren MMA-Fighter, also MMA steht für Mixed Martial Arts. Und Ihr Spitzname war Hannibal. Warum eigentlich Hannibal?
1: Ich bin nur verwundert, wo das alles kommt. Die haben sich gut vorbereitet. Hannibal, der Spitzname kam, weil ich habe damals, war das so voll der Trend, ich habe so eine Trainingsmaske gehabt. Das dient dazu, um weniger Sauerstoff zu bekommen, die Atemmuskulatur zu trainieren. Und damit habe ich ganz oft im Fitnessstudio trainiert. Und die Leute, und Hannibal, weiß er, mit der Maske, so hatte ich den Spitznamen dann im Studio. Genau, zum Kampfsport kam ich. Ich habe dann, wie gesagt, mein Leben lang Fußball gespielt. Und irgendwann mal habe ich das parallel zum Fußball gemacht und dann gesagt, ey, Profi wirst du, glaube ich, nicht mehr im Fußball. Deswegen wollte ich meine ganze Energie in das Kampfsport stecken, was mich dann so wirklich sehr interessiert hat. Und habe dann die Jahre dann wirklich mich mit Kampfsport beschäftigt.
0: Ja. Aber das war es ja letztendlich auch nicht. Ausgebildet wurden Sie dann als Personal Trainer und Fitnesskaufmann. Wie haben Sie da die Jahre erlebt? Haben Sie gedacht, okay, das ist es jetzt, das wird mein Beruf sein bis zum Ende meines Lebens?
1: Also immerhin habe ich dann irgendwann, kam ich so auf die, irgendwas mit Sport zu machen. Weil ich habe davor auch ganz, ganz viel anderes ausprobiert Und genau, habe dann wie durch einen Zufall kam ich in die Ausbildung zum Fitnesskaufmann, habe dann im Fitnessstudio gearbeitet. Aber dann war ich der Trainer, ja, ich habe Kurse geleitet, habe andere Leute trainiert. Wie gesagt, super schön, Sport ist mein Leben, aber ich habe insgeheim immer selber davon geträumt, Sportler zu sein, Athlet zu sein, selber Profiathlet zu sein. Als ich noch Kampfsport gemacht habe, es verging irgendwann das Interesse am Kampfsport. Und dann kam es zu diesem Zeitpunkt, wo ich in meiner Wohnung saß und eine ganz spontane Idee hatte, mit dem Rad von Hamburg über Bremen dann nach Sevilla zu meiner Gastfamilie zu fahren. Und dann bin dann, genau, nachdem ich die Idee hatte, 6 Tage später losgeradelt, ohne einen Plan zu haben, ohne irgendwie mich vorzubereiten. Ich bin nicht mal 50 Kilometer vorher gefahren mit dem Rad und konnte nicht mal einen Reifen wechseln, aber bin einfach losgeradelt. Diese Reise hat eigentlich mein Leben wirklich verändert, weil ich auf der Reise gemerkt habe, erstmal, wie sehr mir das Spaß macht. Diese Abenteuerlust habe ich erweckt, jeden Tag an die vermeintlichen Grenzen zu gehen, dieses Ungewisse, jeden Tag woanders zu sein. Und noch bevor ich in Sevilla ankam, rief ich einen Freund von mir an und habe gesagt, ich will Abenteurer werden, ich will Extremsportler werden, und habe die ganze Zeit wirklich Tagträume gehabt und kam dann in Sevilla an und ließ mein Fahrrad dort stehen und bin zurückgereist, und das war der Anfang jetzt.

0: Sportlich ist mein Gast in der Bremen 2 Gesprächszeit schon immer gewesen, Shawas Kruban. Sie haben Fußball gespielt, haben Kampfsport betrieben. Dass der Sport eigentlich das ist, das, was Sie machen wollen, was der Lebensinhalt ist, das haben Sie ja gemerkt auf dieser Fahrradtour von Hamburg über Bremen nach Sevilla. Sie haben schon erzählt, da hat Ihre Gastfamilie gelebt und Sie haben gesagt, ach, ich besuche Sie, kaufe mir ein gebrauchtes Fahrrad, pack das und dann fahre ich los. Haben nicht alle anderen gesagt, sag mal, spinnst du?
1: Ja, also ich habe als erstes... Wir haben so eine Familien-Chat-Gruppe auf WhatsApp. Wie gesagt, als ich die Idee hatte, war das schon für mich beschlossen. So. Ich habe meiner Familie in die Chat-Gruppe geschrieben. Ich so, ich fahre nach Bremen zu euch. Und dann, aber dann weiter nach Sevilla. Und ich habe auch die Gastfamilie angerufen, mit denen ich bis heute Kontakt habe. Und habe gesagt, ich komme euch in Sevilla besuchen. Ja, wann kommst du? Ich so, weiß ich nicht. Ich komme mit dem Fahrrad. Also ich weiß nicht, wann ich ankomme. Ich weiß nicht. Und die waren dann natürlich auch geschockt. Deswegen, also es war... sehr aufregend für mich, weil ich selber auch gar nicht wusste, was passieren wird, ob ich das überhaupt schaffen kann.
0: Was haben Sie denn gepackt?
1: Was ich gepackt habe? Mhm. Viel zu viel. Also wenn ich mir das so im Nachhinein, es gibt ja noch ein Video zu dieser Radreise. Ich habe einen Tag vorher eine Kamera besorgt, mich selber gefilmt. Ist immer noch auf meinem YouTube-Kanal. Wenn ich mir das heute ansehe, dann muss ich den Kopf schütteln, wenn ich so sehe, was ich da gemacht habe. Ich habe viel zu viel mitgenommen. Genau, das zeigt einfach nur, dass selbst... wenn man, wie gesagt, nicht optimal vorbereitet ist, auch mit reiner Willenskraft auch das physisch schaffen kann.
0: Was war denn das Unsinnigste, was Sie im Gepäck dabei hatten, wo Sie hinterher dachten, ach, das hätte ich mir echt sparen können?
1: Eine Jeans. So. Ich habe mir einfach, weil der Gedanke dahinter war, ich habe so eine Tasche gehabt, einen Gepäckträger, glaube ich, und da habe ich da einfach zu viel Kleidung auch mitgenommen, weil ich dachte, ja, wenn ich jetzt an einem Ort bin, dann kann ich ja, wenn ich abends rausgehe, muss ich mich doch umziehen und habe eine Jeans mitgebracht, aber das, genau, die Radreise stand im Vordergrund, deswegen, also sowas zum Beispiel, also, ja.
0: Gab es eigentlich schon eine feste Route oder haben Sie gesagt, ich guck mal, wie weit ich komme heute?
1: Bis heute bei meinen Projekten habe ich eigentlich nie eine feste Route. Ich liebe es einfach, einen groben Plan zu haben, natürlich, eine grobe Route, aber dann einfach loszulaufen oder loszufahren mit dem Rad und dann einfach zu schauen, ja, spontan zu sein. Und das ist sehr, sehr aufregend. Und das war bei der Radreise auch so. Das war jetzt nicht so, dass ich bei meinem Navigation CV eingegeben habe und dann die schnellste Route gefahren bin. Im Gegenteil, ich bin wirklich bin Umwege gefahren, damit ich einfach noch mehr sehe. Bin dann durch mehrere Länder gefahren. Bin dann auch damals, wie gesagt, die Radreise war ja nicht ein Projekt, wo ich mir gedacht habe, ich bin jetzt Extremsportler, will ein extremes Projekt machen. Das kam ja, die Idee kam ja danach. Deswegen an ganz besonderen Orten habe ich mir dann auch, ja, wo ich mir gesagt habe, ich bleibe morgen auch noch hier. So. Und habe es dann wirklich genossen. Deswegen sehr schöne Reise.
0: Das war eher so dieser Abenteueraspekt, ne? Dass man eben nicht sagt, ich gehe jetzt auf Leistung, sondern ich gucke mir das Land an oder ich gucke mir die Länder an und genieße es einfach so, solange es geht. Gab es auch einen Punkt, wo Sie gesagt haben, oh nee, ich habe keine Lust mehr, ich kehre jetzt einfach um?
1: Das hat man jeden Tag. auf jeder meiner Reise, auf jedem meinem Projekt habe ich diese Gedanken. Mehrmals am Tag, ne? Wo du dich sogar fragst, was mache ich eigentlich hier gerade? Ich glaube, jeder Extremsportler, jeder Ultraläufer kennt das. Das ist ganz normal. Das sind so Schwierigkeiten, die man erlebt. Im Nachhinein, ich sag mal so, die schwierigsten Momente sind am Ende die schönsten Erinnerungen, die man hat. Ja? Und man ist unglaublich stolz, dass man das dann auch überwunden hat. Deswegen sage ich auch immer, ich will sogar, dass es schwierig wird. Es hört sich wirklich verrückt an, aber ich will nicht, dass es einfach wird und brauche einfach diese Herausforderung.
0: Das war ja Ihre erste große Reise, allein, auch wirklich nicht begleitet. Das heißt, Sie hatten auch noch gar keine Erfahrung zu sagen, ich schaffe das. Also wenn man zurückgreifen kann auf Erfahrungen, die man vorher gemacht hat, da war dieser eine Punkt, wo ich einfach nicht mehr wusste, ich habe es aber trotzdem geschafft, bin durch diese ganzen Sachen durchgegangen, durchgepowert. Aber diese erste Reise war doch sicher besonders für Sie, weil Sie konnten nicht zurückgreifen auf irgendwelche Erfahrungen, oder?
1: Das ist sehr, sehr wichtig, genau. Ich würde es einfach so beschreiben, es war eigentlich immer schon meine Charaktereigenschaft, dass ich nie lange über etwas nachgedacht habe und mich einfach in Situationen begebe und dann darauf reagiere. Das hat mir in dem Fall sehr geholfen, ja, einfach loszufahren, ohne zu wissen. Ich habe ganz viele Kommentare gelesen in den Video von meiner Radreise, wo viele gesagt haben, ey, ich habe eine kleinere Tour gemacht und ich habe mich ein halbes Jahr vorbereitet und geplant und gemacht und du radelst einfach los und fährst 3000 Kilometer. Und das ist aber auch eine Sache, was ich immer wieder sage, ich behaupte wirklich, die meisten Menschen unterschätzen sich auch, weil wir können eigentlich so viel mehr, als wir glauben, weil aber die meisten gehen auch gar nicht mal in die Nähe an ihre eigenen Grenzen.
0: Warum ist das so?
1: Ja, es ist, man muss schon den Mut haben, ja, und diesen Mut kann man sich natürlich antrainieren, indem man halt immer etwas wagt, und ganz oft habe ich bei mir auch beobachtet,

0: Nicht, ja.
1: Sie sind irgendwann mal in Sevilla angekommen und dann haben Sie aber schon vorher einen Freund angerufen und gesagt, das ist es, das würde ich machen, ich möchte einfach Extremsportler sein. Gab es danach einen Plan?
0: Also erstmal dieser Moment nochmal, damit man versteht, ich habe bis zu diesem Zeitpunkt, außer dass ich als Kind Fußballprofi werden wollte, gar keinen Plan gehabt im Leben. Deswegen, als ich diesen Moment hatte, wo ich gemerkt habe, das ist es, das war ein ganz wertvoller Moment für mich, weil ich bis zu diesem Zeitpunkt noch nie so gefühlt habe, weil in dem Moment war für mich klar, das ist es, was ich machen möchte. Ich habe noch keinen Plan gehabt. Ich habe selber mich gefragt, okay, wie funktioniert das jetzt eigentlich? Weil für mich war von dem Moment auch klar, das soll nicht nur mein Hobby oder meine Leidenschaft bleiben, ich will es zum Beruf machen. Wie funktioniert das? Und bin dann zurückgereist und habe dann geguckt, okay, was muss ich machen? Ich brauche Sponsoren, ich brauche wie auch immer. Und das war ein langer Prozess, also jahrelanger Prozess, bis man das Ganze wirklich versteht.
1: Sie sind doch erstmal umgestiegen, ne? Sie sind erst mit dem Fahrrad gefahren und Sie sind ja jetzt eigentlich Ultraläufer. Und das war eigentlich auch wieder Ausgangspunkt Hamburg und Sie sind dann nach Bremen gelaufen. 100 Kilometer an einem Tag.
0: Genau, erstmal, da sieht man auf dieser Radreise, da ging es gar nicht um das Fahrradfahren an sich. Es ging um die Herausforderung. Also ich habe mich in die Herausforderung verliebt, in das Abenteuer verliebt. So, ich fahre ja heute kein Rad mehr. Deswegen, das Laufen kam dann, weil ich mein Rad einfach nicht mehr hatte. Ja, mein Rad habe ich in Sevilla gelassen und fing dann an, einfach längere Distanzen zu laufen. Und von Anfang an war für mich auch klar, ich sehe nicht den Reiz, jetzt einen Marathon zu laufen. Ich habe dann wieder die spontane Idee gehabt, ja, wo ich in die Chatgruppe wieder in meiner Familie geschrieben habe, ey, ich laufe jetzt zu euch. So. Und die denken, was ist los mit dir in letzter Zeit? Und bin dann, wie gesagt, wieder relativ unvorbereitet, ganz spontan im Winter von Hamburg nach Bremen. Nach 14 schmerzvollen Stunden kam ich in der Wohnung von meiner Mutter an, saß in der Badewanne, völlig unterkühlt, aber hat einen breiten Grinsen gehabt, weil dieser Moment wieder so viel verändert hat für mich. Ja, wieder diese Grenzen, diese Erkenntnis. Weil ich gemerkt habe, ey, ich habe mich gefragt, so, wenn du 100 Kilometer am Stück laufen kannst, ja, das war dann mein erster Marathon auch. Und was kannst du noch alles schaffen? Ja, das hat mich sehr inspiriert.

0: Sanoš Koban hat aus einer Laune heraus eine Fahrradtour gemacht von Hamburg nach Sevilla. Und auf dieser Fahrradtour ist Ihnen die Erkenntnis einfach gekommen, dass Sie genau das machen wollen. Sie wollen Extremsportler sein, Sie wollen Abenteurer sein. Aber natürlich kommt jetzt die Frage, wie sieht das finanziell aus? In irgendeinem Interview stand auch, dass Sie da richtig Existenzängste hatten. Sie haben Ihre Wohnung in Hamburg verloren, Sie mussten wieder zurückziehen nach Bremen. Irgendwann stand auch, dass Sie Pfandflaschen abgegeben haben. Hat Ihre Familie überhaupt irgendwas mitbekommen davon?
1: Ja, also das war wirklich, jetzt im Nachhinein, das war wirklich sehr, sehr harte Zeit für mich. Aber warum ich sage, ich erinnere mich sehr gern zurück, weil diese Zeit ja sehr viel verändert hat, bedeutet mir sehr, sehr viel. Also die Familie hat das natürlich nicht verstanden, ne? Ist ja klar, wenn ich sage, ich kündige meinen Job, verfolge meine beruflichen Perspektiven nicht mehr und will Extremsportler werden, da würde ich, glaube ich, jede Mutter so reagieren. Es war trotzdem aber nicht einfach, ja, weil ich die Unterstützung nicht hatte. Ich war quasi ganz alleine mit diesem Traum. Und nicht nur, dass ich nicht die Unterstützung hatte, dadurch, dass sich dann die Rechnungen gehäuft haben und meine Familie irgendwann nicht mehr die Geduld hatten, ja, kam es eines Tages dazu, dass ich nach Hause kam vom Training und dann standen die ganzen Briefe auf dem Tisch. Und meine Schwester, man muss wissen, meine Schwester ist auch so der Oberhaupt der Familie. Ich habe sehr viel Respekt vor ihr. Und sie hat dann gesagt, so, Savas, es reicht jetzt. So, gib auf, du siehst, ja, es entsteht nichts dadurch, es ergibt sich nichts dadurch. Du kannst nicht davon leben, weil bis zu diesem Zeitpunkt ist ja schon eine Zeit vergangen, wo nichts passiert ist, ne? Wo mir die Hände gebunden sind, wo ich nichts machen kann. Weil ich habe diese Idee jetzt in Peru gehabt und konnte mir nicht mal ein Busticket leisten, um aus Bremen rauszukommen. Wie soll ich nach Peru kommen? Und ich habe meiner Familie und meiner Mutter, meiner Schwester gesagt, bitte gib mir einfach Zeit. Ich glaube sehr, dass diese Peru-Idee alles verändern wird. In diesem Moment habe ich nicht darum gebeten, dass die mich unterstützen bis dahin, sondern dass die mich einfach nur machen lassen. Und jetzt im Nachhinein sitze ich hier und sage, das war genau richtig, dass ich nicht auf meine Familie gehört habe und weitergemacht habe, weil das ist, was ich bin. Das ist mein Schicksal. Ich wäre vielleicht nicht glücklich, wenn ich das nicht gemacht hätte.
0: Wann kam eigentlich der Wendepunkt? Wann war der Punkt erreicht, wo es dann das Gefühl da war, jetzt geht's bergauf, jetzt könnte ich starten?
1: Ja, ich habe nach einem Weg gesucht, um diese Peru-Sache war, wie gesagt, stand für mich im Kopf, ich will das machen. Aber jetzt habe ich nach einem Weg gesucht und ich habe von mir aus selbst, habe ich eine Filmproduktionsfirma angeschrieben, habe denen von meiner Idee erzählt und dann ist daraus eine Zusammenarbeit entstanden, dass daraus ein Dokumentarfilm entsteht. Das war dann quasi mein Ticket, um irgendwie nach Peru zu kommen und das Projekt zu realisieren. Das ist auch eine schöne Szene in dem Film, wo ich in Peru ankam, weil ich einen Tag vorher an diesem Platz, wo ich loslaufen wollte. Man sieht auch im Film, dass ich Tränen bekomme. So, und diese Tränen hatte ich, weil ich jetzt in dem Moment realisiert habe, ey, jetzt geht's los. Und bis ich das sagen konnte, jetzt bin ich hier und es geht los, ist so eine Zeit vergangen, Jahre gefühlt, in dem ich alles versucht habe, um überhaupt dahin zu kommen. Deswegen war das ein sehr emotionaler Moment. Und dann stand ich da und am nächsten Tag, genau, ging es dann wirklich los. Ja.
0: Trail der Träume heißt der Film, ne? Den kann man eben auch nochmal ansehen. Ähnlich wie die anderen Projekte, wie Sie erzählt haben, die Abenteuer, sie hatten zwar einen Plan, sie hatten ein Ziel, aber sie hatten nicht genau gesagt, das ist jetzt die Strecke von A nach B, die ich heute laufen muss. Und dadurch, dass es eben durch Peru ging, gab es nicht immer unbedingt auch eine Möglichkeit zu sagen, da komme ich unter oder da gibt es ein Hotel oder da kann ich übernachten. Wie haben Sie das gemacht? Was haben Sie gepackt?
1: Also da war für mich klar, ich muss größtenteils draußen übernachten. Da komme ich nicht zu Fuß immer an Unterkünften. Das heißt, ich habe einen Laufrucksack gehabt mit so 20, 25 Liter Packvolumen. Und trotzdem versuche sehr minimalistisch zu sein. Das heißt, ich habe wirklich die Zahnbürste in der Mitte durchgesägt, damit ich wirklich ein paar Gramm spare. Aber trotzdem musste ich ja viel mitnehmen. Ich habe eine Isomatte gehabt, ich habe einen Schlafsack gehabt. Das wiegt ja auch viel in der Summe auch. Ja, und habe dann eigentlich größtenteils mal draußen übernachtet und musste halt wirklich immer schauen, dass ich was zu essen finde. Ich habe dann natürlich immer auf die Karte geschaut und immer auch für die nächsten 1, 2, 3 Tage, wo ich geguckt habe, wann kommt wieder was und da muss ich dann auch die Situation nutzen und dann wieder voll tanken quasi. Es gibt ein Erlebnis auch, zum Beispiel, da habe ich immer noch Aufnahmen von, damit man versteht, was diese Reisen, ja, wie sehr man lernt, die kleinsten Dinge zu schätzen. Ich war in der Wüste, ich glaube, ich war so 1,5, 2 Tage in der Wüste, das heißt, ich war fast dehydriert. Und es war heiß. Ich kam dann irgendwann endlich an einen Ort. Ich bin dann in das nächste Restaurant rein, habe mir eine Cola bestellt mit so Eiswürfeln, Zitrone und so. Und ich habe mir, bevor ich angefangen habe, das zu trinken, habe ich mir den Glas angesehen und ich habe so Freudentränen gehabt. Wirklich, ich habe so Freudentränen gehabt und habe dann die Cola getrunken und war einfach der glücklichste Mensch auf der Welt gerade.
0: Man muss noch sagen, sie haben diese Reise ja oder dieses Abenteuer unsupported gemacht. Das heißt, sie hatten nicht irgendjemanden, der mitgelaufen ist, der sie hätte unterstützen können. Sie hatten teilweise ein Kamerateam dabei, aber nicht jederzeit.
1: Genau, also und das ist, muss man sagen, die eigentliche und die größte Herausforderung auf so einer Reise. Weil wenn ich mir jetzt vorstelle, hätte ich die Peru-Reise ständig ein Team dabei gewesen, wo ich mich nur auf Laufen konzentrieren muss, muss ich vorstellen, es ist nicht nur so ein mehr Zeitaufwand, nicht nur, dass du laufen musst, sondern dass du auch gucken musst, wo schlafe ich, wo esse ich, organisatorisch dich um Sachen kümmern musst. Dann kommt noch dazu, physisch normal ist, mein Rucksack, das wiegt ja auch so viel, dass ich gerade damit laufen kann. Das ist nochmal eine große Extrabelastung. Dann die Schuhe, die ich trage, die halten auch nur eine Woche. Danach ist die Dämpfung raus und du kannst auch nicht wechseln, weil es in der Nähe nichts gibt und kein Team dabei ist, die dir neue Schuhe geben. Das heißt, du läufst dann mit Schuhen ohne Dämpfung weiter und das geht dann wieder auf die Gelenke. Das ist also wie gesagt körperlich und auch psychisch auch. Ne, ist auch so, dass dich niemand anfeuern kann, ja, wenn du am Laufen bist und du mal schwächelst. Auch wenn du in Situation bist, wo du vielleicht in Gefahrensituationen bist, du auch ganz alleine, wo du keine Sicherheit hast. Auch die Einsamkeit spielt eine große Rolle. Ne? Ich bin zwar gerne bewusst auch alleine bei so Projekten, weil wir selten allein sind, aber es ist trotzdem alles nochmal viel, viel schwieriger. Und das macht diese Reise auch zu einem Abenteuer.
0: Ist es denn anders, wenn man von einem Kamerateam begleitet wird, wenn man läuft? Also ich glaube, ich kann mich erinnern an eine Szene, da schreien sie den Kameramann, mach das aus jetzt. Und dann wackelt die Kamera kurz und dann wird es dunkel. Passieren solche Dinge einfach, wenn ein Kamerateam dabei ist?
1: Die Szene, wo ich der Kamerammann, der dahinter steht, das ist Javi, mit dem bin ich befreundet. Wir verstehen uns super. Auch kurz nach der Szene habe ich mich auch direkt bei ihm entschuldigt. Man muss verstehen, auf so einer Reise, du bist eigentlich die ganze Zeit unter Belastung, die ganze Zeit im Stress. Es ist ganz, ganz normal, dass man emotional wird. Und auch die Kameraleute, die verstehen das natürlich auch. Ne? Es sind einige, die das noch viel besser nachvollziehen können, weil die mich dort begleiten und sehen, wie hart es eigentlich ist. Deswegen, also es ist wirklich sehr, sehr schwierig. Aber dadurch, dass ich die meiste Zeit alleine war, wenn dann wieder ein Kamerateam aus Deutschland zu mir nach Peru kam, habe ich mich gefreut, weil ich die ganze Zeit alleine war gefühlt und dann habe ich dann endlich jemanden gehabt, wo ich alles teilen konnte und ja, es war schon so ein Fluch und Segen zugleich, weil es gibt so auch eine Anekdote, wo ein Kamerateam da war, da bin ich so auf knapp 5000 Höhenmeter, Schneesturm und die fahren dann so neben mir her und die machen so Fenster runter und ich spüre so diese Wärme von der Klimaanlage und ich sehe so eine leere Snickers-Verpackung und der andere Kameramann sagt so, mir tut der Hintern weh vom Sitzen und ich bin da voll am Kämpfen. Ne? Man muss dann auch schon verstehen, dass man dann nochmal den Kameramann anschreit. Nee, das ist ganz, ganz normal. Ich glaube, im Film gab es auch eine Szene, wo ich unter Tränen auch den Kameramann sage, ey, ich kann nicht zaubern, das ist nicht einfach, was ich hier mache. Man muss sich vorstellen, ich laufe 10, 12, 13 Stunden manchmal und die filmen aber nur kurz, fahren dann vor und warten dann stundenlang auf mich. Aber dann kam mal irgend so ein Spruch, so, ey, wo bleibt der jetzt wieder? Und dann sage ich, ey Leute, tut mir leid, aber ich das ist für mich, glaube ich, sehr, sehr schwer. Ich kann ja nicht zaubern, das ist nicht einfach. Aber ja.
0: Der Film wurde ja in den Kinos gezeigt und Ihre Mutter hatte dann eben auch die Möglichkeit, das zu sehen. Wie war denn Ihre erste Reaktion, als sie den Film gesehen hat?
1: Das war ganz besonderer Moment, weil man muss sich vorstellen, meine Mutter hat das alles gar nicht so verfolgen können, weil sie hat keine Social Media, sie verfolgt das nicht über Social Media. Als sie dann damals war, die Filmpremiere hier in Bremen, volles Kino, komplett ausverkauft und ich saß da mit meiner Mutter so mittig oben und nach dem Film gab es Standing Ovation, alle haben sich zu uns umgedreht, also mit dem Rücken zur Leinwand und applaudiert. Und ich saß da mit meiner Mutter und ich war überwältigt. Ich habe direkt angefangen zu weinen und ich habe dann in dem Moment, und sie hat auch geweint, und ich habe ihr in Ohr geflüstert so, jetzt weißt du, warum ich das alles gemacht habe, jetzt verstehst du das. Und sie war dann natürlich in dem Moment sehr stolz. Ja. Sie wurde ganz oft angesprochen und wie viele Leute gesagt haben, ey, dein Sohn inspiriert mich, oder sogar ihr Vorgesetzte, die wollte dann ein Autogramm von mir haben oder so. Und das war für sie auch so ganz komisch. Aber sie ist natürlich sehr stolz und sie macht sich natürlich immer Sorgen. Das ist ganz normal.

0: Einen Weltrekord hat Shahbaz Coban aufgestellt, als er 87 Mal hintereinander einen Ultramarathon gelaufen ist und so Peru durchquert hat. Und ausgerechnet, als sie in den letzten Zügen waren, dieses Abenteuer zu beenden, passierte am anderen Ende der Welt eine Katastrophe. Was ist passiert?
1: Das war am letzten Abend, Tag 86. Ich lag in der Wüste, habe geschlafen unter freiem Sternenhimmel und habe dann einen Anruf bekommen, ja, von meiner Schwester mitten in der Nacht. Und die hat dann erzählt, Mama geht's gar nicht gut, es gab ein Erdbeben in der Türkei und sie kann ihre Familie nicht erreichen. Man muss sich vorstellen, die ganzen Geschwister von meiner Mutter, die leben alle in der Türkei, in der Heimat, und hier haben wir also keine Verwandten. Für mich in dem Moment konnte ich es gar nicht richtig begreifen, weil Erdbeben erstmal kommt ganz oft vor in der Türkei, so ganz kleine Erdbeben, wo nicht viel passiert. Und man muss verstehen, ich bin in dem Moment irgendwo in Peru, bin den ganzen Tag irgendwie mit Laufen beschäftigt, mit mir selbst beschäftigt. Das heißt, ich bekomme gar nicht viel mit, was so passiert, und konnte das gar nicht so richtig einschätzen. Und trotzdem war das so kurz vorm Zieleinlauf schon eine Belastung. Ich musste mich trotzdem fokussieren noch und um meinen Lauf zu beenden. Aber als ich dann erst nachdem ich dann von Peru wieder nach Deutschland kam, habe ich dann erst realisiert, wie schlimm das Ganze eigentlich ist. Auch für meine Mutter und für die Familie in der Türkei.
0: Sie sind danach ja auch hingereist. Sie haben also die Familie besucht und haben gesehen, was passiert ist. Was haben Sie erlebt?
1: Ja, erstmal muss man sagen, dass ich schon länger die Familie nicht mehr besucht habe. Ich war seit 12, 13 Jahren nicht mehr dort, auch als Einziger in der Familie. Meine Mutter und meine Geschwister sind regelmäßig dort und ich habe kaum Kontakt zu der Familie gehabt. Deswegen war mir das besonders wichtig, dahin zu reisen und selber zu helfen. Und habe dann gesehen, dieser Ort aus meiner Kindheit, wo ich in der Kindheit ganz oft war, war nicht mehr dasselbe. Ich war an Orten, wo ich so viele Erinnerungen hatte als Kind, die habe ich gar nicht mehr wiedererkannt. Ich musste 5-mal nachfragen, nee, ist das wirklich dieser Ort, wo Oma gewohnt hat und wo ich immer Fußball gespielt habe? Ja, ich so, nee, das sieht gar nicht danach aus, weil ich konnte mich gar nicht mehr an diesen Häusern orientieren, weil es einfach nicht mehr da war. Das war noch relativ frisch, ein paar Wochen nach dem Erdbeben. Das heißt, die ganze Stadt war immer noch unter Schutt und Asche und es gab teilweise hohe Gebäude, wo immer noch Menschen drunter lagen. Und so, das war für mich eine ganz krasse Erfahrung. Wir haben, also meine Familie dort, die haben in Zelten dann gewohnt oder in Containern, so, und dann haben wir auch in Containern übernachtet. Wir konnten also so klein, wir konnten da nicht mal unsere Beine richtig ausstrecken. Das war schon eine wichtige Erfahrung nochmal für mich, und das hat mich nochmal so, ja, so ein bisschen, ich habe immer gesagt, ich glaube, ich beschreibe das auch so im Buch, dass ich so ein kleines schlechtes Gewissen hatte, weil ich mir gedacht habe, ey, du warst so lange nicht hier, hast kaum Kontakt zu der Familie gehabt. Schau mal, wie es denen hier geht. Ja, das war ein emotionaler Moment.
0: Das war 23, ja. Aber dadurch ist eine Idee entstanden für ihr nächstes Projekt. Sie wollten einmal durch die Türkei laufen. Das hat bis jetzt auch niemand gemacht.
1: Ja, genau. Die Idee war einmal, um die Türkei zu laufen, so die Türkei zu umrunden. Und es war für mich in vielerlei Hinsicht, hat sehr viel Sinn gemacht, weil einerseits natürlich wollte ich durch das Dorf meiner Mutter laufen und die Familie wieder treffen. Andererseits ist das auch so ein Lauf zurück zu meinen Wurzeln gewesen, weil ich war bisher in der Heimatstadt als Kind ganz oft und in Istanbul mal, und das war es. So, viel mehr kenne ich nicht aus der Türkei. Das war dann auch für mich der Reiz, einfach meine Wurzeln noch besser kennenzulernen, indem ich das auf meine Art und Weise mache und in eine Herausforderung, ein Abenteuer verbinde. Und für meine Mutter war das diesmal, weil vorher habe ich immer gesagt, Mama, ich fliege nach Peru. Meine Mutter kennt sich nicht so viel aus, sie kennt die ganzen Länder nicht. Also sie hat nur bis zur Grundschule zur Schule gegangen, mehr nicht. Dann, als ich gesagt habe, jetzt mache ich was in der Türkei, und das war für sie dann natürlich spannend. Ich war während der Reise ganz oft im telefonischen Kontakt mit dir dann auch. Und ja, das war dann eine ganz besondere Reise, ja, zurück zu meinen Wurzeln.
0: Was war denn Ihre schönste Begegnung, die Sie gehabt haben?
1: In der Türkei jetzt?
0: Ja.
1: Erstmal die Familie wieder zu treffen, einerseits. Das war was Besonderes, weil auch, es ist ein anderes Gefühl, weil der Weg dorthin ist ja auch schwer. Deswegen ist die Bedeutung auch gleich größer. Das war für mich sehr, sehr besonders. Aber natürlich auch die tagtäglichen Begegnungen. Warum mir das so wichtig ist, ist, weil ich schon so viele Schwierigkeiten habe während der Reise, auch so mental, körperlich. Und diese Begegnungen mit den Menschen tagtäglich, die geben mir die Kraft, weiterzulaufen. um einfach ein Beispiel zu nennen, wie gastfreundlich die Menschen sind. Ich kam dann in ein Dorf, wo klar war, da gibt es kein Hotel oder keine Unterkunft. Und da haben wir zwei Männer geholfen, die haben gesagt, als sie erfahren haben, dass ich eine Unterkunft suche und Hilfe brauche, haben die gesagt, hey, wirklich in der ersten Minute haben die gesagt, setz dich hin, mach dir keine Sorgen, du hast eine Unterkunft für heute Nacht. Und die haben dann ihre Wohnung mir überlassen und sind dann woanders schlafen gegangen, also zu Verwandten oder so. Ich habe die ganze Wohnung für mich allein gehabt.
0: Wie weit sind Sie eigentlich gelaufen, um Ihre Familie zu sehen? War das so die halbe Strecke? Das müsste ja so 2500 Kilometer gewesen
1: ja,
0: sein.
1: Ja, ungefähr, genau. So fast kann man sagen, die Familie kommt aus dem Südosten der Türkei. In Istanbul bin ich gestartet. Ich bin einmal gegen den Uhrzeigersinn gelaufen. Ja, kann man so sagen, ja.
0: Können Sie einmal erzählen, wie so ein Tag ausgesehen hat? Also Sie sind aufgestanden, sind Sie direkt los oder haben Sie erstmal gefrühstückt?
1: Man hat auf so einer Reise, dadurch, dass ich immer eine bestimmte Distanz laufen möchte, ich aber nicht super schnell unterwegs bin auch, weil ich laufe den Ultramarathon nicht in meiner Bestzeit. Ich muss ja sehr energieeffizient laufen. Das heißt, ich laufe langsamer, um einfach, damit die Regenerationszeit einfach besser verläuft. Deswegen hat man auch immer irgendwie so einen Zeitstress auf so einer Reise eigentlich. Deswegen versuche ich immer früh loszulaufen. Manchmal frühstücke ich, wenn es was gibt. Wenn nicht, dann schaue ich, dass ich unterwegs was finde. Aber die ersten, also du bist ja irgendwann, egal wie sehr du dich an die Belastung gewöhnst, irgendwann bist du ja trotzdem auf Reserve. Ne? Du bist ja immer erschöpft auf der Reise eigentlich körperlich. Körper schreit nach Regeneration. Das heißt, die ersten Schritte und Kilometer sind da immer am härtesten, ja? Wo du erstmal humpelnd anfängst und dann, wenn du dann irgendwie warm bist, dann geht es dann wieder besser. Aber es ist halt immer wirklich ein Kampf aufs Neue. Also diese Frage, die ich immer gestellt bekomme, wie schaffst du das dann noch am Tag 50, Tag 60 noch weiterzulaufen? Weil irgendwann mal wird das zur Routine, ja? Du hinterfragst es gar nicht mehr. Ja, du wachst morgens auf und weißt, okay, ich laufe jetzt weiter. Ich laufe jetzt noch einen Ultramarathon und noch einen. Es wird einfach zur Routine, es wird zur Gewohnheit und ja.
0: Was haben Sie denn eigentlich, weil Sie gesagt haben, das war ja auch ein Lauf zu Ihren Wurzeln, über sich und über das Land Ihrer Mutter erfahren?
1: Ja, das ist wirklich eines der wichtigsten Erkenntnisse, die ich gezogen habe, weil, wie schon gesagt, ich bin in Deutschland geboren und aufgewachsen und mit beiden Kulturen und das war dann eher eine Last für mich, weil ich habe das Gefühl gehabt, so, ich konnte die Frage selber nicht beantworten, was ich bin. Bin ich deutsch? Bin ich türkisch? Wenn ich im Ausland unterwegs war, wenn Leute mich gefragt haben, wo kommst du her, konnte ich nicht in einem Satz antworten gefühlt. Ich hatte dann schon wirklich Identitätsprobleme und deswegen hat diese Reise auf jeden Fall geholfen, es zu verstehen, ja, und was ich herausgefunden habe, ist, dass ich beides sein kann und dass es ein Privileg ist, auch ja beides zu sein, aus zwei Kulturen etwas zu haben. Deswegen dieser Begriff, den man hört, Deutsch-Türke, das passt einfach. Und ich bin Deutsch-Türke, ich bin nicht 100% türkisch, nicht 100% deutsch. Aber es gab ganz oft Situationen, auch in der Türkei, wo ich unterwegs war, wo ich eher gemerkt habe, oh, da bin ich eher deutsch. Ne? Da bin ich eher deutsch. Gerade so Sachen wie Einhaltung der Regeln. So, da sind wir ja sehr streng in Deutschland. In anderen Ländern ist es eher lockerer. Da bin ich dann aber auch eher deutsch. Da ärgere ich mich auch. Aber gibt es auch ganz oft Situationen, wo ich gemerkt habe, ey, das kenne ich aus meiner Erziehung. Ja, zum Beispiel in der Türkei ist so niemand einen fremd. Ne? Das ist so, man spricht sich an mit Tante, Onkel, Bruder, Schwester und das finde ich auch schön.
0: Savaş Kurban, einige seiner Abenteuer können Sie miterleben, unter anderem im Film Trail der Träume oder nachlesen im Buch Home Run, 80 Tage, 80 Ultramarathons, mein Lauf durch die Türkei und zu meinen Wurzeln. Vielen Dank, dass Sie heute da waren.
1: Ich danke, Dankeschön.

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1: Mit Jens Farbig, guten Abend. Alexander Schweizer ist neuer Bundesarbeitsminister. Beschäftigte der Warenhauskette Galeria erhalten Insolvenzgeld. Deutsche Fußballnationalmannschaft der Frauen spielt in Bremen gegen Japan. Das Wetter gelegentlich Schauer, Tiefsttemperaturen heute Nacht bei 9 Grad. Bundespräsident Steinmeier hat heute den SPD-Politiker Alexander Schweizer zum neuen Arbeits- und Sozialminister ernannt. Schweizer tritt die Nachfolge von Bärbel Baas an, die gestern zurückgetreten war. Bereits am Nachmittag hat der SPD-Chef Klingbeil den neuen Arbeitsminister offiziell vorgestellt. Tim Aßmann berichtet.
2: Von einer großen Ehre spricht Alexander Schweizer mit Blick auf das neue Amt. Er dankte seiner Vorgängerin Bärbel Baas für deren Arbeit und sprach dann über die Rentenreform. Sobald sich die Koalition dort in allen Fragen verständigt habe, werde sein Ministerium alles daran setzen, die entsprechenden Gesetze zügig und gründlich auf den Weg zu bringen, versprach der neue Bundesarbeitsminister. Und er ergänzte, das habe er mit Bundeskanzler Merz auch bereits so besprochen. Merz hatte zuvor auf dem Arbeitgebertag erklärt, er erwarte, dass die verabredeten Gesetzentwürfe aus dem Arbeitsministerium so schnell wie möglich ins Kabinett gebracht würden.
1: In Sachsen-Anhalt will sich die CDU-Fraktion nicht an der Ministerpräsidentenwahl beteiligen. Das hat Fraktionschef Sven Schulze nach einer mehrstündigen Beratung angekündigt. Danach haben sich 14 von 15 Fraktionsmitgliedern dafür ausgesprochen, den Saal bei der Wahl im Dezember zu verlassen. Damit soll verhindert werden, dass in geheimer Wahl CDU-Abgeordnete für den AfD-Kandidaten Siegmund stimmen könnten. AfD-Chefin Alice Weidel bezeichnete den CDU-Plan als Kindergarten. Die Beschäftigten der erneut insolventen Warenhauskette Galeria können aufatmen. Die Bundesagentur für Arbeit hat entschieden, dass etwa 10.000 Mitarbeiterinnen und Mitarbeiter, unter anderem in Bremen und Oldenburg, Insolvenzgeld erhalten. Die Gewerkschaft Verdi begrüßte die Entscheidung. Damit sei gesichert, dass ihre derzeitige Arbeit entlohnt wird, erklärte Verdi-Vorstandsmitglied Silke Zimmer. Die Rückkehr der Sparkasse Bremen an den historischen Standort am Brill verzögert sich. Ursprünglich wollte die Bank ihre Filiale in der Bahnhofstraße noch in diesem Jahr an den Brill verlegen. Nun soll der Umzug erst Ende des kommenden Jahres stattfinden. Woran das liegt, das weiß Emmy Thune aus der Regionalredaktion Buten und Binnen.
3: Die Gründe für die Verzögerung liegen bei den Eigentümern des Gebäudes am Brill, sagte ein Sprecher der Sparkasse Bremen. Denn die Umbauarbeiten dort dauerten länger als gedacht. Deshalb hat auch die Sparkasse noch nicht mit ihren Bauarbeiten begonnen. Perspektivisch soll auf dem Areal am Brill nicht nur die Sparkasse einziehen. Auch die Inge Katz Berufsschule, die schon in den vergangenen 2 Jahren mit einigen Fachbereichen an den Brill gezogen ist, soll dort komplett ansässig werden. Daneben sollen aktuellen Plänen zufolge Gastronomieangebote, Wohnungen und Büros auf dem Areal entstehen. Auch der Innenhof soll für die Öffentlichkeit zugänglich werden.
1: Die deutsche Fußballnationalmannschaft der Frauen ist heute zu Gast in Bremen. Im Weserstadion spielt die Auswahl von Bundestrainer Christian Wück gerade gegen das Team aus Japan. Live aus dem Weserstadion Olaf Rathje.
4: Eine besondere Atmosphäre vor 26.000, 27.000 Fans im Bremer Weserstadion. Eben gingen die Handys der Besucherinnen und Besucher hoch und da wurde hier ein Lichtermeer auf den Rängen veranstaltet, um die deutschen Spielerinnen noch einmal zu motivieren. Der Spielstand nämlich nach wie vor 1:1. Linda Dahlmann hatte die Führung der Japanerin noch in der ersten Halbzeit ausgleichen können. Seitdem bemühen sich aber so richtig durchschlagskräftig ist die deutsche Mannschaft nicht. Vielleicht jetzt nochmal die Gelegenheit, aber da können die Japanerinnen dazwischen gehen. Es bleibt also nach 61 gespielten Minuten beim 1:1.
1: Und das waren Nachrichten mit Jens Farbig.
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5: Heute Abend meist dichte Wolken. Hier und da lockert sich das ein bisschen, aber ein paar Schauer ziehen auch noch durch bei Temperaturen von 14 Grad im Moment in Bremen, 15 in Oldenburg, 15 auch in Diepholz. Und heute Nacht geht es dann ein bisschen runter auf einen Tiefstwert von 9 Grad. Weiterhin ein paar Wolken zu Gast mit Schauern, aber dann und wann zeigen sich sogar die Sterne und es lockert alles ein bisschen. Und morgen wird es dann vergleichsweise richtig, richtig schön. Trocken bleibt es, ein paar lockere Quellwolken und viel, viel Sonne. Dünne, hohe Wolken durchaus auch mal vorbeihuschend, aber alles ganz, ganz, ganz toll im Bereich. Und maximal 17 Grad warten ebenfalls auf uns.
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5: Kommt um 7:15. Bremen-Thalenhorststraße bis Osterholzer Heerstraße zwischen Mahndorfer Heerstraße und Heiligenbergstraße ein bisschen Stop and Go. Und die A281 Airportstadt Richtung Neustädter Hafen ist zwischen Airportstadt und Neustädter Hafen wegen Fahrbahnerneuerung gesperrt. Und das Ganze noch bis zum 18. Oktober, 9 Uhr in der Früh. Damit gute Fahrt.
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5: Ach, wie schön, mal an einem Dienstag. Es mischt sich ein bisschen und es macht irgendwie neue Gefühle. Wie der junge Frühling, so ein Quatsch aber auch. Aber die Musik heute auf jeden Fall ist uplifting, möchte ich sagen. Es gibt was von Rosalía zusammen mit einer irischen Band. Und es gibt jetzt schöne Gitarrensounds als Entree von Joseph Parsons, Wide Awake. Herzlich willkommen.

Gerald de Palmas hier in den Bremen 2 Sounds. Sie ist eine Songwriterin, Cellistin und Banjo-Spielerin. Sie kommt aus New York City und am 28. und am 29. November ist sie in verschiedenen Formationen in der Elbphilharmonie in Hamburg. Und was für eine schöne, kleine, entspannte Ehre jetzt für uns, auch hier in den Sounds. Layla McKellar, You Don't Know Me.

Layla McKellar, You Don't Know Me. Was für ein goldiger Typ dieser Dolphin Love, von dem wir jetzt neue Sounds hören. Es ist ein Mensch, der heißt im echten Leben Konstantin Kopp. Er kommt aus Helmstedt, östlich von Braunschweig. Und er ist nach einiger Zeit in Berlin zurück in seine Heimatstadt gezogen, weil in Berlin bekanntlich Mieten zu teuer, Platz zu rar und so weiter und so fort. Und der veröffentlicht als Dolphin Love jetzt seine dritte EP, Not From Here heißt die. Und es ist nicht das erste Mal, dass wir ihn zusammen hören hier in dem Bremen 2 Sounds und es wird irgendwie immer, wie ich finde, verzaubernder. Der Dolphin Love ist zuständig für alles, was er so macht, also alles Musikalische. Herausgekommen sind dabei Soundflächen, die sehr romantisch, ein bisschen psychedelisch sind und irgendwie fühlt sich alles so ein bisschen nach einer Stimmung zwischen Melancholie, Nervosität und großem Glück an. Ein Beispiel davon habe ich mitgebracht. Will You Ever Let Me Know heißt dieser Song. Hier ist Dolphin Love.

Pull You Ever Let Me Know, Dolphin Love auf Bremen 2. Und die nächsten Sounds, was soll ich sagen, es wird immer besser und besser. Und sehr speziell wird es jetzt vor allem, denn hier tun sich zwei zusammen. Näher dran an Caves und Minogue's Where the Wild Roses Grow, aber eben doch in anders und betörend schön, geht fast nicht. Wir haben hier auf der einen Seite die irische Band Fontaines D.C. und auf der anderen die Spanierin Rosalía. Und es ist die erste Zusammenarbeit mit überhaupt einem anderen Musikact auf einem Fontaines D.C. Album. Und das neue Album dieser Band Dopamine Chamber kommt am Freitag heraus und wird jetzt schon hoch gelobt. Es hat ein großer Soundwechsel stattgefunden. Fontaines D.C. haben ihre krachigen Gitarren deutlich zurückgefahren, noch mehr als schon auf dem letzten Album. Stattdessen gibt es Samples und Synthesizer und wirklich wunderschöne orchestrale Elemente, so wie hier. Und hier eben die bezaubernde Stimme der Rosalía. Fontaines D.C. und Rosalía, Where is Gone? Jetzt auf Bremen 2.

So verliebt in diesen Song von Fontaines DC zusammen mit Rosalía, Where Is Gone, drauf auf dem neuen Album der irischen Band und das heißt Dopamine Chamber und kommt am Freitag und da wird ganz bestimmt noch mehr reingehört hier in den Bremen 2 Sounds. Every Little Heart heißt dieser Song und er kommt von The Tallest Man on Earth.

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4: 14 Grad haben wir in Bremen am Weserstadion, ebenfalls in Cuxhaven an der Dicken Bertha. Wunderschöner Leuchtturm, 14 Grad. Und die Stadtkirche Rothenburg an der Wümme sagt, hier sind es gerade 12 Grad. Es bleibt heute Nacht so ein bisschen so, wie es jetzt tagsüber und auch heute Abend war. Dichte Wolken hier und da. Es kann auch mal regnen, aber nach und nach ziehen die Schauer und die Wolken ab. Und wir können auch mal die Sterne sehen. Heute Nacht bei einem Tiefstwert von 9 Grad. Und morgen geht es wieder hoch auf bis zu 17 Grad und dann wird es vergleichsweise richtig schön. Es wird vor allem trocken sein. Selten gibt es ein paar Wölkchen, die durchhuschen, und von daher ein schöner Frühlingstag.
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4: Um ganz genau 19:30 kommt der zu Ihnen. Bremen-Thalenhorststraße bis Osterholzer Heerstraße, zwischen Mahndorfer Heerstraße und Heiligenbergstraße. Stockender Verkehr. Die A281 Airportstadt Richtung Neustädter Hafen ist zwischen Bremen Airportstadt und Neustädter Hafen wegen einer Fahrbahnerneuerung bis zum 18. Oktober 9 Uhr morgens gesperrt. Gute Fahrt.
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4: Und mit einem Mann, der einfach Herzensmusik macht. Wirklich, ich habe Joseph Arthur noch nicht viel Aufmerksamkeit geschenkt, musste ich heute feststellen. Und dann kam dieses neue Album, meinen Weg hat es gekreuzt. Und ich habe gedacht, jetzt nimmst du dir mal Zeit und hörst da rein. Und es ist einfach wunderschön. Und von diesem wunderschönen neuen Album von Joseph Arthur bitte den Namen merken, falls bei Ihnen nicht gerade jetzt schon ein Glöckchen klingelt. Und darüber reden wir ebenfalls gleich, woher Sie den noch kennen könnten. Also wir hören rein, lange Rede, kurzer Sinn. Und ein echter musikalischer Herzensbrecher kommt auch jetzt von The Franklin Electric. Er heißt Save Yourself.

Gillespie's Stained in Silence scares me. Ja, mit der Ruhe, wenn sie zu laut ist, haben ja viele Menschen Probleme. Ich kenne solche Momente auch. Und dann freue ich mich wieder, wenn entspanntes Gitarrengezupfel und beseelter Gesang erschallen. Und das wird jetzt passieren hier in den Bremen 2 Sounds. Letzten Mittwoch hat dieser Mann Geburtstag gehabt. Sein Name Nathaniel Rateliff. 48 Jahre ist er geworden. Geboren in St. Louis in Missouri. Zu Hause in der wunderbaren Welt des Folk. Nathaniel Rateliff and the Night Sweats. Jetzt auf Bremen 2 mit What If I...

Piano. Keine Gitarre. Gitarre gibt's gleich. Das war wunderschönes Piano von Nathaniel Rateliff and the Night Sweats in diesem Song What If I. So wunderschön, wie das gerade klingt, auch der nächste Song. Und er klingt sogar etwas mehr, nämlich schön schräg, voller Gefühl. Und ich würde sagen, ja, das ist große Kunst, was Joseph Arthur auf diesem neuen Album so gemacht hat. Von Peter Gabriel wurde er entdeckt. Er ist nicht nur ein Songwriter, er ist auch Maler. Und zurück zur Musik, er ist Teil der, nennen wir sie einfach mal, Supergroup Fistful of Mercy, die Sie auch aus dem Programm von Bremen 2 kennen. Und ein klitzebisschen erinnert mich der Mann in diesen Sounds zumindest jetzt an The Slow Shows Goodwin. Nur in etwas leichter und heller, stimmlich wie emotional. Was steckt in diesen neuen Sounds? Definitiv selbstlose Liebe und auch seine Tochter Alessia, die damit sehr, sehr viel zu tun hat. Joseph Arthur, hier ist Grateful.

Wahnsinn. Ich glaube, so klingt wirklich schnörkellose, pure Liebe. Joseph Arthur war das mit Grateful for Alessia. Das sind neue Sounds vom mittleren Teil seiner Albumtrilogie. Allesamt tragen einen Obertitel, nämlich You are not a ghost anymore. Im April gab es mit Faith den ersten Teil, gerade Ende September Teil 2, Heart. Und da hören wir uns gerade glücklich hier in den Bremen 2 Sounds, bevor wir uns dann im Dezember dem dritten und finalen Trilogiealbum Fight widmen können. Und Heart und die Songs darauf, auch der gerade gehörte, verdanken wir eben seiner Tochter. Er sagt, sie habe etwas in ihm zum Leben erweckt, das er so noch nie gefühlt habe. Sein Herz, oh Gott, sein Herz, oh, Joseph Arthur, ein weiterer, jetzt in den Bremen 2 Sounds, der richtig nahe geht, aber auch so glücklich macht. Und achten Sie mal auf die Stimmfarbe, die ändert er auch, so wie es gerade eben passt und wie es aus ihm rausfließt. Without Hesitation heißt dieser Song von Heart, Ende September

Without Hesitation, Joseph Arthur, mit dem zweiten Teil seiner Albumtrilogie, wo sich alles, alles, alles ums Herz dreht. Deshalb heißt dieses Album, das gerade Ende September rausgekommen ist, auch Heart. Und hier sind Jason Isbell und The 400 Unit auf Bremen 2 mit River.

0: Jason Isbell und The 400 Unit hier auf Bremen 2. Ich freue mich sehr gleich auf Sounds von Paloma and the Matches nach diesem.
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0: Und er kommt jetzt von Hilke Thesen.
2: Lebensgroße Skulpturen, Sonnenblumen oder Tiere. Alle in weißer Farbe, zart, real und irgendwie entrückt. Das sind die Arbeiten der Bildhauerin Daphne Wright. Sie fängt scheinbar zufällige Augenblicke ein und bildet sie mit manischer Detailtreue ab, so als würde man Momente des Lebens einfrieren.
3: Die Themen, mit denen ich mich beschäftige, sind diese Übergangsphasen, die wir alle als Menschen durchleben. Wir alle wachsen, wir alle werden alt und wir alle durchleben die Zeit.
2: Die irische Künstlerin arbeitet mit fragilen Materialien wie Gips, Alufolie, Ton oder Kunstharz. Immer geht es um Lebensphasen zwischen Kindheit und Erwachsensein, Leben und Tod. Alle ihre Werke stammen aus verschiedenen Zeiten und sind zum ersten Mal in einer Einzelausstellung zu sehen.
3: Es ist eine großartige Gelegenheit, denn es ist das erste Mal, dass alle Werke zusammen zu sehen sind. Werke aus meinem gesamten Leben. Und deshalb ist das für mich etwas ganz Besonderes.
2: Die Ausstellung Daphne Wright, Memory and Presence, zu sehen jetzt im Gerhard-Marx-Haus in Bremen.

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1: Mit Jens Farbig, guten Abend. Alexander Schweizer ist jetzt neuer Bundesarbeitsminister. SPD und Grüne in Berlin unterbrechen Sondierungsgespräche mit der Linken. Deutsche Frauenfußballnationalmannschaft gewinnt in Bremen gegen Japan. Das Wetter, heute Nacht abziehende Schauer, Tiefstemperaturen bei 9 Grad. Der frühere rheinland-pfälzische Ministerpräsident Alexander Schweizer ist neuer Bundesarbeits- und Sozialminister. Bundespräsident Steinmeier überreichte ihm am frühen Abend die Ernennungsurkunde. Benjamin Großkopf berichtet.
2: Der Bundespräsident erinnerte die Bundesregierung an die Erwartung der Deutschen, das Land zu erneuern. Diese Aufgabe fordere Disziplin, gegenseitiges Vertrauen und die Bereitschaft zum Kompromiss. Das Land brauche eine Regierung, die zusammenhält und anpackt, so Steinmeier weiter. Alexander Schweizer war früher unter anderem Arbeits- und Sozialminister sowie zuletzt Ministerpräsident in Rheinland-Pfalz. Er habe dabei gezeigt, dass Erneuerung und Wandel gelingen könnten, lobte der Bundespräsident. Und zwar, wenn man Unternehmen, Gewerkschaften und Beschäftigte an einen Tisch hole, statt über sie hinweg zu entscheiden.
1: SPD und Grüne in Berlin haben ihre Sondierungsgespräche mit der Linken unterbrochen. Beide Parteien hätten zur Kenntnis genommen, dass die Linke in ihrer Fraktion zu anderen Verabredungen gekommen sei, heißt es in einer Erklärung. Zuvor hatten alle Mitglieder der Linksfraktion, wie vereinbart, eine Antisemitismus-Erklärung unterschrieben. Allerdings hatte die Linke auch die wegen angeblich israelfeindlicher Äußerungen umstrittene Politikerin Vanessa Emde in die Abgeordnetenhausfraktion aufgenommen. Das müsse jetzt bewertet werden, sagten SPD und Grüne. In Sachsen-Anhalt will sich die CDU-Fraktion nicht an der Ministerpräsidentenwahl beteiligen. Das hat Fraktionschef Schulze nach einer mehrstündigen Beratung angekündigt. Danach haben sich 14 von 15 Fraktionsmitgliedern dafür ausgesprochen, den Saal bei der Wahl im Dezember zu verlassen. Damit soll verhindert werden, dass in geheimer Wahl CDU-Abgeordnete für den AfD-Kandidaten Siegmund stimmen könnten. In Frankreich haben heute erneut mehr als 100.000 Schüler und Studenten für bessere Lern- und Studienbedingungen demonstriert. In Paris kam es dabei erneut auch zu Ausschreitungen. Caroline Diller berichtet.
3: Knapp einen Monat nach Beginn der Proteste haben Schüler und Studierende in Frankreich erneut für mehr Lehrkräfte, kleinere Klassen sowie eine Abschaffung von Parcoursup demonstriert, des Systems zur Vergabe von Studienplätzen, das viele als ungerecht empfinden. Sie fordern außerdem Investitionen in Höhe von 10 Milliarden Euro in die französischen Gymnasien. Gegen Ende der Demo kam es in Paris erneut zu Auseinandersetzungen zwischen Teilen der Demonstrierenden und den Sicherheitskräften. Die Polizei setzte Wasserwerfer ein.
1: Die deutsche Fußballnationalmannschaft der Frauen hat ihr Freundschaftsspiel in Bremen gegen Japan gewonnen. 2:1 stand es am Ende im Weserstadion. Christopher Klein berichtet.
4: Die deutschen Fußballerinnen feiern mit mehr als 26.000 Fans im Bremer Weserstadion ihren zweiten Sieg im zweiten Testspiel der WM-Saison. Die Japanerinnen kamen besser in die Partie, gingen durch die Bayern-Spielerin Tanikawa nach einer Viertelstunde in Führung. Deutschland brauchte ein bisschen, um zu antworten. Nach knapp einer halben Stunde war es ebenfalls vom FC Bayern Linda Dallmann mit dem 1:1 Ausgleich. In der zweiten Halbzeit dann lange ein bisschen Leerlauf, bis die beste Spielerin des Abends, ebenfalls vom FC Bayern, Clara Bühl, diese Partie entschied mit dem 2:1 Siegtreffer in der 73. Minute.
1: Und das waren Nachrichten mit Jens Farbig.
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5: Das Wetter hat Temperaturen zu bieten. Die heißen 14 Grad in Cuxhaven und Wilhelmshaven. 15 Grad sind es in Oldenburg und auch in Diepholz. Heute Nacht rasch abziehende dichte Wolken. Es gibt ein paar letzte Schauer. Dahinter ein paar Wolken. Es bleibt dann trocken und eventuell sind sogar Sterne zu sehen. Das bei mindestens 8 Grad. Und daraus werden morgen wie aus Zauberhand im Laufe des Tages wieder bis zu 17. Und es bleibt trocken und es gibt ein paar lockere, ganz harmlose Wolken und viel, viel Sonne.
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5: Verkehrsservice kommt um 8:04. Bremen-Thalenhorststraße bis Osterholzer Heerstraße. Zwischen Mahndorfer Heerstraße und Heiligenbergstraße ein bisschen Stop and Go. Die A281 Airport-Stadt Richtung Neustädter Hafen ist zwischen Bremen-Airport-Stadt und Neustädter Hafen wegen einer Fahrbahnerneuerung gesperrt. Und es dauert noch bis zum 18. Oktober. 9 Uhr in der Früh. Bis dahin dort bitte Geduld und jetzt gute Fahrt.
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5: Britpop und psychedelischer Rock mit indischer Musik. Es klingt schräg, aber das steht für Cooler Shaker seit dem Debüt 96. Die haben sich ja benannt nach einem indischen Dichterkönig aus dem 9. Jahrhundert. Und im Januar haben diese Briten ein neues Album veröffentlicht. Und davon hören wir jetzt ein, als Entree in diese zweite Stunde, wo es übrigens auch einen neuen Song von Philipp Poisel gibt. Jetzt aber erstmal Cooler Shaker, Broke as Folk in den Bremen 2 Sounds.

The Fine Frenzy, Bird of the Summer auf Bremen 2. Charlie Crockett, ein sehr appetitlicher Name, wie ich finde. Und einer, in dem viel Rhythmus und hinter dem der 42-jährige Texaner steckt. Den hören wir jetzt hier auf Bremen 2, If Not the Fool.

Crockett, If Not The Fool, auf Bremen 2. Gleich 7:45. Was hat dich bloß so ruiniert? Fragten einst die Sterne. Und was hat den Westen kaputt gemacht? Diese Frage stellen sich Get Well Soon jetzt. Ende Oktober kommt ja schon wieder ein neues Album. Das heißt Seance, das zweite schon in diesem Jahr, in dem die Band ja auch 20. Bandjubiläum feiert. Und es wird ein wirklich sehr, sehr, sehr, sehr düsteres Album. Es gibt ein bisschen Darkwave da drin und Gothic-Elemente. Und daraus eben kommen diese Sounds hervorgesprungen. Und die sind entstanden. Und sowas können irgendwie nur Get Well Soon bzw. Konstantin Gropper, der als Kopf dahinter steckt. Dieses Lied ist entstanden aus Gesprächen, die er mit Hilfe einer App eben zu genau diesem Thema geführt hat. Siri, What Ruined the West heißt der Song. Und da hat er dank Wunder der Technik über diese Sinnfrage gesprochen mit, Achtung, unter anderem Karl Marx, Simone de Beauvoir, Jesus und Kurt Cobain. Und alle hatten seiner Meinung nach Übereinstimmungen in der Antwort, der Westen sei kaputt wegen des Kapitalismus und wegen der sozialen Medien, wo alle verrückt werden nach und nach. Hier also jetzt der Song zur Geschichte und sowas können wahrlich nur Get Well Soon. Ich wiederhole mich. Siri, What Ruined the West?

Get Well Soon. Vorbote zum neuen Album Science, dem zweiten in diesem Jahr, kommt am 30. Oktober. Siri, What Ruined the West. Und es gibt noch ein neues Album, das auf uns wartet. Das kommt schon am 23. Oktober. Und kurz vor diesem Album-Release kitzelt Philipp Porzell mit seiner letzten Vorab-Auskopplung nochmal so richtig an unseren Herzen herum. Melancholie pur und eine Liebe in dieser Geschichte, die sich für den ersten Schnee verabredet hat. Und seine Szenerie dazu ist, dass er alleine nachts unterwegs ist in Berlin. Es ist sehr, sehr einsam, voll von Erinnerungen läuft er durch diese Hauptstadt in Dunkelheit und Mondlicht getaucht. An der Weltzeituhr findet er nichts so vor, wie eigentlich erwünscht. Und was erwünscht war, war ein Treffen um 23:30 an der Weltzeituhr. Und von dir noch immer keine Spur, singt er hier in den Bremen 2 Sounds. Philipp Porzell und Weltzeituhr.

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Neue Sounds von Philipp Purcell, Weltzeituhr. Das neue Album Gute Zeiten kommt in knapp anderthalb Wochen und Konzerte gibt es dann auch im nächsten Jahr direkt in Bremen im Pier 2 am 24. April. Nachfrage scheint schon sehr hoch zu sein. Philipp Purcell hat eine unfassbare Fanschar mittlerweile gesammelt. Also falls Sie drüber nachdenken, denken Sie, und das ist nur ein gut gemeinter Rat, vielleicht nicht allzu lange drüber nach. 24. April, Bremen. Und das hier ist Melody Gardot, Same to You.

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3: Verkehr. Den ziehen wir mal vor um eine Minute vor 8:30. Es gibt eine wichtige Meldung. Achtung, Falschfahrer. Auf der A1 Hastedt zwischen der A1 Bremen-Hemelingen und Malerstraße in Bremen kommt Ihnen ein Falschfahrer entgegen. Fahren Sie äußerst rechts und überholen Sie nicht. Auf der A1 Hastedt zwischen der A1 Bremen-Hemelingen und Malerstraße in Bremen ist ein Falschfahrer unterwegs. Bitte, bitte Vorsicht in beiden Richtungen. Ich sage natürlich Bescheid, wenn da wieder Ruhe und Sicherheit eingekehrt ist. Bremen-Thalenhorststraße bis Osterholzer Heerstraße zwischen Mahndorfer Heerstraße und Heiligenbergstraße, da gibt es ein bisschen Stop-and-Go. Und die A281 Airportstadt Richtung Neustädter Hafen ist genau zwischen Airportstadt und Neustädter Hafen wegen einer Fahrbahnerneuerung bis zum 18. Oktober 9 Uhr gesperrt. Und damit wünsche ich eine gute Fahrt.
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3: Und das gibt es jetzt und das gibt es mit dem Blick.

0: durch die Webcam der Stadt Oldenburg auf den Rathausmarkt. Da haben wir gerade 15 Grad und ich würde mir wünschen, dass da irgendwie doch noch mal ein bisschen was Fröhliches vielleicht zu sehen ist. Winkende Menschen oder so, weil ansonsten sieht es gerade doch ein bisschen vernieselt und trist aus. Das wird höchstwahrscheinlich auch in anderen Städten nicht großartig anders sein. In Cuxhaven nieselt es gerade auch bei 14 Grad und in Verden bei 13 ebenfalls. Bremen hat 14 Grad, ebenfalls hier und da ein bisschen Feuchtigkeit, aber in der Nacht ziehen dann die letzten Schauer ab. Dahinter bleibt es trocken oder nur ein bisschen bewölkt und es gibt einen Tiefstwert von 8 Grad. An der See allerdings müssen Sie sich auf eventuell die eine oder andere stürmische Böe einstellen. So, und morgen dann wird es schön. Es gibt viel Sonne, es gibt keinen Regen, nur ein paar kleine Wölkchen und das alles bei maximal 17 Grad.
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0: Ja, da freue ich mich sehr jetzt auf einen, der macht elektronische Musik mit Mode Selector unter dem Namen Moderat, denn er selbst nennt sich ja als Musikerapparat. So fügt sich das also ganz gut zusammen. Und da hat man sich in der Mitte getroffen. Dieser eine aber, um den es jetzt geht, also der Apparat, macht in der Form eben nicht nur Elektronisches, das einem die Ohren dampfen lässt. Er macht auch, ich würde sagen, handgemachte Sounds aus einer ganz eigenen Welt, vor allem live, mit vielen Instrumenten auch. Und da habe ich uns was Schönes mitgebracht. Ich freue mich sehr drauf. In einer Viertelstunde hören wir da rein. Und das hier ist Josh Ritter und Showboat.

Und hier ist der Bremen 2 Verkehrsservice. Es gibt die Entwarnung für die A1, Haschstedt, kein Falschfahrer mehr. Unterwegs zwischen der A1 Bremen-Hemelingen und Malerstraße. Und jetzt in Ruhe John Black genießen. Till the rivers run dry.

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John Black, Till the Rivers Run Dry. 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Und jetzt auch diese Sounds von Overcoats, heißen Horse Girl.

Overcoats und Horse Girl, Talking Heads, ich höre euch jetzt trapsen. David Burns Geist, er wandelt ja Gott sei Dank noch durch irdische Gefilde, schwebt hier in den nächsten Sounds sowas von mit. Es ist erstmal immer doof, ich weiß, mit den Vergleichen, aber was zum Festhalten braucht der Mensch ja manchmal. Und ich möchte betonen, dass dies eben Hamish Hawk ist. Aber er ist auch Schotte wie der Burn, ich wollte es nur gesagt haben. Und es gibt neue Sounds vom kommenden Album Intriguer Tenderness. Ein wahrlich cooles Stückchen Musik, Hamish Hawk, Eyes Like Empty. Worst thing.

Coole Sounds, finde ich. Hamish Hawk und auch die nächsten sind besonders. Sie können verzaubern, sie sind leiser, sie kommen von Apparat. Es ist ein Berliner Musiker, Produzent und Komponist, der ist gerne im Elektronischen unterwegs, aber auch ganz analog und mit Instrumenten. Das mag er und das vor allem live. Da war er gerade in der ausverkauften Elbphilharmonie. Und das, was wir jetzt hören, das wurde im Frühjahr bei seinem Konzert im Theater des Westens in Berlin eingespielt von Apparat und seiner Liveband. Das heißt Cello, Klavier, Gitarre, Violine, Keyboard, Bass, Schlagzeug und Stimme. So besonders, ungreifbar, aber wenn man es einmal hat, will man nicht mehr loslassen. Little Feat, Apparat auf Bremen 2.

Sounds wie aus einer anderen Welt und doch aus Berlin, live aufgenommen im Theater des Westens. Hier ist der Bremen 2 Verkehrsservice, jetzt mit einer Warnmeldung. Vorsicht bitte, auf der A27 Bremen Richtung Walsrode, zwischen Verden Ost und Walsrode West, steht ein kaputter LKW. Ich wünsche eine gute Fahrt. Und nach Apparat hören wir jetzt die nächsten schönen Sounds, die kommen von Curtis Harding. Where We Are, jetzt für Sie auf Bremen 2. 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

0: Curtis Harding in den Bremen 2 Sounds, Where We Are.
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2: Eine tragische Liebe in einem Tiroler Dorf. Luisa, die Tochter eines alten Soldaten, verliebt sich unsterblich in Rodolfo, dem Sohn des mächtigen Grafen Walter. Sie scheinen wie füreinander geschaffen. Die beiden lieben sich leidenschaftlich, doch ihre Familien trennen Welten. Am Ende spinnt die mächtige Elite am Hof ein eiskaltes Netz aus Erpressung und Eifersucht, das die Liebenden am Ende in die Katastrophe treibt.
3: Was Verdi gemacht hat, er hat sich voll auf dieses Liebesdrama und auf den Sozialkonflikt zwischen den beiden Liebenden konzentriert.
2: Mit dieser Oper greift Verdi auf Friedrich Schillers Kabale und Liebe zurück. Aber er konzentrierte sich weniger auf gesellschaftliche Konventionen, sondern mehr auf die zwischenmenschlichen Aspekte und Emotionen. Die Oper Luisa Miller ist ein echter Geheimtipp. Das ist packend wie ein moderner Thriller, geht unter die Haut und reißt musikalisch ab der ersten Sekunde mit. Das hochemotionale Meisterwerk von Giuseppe Verdi, die Oper Luisa Miller. Zu sehen jetzt am Stadttheater Bremerhaven.

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1: Mit Jens Farbig, guten Abend. Neuer Bundesarbeitsminister ist im Amt. SPD und Grüne in Berlin unterbrechen Sondierungsgespräche mit der Linken. Deutsche Fußballfrauen gewinnen in Bremen gegen Japan. Das Wetter, heute Nacht abziehende Schauer, Tiefsttemperaturen bei 9 Grad. Der frühere rheinland-pfälzische Ministerpräsident Alexander Schweizer ist jetzt neuer Bundesarbeits- und Sozialminister. Bundespräsident Steinmeier überreichte ihm am frühen Abend die Ernennungsurkunde. Aus Berlin berichtet Benjamin Großkopf.
2: Der Bundespräsident erinnerte die Bundesregierung an die Erwartung der Deutschen, das Land zu erneuern. Diese Aufgabe fordere Disziplin, gegenseitiges Vertrauen und die Bereitschaft zum Kompromiss. Das Land brauche eine Regierung, die zusammenhält und anpackt, so Steinmeier weiter. Alexander Schweizer war früher unter anderem Arbeits- und Sozialminister sowie zuletzt Ministerpräsident in Rheinland-Pfalz. Er habe dabei gezeigt, dass Erneuerung und Wandel gelingen könnten, lobte der Bundespräsident. Und zwar, wenn man Unternehmen, Gewerkschaften und Beschäftigte an einen Tisch hole, statt über sie hinweg zu entscheiden.
1: SPD und Grüne in Berlin haben ihre Sondierungsgespräche mit der Linken unterbrochen. Beide Parteien hätten zur Kenntnis genommen, dass die Linke in ihrer Fraktion zu anderen Verabredungen gekommen sei, heißt es in einer Erklärung. Zuvor hatten alle Mitglieder der Linksfraktion wie vereinbart eine Antisemitismus-Erklärung unterschrieben. Allerdings hatte die Linke auch die wegen angeblich israelfeindlicher Äußerungen umstrittene Politikerin Vanessa Emde in die Abgeordnetenhausfraktion aufgenommen. Das müsse jetzt bewertet werden, so SPD und Grüne. Papst Leo hat nach Angaben des Vatikans seine Lungenoperation gut überstanden. Dem 71-Jährigen war heute ein Knoten aus der Lunge entfernt worden. Das Oberhaupt der katholischen Kirche soll jetzt noch etwa eine Woche im Krankenhaus bleiben, um sich zu erholen. Die deutsche Fußballnationalmannschaft der Frauen hat ihr Freundschaftsspiel gegen Japan in Bremen gewonnen. 2:1 stand es am Ende im Weserstadion vor 26.500 Zuschauern. Ina Kast berichtet.
3: Diesen WM-Härtetest gegen ein spielstarkes Japan hat Deutschland bestanden. Zwar gingen die Japanerinnen durch einen Stellungsfehler des DFB-Teams in der 15. Minute durch Bayerns Tanikawa in Führung, doch ein schöner Angriff von Bühl und Torschützin Dallmann führte zum 1:1. In der zweiten Halbzeit wechselte Bundestrainer Christian Wück ordentlich durch, was dem Spielfluss aber nicht schadete. Clara Bühl belohnte sich nach toller Vorlage von Kössler für ein starkes Länderspiel und erzielte den 2:1 Siegtreffer.
1: Und das waren Nachrichten mit Jens Farbig.
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1: In der Nacht ziehen die dichten Wolken mit Schauern rasch ab. Dahinter lockert oder klart der Himmel verbreitet auf. Und die Sterne zeigen sich recht häufig. Tiefsttemperaturen bei 9 Grad. Morgen stellt sich ein trockener Mix aus Sonne und Wolken ein. Gelegentlich können sich auch mal dünne und hohe Wolken am Himmel zeigen. Die Temperatur steigt bis auf 17 Grad.
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4: Everybody was Kung Fu Fighting. Herzlich willkommen zu unseren Jazz Grooves. Till Lorenzen ist mein Name und Kung Fu. Diese spektakuläre Jazz-Rock-Band rund um Gitarrist Christian Kühn bringt diesen Freitag ihr neues Album raus, Gam Gum Supon. Und wir starten mal mit einem sanften Titel. Die Gitarre lullt uns zunächst ein wenig ein. Architecture von Kung Fu.

hat die große Band wieder zusammengebracht. Kung Fu gibt es nämlich in unterschiedlichen Besetzungen, aber für das neue Album Gam Gum Supon ist es Christian Kühn wieder geglückt, Kung Fu zum achtköpfigen Kraken werden zu lassen. Eine Wahnsinnsbesetzung. George Haddo wieder am Schlagzeug, Esat Ekin Choklo am Bass, die sind immer mit dabei, Christian Kühn an der Gitarre und dann eine ganz tolle fünfköpfige Bläserbesetzung. Frank Gradkowski, Altsaxophon, Flöte und Klarinette. John Dykeman, Tenorsaxophon. Matthäus Ribicki, ebenfalls Tenor und Klarinette. Sif Taubenfeld an der Bassklarinette und Sophia Salvo am Baritonsaxophon. Und das ist ganz wichtig, die alle aufzuzählen, denn am liebsten würde Christian Kühn immer mit dieser Großbesetzung arbeiten. Es öffnet einfach ganz andere Möglichkeitsräume. Gam Gum Supon, das ist ein Fantasiewort, eine bunte Insel voller Entdeckungen, auf der sich Einhörner und Fische mit Spazierstöcken begegnen. Und hier ist der Fisch, der gerne klettern würde. Kung Fu mit Harry Fish with Legs that Tries to Climb a Tree.

0: die Experimentierfreude, der Spaß am Ironischen, das zeichnet die Band Kung Fu von Anfang an aus. Gam Gum Supon ist das 8. Album. Dieses Mal wollte Kühn mit den Stücken eine neue Einfachheit finden. Tatsächlich ist es etwas direkter, etwas weniger vertrackt und verschachtelt als Vorgänger, ohne dabei aber die Kung Fu DNA aufzugeben. Komplexität, die aber einfach klingt. Und sie gehen auf Tour damit. Am 24. Oktober sind sie in Berlin. Eine Unplugged-Show. Das wird bestimmt spannend. Dann am 4. Dezember im Tor 9 in Bremen bei Freakstiller Musik. Dann geht's nach Spanien und in die Niederlande. Und nächstes Jahr gibt's aber auch schon Termine. Zum Beispiel 10. März in Leipzig, am 11. März in Viechtach. Nun aber nochmal ganz granatenstark wilde Musik von diesem neuen Album. Wir hören nochmal den Titeltrack, der fast ein bisschen nach Bierzelt und Festtagsstimmung klingt. Und da gibt's auch wieder eine der unverkennbaren Sprecheinlagen von Christian Kühn. Gam Gum Supon, Kung Fu.
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von einer eher punkig-rockigen Jazz-Großformation zu einer sehr klassischen. Nach Kung Fu kam das Stück Svendborgs Silhouette von Katrine Windfeld, dänische Pianistin und Komponistin, 1984 geboren. Und auf ihrem neuen Album Salt Sea Atlas gibt es ganz unterschiedliche Besetzungen zu hören, von der 17-köpfigen Big Band bis runter zum Quintett. Das Stück gerade, das beschreibt das Aufeinandertreffen von Stadt und Wasser am Hafen von Svendborg, Windfelds Heimatstadt. Und Windfeld bewegt sich viel in den menschlichen Zwischenräumen. Eindeutigkeiten versucht sie zu vermeiden und das gelingt sehr schön im Stück Going Feral. Aus Harmonie wird Dissonanz und dann Groove. Katrine Windfeld aus Dänemark hier in den Jazz Grooves auf Bremen 2, Bayern 2 und MDR Kultur.

Es hat seine immer wieder durchaus dunklen Momente, dieses Album Soul Sea Atlas von Kathrine Windfeld. Aber daraus sollten wir keine dunkle Weltansicht ableiten. Es ist mehr, dass ihre musikalischen Ideen viel Traum und Wirklichkeit, Realität und Fantasie so ins Zusammenspiel bringen, aber auch ins Gegenspiel, also die ganzen Differenzen ausloten. Und die 42-Jährige, die traut sich hier richtig was auf dem Album und das ist echt abwechslungsreich und dadurch auf ganz unterschiedliche Arten und Weisen packend. Nachdem wir nun schon zweimal die richtig große Besetzung gehört haben, reduzieren wir nun auf Septett. Das Stück River of Haikus ist ein eher folkloristisches Stück und an vierter Position im Album auch ein ganz toller Ruhepol. Sanft weht der Wind ins Segel, während wir auf dem River of Haikus dahin gleiten, Richtung Mündung zum Meer. Kathrine Windfeld und ihr Septett, das Release-Konzert zum Album Soul Sea Atlas ist am 22. Oktober im wunderbaren Jazzhus Montmartre in Kopenhagen.

Baraki with the Good Hair, ein Orchester-Jazz-Titel mit Rap, und die Musik kommt vom niederländischen Tyne Webenger Brain Teaser Orchestra, der Rap-Part von Musikerin Pink Oculus. Und das Stück ist auf dem neuen Brain Teaser Album Tone Pool Paradox drauf, die zweite Scheibe von Tyne Webengers Brain Teaser Orchestra. Und erneut hat er es geschafft, eine ganze Reihe an jungen, prägenden Musikerinnen und Musikern aus der niederländischen Jazz-Szene zusammenzubringen. Kika Spranger spielt Saxophon, Nabu Klärhaut haben wir gerade an einer dominanten Posaune gehört. Thais Semei spielt Gitarre, Alessandro Fongaro am Bass. Die leiten alle je ihre eigenen Bands. Und das Album ist eine Auftragskomposition zum 50-Jährigen des Amsterdamer Bimhus, diesem schönen Konzertsaal. Und Wiebencher mischt, was ihm gefällt. Und entsprechend klingen die Stücke auch wirklich sehr unterschiedlich. Von fast klassisch zu elektronisch zu modern Jazz-mäßig. Und hier kommt When the Hurdles Fall. Das gibt's von diesem Album Tone Pool Paradox.

Das ist Tain Webenchas Brain Teaser Orchestra mit When the Hurdles Fall. Das neue Album heißt Tonepool Paradox, ist bei Enya erschienen und damit leiten wir Richtung Nachrichten über. Gleich noch mehr Jazz Grooves auf Bremen 2, Bayern 2 und MDR Kultur. Mein Name ist Till Lorenzen und hier kommt die klanggewordene Dichotomie. Noch einmal das Brain Teaser Orchestra. Bis gleich.

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1: Mit Jens Farbig, guten Abend. Koalition legt Streit über Zuckersteuer bei. SPD und Grüne in Berlin unterbrechen Sondierungsgespräche mit der Linken. Deutsche Fußballnationalmannschaft der Frauen siegt in Bremen gegen Japan. Das Wetter, heute Nacht abziehende Schauer, Temperaturen, Tiefsttemperaturen bei 9 Grad. Die schwarz-rote Koalition hat ihren Streit über eine Zuckersteuer beigelegt. Laut Bundesfinanzministerium soll die Steuer auf gesüßte Getränke morgen im Kabinett beschlossen werden. Zuerst hatte das Redaktionsnetzwerk Deutschland darüber berichtet. Aus der Nachrichtenredaktion Hanna Agard.
2: Demnach sieht der Kompromiss zur geplanten Zuckersteuer eine zweistufige Steuer und Ausnahmen für kleinere Hersteller vor. Ab dem 1. Juli 2027 soll dann ein Steuersatz von 26 Cent auf gesüßte Getränke mit einem Zuckergehalt ab 5 Gramm pro 100 Milliliter gelten. Bei einem Zuckergehalt von 8 Gramm pro 100 Milliliter soll die Steuer 32 Cent betragen. Nach der jetzigen Einigung geht die Bundesregierung davon aus, dass die Steuer dem Bund rund 1 Milliarde Euro einbringen wird. Auf Zero-Getränke, reine Säfte, alkoholfreies Bier und alkoholfreien Wein soll es keine Zuckersteuer geben.
1: SPD und Grüne in Berlin haben ihre Sondierungsgespräche mit der Linken unterbrochen. Hintergrund sind offenbar die Antisemitismusvorwürfe gegen die Linke. Aus Berlin Sabine Müller.
3: Alle anwesenden linken Abgeordneten hatten eine Erklärung unterschrieben, in der unter anderem ein Bekenntnis zum Existenzrecht Israels abgegeben wird. Als Grundlage dieser Erklärung werden ausdrücklich linke Parteitagsbeschlüsse genannt, nicht das gemeinsame rot-grün-rote Papier zum Umgang mit Antisemitismus, das die Spitzen von Linken, Grünen und SPD letzte Woche beschlossen hatten und das innerhalb der Linken teils heftig kritisiert wird. Die Spitzenkandidaten von Grünen und SPD, Werner Graf und Steffen Krach, erklärten am Abend, man müsse jetzt bewerten, ob die Verabredung von vergangener Woche noch gelte.
1: Gut 30 Jahre nach dem Mord an US-Rapper Tupac Shakur ist der frühere Gang-Anführer Dwayne Davis heute zu mindestens 40 Jahren Haft verurteilt worden. Bereits vor gut 6 Wochen hatte eine Geschworenenjury den 63-Jährigen für schuldig befunden. Die Jury sah es als erwiesen an, dass er als Drahtzieher für den Tod des Rappers verantwortlich war. Die deutsche Fußballnationalmannschaft der Frauen hat ihr Freundschaftsspiel gegen Japan in Bremen gewonnen. 2:1 stand es am Ende im Weserstadion vor 26.500 Zuschauern. Die Tore für Deutschland schossen Linda Dahlmann und Clara Bühl. Und das waren Nachrichten mit Jens Farbig.
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1: Heute Nacht ziehen die dichten Wolken und Schauer rasch ab, dahinter lockert oder klart der Himmel verbreitet auf und die Sterne zeigen sich recht häufig. Allenfalls an der See können noch vereinzelt schwache Schauer auftreten, Tiefsttemperaturen heute Nacht bei 9 Grad. Morgen stellt sich ein trockener Mix aus Sonne und Wolken ein, gelegentlich können sich auch mal dünne und hohe Wolken am Himmel zeigen. Die Temperaturen steigen bis auf 17 Grad.
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4: Er war lange Chefredakteur und sogar Gründer des Mare Magazins. Jetzt macht er Musik. Nikolaus Gelbke, Orlesund 63 nennt er sein Debütalbum. Er spielt Saxophon. Sie hören die Jazz Grooves. Mein Name ist Till Lorenzen und nun geht's auf mit Nikolaus Gelbke ins norwegische Fjord. Fjord 2, an improvisation in B minor.

Der Titel Fjord 2 beendet das Album All is Soon 63 von Nikolaus Gelbke. Wir zäumen das Pferd von hinten auf, aber dieses regelrecht schiffshornartig tutende Saxophon, das wollte ich Ihnen keine Sekunde länger vorenthalten. Dieses Album ist an einem ganz besonderen Ort aufgenommen worden, im Ocean Sound Studio in der Nähe von Ålesund in Norwegen. Das Studio, das liegt mitten in einem Fjord. Durch die großen Studioscheiben blickt man raus aufs Meer. Wahnsinn. Schauen Sie sich mal Bilder im Netz an. Ocean Sound Studio. Und da kann ja nur solch epische Musik entstehen. Hier kommt noch einmal Nikolaus Gelbke mit seiner Band und sie nehmen uns mit ins Zwielicht, wenn womöglich doch ein Nebel übers Wasser im Fjord zieht. Twilight.

Als großer Fan der norwegischen Weite, der Fjorde, der wirklich atemberaubenden Schönheit der Natur dort, fühle ich mich mit dieser Musik wirklich dorthin versetzt. Nikolaus Gelbke und seine Band, das ist ein Debütalbum und das mit 64 Jahren. Er ist ein Schweizer Meeresbiologe und Verleger. Bei der Meereszeitschrift Mare war er bis 2025 Herausgeber und Chefredakteur. Er war ein enger Freund von Roger Willemsen, hat 2016 die Roger Willemsen Stiftung gegründet und nun spielt er eben Saxophon und schreibt Musik. Und er dankt im Klapp Text seines Albums all denjenigen, die mit ihm dieses neue Kapitel aufgeschlagen haben. Seinen Mitmusikern Anja Mohr, Georgi Kignaze und Ole Seimetz, dem Produzenten Lorenz Hagassner, dem Toningenieur Menius Alvereng, seiner Frau Katja Scholz und einem nicht näher benannten Dirko, der habe ihm das Saxophonspielen beigebracht. Und an sich sollte gar kein Album entstehen. Er war einfach nur am Musikmachen, als Prozess interessiert. Am Ende standen aber diese 8 sehnsuchtsvollen Tracks von Allison 63. Und ich finde das eine sehr schöne Geschichte. Und hier kommt noch ein Titel, Nikolaus Gelbke mit Hope and Quote.

Der Pirat Klaus Störtebeker, der soll ja angeblich noch nach seiner Hinrichtung ohne Kopf an einigen seiner Männer vorbeigelaufen sein. Die sollten dann freikommen. So lautet das der Legende nach Versprechen des Hamburger Bürgermeisters Kersten Mieles. Aber es wurde gebrochen und auch seine ganze Mannschaft wurde enthauptet. Und jetzt kommt der deutsche Schlagzeuger Jochen Rückert mit seinem neuen Album an und es heißt How to Survive a Beheading. Warum das Album jetzt auf Deutsch Wie man eine Enthauptung überlebt heißt, das ist mir nicht so ganz klar geworden. Es spricht aber für den anarchischen Humor, den der 1975 geborene Rückert pflegt. Seit vielen Jahren lebt er in New York und diese Platte swingt. Vielleicht überlebt man eben tanzend, auch auf dem Walk of Shame.

Ein Deutscher in New York, auf dem Walk of Shame. Jochen Rückert, 1975 in Köln geboren, aber seit bald 30 Jahren in New York. In seiner Karriere hat Rückert mit Melissa Aldana, Joachim Kühn, Ron Carter oder Madeleine Peru gearbeitet. Und für diese Platte, How to Survive a Beheading, hat er eine ganz neue Gruppe zusammengestellt. Und die anderen drei sind halb so alt wie er. Alexandra Ridoux spielt Trompete, Kevin Sun ist am Tenorsaxophon zu hören und Hamish Smith am Bass. Also kein Harmonieinstrument. Und ganz bewusst gegen die aktuellen Modern Jazz Strömungen, es swingt im fast traditionellen Gewand. Das sei ziemlich hart hinzubekommen, ohne dabei peinlich und altertümlich zu klingen, sagt Rückert. Aber wenn es dann klappt, mache es einfach nur sau viel Spaß. Und er hat auch die jungen Leute um sich geschart, weil sie rhythmisch unschlagbar seien. Komplexe Metrenwechsel haben die einfach von Beginn an gelernt. Und Vasopressin ist der Opener des Albums, über den er sagt, seine alten Bandkollegen in seinem Alter, die hätten den rhythmisch noch nach 25 Mal Spielen versemmelt. Die Jungen aber spielen so, als wäre es nichts. Und swingen tut's trotzdem.

Sie haben wir heute schon mal gehört in den Jazz Grooves hier auf Bremen 2, Bayern 2 und MDR Kultur. Die niederländische Saxophonistin Kika Sprangers. Im Brain Teaser Orchestra ist sie auch dabei. Sie wird aber bald auch ein eigenes neues Album veröffentlichen. River, River kommt am 13. November raus. Aber wir können ja hier schon mal was hören im Radio. Kika Sprangers ist derzeit eine der aufstrebenden Saxophon- und Kompositionsstimmen aus den Niederlanden. Und auch auf dem neuen Album wird wieder deutlich, sie hat einen Hang zu Vokalmelodien ohne Worte. Anna Seriesche ist die Sängerin hier, aber es gibt auch Songs mit Worten, hören wir gleich. River River, der Fluss, den hatten wir ja heute auch schon bei Katrine Windfeld und auch Kika Sprangers nutzt ihn als Bild fürs Leben, das Kommen und Gehen und Immer Sein. Hier ist der Moon River von Kika Sprangers.

Kika Sprangers, 1994 in Nijmegen geboren. Das Wasser fasziniert sie und das gerade Moon River ist ein Titel von Henry Mancini im Original. Und mit ihrem Vater hat sie es für ihren Großvater gespielt, als der diese Welt verlassen hat, weitergereist ist auf dem ewigen Fluss. Überhaupt spielt Familie eine große Rolle auf diesem Album River River. Das Cover zeigt sie und ihren Bruder als Kinder, die am Fluss spielen. Sie dankt ihren großen Schwestern, zu denen sie immer aufgeblickt hat, und sie dankt ihrem Partner, Jamie, dem sie ein Stück gewidmet hat, ein Stück über die Flussmündung, wenn der Strom aufs offene Meer trifft. Dort entstehe Schönheit. Und so kann ich jetzt nur spekulieren, Kika Sprangers Partner, der stammt direkt von der Küste. Estuary ist ihm gewidmet auf diesem Album River River von Kika Sprangers. Es ist der längste Song auf der Platte, die Mitte November erscheint.

Musik von Kika Sprangers hier in den Jazz Grooves auf Bremen 2, Bayern 2 und MDR Kultur. Mein Name ist Till Lorenzen, schön, dass Sie wieder mit dabei waren. Wir sind am Ende der Sendung angekommen, gleich der Nachtmix von den Kollegen aus München. Und es gab so viel flussbeeinflusste Musik heute, da schließen wir auch mit einem Stück namens The River vom Stefan Becker Trio.

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1: Mit Jens Farbig, guten Abend. Koalition legt Streit um Zuckersteuer bei. SPD und Grüne in Berlin unterbrechen Sondierungsgespräche mit der Linken. Beim Papst wurde Lungenkrebs festgestellt. Das Wetter: abziehende Schauer, Tiefstemperaturen bei 9 Grad. Die schwarz-rote Koalition hat ihren Streit über eine Zuckersteuer beigelegt. Laut Bundesfinanzministerium soll die Zuckersteuer morgen im Kabinett beschlossen werden. Zuerst hatte das Redaktionsnetzwerk Deutschland darüber berichtet. Aus der Nachrichtenredaktion Hanna Agard.
2: Demnach sieht der Kompromiss zur geplanten Zuckersteuer eine zweistufige Steuer und Ausnahmen für kleinere Hersteller vor. Ab dem 1. Juli 2027 soll dann ein Steuersatz von 26 Cent auf gesüßte Getränke mit einem Zuckergehalt ab 5 Gramm pro 100 Milliliter gelten. Bei einem Zuckergehalt von 8 Gramm pro 100 Milliliter soll die Steuer 32 Cent betragen. Nach der jetzigen Einigung geht die Bundesregierung davon aus, dass die Steuer dem Bund rund 1 Milliarde Euro einbringen wird. Auf Zero-Getränke, reine Säfte, alkoholfreies Bier und alkoholfreien Wein soll es keine Zuckersteuer geben.
1: SPD und Grüne in Berlin haben ihre Sondierungsgespräche mit der Linken unterbrochen. Grund sind die Antisemitismusvorwürfe gegen die Linke. Zwar hatten alle Mitglieder der neuen Linksfraktion heute eine Antisemitismuserklärung unterzeichnet. Die unterscheide sich aber offenbar von den Vereinbarungen, die SPD, Grüne und Linke kürzlich gemeinsam getroffen hätten, hieß es. Das müsse jetzt bewertet werden, erklärten SPD und Grüne. Papst Leo XIV. Leidet an Lungenkrebs, das haben seine Ärzte bestätigt. Dem 71-Jährigen war heute ein Tumor aus der Lunge entfernt worden. Die anschließende Untersuchung habe ergeben, dass der Tumor bösartig gewesen sei. Die deutsche Fußballnationalmannschaft der Frauen hat ihr Freundschaftsspiel in Bremen gegen Japan gewonnen. 2:1 stand es am Ende im Weserstadion vor 26.500 Zuschauern. Ina Kast berichtet.
3: Diesen WM-Härtetest gegen ein spielstarkes Japan hat Deutschland bestanden. Zwar gingen die Japanerinnen durch einen Stellungsfehler des DFB-Teams in der 15. Minute durch Bayerns Tanikawa in Führung, doch ein schöner Angriff von Bühl und Torschützin Dallmann führte zum 1:1. In der zweiten Halbzeit wechselte Bundestrainer Christian Wück ordentlich durch, was dem Spielfluss aber nicht schadete. Clara Bühl belohnte sich nach toller Vorlage von Kössler für ein starkes Länderspiel und erzielte den 2:1 Siegtreffer.
1: In der Fußball-Champions League hat Bayern München beim norwegischen Club Stavanger unentschieden gespielt. 3:3 stand es am Ende. RB Leipzig hat dagegen gewonnen. Die Leipziger besiegten Eindhoven mit 1:0. Und das waren Nachrichten mit Jens Farbig.
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1: Heute Nacht ziehen Schauer ab, die Tiefstemperaturen liegen bei 9 Grad. Morgen stellt sich dann ein trockener Mix aus Sonne und Wolken ein. Gelegentlich können sich auch mal dünne und hohe Wolken am Himmel zeigen. Die Temperaturen steigen morgen bis auf 17 Grad.
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4: Um Songs und Alben zwischen Schönheit und Schmutz, zwischen Glanz und Verfall geht es in diesem Nachtmix in den ARD Late Night Sounds. Um wütende Musik als Zeichen des Widerstands und um Musik entstanden aus Ruinen und persönlichen Katastrophen. Am Mikrofon ist Noe Noack und ich begrüße die Hörerinnen und Hörer von Radio Bremen 2, MDR Kultur und Bayern 2 mit Powerless von Emma Ruth Rundle.
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Emma Ruth Rondell mit Powerless aus ihrem neuen Album These Killing Times. Emma Ruth Rondell, the Queen of Dark aus Portland, Oregon, hat in den letzten Jahren in vielen Bands, Projekten und auch als Solokünstlerin mit einem ganz eigenen Mix aus Folk, Ambient, Post-Rock und Post-Metal überrascht. Und ihre Musik umhüllt oft auch ein surrealer Schleier. Tori Amos ist das große Vorbild von Emma Ruth Rondell. Aber These Killing Times kommt ziemlich straight daher. Mit einer Wut aus ihrem tiefsten Inneren. Enough.

Emma Ruth Rundle mit Enough, ein Gegenangriff gegen den wachsenden Faschismus. Emma Ruth Rundle feiert die Community und die Liebe als Widerstand. Zum Schluss dieser Sendung hören wir sie noch einmal. Jetzt aber zu einer Schwester im Geiste, zu Chelsea Wolfe. Aus ihrem düsteren und zugleich strahlenden Album The Dark hören wir Cold.

Chelsea Wolf mit Cold. I'm not running away, I'm running home, singt sie da. Mit dem Album The Dark hat sich Chelsea Wolf nicht neu erfunden, aber offensichtlich zu sich gefunden. Sie zeigt jetzt den Mut zu eingängigen Melodien und fast schon poppigen Refrains. Und sie spielt selbstbewusst ihre Vielseitigkeit aus. Geholfen haben ihr dabei Musiker von Nine Inch Nails und Queens of the Stone Age. Wir hören Turn the Key.

Turn the Key aus dem Album The Dark. Aber Chelsea Wolfe macht auf dem Album klar, dass die Dunkelheit für sie keine Bedrohung, sondern eine Verbündete ist. Eine dunkle, befreiende, kreative Kraft. Dancer in the Sky.

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1: Dancer in the Sky. Nochmal die Kalifornierin Chelsea Wolfe aus ihrem tollen Album The Dark. Sie hören die ARD Late Night Sounds von Radio Bremen 2, MDR Kultur und Bayern 2 mit Noe Noack. Und ich habe das Album Welcome to Earth von den Death Valley Girls aus Los Angeles aufgelegt. Auferstanden aus Ruinen. Trotz persönlicher Katastrophen klingt das Album erstaunlich gut gelaunt. Die Geschichte erzähle ich gleich. Hier erstmal Musik. I love you.

die Death Valley Girls mit I Love You aus ihrem neuen Album Welcome to Earth. Es hätte genauso gut Welcome Back to Life heißen können, denn Bandgründerin und Frontfrau Bonnie Bloomgarden verlor in den kalifornischen Waldbränden ihr Haus und danach ihren geliebten Hund. Aber Bonnie Bloomgarden hat sich nicht unterkriegen lassen. How losing everything in the fire taught me to love myself, singt sie.

How losing everything in the fire taught me to love myself. I'm free, I'm free, I'm free. Verluste als Befreiung. Welcome to Earth ist ein herrliches Album voller Echos aus den 60er, 70er und 80er Jahren. Ein bisschen Garagenpunk, Girlgroup-Pop, Glamrock, die B-52s blitzen auf und ein Saxophon schlängelt sich durch alle Songs, auch durch Basic Witch.

Basic Witch von den Death Valley Girls. Das war noch ein Song aus ihrem neuen Album Welcome to Earth. Und jetzt von L.A. nach Berlin. Sie verbinden den rebellischen Rock der frühen 70er Jahre mit dem Punk von 1976-77 und dem Post-Punk der frühen 80er und führen das alles weiter im Hier und Jetzt. Ich spreche von Die Verlierer. Für mich sind Die Verlierer die spannendste, fesselndste und mitreißendste Punkband hierzulande. Sie treffen den Nerv von mehreren Generationen. Gerade ist ihr drittes Album erschienen, Ideale heißt es, und so klingt das Titelstück.

Die Verlierer mit Ideale. Auf ihrem neuen Album Ideale schließen sich die Verlierer kurz mit Tonsteinescherben und Joy Division und entwickeln dabei eine ganz eigene Melancholie. Nein, keine Vorstufe zur Depression, sondern ein intensives Gefühl, eine Quelle innerer Stärke und Kreativität. Lässt einen weitermachen, auch in der Eiszeit.

Die Verlierer aus Berlin mit Eiszeit. Keine Dystopie mehr, längst Realität. Klimakatastrophe, Kriege und fast überall der Faschismus auf dem Vormarsch und nirgends ein Notausgang. Die Verlierer vertonen dieses beklemmende Gefühl, diese Überforderung, diese Angst perfekt. Sie kriechen dir unter die Haut. Du fröstelst, aber gleichzeitig packen sie dich am Schopf, rütteln dich durch, reißen dich mit, bis dein letzter Funke Widerstandsgeist ein Feuer entfacht. Hören wir noch ein Stück aus Ideale. Hier kommt Käfig.

Käfig. Nochmal die Verlierer aus Berlin, die zurzeit auf Deutschland-Tour sind. Gerade in Großbritannien unterwegs sind Tramhouse aus Rotterdam. Ein fiebrig intensives Quintett, das sich mit treibenden Bassläufen in die Gehörgänge bohrt. Wie in Plovdiv.

Tram House mit Plovdiv aus ihrem neuen Album Blisters. Das war der Nachtmix in den ARD Late Night Sounds auf Bayern 2. 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Noe Noack bedankt sich fürs Zuhören und verabschiedet sich mit Catherine Wheel von Emma Ruth Rundle. Bleiben Sie gesund und neugierig.

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1: Um 0 Uhr mit Ronald Lessig. Papst Leo XIV. Hat Lungenkrebs. Das teilte das Gemelli-Krankenhaus in Rom nach einem Eingriff mit. Ein bösartiger Knoten sowie der Unterlappen des rechten Lungenflügels des 71-Jährigen sind demnach entfernt worden. Was der Befund bedeutet, sagt Tillmann Kleinjung in Rom.
2: Der Knoten, von dem Papst Leo am Sonntag gesprochen hat, das ist ein bösartiger Knoten. Das hat eine sogenannte Schnellschnittuntersuchung noch während der OP ergeben, wo man also Gewebeproben schnell untersucht hat. Und jetzt muss man die gründlicheren Gewebeprobenuntersuchungen abwarten, um zu wissen, wie es weitergeht. Also ob eine Anschlussbehandlung notwendig wird, beispielsweise eine Bestrahlung. All das wird man in den kommenden Tagen erfahren und wird der Patient vor allem erfahren, Papst Leo XIV.
1: Die schwarz-rote Koalition hat offenbar ihren Streit über die Einführung einer Zuckersteuer auf Getränke beigelegt. Aus dem Bundesfinanzministerium verlautete, die Regierung habe sich auf eine Formulierungshilfe für die Regierungsfraktionen zur Umsetzung der Abgabe geeinigt. Nach Medienberichten ist eine Steuer in zwei Stufen vorgesehen. Für Getränke mit einem Zuckergehalt ab 5 oder 8 Gramm pro 100 Milliliter soll ein Steuersatz von 26 bzw. 32 Cent gelten. Die Zuckersteuer soll heute Thema im Kabinett sein. Etwa 266 Millionen Menschen in 47 Ländern hatten im vergangenen Jahr keinen verlässlichen Zugang zur Nahrung. Das geht aus einer Studie hervor, auf die die Hilfsorganisation Aktion gegen Hunger hinweist. Innerhalb von 10 Jahren habe sich die Zahl der Betroffenen verdoppelt. Etwa 30 Millionen Kinder litten unter akuter Mangelernährung. Von den Vereinten Nationen bestätigte Hungersnöte gab es im vergangenen Jahr im Gazastreifen und im Sudan. Gleichzeitig fehle immer mehr Geld für die Ernährungshilfe. In der Fußball-Champions League hat RB Leipzig gegen PSV Eindhoven mit 1:0 gewonnen. Bayern München spielte bei Viking Stavanger 3:3. Aus der Sportredaktion André Siems.
3: Schon in der zweiten Minute ging Stavanger nach einer Ecke in Führung. Eine gute halbe Stunde später kam mit der zweiten Chance das zweite Tor für Viking. Erst in der zweiten Halbzeit und einem Dreierwechsel der Bayern wurde es besser. Die Münchner drehten das Spiel durch zwei Treffer von Harry Kane und einem Tor von Luis Diaz. Dann sah eine Viertelstunde vor dem Ende Michael Olise gelb-rot nach einem Foul und einer Unsportlichkeit. Und in der Nachspielzeit machte Stavanger doch noch den 3:3-Ausgleich.
1: Das waren die Nachrichten. Das Wetter in Deutschland. Überwiegend trocken, vereinzelt Schauer bei 14 bis 4 Grad. Tagsüber meist trocken, gebietsweise Schauer bei 13 Grad im Erzgebirge und 22 Grad am Hochrhein. Die Zeit, es ist 0:03 Uhr.
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1: Um 1 Uhr mit Ronald Lessig. Papst Leo XIV. Hat Lungenkrebs. Das teilte das Gemelli-Krankenhaus in Rom nach einem Eingriff mit. Ein bösartiger Knoten sowie der Unterlappen des rechten Lungenflügels des 71-Jährigen sind demnach entfernt worden. Was der Befund bedeutet, sagt Tillmann Kleinjung in Rom.
2: Der Knoten, von dem Papst Leo am Sonntag gesprochen hat, das ist ein bösartiger Knoten. Das hat eine sogenannte Schnellschnittuntersuchung noch während der OP ergeben, wo man also Gewebeproben schnell untersucht hat. Und jetzt muss man die gründlicheren Gewebeprobenuntersuchungen abwarten, um zu wissen, wie es weitergeht. Also ob eine Anschlussbehandlung notwendig wird, beispielsweise eine Bestrahlung. All das wird man in den kommenden Tagen erfahren und wird der Patient vor allem erfahren, Papst Leo XIV.
1: Die schwarz-rote Koalition hat offenbar ihren Streit über die Einführung einer Zuckersteuer auf Getränke beigelegt. Aus dem Bundesfinanzministerium verlautete, die Regierung habe sich auf eine Formulierungshilfe für die Regierungsfraktionen zur Umsetzung der Abgabe geeinigt. Nach Medienberichten ist eine Steuer in 2 Stufen vorgesehen. Für Getränke mit einem Zuckergehalt ab 5 oder 8 Gramm pro 100 Milliliter soll ein Steuersatz von 26 bzw. 32 Cent gelten. Für kleinere Unternehmen soll es Ausnahmen geben. Die Zuckersteuer soll morgen Thema im Kabinett sein. Grüne und SPD unterbrechen die Sondierungsgespräche mit der Linken in Berlin. Das haben beide Parteien in einer gemeinsamen Erklärung mitgeteilt. Aus der Nachrichtenredaktion Gisela Former.
3: Grund für die Unterbrechung ist eine neue Erklärung der Linksfraktion zum Thema Antisemitismus. Darin bekennen sich alle Abgeordneten zum Existenzrecht von Israel und nennen dafür eigene Parteitagsbeschlüsse als Grundlage. Das sorgt für Irritationen bei Grünen und der SPD. Sie hätten gerne, dass sich die Linken auf ein gemeinsames Papier der Sondierungspartner aus der vergangenen Woche beziehen. Darin haben alle drei Parteien festgelegt, wie sie mit Antisemitismusvorfällen umgehen. Von Grünen und SPD heißt es deshalb jetzt, man müsse bewerten, ob dieses Papier noch Geltung hat. Die Linke in Berlin reagierte überrascht auf den Schritt.
1: In der Fußball-Champions League hat Bayern München am Abend bei Viking Stavanger 3:3 gespielt. Der RB Leipzig besiegte PSV Eindhoven mit 1:0. Und die deutschen Fußballerinnen haben am Abend ihr Testspiel gegen Japan im Bremer Weserstadion mit 2:1 für sich entschieden. Das waren die Nachrichten. Das Wetter in Deutschland. Überwiegend trocken, vereinzelt Schauer bei 14 bis 4 Grad. Tagsüber meist trocken, gebietsweise Schauer bei 13 Grad im Erzgebirge und 22 Grad am Hochrhein. Am Donnerstag freundlich, im Süden länger Nebel bis 23 Grad. 1:03 Uhr.
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1: Um 2 Uhr mit Ronald Lessig. Bei der Operation von Papst Leo XIV. Ist Lungenkrebs festgestellt worden. Das haben die Ärzte des Gemelli-Klinikums nach dem operativen Eingriff am Abend bestätigt. Aus Rom, Anna Giordano.
2: Zunächst hieß es aus dem Vatikan, die Operation sei erfolgreich und nach Plan verlaufen. Die histologische Untersuchung habe ergeben, dass es sich bei dem Lungenknoten um einen bösartigen Tumor handelt. Nach Vatikaninformationen war dies von den Ärzten schon vermutet worden. Um den Tumor vollständig zu entfernen, wurde der gesamte untere Lappen der rechten Lunge entfernt. Das ist ein Standardvorgehen bei dieser Art von Befund und bedeutet den dauerhaften Verlust von 20-25% des Lungenvolumens. Papst Leo XIV. Soll sich von der Operation nun eine knappe Woche lang erholen.
1: Die schwarz-rote Koalition hat offenbar ihren Streit über die Einführung einer Zuckersteuer auf Getränke beigelegt. Aus dem Bundesfinanzministerium verlautete, die Regierung habe sich auf eine Formulierungshilfe für die Fraktionen zur Umsetzung der Abgabe geeinigt. Nach Medienberichten ist eine Steuer in 2 Stufen vorgesehen. Für Getränke mit einem Zuckergehalt ab 5 oder 8 Gramm pro 100 Milliliter soll ein Steuersatz von 26 bzw. 32 Cent pro Liter gelten. Für kleinere Unternehmen soll es Ausnahmen geben. Die Zuckersteuer soll heute Thema im Kabinett sein. Einen Tag nach dem Rücktritt von Bundesarbeitsministerin Baas ist Alexander Schweitzer zu ihrem Nachfolger ernannt worden. Heute legt Schweitzer dann im Bundestag seinen Amtseid ab. Schon vor seiner Ernennung sicherte er zu, alles daran zu setzen, die geplante Rentenreform zügig auf den Weg zu bringen. Es gebe für ihn aber noch inhaltlich offene Fragen. In der Fußball-Champions League hat sich Bayern München am Abend nur 3:3 unentschieden vom norwegischen Meister Viking Stavanger getrennt. Aus der Sportredaktion Finn Hornberg.
3: Es war ein fehlerhafter Abend der Bayern. Schon nach 71 Sekunden gerieten die Münchner in Rückstand. Stavanger erhöhte sogar noch vor der Halbzeit auf 2:0. Nach dem Seitenwechsel kam der FCB mit Schwung aus der Kabine. Harry Kane stellte mit seinem Doppelpack auf 2:2, ehe Luis Diaz zur Führung traf. Dann allerdings der Wendepunkt im Spiel. In der 73. Spielminute hatte Michael Olise seine Emotionen nicht im Griff. Erst das Foulspiel, dann die Unsportlichkeit, machte in der Summe gelb-rot. Die Norweger setzten daraufhin zur Schlussoffensive an und trafen durch Hermann Haugen zum umjubelten Ausgleich. Neben den Bayern war mit RB Leipzig ein weiteres deutsches Team in der Königsklasse aktiv. Leipzig gewann gegen PSV Eindhoven mit 1:0.
1: Das waren die Nachrichten. Das Wetter in Deutschland. Überwiegend trocken, vereinzelt Schauer bei 14 bis 4 Grad. Tagsüber meist trocken, gebietsweise Schauer bei bis zu 13 Grad im Erzgebirge und 22 Grad am Hochrhein. Am Donnerstag oft freundlich, im Süden Nebel bis 23 Grad. Die Zeit, es ist 2:03 Uhr.
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